Von 2 oder 3 Zeugen wird jede Sache entschieden. Denen, die sich früher verfehlt haben, und allen übrigen sage ich jetzt aus der Ferne dasselbe, was ich schon bei meinem 2. Aufenthalt angekündigt habe. Wenn ich komme, werde ich keine Nachsicht mehr üben. Denn ihr verlangt einen Beweis dafür, dass durch mich Christus spricht, der nicht in seiner Schwachheit, sondern in seiner Kraft unter euch wirkt. Zwar wurde er in seiner Schwachheit gekreuzigt, aber er lebt aus Gottes Kraft. Auch wir sind schwach in ihm, aber wir werden zusammen mit ihm vor euren Augen aus Gottes Kraft leben. Fragt euch selbst, ob ihr im Glauben seid. Prüft euch selbst. Erfahrt ihr nicht an euch selbst, dass Jesus Christus in euch ist? Sonst hättet ihr ja schon versagt. Ich hoffe aber, ihr werdet erkennen, dass wir nicht versagt haben. Doch flehen wir zu Gott, dass ihr nichts Böses tut, nicht damit wir bewährt erscheinen, sondern nur, damit ihr das Gute tut, wir aber wie Versager dastehen. Denn wir vermögen nichts gegen die Wahrheit, nur für die Wahrheit. So ist es uns eine Freude, wenn wir schwach dastehen, ihr aber euch als stark erweist. Das ist es, was wir erflehen, eure vollständige Erneuerung. Deswegen schreibe ich das alles aus der Ferne, um nicht, wenn ich zu euch komme, Strenge gebrauchen zu müssen, Kraft der Vollmacht, die der Herr mir zum Aufbauen, nicht zum Niederreißen gegeben hat. Im Übrigen, Brüder und Schwestern, freut euch, kehrt zur Ordnung zurück. Lasst euch ermahnen, seid eines Sinnes, haltet Frieden. Dann wird der Gott der Liebe und des Friedens mit euch sein. Grüßt einander mit dem heiligen Kuss. Es grüßen euch alle Heiligen. Die Gnade des Herrn Jesus Christus und die Liebe Gottes und die Gemeinschaft des Heiligen Geistes sei mit euch allen.

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1: Der Brief an die Galater. Paulus, zum Apostel berufen, nicht von Menschen oder durch einen Menschen, sondern durch Jesus Christus und durch Gott, den Vater, der ihn von den Toten auferweckt hat, und alle Brüder, die bei mir sind, an die Gemeinden in Galatien. Gnade sei mit euch und Friede von Gott, unserem Vater, und dem Herrn Jesus Christus, der sich für unsere Sünden hingegeben hat, um uns aus der gegenwärtigen bösen Welt zu befreien, nach dem Willen unseres Gottes und Vaters. Ihm sei Ehre in alle Ewigkeit. Amen. Ich bin erstaunt, dass ihr euch so schnell von dem abwendet, der euch durch die Gnade Christi berufen hat, und dass ihr euch einem anderen Evangelium zuwendet. Es gibt kein anderes Evangelium. Es gibt nur einige Leute, die euch verwirren und die das Evangelium Christi verfälschen wollen. Jedoch, auch wenn wir selbst oder ein Engel vom Himmel euch ein anderes Evangelium verkündeten als das, was wir verkündet haben, er sei verflucht. Was ich gesagt habe, das sage ich noch einmal. Wer euch ein anderes Evangelium verkündet im Widerspruch zu dem, was wir verkündet haben, er sei verflucht. Geht es mir denn um die Zustimmung der Menschen oder geht es mir um Gott? Suche ich etwa Menschen zu gefallen? Wollte ich noch den Menschen gefallen, dann wäre ich kein Knecht Christi. Ich erkläre euch, Brüder und Schwestern, das Evangelium, das ich verkündet habe, stammt nicht von Menschen. Ich habe es ja nicht von einem Menschen übernommen oder gelernt, sondern durch eine Offenbarung Jesu Christi empfangen. Ihr habt doch von meinem früheren Lebenswandel im Judentum gehört und wisst, wie maßlos ich die Kirche Gottes verfolgte und zu vernichten suchte. Im Judentum machte ich größere Fortschritte als die meisten Altersgenossen in meinem Volk und mit dem größten Eifer setzte ich mich für die Überlieferungen meiner Väter ein. Als es aber Gott gefiel, der mich schon im Mutterleib auserwählt und durch seine Gnade berufen hat, in mir seinen Sohn zu offenbaren, damit ich ihn unter den Völkern verkünde, da zog ich nicht Fleisch und Blut zu Rate. Ich ging auch nicht sogleich nach Jerusalem hinauf zu denen, die vor mir Apostel waren, sondern zog nach Arabien und kehrte dann wieder nach Damaskus zurück. 3 Jahre später ging ich nach Jerusalem hinauf, um Kephas kennenzulernen, und blieb 15 Tage bei ihm. Von den anderen Aposteln sah ich keinen, nur Jakobus, den Bruder des Herrn. Was ich euch hier schreibe, siehe, bei Gott, ich lüge nicht. Danach ging ich in das Gebiet von Syrien und Kilikien. Den Gemeinden Christi in Judäa aber blieb ich persönlich unbekannt. Sie hörten nur, er, der uns einst verfolgte, verkündet jetzt den Glauben, den er früher vernichten wollte. Und sie lobten Gott um meinetwillen.

14 Jahre später ging ich wieder nach Jerusalem hinauf, zusammen mit Barnabas. Ich nahm auch Titus mit. Ich ging hinauf aufgrund einer Offenbarung, legte der Gemeinde und im Besonderen den Angesehenen das Evangelium vor, das ich unter den Völkern verkünde. Ich wollte sicher sein, dass ich nicht ins Leere laufe oder gelaufen bin. Doch nicht einmal mein Begleiter Titus, der Grieche ist, wurde gezwungen, sich beschneiden zu lassen. Denn was die falschen Brüder betrifft, jene Eindringlinge, die sich eingeschlichen hatten, um die Freiheit, die wir in Christus Jesus haben, auszuspähen und uns zu versklaven, so haben wir uns ihnen keinen Augenblick unterworfen und ihnen nicht nachgegeben, damit euch die Wahrheit des Evangeliums erhalten bleibe. Aber auch von denen, die Ansehen genießen, was sie früher waren, kümmert mich nicht, Gott schaut nicht auf die Person, auch von den Angesehenen wurde mir nichts auferlegt. Im Gegenteil. Sie sahen, dass mir das Evangelium für die Unbeschnittenen anvertraut ist, wie dem Petrus für die Beschnittenen. Denn Gott, der Petrus die Kraft zum Aposteldienst unter den Beschnittenen gegeben hat, gab sie mir zum Dienst unter den Völkern. Und sie erkannten die Gnade, die mir verliehen ist. Deshalb gaben Jakobus, Kephas und Johannes, die als die Säulen Ansehen genießen, mir und Barnabas die Hand zum Zeichen der Gemeinschaft. Wir sollten zu den Heiden gehen, sie zu den Beschnittenen. Nur sollten wir an die Armen denken, und das zu tun, habe ich mich eifrig bemüht. Als Kephas aber nach Antiochia gekommen war, habe ich ihm ins Angesicht widerstanden, weil er sich ins Unrecht gesetzt hatte. Bevor nämlich einige von Jakobus eintrafen, hatte er mit den Heiden zusammen gegessen. Nach ihrer Ankunft aber zog er sich zurück und sonderte sich ab, weil er die aus der Beschneidung fürchtete. Und mit ihm heuchelten die anderen Juden, so dass auch Barnabas durch ihre Heuchelei mitgerissen wurde. Als ich aber sah, dass sie nicht geradlinig auf die Wahrheit des Evangeliums zugingen, sagte ich zu Kephas in Gegenwart aller, wenn du als Jude nach Art der Heiden und nicht nach Art der Juden lebst, wie kannst du dann die Heiden zwingen, wie Juden zu leben? Wir, die wir von Geburt Juden sind und nicht Sünder aus den Heiden, wissen, dass der Mensch nicht aus Werken des Gesetzes gerecht wird, sondern aus dem Glauben an Jesus Christus. So sind auch wir zum Glauben an Christus Jesus gelangt, damit wir gerecht werden durch den Glauben an Christus und nicht durch Werke des Gesetzes. Denn durch Werke des Gesetzes wird kein Fleisch gerecht. Wenn nun auch wir, die wir in Christus gerecht zu werden suchen, als Sünder erfunden werden, ist dann Christus etwa Diener der Sünde? Keineswegs. Denn wenn ich das, was ich niedergerissen habe, wieder aufbaue, dann stelle ich mich selbst als Übertreter hin. Denn ich bin durch das Gesetz dem Gesetz gestorben, damit ich für Gott lebe. Ich bin mit Christus gekreuzigt worden. Nicht mehr ich lebe, sondern Christus lebt in mir. Was ich nun im Fleische lebe, lebe ich im Glauben an den Sohn Gottes, der mich geliebt und sich für mich hingegeben hat. Ich missachte die Gnade Gottes in keiner Weise, denn käme die Gerechtigkeit durch das Gesetz, so wäre Christus vergeblich gestorben.

Ihr unvernünftigen Galater, wer hat euch verblendet? Ist euch Jesus Christus nicht deutlich als der Gekreuzigte vor Augen gestellt worden? Dies eine möchte ich von euch erfahren. Habt ihr den Geist durch die Werke des Gesetzes oder durch das Hören der Glaubensbotschaft empfangen? Seid ihr so unvernünftig? Im Geist habt ihr angefangen und jetzt wollt ihr im Fleisch enden? Habt ihr denn so Großes vergeblich erfahren? Wenn es denn vergeblich war. Warum gibt euch denn Gott den Geist und bewirkt Machttaten unter euch, aus Werken des Gesetzes oder aus dem Hören der Glaubensbotschaft? So auch bei Abraham. Er glaubte Gott, und das wurde ihm als Gerechtigkeit angerechnet. Erkennt also, die aus dem Glauben leben, sind Söhne Abrahams. Und da die Schrift vorhersah, dass Gott die Völker aufgrund des Glaubens gerecht macht, hat sie dem Abraham im Voraus verkündet, in dir sollen alle Völker gesegnet werden. Also werden sie, die glauben, gesegnet mit dem glaubenden Abraham. Diejenigen aber, die aus den Werken des Gesetzes leben, stehen unter einem Fluch. Denn geschrieben steht, verflucht ist jeder, der sich nicht an alles hält, was das Buch des Gesetzes zu tun vorschreibt. Dass aber durch das Gesetz niemand vor Gott gerecht gemacht wird, ist offenkundig, denn der aus Glauben Gerechte wird leben. Für das Gesetz aber gilt nicht aus Glauben, sondern es gilt, wer die Gebote erfüllt, wird durch sie leben. Christus hat uns vom Fluch des Gesetzes freigekauft, indem er für uns zum Fluch geworden ist, denn es steht geschrieben, verflucht ist jeder, der am Holz hängt. Jesus Christus hat uns freigekauft, damit den Völkern durch ihn der Segen Abrahams zuteil wird und wir so durch den Glauben den verheißenen Geist empfangen. Brüder und Schwestern, ich nehme einen Vergleich aus dem menschlichen Leben. Niemand setzt das rechtsgültig festgelegte Testament eines Menschen außer Kraft oder versieht es mit einem Zusatz. Abraham wurden die Verheißungen zugesprochen und seinem Nachkommen. Es heißt nicht, und den Nachkommen, als wären viele gemeint, sondern es wird nur von einem gesprochen, und deinem Nachkommen. Das aber ist Christus. Damit sage ich, das Testament, dem Gott zuvor Gültigkeit verliehen hat, wird durch das 430 Jahre später erlassene Gesetz nicht ungültig, sodass die Verheißung aufgehoben wäre. Würde sich das Erbe nämlich aus dem Gesetz herleiten, dann eben nicht mehr aus der Verheißung. Gott hat aber durch die Verheißung Abraham Gnade erwiesen. Warum gibt es dann das Gesetz? Wegen der Übertretungen wurde es hinzugefügt, bis der Nachkomme käme, dem die Verheißung gilt. Es wurde durch Engel erlassen und durch einen Mittler bekannt gegeben. Der Mittler jedoch ist nicht der Mittler eines Einzigen, Gott aber ist der eine. Steht also das Gesetz gegen die Verheißungen Gottes? Keineswegs. Wäre ein Gesetz gegeben worden, das die Kraft hat, lebendig zu machen, dann käme in der Tat die Gerechtigkeit aus dem Gesetz. Aber die Schrift hat alles unter der Sünde eingeschlossen, damit die Verheißung aus dem Glauben an Jesus Christus denen gegeben wird, die glauben. Ehe der Glaube kam, waren wir vom Gesetz behütet, verwahrt, bis der Glaube offenbar werden sollte. So ist das Gesetz unser Erzieher auf Christus hin geworden, damit wir aus dem Glauben gerecht gemacht werden. Nachdem aber der Glaube gekommen ist, stehen wir nicht mehr unter dem Erzieher. Denn alle seid ihr durch den Glauben Söhne Gottes in Christus Jesus. Denn ihr alle, die ihr auf Christus getauft seid, habt Christus angezogen. Es gibt nicht mehr Juden und Griechen, nicht Sklaven und Freie, nicht männlich und weiblich, denn ihr alle seid einer in Christus Jesus. Wenn ihr aber Christus gehört, dann seid ihr Abrahams Nachkommen, Erben gemäß der Verheißung.

Ich sage aber, solange der Erbe unmündig ist, unterscheidet er sich in keiner Hinsicht von einem Sklaven, obwohl er Herr ist über alles. Er steht unter Vormundschaft und sein Erbe wird verwaltet bis zu der Zeit, die sein Vater festgesetzt hat. So waren auch wir, solange wir unmündig waren, Sklaven der Elementarmächte dieser Welt. Als aber die Zeit erfüllt war, sandte Gott seinen Sohn, geboren von einer Frau und dem Gesetz unterstellt, damit er die freikaufe, die unter dem Gesetz stehen, und damit wir die Sohnschaft erlangen. Weil ihr aber Söhne seid, sandte Gott den Geist seines Sohnes in unsere Herzen, den Geist, der ruft, Abba, Vater. Daher bist du nicht mehr Sklave, sondern Sohn. Bist du aber Sohn, dann auch Erbe, Erbe durch Gott. Doch einst, als ihr Gott noch nicht kanntet, wart ihr Sklaven der Götter, die in Wirklichkeit keine sind. Wie aber könnt ihr jetzt, da ihr Gott erkannt habt, mehr noch von Gott erkannt worden seid, wieder zu den schwachen und armseligen Elementarmächten zurückkehren? Warum wollt ihr von Neuem ihre Sklaven werden? Warum achtet ihr so ängstlich auf Tage, Monate, bestimmte Zeiten und Jahre? Ich fürchte, ich habe mich vergeblich um euch bemüht. Werdet wie ich, denn auch ich bin wie ihr geworden. Ich bitte euch darum, Brüder und Schwestern, kein Unrecht habt ihr mir getan. Ihr wisst aber, dass ich euch in der Schwachheit des Fleisches das Evangelium damals verkündet habe. Ihr aber habt auf meine Schwäche, die für euch eine Versuchung war, nicht mit Verachtung und Abscheu geantwortet, sondern mich wie einen Engel Gottes aufgenommen, wie Christus Jesus. Wo also ist eure Seligpreisung? Ich bezeuge euch, wäre es möglich gewesen, ihr hättet euch die Augen ausgerissen, um sie mir zu geben. Bin ich also euer Feind geworden, weil ich euch die Wahrheit sage? Jene Leute eifern um euch nicht in guter Absicht. Sie wollen euch abtrünnig machen, damit ihr um sie eifert. Gut ist es, alle Zeit um das Gute zu eifern, und nicht nur, wenn ich bei euch bin, meine Kinder, für die ich von neuem Geburtswehen erleide, bis Christus in euch Gestalt annimmt. Ich wollte, ich könnte jetzt bei euch sein und in anderem Ton mit euch reden, denn ihr macht mich ratlos. Sagt mir, die ihr euch dem Gesetz unterstellen wollt, habt ihr niemals das Gesetz gehört? Es steht doch geschrieben, dass Abraham zwei Söhne hatte, einen von der Sklavin, den anderen von der Freien. Der von der Sklavin wurde gemäß dem Fleisch gezeugt, der von der Freien aufgrund der Verheißung. Das ist bildlich gesprochen. Diese Frauen bedeuten zwei Bundesschlüsse. Der eine stammt vom Berg Sinai und gebiert zur Sklaverei. Das ist Hagar. Denn Hagar steht für den Berg Sinai in Arabien. Ihr entspricht jedoch das jetzige Jerusalem, denn es dient mit seinen Kindern als Sklaven. Aber das Jerusalem oben ist frei, und dieses ist unsere Mutter. Denn geschrieben steht, Freu dich, du Unfruchtbare, die nie geboren hat, brich in Jubel aus und jauchze, die du nie in Wehen lagst. Denn viele Kinder hat die Einsame, mehr als die den Mann hat. Ihr aber, Brüder und Schwestern, seid Kinder der Verheißung wie Isaak. Doch wie damals der Sohn, der gemäß dem Fleisch gezeugt war, den verfolgte, der gemäß dem Geist gezeugt war, so geschieht es auch jetzt. In der Schrift aber heißt es, stoß die Sklavin und ihren Sohn hinaus, denn der Sohn der Sklavin soll nicht Erbe sein zusammen mit dem Sohn der Freien. Daraus folgt also, meine Brüder und Schwestern, dass wir nicht Kinder der Sklavin sind, sondern Kinder der Freien.

Zur Freiheit hat uns Christus befreit. Steht daher fest und lasst euch nicht wieder ein Joch der Knechtschaft auflegen. Siehe, ich, Paulus, sage euch, wenn ihr euch beschneiden lasst, wird Christus euch nichts nützen. Ich bezeuge wiederum jedem Menschen, der sich beschneiden lässt, er ist verpflichtet, das ganze Gesetz zu halten. Ihr, die ihr durch das Gesetz gerecht werden wollt, seid von Christus getrennt. Ihr seid aus der Gnade herausgefallen. Denn wir erwarten im Geist aus dem Glauben die Hoffnung der Gerechtigkeit. Denn in Christus Jesus vermag weder die Beschneidung noch die Unbeschnittenheit etwas, sondern der Glaube, der durch die Liebe wirkt. Ihr liefet gut. Wer hat euch gehindert, weiter der Wahrheit zu folgen? Was man auch gesagt hat, um euch zu überreden, es kommt nicht von dem, der euch beruft. Ein wenig Sauerteig durchsäuert den ganzen Teig. Ich vertraue auf euch im Herrn, dass ihr nicht anders denken werdet. Wer euch verwirrt, wird das Urteil zu tragen haben, wer es auch sei. Ich aber, Brüder und Schwestern, wenn ich noch die Beschneidung verkündete, warum werde ich dann verfolgt? Damit wäre ja das Ärgernis des Kreuzes beseitigt. Diese Leute, die Unruhe bei euch stiften, sollen sich doch gleich entmannen lassen. Denn ihr seid zur Freiheit berufen, Brüder und Schwestern. Nur nehmt die Freiheit nicht zum Vorwand für das Fleisch, sondern dient einander in Liebe. Denn das ganze Gesetz ist in dem einen Wort erfüllt: Du sollst deinen Nächsten lieben wie dich selbst. Wenn ihr aber einander beißt und fresst, dann gebt Acht, dass ihr nicht einer vom anderen verschlungen werdet. Ich sage aber, wandelt im Geist, dann werdet ihr das Begehren des Fleisches nicht erfüllen. Denn das Fleisch begehrt gegen den Geist, der Geist gegen das Fleisch.

Ich sage euch voraus, wie ich es früher vorausgesagt habe. Wer so etwas tut, wird das Reich Gottes nicht erben. Die Frucht des Geistes aber ist Liebe, Freude, Friede, Langmut, Freundlichkeit, Güte, Treue, Sanftmut und Enthaltsamkeit. Gegen all das ist das Gesetz nicht. Die zu Christus Jesus gehören, haben das Fleisch und damit ihre Leidenschaften und Begierden gekreuzigt. Wenn wir im Geist leben, lasst uns auch im Geist wandeln. Lasst uns nicht prahlen, nicht einander herausfordern und einander nicht beneiden.

Brüder und Schwestern, wenn ein Mensch sich zu einer Verfehlung hinreißen lässt, so sollt ihr, die ihr vom Geist erfüllt seid, ihn im Geist der Sanftmut zurechtweisen. Doch gib Acht, dass du nicht selbst in Versuchung gerätst. Einer trage des anderen Last. So werdet ihr das Gesetz Christi erfüllen. Denn wer sich einbildet, etwas zu sein, obwohl er nichts ist, betrügt sich selbst. Jeder prüfe sein eigenes Werk. Dann wird er sich nur im Blick auf sich selbst rühmen können, nicht aber im Vergleich mit anderen. Denn jeder wird seine eigene Bürde zu tragen haben. Wer im Wort des Evangeliums unterwiesen wird, lasse den, der ihn unterweist, an allen Gütern teilhaben. Täuscht euch nicht, Gott lässt seiner nicht spotten. Denn was der Mensch sät, wird er auch ernten. Denn wer auf sein eigenes Fleisch sät, wird vom Fleisch Verderben ernten. Wer aber auf den Geist sät, wird vom Geist ewiges Leben ernten. Lasst uns nicht müde werden, das Gute zu tun, denn wenn wir darin nicht nachlassen, werden wir ernten, sobald die Zeit dafür gekommen ist. Deshalb lasst uns, solange wir Zeit haben, allen Menschen Gutes tun, besonders aber den Glaubensgenossen. Seht, mit welch großen Buchstaben ich euch schreibe, mit eigener Hand. Jene Leute, die im Fleisch nach Anerkennung streben, nötigen euch nur deshalb zur Beschneidung, damit sie wegen des Kreuzes Christi nicht verfolgt werden. Denn obwohl sie beschnitten sind, halten sie selbst das Gesetz nicht. Dennoch dringen sie auf eure Beschneidung, damit sie sich eures Fleisches rühmen können. Ich aber will mich allein des Kreuzes Jesu Christi, unseres Herrn, rühmen, durch das mir die Welt gekreuzigt ist und ich der Welt. Denn es gilt weder die Beschneidung etwas, noch das Unbeschnittensein, sondern neue Schöpfung. Friede und Erbarmen komme über alle, die diesem Grundsatz folgen, und über das Israel Gottes. In Zukunft soll mir niemand mehr solche Schwierigkeiten bereiten, denn ich trage die Leidenszeichen Jesu an meinem Leib. Die Gnade Jesu Christi, unseres Herrn, sei mit eurem Geist, meine Brüder und Schwestern. Amen.

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1: Der Brief an die Epheser. Paulus, Apostel Christi Jesu durch den Willen Gottes, an die Heiligen in Ephesus, die Gläubigen in Christus Jesus. Gnade sei mit euch und Friede von Gott, unserem Vater, und dem Herrn Jesus Christus. Gepriesen sei der Gott und Vater unseres Herrn Jesus Christus. Er hat uns mit allem Segen seines Geistes gesegnet durch unsere Gemeinschaft mit Christus im Himmel. Denn in ihm hat er uns erwählt vor der Grundlegung der Welt, damit wir heilig und untadelig leben vor ihm. Er hat uns aus Liebe im Voraus dazu bestimmt, seine Söhne zu werden durch Jesus Christus und zu ihm zu gelangen, nach seinem gnädigen Willen, zum Lob seiner herrlichen Gnade. Er hat sie uns geschenkt in seinem geliebten Sohn. In ihm haben wir die Erlösung durch sein Blut, die Vergebung der Sünden nach dem Reichtum seiner Gnade. Durch sie hat er uns reich beschenkt in aller Weisheit und Einsicht. Er hat uns das Geheimnis seines Willens kundgetan, wie er es gnädig im Voraus bestimmt hat in ihm. Er hat beschlossen, die Fülle der Zeiten heraufzuführen, das All in Christus als dem Haupt zusammenzufassen, was im Himmel und auf Erden ist, in ihm. In ihm sind wir auch als Erben vorherbestimmt, nach dem Plan dessen, der alles so bewirkt, wie er es in seinem Willen beschließt. Wir sind zum Lob seiner Herrlichkeit bestimmt, die wir schon früher in Christus gehofft haben. In ihm habt auch ihr das Wort der Wahrheit gehört, das Evangelium von eurer Rettung. In ihm habt ihr das Siegel des verheißenen Heiligen Geistes empfangen, als ihr zum Glauben kamt. Der Geist ist der erste Anteil unseres Erbes hin zur Erlösung, durch die ihr Gottes Eigentum werdet, zum Lob seiner Herrlichkeit. Darum höre ich nicht auf, für euch zu danken, wenn ich in meinen Gebeten an euch denke. Denn ich habe von eurem Glauben an Jesus, den Herrn, und von eurer Liebe zu allen Heiligen gehört. Der Gott, Jesu Christi, unseres Herrn, der Vater der Herrlichkeit, gebe euch den Geist der Weisheit und Offenbarung, damit ihr ihn erkennt. Er erleuchte die Augen eures Herzens, damit ihr versteht, zu welcher Hoffnung ihr durch ihn berufen seid, welchen Reichtum die Herrlichkeit seines Erbes den Heiligen schenkt und wie überragend groß seine Macht sich an uns, den Gläubigen, erweist, durch das Wirken seiner Kraft und Stärke. Er ließ sie wirksam werden in Christus, den er von den Toten auferweckt und im Himmel auf dem Platz zu seiner Rechten erhoben hat, hoch über jegliche Hoheit und Gewalt, Macht und Herrschaft und über jeden Namen, der nicht nur in dieser Weltzeit, sondern auch in der künftigen genannt wird. Alles hat er ihm zu Füßen gelegt und ihn, der als Haupt alles überragt, über die Kirche gesetzt. Sie ist sein Leib, die Fülle dessen, der das All in allem erfüllt.

Ihr wart tot infolge eurer Verfehlungen und Sünden. Ihr wart einst darin gefangen, wie es der Art dieser Welt entspricht, unter der Herrschaft jenes Geistes, der im Bereich der Lüfte regiert und jetzt noch in den Ungehorsamen wirksam ist. Unter ihnen haben auch wir alle einmal unser Leben geführt, als wir noch von den Begierden unseres Fleisches beherrscht wurden. Wir folgten dem, was das Fleisch und der böse Sinn uns eingaben, und waren von Natur aus Kinder des Zorns, wie auch die anderen. Gott aber, der reich ist an Erbarmen, hat uns, die wir infolge unserer Sünden tot waren, in seiner großen Liebe, mit der er uns geliebt hat, zusammen mit Christus lebendig gemacht. Aus Gnade seid ihr gerettet. Er hat uns mit Christus Jesus auferweckt und uns zusammen mit ihm einen Platz in den himmlischen Bereichen gegeben, um in den kommenden Zeiten den überfließenden Reichtum seiner Gnade zu zeigen, in Güte an uns durch Christus Jesus. Denn aus Gnade seid ihr durch den Glauben gerettet, nicht aus eigener Kraft. Gott hat es geschenkt, nicht aus Werken, damit keiner sich rühmen kann. Denn seine Geschöpfe sind wir, in Christus Jesus zu guten Werken erschaffen, die Gott für uns im Voraus bestimmt hat, damit wir mit ihnen unser Leben gestalten. Erinnert euch also, dass ihr früher von Geburt Heiden wart und von denen, die äußerlich beschnitten sind, Unbeschnittene genannt wurdet. Zu jener Zeit wart ihr von Christus getrennt, der Gemeinde Israels fremd und von dem Bund der Verheißung ausgeschlossen. Ihr hattet keine Hoffnung und lebtet ohne Gott in der Welt. Jetzt aber seid ihr, die ihr einst in der Ferne wart, in Christus Jesus, nämlich durch sein Blut in die Nähe gekommen. Denn er ist unser Friede. Er vereinigte die beiden Teile und riss die trennende Wand der Feindschaft in seinem Fleisch nieder. Er hob das Gesetz mit seinen Geboten und Forderungen auf, um die zwei in sich zu einem neuen Menschen zu machen. Er stiftete Frieden und versöhnte die beiden durch das Kreuz mit Gott in einem einzigen Leib. Er hat in seiner Person die Feindschaft getötet. Er kam und verkündete den Frieden, euch den Fernen und Frieden den Nahen. Denn durch ihn haben wir beide in dem einen Geist Zugang zum Vater. Ihr seid also jetzt nicht mehr Fremde und ohne Bürgerrecht, sondern Mitbürger der Heiligen und Hausgenossen Gottes. Ihr seid auf das Fundament der Apostel und Propheten gebaut. Der Eckstein ist Christus Jesus selbst. In ihm wird der ganze Bau zusammengehalten und wächst zu einem heiligen Tempel im Herrn. Durch ihn werdet auch ihr zu einer Wohnung Gottes im Geist miterbaut.

Deshalb bin ich, Paulus, der Gefangene Christi Jesu für euch, die Heiden. Ihr habt doch gehört, welches Amt die Gnade Gottes mir für euch verliehen hat. Durch eine Offenbarung wurde mir das Geheimnis kundgetan, wie ich es soeben kurz beschrieben habe. Wenn ihr das lest, könnt ihr erkennen, welche Einsicht in das Geheimnis Christi mir gegeben ist. Den Menschen früherer Generationen wurde es nicht kundgetan, jetzt aber ist es seinen heiligen Aposteln und Propheten durch den Geist offenbart worden, dass nämlich die Heiden Miterben sind, zu demselben Leib gehören und mit Teilhaben an der Verheißung in Christus Jesus durch das Evangelium. Dessen Diener bin ich geworden dank des Geschenks der Gnade Gottes, der mir durch das Wirken seiner Macht verliehen wurde. Mir, dem Geringsten unter allen Heiligen, wurde diese Gnade zuteil. Ich soll den Heiden mit dem Evangelium den unergründlichen Reichtum Christi verkünden und enthüllen, was die Verwirklichung des geheimen Ratschlusses beinhaltet, der von Ewigkeit her in Gott, dem Schöpfer des Alls, verborgen war. So soll jetzt den Fürsten und Gewalten des himmlischen Bereichs durch die Kirche die vielfältige Weisheit Gottes kundgetan werden, nach seinem ewigen Plan, den er durch Christus Jesus, unseren Herrn, ausgeführt hat. In ihm haben wir den freien und vertrauensvollen Zugang, den der Glaube an ihn schenkt. Deshalb bitte ich, nicht wegen der Leiden zu verzagen, die ich für euch ertrage, denn sie sind euer Ruhm. Daher beuge ich meine Knie vor dem Vater, von dem jedes Geschlecht im Himmel und auf der Erde seinen Namen hat. Er gebe euch aufgrund des Reichtums seine Herrlichkeit, dass ihr in Bezug auf den inneren Menschen durch seinen Geist an Kraft und Stärke zunehmt. Durch den Glauben wohne Christus in euren Herzen, in der Liebe verwurzelt und auf sie gegründet. So sollt ihr mit allen Heiligen dazu fähig sein, die Länge und Breite, die Höhe und Tiefe zu ermessen und die Liebe Christi zu erkennen, die alle Erkenntnis übersteigt. So werdet ihr erfüllt werden in die ganze Fülle Gottes hinein. Dem aber, der gemäß der Macht, die in uns wirkt, unendlich viel mehr tun kann, als wir erbitten oder erdenken, ihm sei die Herrlichkeit in der Kirche und in Christus Jesus bis in alle Generationen für ewige Zeiten.

ich, der Gefangene im Herrn, ermahne euch, ein Leben zu führen, das des Rufes würdig ist, der an euch erging. Seid demütig, friedfertig und geduldig, ertragt einander in Liebe und bemüht euch, die Einheit des Geistes zu wahren durch das Band des Friedens. Ein Leib und ein Geist, wie ihr auch berufen seid, zu einer Hoffnung in eurer Berufung. Ein Herr, ein Glaube, eine Taufe, ein Gott und Vater aller, der über allem und durch alles und in allem ist. Aber jeder von uns empfing die Gnade in dem Maß, wie Christus sie ihm geschenkt hat. Deshalb heißt es, er stieg hinauf zur Höhe und erbeutete Gefangene, er gab den Menschen Geschenke. Wenn es heißt, er stieg aber hinauf, was bedeutet dies anderes, als dass er auch zur Erde herabstieg? Derselbe, der herabstieg, ist auch hinaufgestiegen über alle Himmel, um das All zu erfüllen. Und er setzte die einen als Apostel ein, andere als Propheten, andere als Evangelisten, andere als Hirten und Lehrer, um die Heiligen für die Erfüllung ihres Dienstes zuzurüsten für den Aufbau des Leibes Christi, bis wir alle zur Einheit im Glauben und der Erkenntnis des Sohnes Gottes gelangen, zum vollkommenen Menschen, zur vollen Größe, die der Fülle Christi entspricht. Wir sollen nicht mehr unmündige Kinder sein, ein Spiel der Wellen, geschaukelt und getrieben von jedem Widerstreit der Lehrmeinungen, im Würfelspiel der Menschen, in Verschlagenheit, die in die Irre führt. Wir aber wollen von der Liebe geleitet die Wahrheit bezeugen und in allem auf ihn hinwachsen. Er, Christus, ist das Haupt. Von ihm her wird der ganze Leib zusammengefügt und gefestigt durch jedes Gelenk. Jedes versorgt ihn mit der Kraft, die ihm zugemessen ist. So wächst der Leib und baut sich selbst in Liebe auf. Das also sage ich und beschwöre euch im Herrn, lebt nicht mehr wie die Heiden in ihrem nichtigen Denken. Sie sind verfinstert in ihrem Sinn. Sie sind dem Leben Gottes entfremdet durch die Unwissenheit, in der sie befangen sind, durch die Verhärtung ihres Herzens. In ihrer Haltlosigkeit gaben sie sich der Ausschweifung hin, um jede Art von Unreinheit in Habgier zu vollführen. Ihr aber habt Christus nicht so kennengelernt. Ihr habt doch von ihm gehört und seid unterrichtet worden, wie es Wahrheit ist in Jesus. Legt den alten Menschen des früheren Lebenswandels ab, der sich in den Begierden des Trugs zugrunde richtet, und lasst euch erneuern durch den Geist in eurem Denken. Zieht den neuen Menschen an, der nach dem Bild Gottes geschaffen ist, in wahrer Gerechtigkeit und Heiligkeit. Legt deshalb die Lüge ab und redet die Wahrheit, jeder mit seinem Nächsten, denn wir sind als Glieder miteinander verbunden. Wenn ihr zürnt, sündigt nicht. Die Sonne soll über eurem Zorn nicht untergehen. Gebt dem Teufel keinen Raum. Der Dieb soll nicht mehr stehlen, vielmehr soll er sich abmühen und mit seinen Händen etwas verdienen, damit er den Notleidenden davon geben kann. Über eure Lippen komme kein böses Wort, sondern nur ein gutes, das den, der es braucht, auferbaut und denen, die es hören, Nutzen bringt. Betrübt nicht den Heiligen Geist Gottes, den ihr als Siegel empfangen habt für den Tag der Erlösung. Jede Art von Bitterkeit und Wut und Zorn und Geschrei und Lästerung mit allem Bösen verbannt aus eurer Mitte. Seid gütig zueinander, seid barmherzig, vergebt einander, wie auch Gott euch in Christus vergeben hat.

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1: Ahmt Gott nach als seine geliebten Kinder und führt euer Leben in Liebe, wie auch Christus uns geliebt und sich für uns hingegeben hat als Gabe und Opfer, das Gott gefällt. Von Unzucht aber und Unreinheit jeder Art oder von Habgier soll bei euch, wie es sich für Heilige gehört, nicht einmal die Rede sein. Auch Sittenlosigkeit und albernes oder zweideutiges Geschwätz schicken sich nicht für euch, sondern vielmehr Dankbarkeit. Denn das sollt ihr wissen, kein unzüchtiger, schamloser oder habgieriger Mensch, das heißt kein Götzendiener, erhält ein Erbteil im Reich Christi und Gottes. Niemand täusche euch mit leeren Worten. All das nämlich zieht auf die Ungehorsamen den Zorn Gottes herab. Habt darum mit ihnen nichts gemein. Denn einst wart ihr Finsternis. Jetzt aber seid ihr Licht im Herrn. Lebt als Kinder des Lichts, denn das Licht bringt lauter Güte, Gerechtigkeit und Wahrheit hervor. Prüft, was dem Herrn gefällt, und habt nichts gemein mit den Werken der Finsternis, die keine Frucht bringen, deckt sie vielmehr auf. Denn von dem, was sie heimlich tun, auch nur zu reden, ist schändlich. Alles, was aufgedeckt ist, wird vom Licht erleuchtet, denn alles Erleuchtete ist Licht. Deshalb heißt es, wach auf, du Schläfer, und steh auf von den Toten, und Christus wird dein Licht sein. Achtet also sorgfältig darauf, wie ihr euer Leben führt, nicht wie Toren, sondern wie Kluge. Nutzt die Zeit, denn die Tage sind böse. Darum seid nicht unverständlich, sondern begreift, was der Wille des Herrn ist. Berauscht euch nicht mit Wein, das macht zügellos, sondern lasst euch vom Geist erfüllen. Lasst in eurer Mitte Psalmen, Hymnen und geistliche Lieder erklingen. Singt und jubelt aus vollem Herzen dem Herrn. Sagt Gott dem Vater jederzeit Dank für alles im Namen unseres Herrn Jesus Christus. Einer ordne sich dem anderen unter in der gemeinsamen Furcht Christi. Ihr Frauen euren Männern wie dem Herrn. Denn der Mann ist das Haupt der Frau, wie auch Christus das Haupt der Kirche ist. Er selbst ist der Retter des Leibes. Wie aber die Kirche sich Christus unterordnet, so sollen sich auch die Frauen in allem den Männern unterordnen. Ihr Männer, liebt eure Frauen, wie auch Christus die Kirche geliebt und sich für sie hingegeben hat, um sie zu heiligen, da er sie gereinigt hat durch das Wasserbad im Wort. So will er die Kirche herrlich vor sich hinstellen, ohne Flecken oder Falten oder andere Fehler. Heilig soll sie sein und makellos. Darum sind die Männer verpflichtet, ihre Frauen so zu lieben wie ihren eigenen Leib. Wer seine Frau liebt, liebt sich selbst. Keiner hat je seinen eigenen Leib gehasst, sondern ernährt und pflegt ihn, wie auch Christus die Kirche. Denn wir sind Glieder seines Leibes. Darum wird der Mann Vater und Mutter verlassen und sich an seine Frau binden und die zwei werden ein Fleisch sein. Dies ist ein tiefes Geheimnis. Ich beziehe es auf Christus und die Kirche. Indessen sollt auch ihr, jeder Einzelne, seine Frau lieben wie sich selbst, die Frau aber ehre ihren Mann.

Ihr Kinder, gehorcht euren Eltern im Herrn, denn das ist recht. Ehre deinen Vater und deine Mutter. Das ist ein Hauptgebot mit einer Verheißung, damit es dir wohlergehe und du lange lebst auf der Erde. Und ihr Väter, reizt eure Kinder nicht zum Zorn, sondern erzieht sie in der Zucht und Weisung des Herrn. Ihr Sklaven, gehorcht den irdischen Herren mit Furcht und Zittern und mit aufrichtigem Herzen, als wäre es Christus, nicht in Augendienerei, als wolltet ihr Menschen gefallen, sondern erfüllt als Sklaven Christi von Herzen den Willen Gottes. Dient mit Hingabe, als dientet ihr dem Herrn und nicht den Menschen. Denn ihr wisst, dass jeder, der etwas Gutes tut, es vom Herrn zurückerhalten wird, ob er ein Sklave ist oder ein Freier. Und ihr Herren, handelt in gleicher Weise ihnen gegenüber, unterlasst das Drohen, denn ihr wisst, dass ihr im Himmel denselben Herrn habt und bei ihm gibt es kein Ansehen der Person. Schließlich werdet stark durch die Kraft und Macht des Herrn. Zieht an die Waffenrüstung Gottes, um den listigen Anschlägen des Teufels zu widerstehen. Denn wir haben nicht gegen Menschen aus Fleisch und Blut zu kämpfen, sondern gegen Mächte und Gewalten, gegen die Weltherrscher dieser Finsternis, gegen die bösen Geister in den himmlischen Bereichen. Darum legt die Waffenrüstung Gottes an, damit ihr am Tag des Unheils widerstehen, alles vollbringen und standhalten könnt. Steht also da, eure Hüften umgürtet mit Wahrheit, angetan mit dem Brustpanzer der Gerechtigkeit, die Füße beschuht mit der Bereitschaft für das Evangelium des Friedens. Vor allem greift zum Schild des Glaubens. Mit ihm könnt ihr alle feurigen Geschosse des Bösen auslöschen. Und nehmt den Helm des Heils und das Schwert des Geistes. Das ist das Wort Gottes. Hört nicht auf zu beten und zu flehen. Betet jederzeit im Geist. Seid wachsam, hart aus und bittet für alle Heiligen, auch für mich, dass mir das rechte Wort gegeben werde, so oft ich meinen Mund auftue, mit Freimut das Geheimnis des Evangeliums zu verkünden. Als dessen Gesandter bin ich in Ketten, damit ich in ihm freimütig zu reden vermag, wie es meine Pflicht ist. Damit auch ihr erfahrt, wie es mir geht und was ich tue, wird euch Tychikus, der geliebte Bruder und treue Diener im Herrn, alles berichten. Ihn habe ich eigens zu euch gesandt, damit ihr alles über uns erfahrt und er eure Herzen ermutige. Friede sei mit den Brüdern. Liebe und Glaube von Gott, dem Vater und dem Herrn Jesus Christus. Gnade mit allen, die unseren Herrn Jesus Christus lieben. In Unvergänglichkeit.

0: Aus dem Brief an die Gemeinde in Philippi.
1: Der Brief an die Philipper. Paulus und Timotheus, Knechte Christi Jesu, an alle Heiligen in Christus Jesus, die in Philippi sind, mit ihren Vorstehern und Helfern. Gnade sei mit euch und Friede von Gott, unserem Vater, und dem Herrn Jesus Christus. Ich danke meinem Gott jedes Mal, so oft ich eurer gedenke. Immer wenn ich für euch alle bete, bete ich mit Freude. Ich danke für eure Gemeinschaft im Dienst am Evangelium vom ersten Tag an bis jetzt. Ich vertraue darauf, dass er, der bei euch das gute Werk begonnen hat, es auch vollenden wird, bis zum Tag Christi Jesu. Es ist nur recht, dass ich so über euch alle denke, weil ich euch ins Herz geschlossen habe. Denn ihr alle habt Anteil an der Gnade, die mir durch meine Gefangenschaft und die Verteidigung und Bekräftigung des Evangeliums gewährt ist. Denn Gott ist mein Zeuge, wie ich mich nach euch allen sehne im Erbarmen Christi Jesu. Und ich bete darum, dass eure Liebe immer noch reicher an Einsicht und jedem Verständnis wird, damit ihr beurteilen könnt, worauf es ankommt. Dann werdet ihr rein und ohne Tadel sein für den Tag Christi, erfüllt mit der Frucht der Gerechtigkeit, die durch Jesus Christus kommt, zur Ehre und zum Lob Gottes. Ich will aber, dass ihr wisst, Brüder und Schwestern, dass alles, was mir zugestoßen ist, die Verbreitung des Evangeliums gefördert hat. Denn im ganzen Prätorium und bei allen übrigen ist offenbar geworden, dass ich meine Fesseln um Christi Willen trage, und die meisten der Brüder sind durch meine Gefangenschaft zuversichtlich geworden im Glauben an den Herrn und wagen umso kühner, das Wort furchtlos zu sagen. Einige verkünden Christus zwar aus Neid und Streitsucht, andere aber in guter Absicht. Die einen verkünden Christus aus Liebe, weil sie wissen, dass ich zur Verteidigung des Evangeliums bestimmt bin, die anderen aus Streitsucht, nicht in redlicher Gesinnung, womit sie meinen Fesseln weitere Bedrängnis hinzufügen möchten. Aber was liegt daran? Auf jede Weise, ob vorgetäuscht oder in Wahrheit, wird Christus verkündet und darüber freue ich mich. Doch ich werde mich auch weiterhin freuen, denn ich weiß, das wird zu meiner Rettung führen, durch euer Gebet und durch eure Hilfe des Geistes Jesu Christi. Denn ich erwarte und hoffe, dass ich in keiner Hinsicht beschämt werde, dass vielmehr Christus in aller Öffentlichkeit, wie immer so auch jetzt, verherrlicht werden wird in meinem Leibe, ob ich lebe oder sterbe. Denn für mich ist Christus das Leben und Sterben Gewinn. Wenn ich aber weiterleben soll, bedeutet das für mich fruchtbares Wirken. Was soll ich wählen? Ich weiß es nicht. Bedrängt werde ich von beiden Seiten. Ich habe das Verlangen, aufzubrechen und bei Christus zu sein. Um wie viel besser wäre das? Aber euretwegen ist es notwendiger, dass ich am Leben bleibe. Im Vertrauen darauf weiß ich, dass ich bleiben und bei euch allen verbleiben werde, um euch im Glauben zu fördern und zu erfreuen, damit ihr euch in Christus Jesus umso mehr meiner rühmen könnt, wenn ich wieder zu euch komme. Vor allem lebt als Gemeinde so, wie es dem Evangelium Christi entspricht. Ob ich komme und euch sehe oder ob ich fern bin, ich möchte hören, dass ihr in dem einen Geist feststeht, einmütig für den Glauben an das Evangelium kämpft und euch in keinem Fall von euren Gegnern einschüchtern lasst. Das wird für sie ein Zeichen dafür sein, dass sie verloren sind und ihr gerettet werdet, ein Zeichen, das von Gott kommt. Denn euch wurde die Gnade zuteil, für Christus da zu sein, also nicht nur an ihn zu glauben, sondern auch seinetwegen zu leiden. Denn ihr habt den gleichen Kampf zu bestehen, den ihr früher an mir gesehen habt und von dem ihr auch jetzt hört.

Wenn es also eine Ermahnung in Christus gibt, einen Zuspruch aus Liebe, eine Gemeinschaft des Geistes, ein Erbarmen und Mitgefühl, dann macht meine Freude vollkommen, dass ihr eines Sinnes seid, einander in Liebe verbunden, einmütig, einträchtig, dass ihr nichts aus Streitsucht und nichts aus Prahlerei tut, sondern in Demut schätze einer den anderen höher ein als sich selbst. Jeder achte nicht nur auf das eigene Wohl, sondern auch auf das der anderen. Seid untereinander so gesinnt, wie es dem Leben in Christus Jesus entspricht. Er war Gott gleich, hielt aber nicht daran fest, Gott gleich zu sein, sondern er entäußerte sich und wurde wie ein Sklave und den Menschen gleich. Sein Leben war das eines Menschen. Er erniedrigte sich und war gehorsam bis zum Tod am Kreuz. Darum hat ihn Gott über alle erhöht und ihm den Namen verliehen, der größer ist als alle Namen, damit alle im Himmel, auf der Erde und unter der Erde ihr Knie beugen vor dem Namen Jesu und jeder Mund bekennt, Jesus Christus ist der Herr, zur Ehre Gottes des Vaters. Darum, meine Geliebten, ihr wart ja immer gehorsam, nicht nur in meiner Gegenwart, sondern noch viel mehr jetzt in meiner Abwesenheit, wirkt mit Furcht und Zittern euer Heil. Denn Gott ist es, der in euch das Wollen und das Vollbringen bewirkt, zu seinem Wohlgefallen. Tut alles ohne Murren und Bedenken, damit ihr rein und ohne Tadel seid, Kinder Gottes ohne Makel, mitten in einer verkehrten und verwirrten Generation, unter der ihr als Lichter in der Welt leuchtet. Haltet fest am Wort des Lebens, mir zum Ruhm für den Tag Christi, damit ich nicht vergeblich gelaufen bin oder mich umsonst abgemüht habe. Doch wenn auch mein Leben dargebracht wird, zusammen mit dem Opfer und Gottesdienst eures Glaubens, freue ich mich und freue mich mit euch allen. Ebenso freut auch ihr euch und freut euch mit mir. Ich hoffe aber in Jesus, dem Herrn, Timotheus bald zu euch schicken zu können, damit auch ich ermutigt werde, wenn ich erfahre, wie es um euch steht. Denn ich habe keinen Gleichgesinnten, der so aufrichtig um eure Sache besorgt ist. Denn alle suchen ihren Vorteil, nicht was Jesu Christi ist. Ihr wisst ja, wie er sich bewährt hat, wie ein Kind dem Vater. So hat er mit mir zusammen dem Evangelium gedient. Diesen also hoffe ich schicken zu können, sobald ich meine Lage übersehe. Doch ich habe die Zuversicht im Herrn, dass auch ich bald kommen kann. Ich hielt es aber für notwendig, Epaphroditus, meinen Bruder, Mitarbeiter und Mitstreiter, euren Abgesandten und Helfer in meiner Not, zu euch zu schicken. Denn er sehnte sich nach euch allen und war beunruhigt, weil ihr hörtet, dass er krank geworden sei. Und er war tatsächlich so krank, dass er dem Tod nahe war. Aber Gott hatte Erbarmen mit ihm. Und nicht nur mit ihm, sondern auch mit mir, damit ich nicht vom Kummer überwältigt würde. Umso mehr beeile ich mich, ihn zu schicken, damit ihr euch wieder freut, wenn ihr ihn seht, und auch ich weniger Kummer habe. Nehmt ihn also im Herrn mit aller Freude auf und haltet Menschen wie ihn in Ehren, denn wegen des Werkes Christi kam er dem Tod nahe. Er hat sein Leben aufs Spiel gesetzt, um zu vollenden, was an eurem Dienst für mich noch gefehlt hat.

Im Übrigen, meine Brüder und Schwestern, freut euch im Herrn. Euch dasselbe zu schreiben wird mir nicht lästig, euch aber macht es sicher. Gebt Acht auf die Hunde, gebt Acht auf die üblen Arbeiter, gebt Acht auf die Verschnittenen. Denn die Beschnittenen sind wir, die wir im Geist Gottes dienen und uns in Christus Jesus rühmen und nicht auf irdische Vorzüge vertrauen, obwohl ich mein Vertrauen auch auf irdische Vorzüge setzen könnte. Wenn ein anderer meint, er könne auf irdische Vorzüge vertrauen, so könnte ich es noch mehr. Ich wurde am achten Tag beschnitten, bin aus Israels Geschlecht, vom Stamm Benjamin, ein Hebräer von Hebräern, nach dem Gesetz ein Pharisäer. Ich verfolgte voll Eifer die Kirche und war untadelig gemessen an der Gerechtigkeit, die im Gesetz gefordert ist. Doch was mir ein Gewinn war, das habe ich um Christi willen für Verlust gehalten. Ja, noch mehr, ich halte dafür, dass alles Verlust ist, weil die Erkenntnis Christi Jesu, meines Herrn, alles überragt. Seinetwegen habe ich alles aufgegeben und halte es für Unrat, um Christus zu gewinnen und in ihm erfunden zu werden. Nicht meine Gerechtigkeit will ich haben, die aus dem Gesetz hervorgeht, sondern jene, die durch den Glauben an Christus kommt, die Gerechtigkeit, die Gott schenkt aufgrund des Glaubens. Christus will ich erkennen und die Macht seiner Auferstehung und die Gemeinschaft mit seinen Leiden, indem ich seinem Tod gleichgestaltet werde. So hoffe ich, auch zur Auferstehung von den Toten zu gelangen. Nicht, dass ich es schon erreicht hätte oder dass ich schon vollendet wäre, aber ich strebe danach, es zu ergreifen, weil auch ich von Christus Jesus ergriffen worden bin. Brüder und Schwestern, ich bilde mir nicht ein, dass ich es schon ergriffen hätte. Eines aber tue ich. Ich vergesse, was hinter mir liegt, und strecke mich nach dem aus, was vor mir ist. Das Ziel vor Augen jage ich nach dem Siegespreis, der himmlischen Berufung Gottes in Christus Jesus. Das also wollen wir bedenken, wir Vollkommenen. Und wenn ihr anders über etwas denkt, wird Gott euch auch das offenbaren. Nur müssen wir festhalten, was wir erreicht haben. Ahmt auch ihr mich nach, Brüder und Schwestern, und achtet auf jene, die nach dem Vorbild leben, das ihr an uns habt. Denn viele, von denen ich oft zu euch gesprochen habe, doch jetzt unter Tränen spreche, leben als Feinde des Kreuzes Christi. Ihr Ende ist Verderben, ihr Gott der Bauch, und ihre Ehre besteht in ihrer Schande. Irdisches haben sie im Sinn. Denn unsere Heimat ist im Himmel. Von dort her erwarten wir auch Jesus Christus, den Herrn, als Retter, der unseren armseligen Leib verwandeln wird in die Gestalt seines verherrlichten Leibes, in der Kraft, mit der er sich auch alles unterwerfen kann.

darum, meine geliebten Brüder und Schwestern, nach denen ich mich sehne, meine Freude und mein Ehrenkranz, steht fest im Herrn, Geliebte. Ich ermahne Evodia und ermahne Syntyche, einmütig zu sein im Herrn. Ja, ich bitte auch dich, treuer Gefährte, nimm dich ihrer an. Sie haben mit mir für das Evangelium gekämpft, zusammen mit Clemens und meinen anderen Mitarbeitern. Ihre Namen stehen im Buch des Lebens. Freut euch im Herrn zu jeder Zeit. Noch einmal sage ich, freut euch. Eure Güte werde allen Menschen bekannt. Der Herr ist nahe. Sorgt euch um nichts, sondern bringt in jeder Lage betend und flehend eure Bitten mit Dank vor Gott. Und der Friede Gottes, der alles Verstehen übersteigt, wird eure Herzen und eure Gedanken in Christus Jesus bewahren. Im Übrigen, Brüder und Schwestern, was immer wahrhaft edel, recht, was lauter, liebenswert, ansprechend ist, was Tugend heißt und lobenswert ist, darauf seid bedacht. Und was ihr gelernt und angenommen, gehört und an mir gesehen habt, das tut. Und der Gott des Friedens wird mit euch sein. Ich habe mich im Herrn besonders gefreut, dass ihr eure Sorge für mich wieder einmal entfalten konntet. Ihr hattet schon daran gedacht, aber es fehlte euch die Gelegenheit dazu. Ich sage das nicht, weil ich Mangel leide, denn ich habe gelernt, mich in jeder Lage zurechtzufinden. Ich weiß Entbehrungen zu ertragen, ich kann im Überfluss leben. In jedes und alles bin ich eingeweiht, in Sattsein und Hungern, Überfluss und Entbehrung.

von Epaphroditus eure Gaben erhielt, einen Wohlgeruch, eine angenehme Opfergabe, die Gott gefällt. Mein Gott aber wird euch durch Christus Jesus alles, was ihr nötig habt, aus dem Reichtum seiner Herrlichkeit schenken. Unserem Gott und Vater aber sei die Ehre in alle Ewigkeit. Amen. Grüßt jeden Heiligen in Christus Jesus. Es grüßen euch die Brüder, die bei mir sind. Es grüßen euch alle Heiligen, besonders aber die aus dem Haus des Kaisers. Die Gnade Jesu Christi des Herrn sei mit eurem Geist.

0: Aus dem Brief an die Gemeinde in Kolossä.
1: Der Brief an die Kolosser. Paulus, Apostel Christi Jesu durch den Willen Gottes und der Bruder Timotheus, an die heiligen und gläubigen Brüder in Christus, die in Kolossä sind. Gnade sei mit euch und Friede von Gott, unserem Vater. Wir danken Gott, dem Vater unseres Herrn Jesus Christus, alle Zeit, wenn wir für euch beten. Denn wir haben von eurem Glauben in Christus Jesus gehört und von der Liebe, die ihr zu allen Heiligen habt, wegen der Hoffnung, die für euch im Himmel bereit liegt. Schon früher habt ihr davon gehört durch das wahre Wort des Evangeliums, das bei euch anwesend ist. Wie in der ganzen Welt, so trägt es auch bei euch Frucht und wächst seit dem Tag, an dem ihr den Ruf der göttlichen Gnade vernommen und in Wahrheit erkannt habt. So habt ihr es von Epaphras, unserem geliebten Mitknecht, gelernt. Er ist an unserer Stelle ein treuer Diener Christi, und er hat uns auch von der Liebe berichtet, die der Geist in euch bewirkt hat. Daher hören wir seit dem Tag, an dem wir davon erfahren haben, nicht auf, für euch zu beten und zu

bitten, dass ihr mit der Erkenntnis seines Willens in aller Weisheit und geistlichen Einsicht erfüllt werdet. Denn ihr sollt ein Leben führen, das des Herrn würdig ist und in allem sein Gefallen findet. Ihr sollt Frucht bringen in jeder Art von guten Werken und wachsen in der Erkenntnis Gottes. Er gebe euch in der Macht seiner Herrlichkeit viel Kraft, damit ihr in allem Geduld und Ausdauer habt. Dankt dem Vater mit Freude. Er hat euch fähig gemacht, Anteil zu haben am Los der Heiligen, die im Licht sind. Er hat uns der Macht der Finsternis entrissen und aufgenommen in das Reich seines geliebten Sohnes. Durch ihn haben wir die Erlösung, die Vergebung der Sünden. Er ist Bild des unsichtbaren Gottes, der Erstgeborene der ganzen Schöpfung. Denn in ihm wurde alles erschaffen, im Himmel und auf Erden. Das Sichtbare und das Unsichtbare, Throne und Herrschaften, Mächte und Gewalten. Alles ist durch ihn und auf ihn hin erschaffen. Er ist vor aller Schöpfung und in ihm hat alles Bestand. Er ist das Haupt, der Leib aber ist die Kirche. Er ist der Ursprung, der Erstgeborene der Toten. So hat er in allem den Vorrang. Denn Gott wollte mit seiner ganzen Fülle in ihm wohnen, um durch ihn alles auf ihn hin zu versöhnen. Alles im Himmel und auf Erden wollte er zu Christus führen, der Frieden gestiftet hat am Kreuz durch sein Blut. Auch ihr standet ihm einst fremd und feindlich gegenüber, denn euer Sinn trieb euch zu bösen Taten. Jetzt aber hat er euch durch den Tod seines sterblichen Leibes versöhnt, um euch heilig, untadelig und schuldlos vor sich hintreten zu lassen. Doch müsst ihr im Glauben bleiben, fest und in ihm verwurzelt, und ihr dürft euch nicht von der Hoffnung des Evangeliums, das ihr gehört habt, abbringen lassen. In der ganzen Schöpfung unter dem Himmel wurde es verkündet, und ich, Paulus, bin sein Diener geworden. Jetzt freue ich mich in den Leiden, die ich für euch ertrage. Ich ergänze in meinem irdischen Leben, was an den Bedrängnissen Christi noch fehlt an seinem Leib, der die Kirche ist. Ihr Diener bin ich geworden, gemäß dem Heilsplan Gottes, um an euch das Wort Gottes zu erfüllen. Er ist jenes Geheimnis, das seit ewigen Zeiten und Generationen verborgen war. Jetzt aber seinen Heiligen offenbart wurde. Ihnen wollte Gott kundtun, was der Reichtum der Herrlichkeit dieses Geheimnisses unter den Völkern ist. Christus ist unter euch, die Hoffnung auf Herrlichkeit. Ihn verkünden wir. Wir ermahnen jeden Menschen und belehren jeden Menschen in aller Weisheit, damit wir jeden Menschen vollkommen darstellen in Christus. Dafür mühe ich mich und kämpfe ich mit Hilfe seiner Kraft, die machtvoll in mir wirkt.

Ich will euch nämlich wissen lassen, was für einen schweren Kampf ich für euch und die Gläubigen in Laodicea zu bestehen habe, auch für alle anderen, die mich von Angesicht nie gesehen haben. Dadurch sollen sie getröstet werden, verbunden in der Liebe, um die tiefe und reiche Einsicht zu erlangen und das Geheimnis Gottes zu erkennen, das Christus ist. In ihm sind alle Schätze der Weisheit und Erkenntnis verborgen. Das sage ich, damit euch niemand durch Überredungskünste täuscht. Denn wenn ich auch leiblich fern von euch bin, im Geist bin ich doch bei euch. Mit Freude sehe ich, wie fest und geordnet euer Glaube an Christus ist. Ihr habt also Christus Jesus als Herrn angenommen. Darum führt auch, wie es ihm entspricht, euren Lebenswandel. Bleibt in ihm verwurzelt und auf ihn gegründet, gefestigt durch den Glauben, in dem ihr unterrichtet wurdet. Seid voller Dankbarkeit. Gebt Acht, dass euch niemand mit seiner Philosophie und leerem Trug einfängt, die sich nur auf menschliche Überlieferung stützen und sich auf die Elementarmächte der Welt berufen, nicht auf Christus. Denn in ihm wohnt die ganze Fülle der Gottheit leibhaftig. Durch ihn seid auch ihr davon erfüllt, denn er ist das Haupt aller Mächte und Gewalten. In ihm habt ihr eine Beschneidung empfangen, die man nicht mit Händen vornimmt, nämlich die Beschneidung, die Christus gegeben hat. Wer sie empfängt, sagt sich los von seinem vergänglichen Leib. Mit Christus wurdet ihr in der Taufe begraben, mit ihm auch auferweckt, durch den Glauben an die Kraft Gottes, der ihn von den Toten auferweckt hat. Ihr wart tot infolge eurer Sünden und euer Fleisch war unbeschnitten. Gott aber hat euch mit Christus zusammen lebendig gemacht und uns alle Sünden vergeben. Er hat den Schuldschein, der gegen uns sprach, durchgestrichen und seine Forderungen, die uns anklagten, aufgehoben. Er hat ihn dadurch getilgt, dass er ihn an das Kreuz geheftet hat. Die Fürsten und Gewalten hat er entwaffnet und öffentlich zur Schau gestellt. Durch Christus hat Gott über sie triumphiert. Darum soll euch niemand verurteilen wegen Speise und Trank oder wegen eines Festes, ob Neumond oder Sabbat. Das alles ist nur ein Schatten von dem, was kommen wird. Die Wirklichkeit aber ist Christus. Niemand soll euch den Kampfpreis absprechen, der sich gefällt in Unterwürfigkeit und Verehrung, die er den Engeln erweist, der als Eingeweihter mit Visionen prahlt und sich ohne Grund nach weltlicher Art wichtig macht. Er hält sich nicht an das Haupt, von dem aus der ganze Leib durch Gelenke und Bänder versorgt und zusammengehalten wird und durch Gottes Wirken wächst. Wenn ihr mit Christus, den Elementarmächten der Welt, gestorben seid, warum lasst ihr euch dann, als würdet ihr noch in der Welt leben, vorschreiben, berühre das nicht, iss das nicht, fass das nicht an? Das alles wird verbraucht und dadurch vernichtet. Menschliche Satzungen und Lehren sind es. Man sagt zwar, in ihnen liege Weisheit, es sei freiwillige Frömmigkeit und Unterwürfigkeit, den Leib nicht zu schonen. Doch das bringt keine Ehre ein, sondern dient nur zur Befriedigung irdischer Eitelkeit.

seid ihr nun mit Christus auferweckt, so strebt nach dem, was oben ist, wo Christus zur Rechten Gottes sitzt. Richtet euren Sinn auf das, was oben ist, nicht auf das Irdische. Denn ihr seid gestorben und euer Leben ist mit Christus verborgen in Gott. Wenn Christus, unser Leben, offenbar wird, dann werdet auch ihr mit ihm offenbar werden in Herrlichkeit. Darum tötet, was irdisch an euch ist, Unzucht, Unreinheit, Leidenschaft, böse Begierde und die Habsucht, die Götzendienst ist. All das zieht den Zorn Gottes nach sich. Einst war auch euer Lebenswandel von solchen Dingen bestimmt, ihr habt darin gelebt. Jetzt aber sollt auch ihr das alles ablegen, Zorn, Wut, Bosheit, Lästerung und schmutzige Rede, die aus eurem Munde kommt. Belügt einander nicht. Denn ihr habt den alten Menschen mit seinen Taten abgelegt und habt den neuen Menschen angezogen, der nach dem Bild seines Schöpfers erneuert wird, um ihn zu erkennen. Da gibt es dann nicht mehr Griechen und Juden, Beschnittene und Unbeschnittene, Barbaren, Skythen, Sklaven, Freie, sondern Christus ist alles und in allen. Bekleidet euch also als Erwählte Gottes, Heilige und Geliebte, mit innigem Erbarmen, Güte, Demut, Milde, Geduld. Ertragt einander und vergebt einander, wenn einer dem anderen etwas vorzuwerfen hat. Wie der Herr euch vergeben hat, so vergebt auch ihr. Vor allem bekleidet euch mit der Liebe, die das Band der Vollkommenheit ist. Und der Friede Christi triumphiere in euren Herzen. Dazu seid ihr berufen als Glieder des einen Leibes. Seid dankbar. Das Wort Christi wohne mit seinem ganzen Reichtum bei euch, in aller Weisheit belehrt und ermahnt einander. Singt Gott Psalmen, Hymnen und geistliche Lieder in Dankbarkeit in euren Herzen. Alles, was ihr in Wort oder Werk tut, geschehe im Namen Jesu des Herrn. Dankt Gott dem Vater durch ihn. Ihr Frauen, ordnet euch den Männern unter, wie es sich im Herrn geziemt. Ihr Männer, liebt die Frauen und seid nicht erbittert gegen sie. Ihr Kinder, gehorcht euren Eltern in allem, denn das ist dem Herrn wohlgefällig. Ihr Väter, schüchtert eure Kinder nicht ein, damit sie nicht mutlos werden. Ihr Sklaven, gehorcht in allem euren irdischen Herren, nicht in einem augenfälligen Dienst, um Menschen zu gefallen, sondern in der Aufrichtigkeit des Herzens. Fürchtet den Herrn. Tut eure Arbeit gern, als wäre sie für den Herrn und nicht für Menschen. Ihr wisst, dass ihr vom Herrn das Erbe als Lohn empfangen werdet. Dient Christus dem Herrn. Denn wer Unrecht tut, wird zurückbekommen, was er an Unrecht getan hat, ohne Ansehen der Person.

Ihr Herren, gebt den Sklaven, was recht und billig ist. Ihr wisst, dass auch ihr im Himmel einen Herrn habt. Lasst nicht nach im Beten. Seid dabei wachsam und dankbar. Betet auch für uns, damit Gott uns eine Tür öffnet für das Wort und wir vom Geheimnis Christi sprechen können, um dessen Willen ich im Gefängnis bin. Betet, damit ich es so kundtue, wie davon zu sprechen meine Pflicht ist. Seid weise im Umgang mit den Außenstehenden. Nutzt die Zeit. Euer Wort sei immer freundlich, doch mit Salz gewürzt, denn ihr müsst jedem in der rechten Weise antworten können. Was mich betrifft, wird euch Tychikus, der geliebte Bruder und treue Diener und Mitknecht im Herrn, alles berichten. Ihn habe ich eigens zu euch gesandt, damit ihr alles über uns erfahrt und er eure Herzen ermutige. Er kommt mit Onesimus, dem treuen und geliebten Bruder, der ja einer von euch ist. Sie werden euch über alles berichten, was hier vor sich geht. Es grüßt euch Aristarch, mein Mitgefangener, und Markus, der Vetter des Barnabas. Was ihn betrifft, dazu habt ihr schon Anweisungen erhalten. Wenn er zu euch kommt, nehmt ihn auf. Auch Jesus, genannt Justus, grüßt euch. Von den Juden sind sie die einzigen, die mit mir für das Reich Gottes arbeiten. Durch sie bin ich getröstet worden. Es grüßt euch Epaphras, der Knecht Christi Jesu, einer von euch. Immer kämpft er für euch im Gebet, dass ihr vollkommen werdet und ganz durchdrungen seid vom Willen Gottes. Ich bezeuge ihm, dass er sich große Mühe gibt, um euch und um die Gläubigen in Laodicea und Hierapolis. Es grüßen euch Lukas, der geliebte Arzt, und Demas. Grüßt die Brüder in Laodicea, auch Nympha und die Gemeinde in ihrem Haus. Und wenn der Brief bei euch vorgelesen worden ist, sorgt dafür, dass er auch in der Gemeinde von Laodicea vorgelesen wird und dass ihr auch den aus Laodicea lest. Sagt dem Archippus: Achte auf den Dienst, den du im Herrn empfangen hast, damit du ihn erfüllst. Den Gruß schreibe ich, Paulus, eigenhändig. Denkt an meine Fesseln. Die Gnade sei mit euch.

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1: Aus dem ersten Brief an die Gemeinde in Thessalonich.
2: Der erste Brief an die Thessalonicher. Paulus, Silvanus und Timotheus an die Kirche der Thessalonicher, die in Gott dem Vater und in Jesus Christus dem Herrn ist. Gnade sei mit euch und Friede. Wir danken Gott für euch alle, so oft wir in unseren Gebeten an euch denken. Unablässig erinnern wir uns vor Gott, unserem Vater, an das Werk eures Glaubens, an die Mühe eurer Liebe und an die Standhaftigkeit eurer Hoffnung auf Jesus Christus, unseren Herrn. Wir wissen, von Gott geliebte Brüder und Schwestern, dass ihr erwählt seid. Denn unser Evangelium kam zu euch nicht im Wort allein, sondern auch mit Kraft und mit dem Heiligen Geist und mit voller Gewissheit. Ihr wisst selbst, wie wir bei euch aufgetreten sind, um euch zu gewinnen. Und ihr seid unserem Beispiel gefolgt und dem des Herrn. Ihr habt das Wort trotz großer Bedrängnis mit der Freude aufgenommen, die der Heilige Geist gibt. So wurdet ihr ein Vorbild für alle Glaubenden in Mazedonien und in Achaia. Von euch aus ist das Wort des Herrn aber nicht nur nach Mazedonien und Achaia gedrungen, sondern überall ist euer Glaube an Gott bekannt geworden, so dass wir darüber nichts zu sagen brauchen. Denn man erzählt sich überall, welche Aufnahme wir bei euch gefunden haben und wie ihr euch von den Götzen zu Gott bekehrt habt, um dem lebendigen und wahren Gott zu dienen und seinen Sohn vom Himmel her zu erwarten, Jesus, den er von den Toten auferweckt hat und der uns dem kommenden Zorn entreißt. Ihr wisst selbst, Brüder und Schwestern, dass wir nicht vergebens zu euch gekommen sind. Wir hatten vorher in Philippi viel zu leiden und wurden misshandelt, wie ihr wisst. Dennoch haben wir im Vertrauen auf unseren Gott das Evangelium Gottes trotz harter Kämpfe freimütig bei euch verkündet. Denn wir predigen nicht, um euch irre zu führen und nicht in unlauterer oder betrügerischer Absicht, sondern wir tun es, weil Gott uns geprüft und uns das Evangelium anvertraut hat, nicht also um den Menschen, sondern um Gott zu gefallen, der unsere Herzen prüft. Nie haben wir mit unseren Worten zu schmeicheln versucht, das wisst ihr. Und nie haben wir aus versteckter Habgier gehandelt, dafür ist Gott Zeuge. Wir haben auch keine Ehre bei den Menschen gesucht, weder bei euch noch bei anderen, obwohl wir als Apostel Christi unser Ansehen hätten geltend machen können. Im Gegenteil, wir sind euch freundlich begegnet. Wie eine Mutter für ihre Kinder sorgt, so waren wir euch zugetan und wollten euch nicht nur am Evangelium Gottes teilhaben lassen, sondern auch an unserem Leben. Denn ihr wart uns sehr lieb geworden. Ihr erinnert euch, Brüder und Schwestern, wie wir uns gemüht und geplagt haben. Bei Tag und Nacht haben wir gearbeitet, um keinem von euch zur Last zu fallen, und haben euch so das Evangelium Gottes verkündet. Ihr seid Zeugen und auch Gottes Zeuge, wie gottgefällig, gerecht und untadelig wir uns euch, den Glaubenden, gegenüber verhalten haben. Ihr wisst auch, dass wir, wie ein Vater seine Kinder, jeden einzelnen von euch ermahnt, ermutigt und beschworen haben zu leben, wie es Gottes würdig ist, der euch zu seinem Reich und zu seiner Herrlichkeit beruft. Darum danken wir Gott unablässig dafür, dass ihr das Wort Gottes, das ihr durch unsere Verkündigung empfangen habt, nicht als Menschenwort, sondern, was es in Wahrheit ist, als Gottes Wort angenommen habt. Und jetzt ist es in euch, den Glaubenden, wirksam. Denn, Brüder und Schwestern, ihr seid dem Beispiel der Gemeinden Gottes in Judäa gefolgt, die in Christus Jesus sind. Ihr habt von euren Mitbürgern das Gleiche erlitten wie jene von den Juden. Diese haben Jesus, den Herrn und die Propheten getötet. Auch uns haben sie verfolgt. Sie missfallen Gott und sind Feinde aller Menschen. Sie hindern uns daran, den Heiden das Evangelium zu verkünden und ihnen so das Heil zu bringen. Dadurch machen sie unablässig das Maß ihrer Sünden voll. Aber der ganze Zorn ist schon über sie gekommen. Für kurze Zeit, Brüder und Schwestern, sind wir verwaist, weil ihr uns fern seid, den Augen fern, nicht dem Herzen. Deshalb haben wir uns in großer Sehnsucht umso eifriger bemüht, euch wiederzusehen. Ja, wir hatten uns fest vorgenommen, zu euch zu kommen, und das wollte ich, Paulus, schon einige Male. Aber der Satan hat uns daran gehindert. Denn wer ist unsere Hoffnung, unsere Freude, der Kranz unseres Ruhmes vor Jesus, unserem Herrn, bei seiner Ankunft? Nicht etwa auch ihr? Ja, ihr seid unsere Ehre und Freude. Darum hielten wir es nicht länger aus. Wir beschlossen, allein in Athen zurückzubleiben und schickten Timotheus, unseren Bruder und Gottes Mitarbeiter am Evangelium Christi, um euch zu stärken und in eurem Glauben aufzurichten, damit keiner wankt in diesen Bedrängnissen. Ihr wisst selbst, für sie sind wir bestimmt. Denn als wir noch bei euch waren, haben wir euch vorausgesagt, dass wir in Bedrängnis geraten werden. Und so ist es, wie ihr wisst, auch eingetroffen. Darum ertrug ich es auch nicht länger. Ich schickte Timotheus, um über euren Glauben Kenntnis zu erhalten, ob nicht der Versucher euch in Versuchung geführt hat und unsere Mühe vergeblich war. Inzwischen ist aber Timotheus von euch zu uns zurückgekommen und hat uns gute Nachricht von eurem Glauben und eurer Liebe gebracht, auch dass ihr uns stets in guter Erinnerung bewahrt und euch danach sehnt, uns zu sehen, wie auch wir euch sehen möchten. Darum, Brüder und Schwestern, wurden wir beim Gedenken an euch in all unserer Not und Bedrängnis durch euren Glauben getröstet. Jetzt leben wir auf, weil ihr fest in der Gemeinschaft mit dem Herrn steht. Wie können wir Gott euretwegen genug danken für all die Freude, die uns um euretwillen vor unserem Gott erfüllt? Bei Tag und Nacht bitten wir inständig darum, euch wiederzusehen und an eurem Glauben zu ergänzen, was ihm noch fehlt. Gott, unser Vater und Jesus, unser Herr, mögen unsere Schritte zu euch lenken. Euch aber lasse der Herr wachsen und reich werden in der Liebe zueinander und zu allen, wie auch wir euch lieben, damit eure Herzen gestärkt werden und ihr ohne Tadel seid, geheiligt vor Gott, unserem Vater, bei der Ankunft Jesu, unseres Herrn, mit allen seinen Heiligen. Amen. Im Übrigen, Brüder und Schwestern, bitten und ermahnen wir euch im Namen Jesu des Herrn. Ihr habt von uns gelernt, wie ihr leben müsst, um Gott zu gefallen. Und ihr lebt auch so. Werdet darin noch vollkommener. Ihr wisst ja, welche Ermahnungen wir euch im Auftrag Jesu des Herrn gegeben haben. Das ist es, was Gott will, eure Heiligung. Dass ihr die Unzucht meidet, dass jeder von euch lernt, mit seiner Frau in heiliger und achtungsvoller Weise zu verkehren, nicht in leidenschaftlicher Begierde wie die Heiden, die Gott nicht kennen. Und dass keiner seinen Bruder bei Geschäften betrügt und übervorteilt. Denn all das rächt der Herr, wie wir euch schon früher gesagt und bezeugt haben. Denn Gott hat uns nicht dazu berufen, unrein zu leben, sondern heilig zu sein. Wer das verwirft, der verwirft also nicht Menschen, sondern Gott, der euch seinen Heiligen Geist schenkt. Über die Bruderliebe brauche ich euch nichts zu schreiben. Gott selbst hat euch schon gelehrt, einander zu lieben, und danach handelt ihr auch an allen, die zu uns gehören in ganz Mazedonien. Wir ermahnen euch aber, Brüder und Schwestern, darin noch vollkommener zu werden. Setzt eure Ehre da rein, ruhig zu leben, euch um die eigenen Aufgaben zu kümmern und mit euren Händen zu arbeiten, wie wir euch aufgetragen haben. So sollt ihr vor denen, die nicht zu euch gehören, ein rechtschaffendes Leben führen und auf niemanden angewiesen sein. Brüder und Schwestern, wir wollen euch über die Entschlafenen nicht in Unkenntnis lassen, damit ihr nicht trauert wie die anderen, die keine Hoffnung haben. Denn wenn wir glauben, dass Jesus gestorben und auferstanden ist, so wird Gott die Entschlafenen durch Jesus in die Gemeinschaft mit ihm führen. Denn dies sagen wir euch nach einem Wort des Herrn. Wir, die Lebenden, die noch übrig sind bei der Ankunft des Herrn, werden den Entschlafenen nichts voraushaben. Denn der Herr selbst wird vom Himmel herabkommen, wenn der Befehl ergeht, der Erzengel ruft und die Posaune Gottes erschallt. Zuerst werden die in Christus Verstorbenen auferstehen. Dann werden wir, die Lebenden, die noch übrig sind, zugleich mit ihnen auf den Wolken in die Luft entrückt zur Begegnung mit dem Herrn. Dann werden wir immer beim Herrn sein. Tröstet also einander mit diesen Worten. Über Zeiten und Stunden, Brüder und Schwestern, brauche ich euch nichts zu schreiben. Ihr selbst wisst genau, dass der Tag des Herrn kommt wie ein Dieb in der Nacht. Während die Menschen sagen, Friede und Sicherheit, kommt plötzlich Verderben über sie wie die Wehen über eine schwangere Frau und es gibt kein Entrinnen. Ihr aber, Brüder und Schwestern, lebt nicht im Finstern, sodass euch der Tag nicht wie ein Dieb überraschen kann. Ihr alle seid Söhne des Lichts und Söhne des Tages. Wir gehören nicht der Nacht und nicht der Finsternis. Darum wollen wir nicht schlafen wie die anderen, sondern wach und nüchtern sein. Denn wer schläft, schläft bei Nacht, und wer sich betrinkt, betrinkt sich bei Nacht. Wir aber, die dem Tag gehören, wollen nüchtern sein und uns rüsten mit dem Panzer des Glaubens und der Liebe und mit dem Helm der Hoffnung auf Rettung. Denn Gott hat uns nicht für das Gericht seines Zorns bestimmt, sondern dafür, dass wir durch Jesus Christus, unseren Herrn, die Rettung erlangen. Er ist für uns gestorben, damit wir vereint mit ihm leben, ob wir nun wachen oder schlafen. Darum tröstet einander und einer baue den anderen auf, wie ihr es schon tut. Wir bitten euch, Brüder und Schwestern, erkennt die an, die sich unter euch mühen und euch vorstehen im Herrn und euch zurechtweisen. Achtet sie äußerst hoch in Liebe wegen ihres Wirkens. Haltet Frieden untereinander. Wir ermahnen euch, Brüder und Schwestern, weist die zurecht, die ein unordentliches Leben führen. Ermutigt die Ängstlichen, nehmt euch der Schwachen an, seid geduldig mit allen. Seht zu, dass keiner dem anderen Böses mit Bösem vergilt, sondern bemüht euch immer einander und allen Gutes zu tun. Freut euch zu jeder Zeit. Betet ohne Unterlass, dankt für alles, denn das ist der Wille Gottes für euch in Christus Jesus. Löscht den Geist nicht aus. Verachtet prophetisches Reden nicht. Prüft alles und behaltet das Gute. Meidet das Böse in jeder Gestalt. Er selbst, der Gott des Friedens, heilige euch ganz und gar und bewahre euren Geist, eure Seele und euren Leib unversehrt, damit ihr ohne Tadel seid bei der Ankunft unseres Herrn Jesus Christus. Gott, der euch beruft, ist treu. Er wird es tun. Brüder und Schwestern, betet auch für uns. Grüßt alle Brüder und Schwestern mit dem heiligen Kuss. Ich beschwöre euch beim Herrn, diesen Brief allen Brüdern und Schwestern in der Gemeinde vorzulesen. Die Gnade Jesu Christi, unseres Herrn, sei mit euch.

0: Aus dem zweiten Brief an die Gemeinde in Thessalonich.
1: Der zweite Brief an die Thessalonicher. Paulus, Silvanus und Timotheus an die Kirche der Thessalonicher, die in Gott, unserem Vater und in Jesus Christus, dem Herrn, ist. Gnade sei mit euch und Friede von Gott, dem Vater und dem Herrn Jesus Christus. Wir müssen Gott euretwegen immer danken, Brüder und Schwestern, wie es recht ist, denn euer Glaube wächst kräftig und die gegenseitige Liebe nimmt bei einem jeden von euch allen zu. So können wir in den Gemeinden Gottes mit Stolz auf euch hinweisen, weil ihr Standhaftigkeit und Glauben zeigt in allen euren Verfolgungen und Bedrängnissen, die ihr aushaltet. Dies ist ein Anzeichen des gerechten Gerichtes Gottes. Ihr sollt ja des Reiches Gottes teilhaftig werden, für das ihr leidet. Denn es ist gerecht von Gott, denen mit Bedrängnis zu vergelten, die euch bedrängen, euch aber, den Bedrängten, zusammen mit uns Ruhe zu schenken, wenn Jesus der Herr sich vom Himmel her offenbart mit seinen mächtigen Engeln in loderndem Feuer. Dann übt er Vergeltung an denen, die Gott nicht kennen und dem Evangelium Jesu unseres Herrn nicht gehorchen. Sie werden mit ewigem Verderben bestraft. Sie sind fern vom Angesicht des Herrn und seiner Macht und Herrlichkeit. Wenn er an jenem Tag kommt, um inmitten seiner Heiligen verherrlicht und inmitten der Glaubenden bewundert zu werden. Auch bei euch hat ja unser Zeugnis Glauben gefunden. Darum beten wir auch immer für euch, dass unser Gott euch eurer Berufung würdig mache und in seiner Macht allen Willen zum Guten und das Werk des Glaubens vollende. So soll der Name Jesu unseres Herrn in euch verherrlicht werden und ihr in ihm durch die Gnade unseres Gottes und Jesu Christi des Herrn. Brüder und Schwestern, wir bitten euch hinsichtlich der Ankunft Jesu Christi, unseres Herrn, und unserer Vereinigung mit ihm, lasst euch nicht so schnell aus der Fassung bringen und in Schrecken jagen, wenn in einem prophetischen Wort oder einer Rede oder in einem Brief, wie wir ihn geschrieben haben sollen, behauptet wird, der Tag des Herrn sei schon da. Lasst euch durch niemanden und auf keine Weise täuschen. Denn zuerst muss der Abfall von Gott kommen und der Mensch der Gesetzwidrigkeit offenbar werden, der Sohn des Verderbens, der Widersacher, der sich über alles, was Gott oder Heiligtum heißt, so sehr erhebt, dass er sich sogar in den Tempel Gottes setzt und sich als Gott ausgibt. Erinnert ihr euch nicht, dass ich euch dies schon gesagt habe, als ich bei euch war? Ihr wisst jetzt auch, was ihn zurückhält, damit er erst zu seiner Zeit offenbar wird. Denn das Geheimnis der Gesetzwidrigkeit ist schon am Werk. Nur muss erst der beseitigt werden, der es jetzt noch zurückhält. Dann wird der gesetzwidrige Mensch offenbar werden. Jesus, der Herr, wird ihn durch den Hauch seines Mundes töten und durch das Erscheinen seiner Ankunft vernichten. Der Gesetzwidrige aber wird bei seiner Ankunft die Kraft des Satans haben. Er wird mit großer Macht auftreten und trügerische Zeichen und Wunder tun. Er wird jene, die verloren gehen, mit allen Mitteln der Ungerechtigkeit täuschen. Denn sie haben sich der Liebe zur Wahrheit verschlossen, durch die sie gerettet werden sollten. Darum lässt Gott sie der Macht des Irrtums verfallen, sodass sie der Lüge glauben. Denn alle müssen gerichtet werden, die der Wahrheit nicht geglaubt, sondern an der Ungerechtigkeit gefallen hatten. Wir müssen Gott zu jeder Zeit euretwegen danken, vom Herrn, geliebte Brüder und Schwestern, weil Gott euch als Erstlingsgabe dazu auserwählt hat, aufgrund der Heiligung durch den Geist und aufgrund eures Glaubens an die Wahrheit gerettet zu werden. Dazu hat er euch durch unser Evangelium berufen. Ihr sollt nämlich die Herrlichkeit Jesu Christi, unseres Herrn, erlangen. Seid also standhaft, Brüder und Schwestern, und haltet an den Überlieferungen fest, in denen wir euch unterwiesen haben, sei es mündlich, sei es durch einen Brief. Jesus Christus selbst aber, unser Herr und Gott, unser Vater, der uns liebt und uns in seiner Gnade ewigen Trost und sichere Hoffnung schenkt, ermutige eure Herzen und gebe euch Kraft zu jedem guten Werk und Wort. Im Übrigen, Brüder und Schwestern, betet für uns, damit das Wort des Herrn sich ausbreitet und verherrlicht wird, ebenso wie bei euch. Betet auch darum, dass wir vor den bösen und schlechten Menschen gerettet werden, denn nicht alle nehmen den Glauben an. Aber der Herr ist treu. Er wird euch Kraft geben und euch vor dem Bösen bewahren. Wir vertrauen im Herrn auf euch, dass ihr jetzt und auch in Zukunft tut, was wir anordnen. Der Herr richte eure Herzen auf die Liebe Gottes aus und auf die Geduld Christi. Im Namen Jesu Christi, des Herrn, gebieten wir euch, Brüder und Schwestern, haltet euch von jenen fern, die ein unordentliches Leben führen und sich nicht an die Überlieferung halten, die sie von uns empfangen haben. Ihr selbst wisst, wie man uns nachahmen soll. Wir haben bei euch kein unordentliches Leben geführt und bei niemandem unser Brot umsonst gegessen. Wir haben uns gemüht und geplagt. Tag und Nacht haben wir gearbeitet, um keinem von euch zur Last zu fallen. Nicht, als hätten wir keinen Anspruch auf Unterhalt. Wir wollten euch aber ein Beispiel geben, damit ihr uns nachahmen könnt. Denn als wir bei euch waren, haben wir euch geboten, wer nicht arbeiten will, soll auch nicht essen. Wir hören aber, dass einige von euch ein unordentliches Leben führen und alles Mögliche treiben, nur nicht arbeiten. Diesen gebieten wir und wir ermahnen sie in Jesus Christus, dem Herrn, in Ruhe ihrer Arbeit nachzugehen und ihr eigenes Brot zu essen. Ihr aber, Brüder und Schwestern, werdet nicht müde, Gutes zu tun. Wenn jemand auf unsere Mahnung in diesem Brief nicht hört, dann merkt ihn euch und meidet den Umgang mit ihm, damit er sich schämt. Doch seht ihn nicht als Feind an, sondern weist ihn als euren Bruder zurecht. Der Herr des Friedens aber schenke euch den Frieden zu jeder Zeit und auf jede Weise. Der Herr sei mit euch allen. Den Gruß schreibe ich, Paulus, eigenhändig. Das ist mein Zeichen in jedem Brief. So schreibe ich. Die Gnade Jesu Christi, unseres Herrn, sei mit euch allen.

0: aus dem ersten Brief an Timotheus.
1: Der erste Brief an Timotheus. Paulus, Apostel Christi Jesu gemäß dem Auftrag Gottes, unseres Retters, und Christi Jesu, unserer Hoffnung, an Timotheus, sein rechtmäßiges Kind im Glauben. Gnade, Erbarmen und Friede von Gott, dem Vater, und Christus Jesus, unserem Herrn. Bei meiner Abreise nach Mazedonien habe ich dich ermahnt, in Ephesus zu bleiben, damit du bestimmten Leuten verbietest, falsche Lehren zu verbreiten und sich mit Fabeleien und endlosen Geschlechterreihen abzugeben, die nur Streitfragen mit sich bringen, statt dem Heilsplan Gottes zu dienen, der sich im Glauben verwirklicht. Das Ziel der Unterweisung ist Liebe aus reinem Herzen, gutem Gewissen und ungeheucheltem Glauben. Davon sind aber manche abgekommen und haben sich leerem Geschwätz zugewandt. Sie wollen Gesetzeslehrer sein, verstehen aber nichts von dem, was sie sagen und worüber sie so sicher urteilen. Wir wissen aber, das Gesetz ist gut, wenn es jemand im Sinn des Gesetzes anwendet und bedenkt, dass das Gesetz nicht für den Gerechten bestimmt ist, sondern für Gesetzlose und Ungehorsame, für Gottlose und Sünder, für Menschen ohne Glauben und Ehrfurcht, für solche, die Vater oder Mutter töten, für Mörder, Unzüchtige, Knabenschänder, Menschenhändler, für Leute, die Lügen und Meineide schwören und all das tun, was gegen die gesunde Lehre verstößt, gemäß dem Evangelium von der Herrlichkeit des seligen Gottes, das mir anvertraut ist. Ich danke dem, der mir Kraft gegeben hat, Christus Jesus, unserem Herrn. Er hat mich für treu gehalten und in seinen Dienst genommen, obwohl ich früher ein Lästerer, Verfolger und Frevler war. Aber ich habe Erbarmen gefunden, denn ich wusste in meinem Unglauben nicht, was ich tat. Doch über alle Maßen groß war die Gnade unseres Herrn, die mir in Christus Jesus den Glauben und die Liebe schenkte. Das Wort ist glaubwürdig und wert, dass man es beherzigt. Christus Jesus ist in die Welt gekommen, um die Sünder zu retten. Von ihnen bin ich der Erste. Aber ich habe gerade darum Erbarmen gefunden, damit Christus Jesus an mir als Erstem seine ganze Langmut erweisen konnte, zum Vorbild für alle, die in Zukunft an ihn glauben, um das ewige Leben zu erlangen. Dem König der Ewigkeit, dem unvergänglichen, unsichtbaren, einzigen Gott sei Ehre und Herrlichkeit in alle Ewigkeit. Amen. Diese Ermahnung lege ich dir ans Herz, mein Kind Timotheus, gemäß den prophetischen Worten, die über dich gesprochen wurden. Durch diese Worte gestärkt, kämpfe den guten Kampf, gläubig und mit reinem Gewissen, dass manche missachtet und so im Glauben Schiffbruch erlitten haben. Zu ihnen gehören Hymenäus und Alexander, die ich dem Satan übergeben habe, damit sie in Zucht genommen werden und nicht mehr lästern.

Vor allem fordere ich zu Bitten und Gebeten, zu Fürbitte und Danksagung auf, und zwar für alle Menschen, für die Herrscher und für alle, die Macht ausüben, damit wir in aller Frömmigkeit und Rechtschaffenheit ungestört und ruhig leben können. Das ist recht und wohlgefällig vor Gott, unserem Retter. Er will, dass alle Menschen gerettet werden und zur Erkenntnis der Wahrheit gelangen. Denn einer ist Gott, einer auch Mittler zwischen

Frauen, die gottesfürchtig sein wollen. Eine Frau soll sich still und in voller Unterordnung belehren lassen. Dass eine Frau lehrt, erlaube ich nicht. Auch nicht, dass sie über ihren Mann herrscht. Sie soll sich still verhalten. Denn zuerst wurde Adam erschaffen, danach Eva. Und nicht Adam wurde verführt, sondern die Frau ließ sich verführen und übertrat das Gebot. Sie wird aber dadurch gerettet werden, dass sie Kinder zur Welt bringt, wenn diese in Glaube, Liebe und Heiligkeit ein besonnenes Leben führen.

Das Wort ist glaubwürdig. Wer das Amt eines Bischofs anstrebt, der strebt nach einer großen Aufgabe. Deshalb soll der Bischof untadelig Mann einer einzigen Frau, nüchtern, besonnen sein, von würdiger Haltung, gastfreundlich, fähig zu lehren. Er sei kein Trinker und kein gewalttätiger Mensch, sondern rücksichtsvoll. Er sei nicht streitsüchtig und nicht geldgierig. Er muss seinem eigenen Haus gut vorstehen, seine Kinder in Gehorsam und allem Anstand erziehen. Wenn einer seinem eigenen Haus nicht vorstehen kann, wie soll der für die Kirche Gottes sorgen? Er darf kein Neubekehrter sein, damit er nicht hochmütig wird und dem Gericht des Teufels verfällt. Er muss aber auch bei den Außenstehenden einen guten Ruf haben, damit er nicht in üble Nachrede kommt und in die Falle des Teufels gerät. Ebenso müssen Diakone sein, achtbar, nicht doppelzüngig, nicht dem Wein ergeben und nicht gewinnsüchtig. Sie sollen mit reinem Gewissen am Geheimnis des Glaubens festhalten. Auch sie soll man vorher prüfen, und nur wenn sie unbescholten sind, sollen sie ihren Dienst ausüben. Ebenso müssen Frauen ehrbar sein, nicht verleumderisch, sondern nüchtern und in allem zuverlässig. Diakone sollen Männer einer einzigen Frau sein und ihren Kindern und ihrem eigenen Haus gut vorstehen. Denn wer seinen Dienst gut versieht, erlangt einen hohen Rang und große Zuversicht im Glauben an Christus Jesus. Ich schreibe dir das in der Hoffnung, schon bald zu dir zu kommen. Falls ich aber länger ausbleibe, sollst du wissen, wie man sich im Haus Gottes verhalten muss, welches die Kirche des lebendigen Gottes ist, Säule und Fundament der Wahrheit. Wahrhaftig, groß ist das Geheimnis unserer Frömmigkeit. Er wurde offenbart im Fleisch, gerechtfertigt durch den Geist, geschaut von den Engeln, verkündet unter den Völkern, geglaubt in der Welt, aufgenommen in die Herrlichkeit.

Der Geist aber sagt ausdrücklich, in späteren Zeiten werden manche vom Glauben abfallen. Sie werden sich betrügerischen Geistern und den Lehren von Dämonen zuwenden, getäuscht von heuchlerischen Lügnern, deren Gewissen gebrandmarkt ist. Sie verbieten die Heirat und fordern den Verzicht auf bestimmte Speisen, die Gott doch dazu geschaffen hat, dass die, die zum Glauben und zur Erkenntnis der Wahrheit gelangt sind, sie mit Danksagung zu sich nehmen. Denn alles, was Gott geschaffen hat, ist gut und nichts ist verwerflich, wenn es mit Dank genossen wird. Es wird geheiligt durch Gottes Wort und durch das Gebet. Dies trage den Brüdern vor. Dann wirst du ein guter Diener Christi Jesu sein, erzogen in den Worten des Glaubens und der guten Lehre, der du gefolgt bist. Gottlose Altweiberfabeln weise zurück, übe dich in der Frömmigkeit. Denn körperliche Übung nützt nur wenig, die Frömmigkeit aber ist nützlich zu allem. Ihr ist das gegenwärtige und das zukünftige Leben verheißen. Dieses Wort ist glaubwürdig und wert, dass man es beherzigt. Dafür arbeiten und kämpfen wir, denn wir haben unsere Hoffnung auf den lebendigen Gott gesetzt, den Retter aller Menschen, besonders der Gläubigen. Das sollst du anordnen und lehren. Niemand soll dich wegen deiner Jugend geringschätzen. Sei vielmehr den Gläubigen ein Vorbild in deinen Worten, in deinem Lebenswandel, in der Liebe, im Glauben, in der Lauterkeit. Lies ihnen eifrig aus der Schrift vor, ermahne und belehre sie, bis ich komme. Vernachlässige die Gnade nicht, die in dir ist und die dir verliehen wurde, als dir die Ältesten aufgrund prophetischer Worte gemeinsam die Hände auflegten. Dafür sollst du sorgen, darin sollst du leben, damit allen deine Fortschritte offenbar werden. Achte auf dich selbst und auf die Lehre, halte daran fest. Wenn du das tust, rettest du dich und alle, die auf dich hören.

Einen älteren Mann sollst du nicht grob behandeln, sondern ihm zureden wie einem Vater. Mit jüngeren Männern rede wie mit Brüdern, mit älteren Frauen wie mit Müttern, mit jüngeren wie mit Schwestern, in aller Zurückhaltung. Ehre die Witwen, wenn sie wirklich Witwen sind. Hat eine Witwe aber Kinder oder Enkel, dann sollen diese lernen, zuerst denen im eigenen Haus Ehrfurcht zu erweisen und dankbar für die älteren Generationen zu sorgen. Denn das ist wohlgefällig vor Gott. Eine Frau aber, die wirklich eine Witwe ist und allein steht, setzt ihre Hoffnung auf Gott und betet beharrlich und inständig bei Tag und Nacht. Wenn eine jedoch ein ausschweifendes Leben führt, ist sie schon bei Lebzeiten tot. Das sollst du ihnen einprägen. Dann wird man ihnen nichts vorwerfen können. Wenn aber jemand für seine Angehörigen, besonders für die eigenen Hausgenossen, nicht sorgt, der verleugnet damit den Glauben und ist schlimmer als ein Ungläubiger. Eine Frau soll nur dann in die Liste der Witwen aufgenommen werden, wenn sie mindestens 60 Jahre alt ist, nur einmal verheiratet war, wenn bekannt ist, dass sie Gutes getan hat, wenn sie Kinder aufgezogen hat, gastfreundlich gewesen ist und den Heiligen die Füße gewaschen hat, wenn sie denen, die in Not waren, geholfen hat und überhaupt bemüht war, Gutes zu tun. Jüngere Witwen weise ab, denn wenn die Leidenschaft sie Christus entfremdet, wollen sie heiraten und ziehen sich dem Vorwurf zu, ihrem ersten Versprechen, das sie Christus gegeben haben, untreu geworden zu sein. Zugleich lernen sie auch untätig zu sein, indem sie von Haus zu Haus laufen, dabei aber nicht nur untätig, sondern geschwätzig und neugierig sind und reden, was sich nicht gehört. Deshalb will ich, dass jüngere Witwen heiraten, Kinder zur Welt bringen, den Haushalt versorgen und dem Gegner keinen Anlass zu übler Nachrede geben. Einige haben sich schon abgewandt und sind dem Satan gefolgt. Wenn eine gläubige Frau Witwen in ihrem Haus hat, soll sie für sie sorgen. Die Gemeinde soll nicht belastet werden, damit sie sich um die kümmern kann, die wirklich Witwen sind. Älteste, die das Amt des Vorstehers gut versehen, verdienen doppelte Anerkennung, besonders solche, die sich mit ganzer Kraft dem Wort und der Lehre widmen. Denn die Schrift sagt, du sollst dem Ochsen zum Dreschen keinen Maulkorb anlegen und wer arbeitet, hat ein Recht auf seinen Lohn. Nimm gegen einen Ältesten keine Klage an, außer wenn zwei oder drei Zeugen sie bekräftigen. Diejenigen, die sich verfehlen, weise in Gegenwart aller zurecht, damit auch die anderen sich fürchten. Ich beschwöre dich bei Gott, bei Christus Jesus und bei den auserwählten Engeln. Befolge dies alles ohne Vorurteil und vermeide jede Bevorzugung. Lege keinem vorschnell die Hände auf und mach dich nicht mitschuldig an fremden Sünden. Bewahre dich rein. Trink nicht nur Wasser, sondern nimm auch etwas Wein, mit Rücksicht auf deinen Magen und deine häufigen Krankheiten. Die Sünden mancher Leute liegen offen zutage. Sie laufen ihnen gleichsam voraus zum Gericht. Bei anderen kommen sie erst hinterher. Ebenso liegen die guten Werke offen zutage. Und wenn sie noch nicht offenkundig sind, können sie doch nicht verborgen bleiben.

Alle, die das Joch der Sklaverei zu tragen haben, sollen ihren Herren alle Ehre erweisen, damit der Name Gottes und die Lehre nicht in Verruf kommen. Diejenigen aber, die gläubige Herren haben, sollen diese nicht gering achten, weil sie Brüder sind, sondern sollen noch eifriger ihren Dienst verrichten, weil sie Glaubende und Geliebte sind, die sich bemühen, Gutes zu tun. So sollst du lehren, dazu sollst du ermahnen. Wenn einer etwas anderes lehrt und sich nicht an die gesunden Worte Jesu Christi unseres Herrn hält und an die Lehre, die unserer Frömmigkeit entspricht, der ist verblendet, er versteht nichts, sondern ist krank vor lauter Auseinandersetzungen und Wortgefechten. Diese führen zu Neid, Streit, Verleumdungen, üblen Verdächtigungen und Gezänk unter den Menschen, deren Denken verdorben ist. Diese Leute sind von der Wahrheit abgekommen und meinen, die Frömmigkeit sei ein Mittel, um irdischen Gewinn zu erzielen. Die Frömmigkeit bringt in der Tat reichen Gewinn, wenn man genügsam ist. Denn wir haben nichts in die Welt mitgebracht und wir können auch nichts aus ihr mitnehmen. Wenn wir Nahrung und Kleidung haben, soll uns das genügen. Die aber reich sein wollen, geraten in Versuchung und Verstrickung und in viele sinnlose und schädliche Begierden, welche die Menschen ins Verderben und in den Untergang stürzen. Denn die Wurzel aller Übel ist die Habsucht. Nicht wenige, die ihr verfielen, sind vom Glauben abgeirrt und haben sich viele Qualen bereitet. Du aber, ein Mann Gottes, flieh vor all dem. Strebe vielmehr nach Gerechtigkeit, Frömmigkeit, Glauben, Liebe, Standhaftigkeit und Sanftmut. Kämpfe den guten Kampf des Glaubens. Ergreife das ewige Leben, zu dem du berufen worden bist und für das du vor vielen Zeugen das gute Bekenntnis abgelegt hast. Ich gebiete dir bei Gott, von dem alles Leben kommt, und bei Christus Jesus, der vor Pontius Pilatus das gute Bekenntnis abgelegt hat und als Zeuge dafür eingetreten ist. Erfülle deinen Auftrag rein und ohne Tadel bis zum Erscheinen Jesu Christi unseres Herrn, das zur vorherbestimmten Zeit herbeiführen wird. Der selige und einzige Herrscher, der König der Könige und Herr der Herren, der allein die Unsterblichkeit besitzt, der in unzugänglichem Licht wohnt, den kein Mensch gesehen hat, noch je zu sehen vermag, ihm gebührt Ehre und ewige Macht. Amen. Ermahne die, die in dieser Welt reich sind, nicht überheblich zu werden und ihre Hoffnung nicht auf den unsicheren Reichtum zu setzen, sondern auf Gott, der uns alles reichlich gibt, was wir brauchen. Sie sollen wohltätig sein, reich werden an guten Werken, freigebig sein und was sie haben mit anderen teilen. So sammeln sie sich einen Schatz als sichere Grundlage für die Zukunft, um das wahre Leben zu erlangen. Timotheus, bewahre, was dir anvertraut ist. Halte dich fern von dem gottlosen Geschwätz und den Widersprüchen der fälschlich sogenannten Erkenntnis. Einige, die sich darauf eingelassen haben, sind vom Weg des Glaubens abgekommen. Die Gnade sei mit euch.

0: aus dem zweiten Brief an Timotheus.
1: Der zweite Brief an Timotheus. Paulus, durch den Willen Gottes, Apostel Christi Jesu, gemäß der Verheißung des Lebens in Christus Jesus, an Timotheus, sein geliebtes Kind. Gnade, Erbarmen und Friede von Gott, dem Vater, und Christus Jesus, unserem Herrn. Ich danke Gott, dem ich wie schon meine Vorfahren mit reinem Gewissen diene. Unablässig denke ich an dich in meinen Gebeten bei Tag und bei Nacht. Wenn ich mich an deine Tränen erinnere, habe ich Sehnsucht, dich zu sehen, um mich wieder von Herzen freuen zu können. Denn ich denke an deinen aufrichtigen Glauben, der schon in deiner Großmutter Louise und in deiner Mutter Eunike lebendig war und der nun, wie ich weiß, auch in dir lebt. Darum rufe ich dir ins Gedächtnis, entfache die Gnade Gottes wieder, die dir durch die Auflegung meiner Hände zuteil geworden ist. Denn Gott hat uns nicht einen Geist der Verzagtheit gegeben, sondern den Geist der Kraft, der Liebe und der Besonnenheit. Schäme dich also nicht des Zeugnisses für unseren Herrn und auch nicht meiner, seines Gefangenen, sondern leide mit mir für das Evangelium. Gott gibt dazu die Kraft. Er hat uns gerettet. Mit einem heiligen Ruf hat er uns gerufen. Nicht aufgrund unserer Taten, sondern aus eigenem Entschluss und aus Gnade, die uns schon vor ewigen Zeiten in Christus Jesus geschenkt wurde. Jetzt aber wurde sie durch das Erscheinen unseres Retters Christus Jesus offenbart. Er hat den Tod vernichtet und uns das Licht des unvergänglichen Lebens gebracht durch das Evangelium, als dessen Verkünder, Apostel und Lehrer ich eingesetzt bin. Darum muss ich auch dies alles erdulden. Aber ich schäme mich nicht, denn ich weiß, wem ich Glauben geschenkt habe, und ich bin überzeugt, dass er die Macht hat, das mir anvertraute Gut bis zu jenem Tag zu bewahren. Als Vorbild gesunder Worte halte fest, was du von mir gehört hast in Glaube und Liebe in Christus Jesus. Bewahre das dir anvertraute kostbare Gut durch die Kraft des Heiligen Geistes, der in uns wohnt. Du weißt, dass sich alle in der Provinz Asien von mir abgewendet haben. Zu ihnen gehören Phygelus und Hermogenes, dem Haus des Onesiphorus, schenke der Herr sein Erbarmen, denn Onesiphorus hat mich oft getröstet und hat sich meiner Ketten nicht geschämt. Vielmehr hat er, als er nach Rom kam, unermüdlich nach mir gesucht, bis er mich fand. Der Herr gebe ihm, dass er beim Herrn Erbarmen findet an jenem Tag. Seine treuen Dienste in Ephesus kennst du selbst am besten.

0: Guten Morgen, ihr habt gerade das Neue Testament gehört, wie jede Nacht hier im Domradio. Danke fürs Einschalten, genießt den Tag.
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2: Ich bin Diana Kramer. Nach dem massiven Angriff auf die ukrainische Hauptstadt Kiew am Wochenende droht Russland mit neuen, schweren Angriffen. Das Außenministerium in Moskau rief ausländische Diplomaten dazu auf, Kiew schnellstmöglich zu verlassen.
3: Schon am Wochenende hat Russland mit dem Einsatz einer Mittelstreckenrakete vom Typ Areschnik den Konflikt in der Ukraine verschärft. In Kiew wurden dabei schwere Verwüstungen angerichtet. Laut Moskau ist dies aber erst der Anfang. Weitere Angriffe sollen folgen, angeblich als Vergeltung auf einen ukrainischen Angriff gegen ein Wohnheim im von Russland kontrollierten Donbass-Gebiet. Der Kreml warf der Ukraine in dem Zusammenhang den Beschuss von Zivilisten vor. Dass das russische Militär selbst regelmäßig ukrainische Zivilisten tötet, blendet Moskau dabei aus. Aus Moskau, Andrei Balin.
2: Die USA stehen nach Angaben von Präsident Donald Trump kurz vor einem Rahmenabkommen mit dem Iran und der Wiedereröffnung der Straße von Hormuz. Ein Deal sei weitgehend ausgehandelt, schrieb Trump am Wochenende auf der Plattform Truth Social. Obwohl er Hoffnungen auf einen schnellen Durchbruch dämpfte, gaben die Ölpreise an den internationalen Märkten deutlich nach. Bei sommerlichem Badewetter sind am Pfingstwochenende in Freibädern, Seen und Flüssen 6 Menschen ums Leben gekommen. Darunter waren auch 4 Kinder und Jugendliche, teilten die Behörden mit. Die Unglücke bei Temperaturen um die 30 Grad ereigneten sich in Niedersachsen, Bayern, Nordrhein-Westfalen und Rheinland-Pfalz. Das jüngste Opfer, ein 4-jähriger Junge, wurde tot im Wasser in einem Freibad in Ludwigshafen entdeckt. Er ist vermutlich ertrunken. Die weiteren Opfer waren 11, 13 und 14 Jahre alt. Außerdem wurden 2 Männer tot aus Badeseen geborgen. Damit zum Fußball. Der VfL Wolfsburg steigt zum ersten Mal in seiner Geschichte aus der Fußball-Bundesliga ab. Die lange in Unterzahl spielende Mannschaft von Trainer Dieter Hecking verlor im Relegationsrückspiel gegen den Zweitligadritten SC Paderborn mit 1:2 nach Verlängerung. Paderborns Laurin Kurda nach dem Spiel bei Sky Sport.
4: Ja, ich weiß nicht, wie viele Tage ich dafür noch brauchen werde, aber jetzt gerade ist einfach schön, das zu sehen. Die Bilder hier, hart erarbeitet die Saison. Irgendwie hat gefühlt alles gegen uns gestanden und wir haben es trotzdem geschafft. Ja, toll.
2: Für den SC Paderborn ist es der 3. Aufstieg in die Erstklassigkeit nach 2014 und 2019.
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2: Zum Wetter, die Vorhersage des Deutschen Wetterdienstes. Die Woche startet genauso sommerlich, wie das Pfingstwochenende geendet ist. Auch heute gibt es im ganzen Land viel Sonne, nur an den Küsten ziehen Wolkenfelder durch, es bleibt aber überwiegend trocken. Dazu 21 bis 29 Grad und bis 35 Grad im Südwesten. Am Mittwoch vor allem in den Alpen Schauer und teils kräftige Gewitter mit Starkregen, sonst weiter sonnig und sehr warm, ab Donnerstag dann etwas Abkühlung.
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1: Alles steht Kopf. Das ist ja ein Animationsfilm, vielleicht kennt ihr den. Da geht's um Riley und um deren 5 Basisemotionen. Freude, Kummer, Angst, Wut und Ekel. Und die eben führen dann, die Leitung obliegt da der Freude, die führen also Riley durch den Alltag mit Hilfe eines Schaltpultes. Und das Zitat, das mir, Uta vom Domradio, da besonders gefällt, ist, wie die Angst mal sagt: Okay, heute sind wir nicht gestorben. Ich nenne das einen uneingeschränkten Erfolg.

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1: Ich bin Katrin Müller. In wenigen Wochen wird US-Präsident Donald Trump 80 Jahre alt und er fällt immer wieder mit seinen ganz eigenen Gesundheitsgewohnheiten auf. So erzählt er immer wieder stolz, wie wenig Schlaf er braucht und bei Getränken setzt er vor allem auf Diät-Cola. Heute steht Trumps jährlicher Gesundheitscheck an.
2: Immer wieder gibt es hier Spekulationen über Trumps Gesundheit, weil er bei Meetings einnickt, geschwollene Beine und Blutergüsse an den Händen hat. Das Weiße Haus wiegelt ab, das liege daran, dass Trump Aspirin schlucke und viele Hände schüttele. Trump ist nach eigenen Worten physisch und geistig fit wie ein Turnschuh. Aber nach seinen letzten Checkups folgten immer noch ein paar weitere Tests. Warum und mit welchem Ergebnis wurde nie gesagt. Trump schläft scheinbar nie, liebt Fastfood und Ketchup, trinkt nie Alkohol, aber er ist auch der älteste jemals eingeschworene Präsident. Aus den USA, Tina Eck.
1: Bei schweren russischen Luftangriffen sind im Osten der Ukraine nach Behördenangaben mindestens ein Mensch getötet und 15 weitere verletzt worden, darunter auch ein 8-jähriger Junge. Das ganze Wochenende überflog Russland massive Angriffe, auch auf die Hauptstadt Kiew. Und Moskau kündigte weitere schwere Attacken an, als Antwort auf den ukrainischen Beschuss eines Wohnheims in dem von Russland kontrollierten Gebiet Donbass. Bei sommerlichen Temperaturen sind am Wochenende in Freibädern, an Seen und Flüssen 6 Menschen ums Leben gekommen, darunter 4 Kinder und Jugendliche.
3: Langes Wochenende und Temperaturen um 30 Grad. In Schwimmbädern und an den Badeseen herrschte über Pfingsten Hochbetrieb. In Niedersachsen, Bayern, Nordrhein-Westfalen und Rheinland-Pfalz endete der Badespaß jedoch tödlich. Das jüngste Opfer, ein 4-jähriger Junge, wurde tot im Wasser in einem Freibad in Ludwigshafen entdeckt. Er ist vermutlich ertrunken. Im ostfriesischen Marienhafe bargen Taucher ein 13 Jahre altes Mädchen tot aus einem Kiessee. Die weiteren Opfer waren 11 und 14 Jahre alt. Außerdem wurden 2 Männer tot aus Badeseen geborgen. Diana Kramer, Nachrichtenredaktion.
1: Zum Fußball. Für den VfL Wolfsburg kam am Ende alles zusammen. Eine völlig verkorkste Saison, ein Relegationskrimi und schließlich der bittere Abstieg. Zum ersten Mal in der Geschichte steigen die Niedersachsen in die zweite Liga ab, nach einer 1:2-Niederlage im Relegationsrückspiel beim SC Paderborn. Für die Ostwestfalen geht es nach 6 Jahren wieder zurück in die erste Liga.
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1: Zum Wetter. Die aktuelle Vorhersage des Deutschen Wetterdienstes. Im Norden und Nordosten einige Wolkenfelder, aber nur ganz vereinzelt Schauer. Sonst wird es erneut sehr sonnig. Die Temperaturen steigen auf 21 bis 35 Grad mit den höchsten Werten im Südwesten. Morgen an den Alpen teils kräftige Gewitter mit Starkregen. Im Rest des Landes erneut freundlich. Dabei im Norden kühler bei 15 bis 25 Grad maximal. Im Süden nochmal heiße 34 Grad.
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4: Und für die Schüler hier in NRW geht das lange Pfingstwochenende heute noch weiter. Ein freier Tag noch hinten dran. Genießt das bei diesem wunderbaren Wetter. Und alle anderen, die heute arbeiten, Fenster jetzt auf und dann kommt frisch in diesen Dienstag. Euch einen guten Start. Guten Morgen.

Shoulder Mike and the Mechanics, Domradio am Dienstag, gefühlter Montag, 10 nach 6, das ist eine kurze Arbeitswoche, das für euch mal als erste Orientierung. Wir fangen ganz langsam an, wünschen schönen guten Morgen.

0: Jennifer Lopez, Ain't It Funny, Domradio hier am Dienstag, guten Morgen, 14 Minuten nach 6. Der erste Impuls des Tages kommt von Schwester Katharina von den Olper Franziskanerinnen.
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2: Herzlich willkommen zum Impuls am Dienstag in der Pfingstwoche. Wir sind immer noch auf unserer Domradio-Reise in Assisi und fahren heute nach Gubbio. Ich war noch nie in Gubbio und freue mich auf den Ort und die Kirche und das Umfeld. Was hat es mit diesem Ort auf sich? Frieden und Versöhnung in einer von Gewalt geprägten Gesellschaft waren eines der zentralen Anliegen von Franziskus. Das Wesen franziskanischer Gewaltlosigkeit und Friedensarbeit zeigt sich beispielhaft in der Legende vom Wolf von Gubbio. In dieser sehr weit verbreiteten Legende geht es um einen Wolf, der außerhalb der Stadtmauern von Gubbio sein Unwesen treibt und immer wieder Menschen anfällt, die sie aus der Stadt wagen, sie angreift und tötet. Niemand traut sich mehr aus der Stadt und der Hilferuf geht an Franziskus, doch zu kommen und zu helfen. Und Franziskus kommt, nimmt die Not wahr, geht ohne Angst und ohne Waffen auf den Wolf zu. Er begegnet ihm, wie wir heute sagen würden, auf Augenhöhe, beginnt das Gespräch und klagt den Wolf wegen dessen Verbrechen an, weil Verschweigen nichts bringt, zeigt aber auch Verständnis für den Hunger des Wolfes. Er macht den Vorschlag, dass der Wolf nicht mehr Menschen angreift und die Einwohner der Stadt ihn mit Essen versorgen, begleitet ihn in die Stadt, handelt mit den Bewohnern den Vertrag aus und bürgt mit seinem Versprechen für die Ehrlichkeit des Wolfes. Die Legende sagt dann, dass der Wolf noch einige Jahre in Gubbio gelebt hat und bis zu seinem Tod friedlich versorgt wurde. Franziskanische Friedensarbeit setzt Geduld und persönlichen Einsatz voraus. Wer sich einmal in einem Konflikt engagiert hat, hat eine Verantwortung übernommen, die ihn in eine Gemeinschaft mit den Konfliktparteien einbindet. Am Ende steht nicht der Stolz, etwas Besonderes geleistet zu haben, sondern das Bewusstsein, dass Gott es ist, der Versöhnung, Frieden und Gemeinschaft möglich macht. Und im Evangelium bei Matthäus sagt Jesus: Selig, die Frieden stiften, denn sie werden Söhne und Töchter Gottes genannt werden. Ich bin gespannt auf diesen Tag und den Ort und habe dir vielleicht ein paar Gedanken in deinen Tag hineingelegt.

0: Wir bitten dich, Gott, heute für alle, die in allen Krisen und Kriegen nicht die Geduld verlieren und sich um Frieden und Versöhnung einsetzen. Jetzt wünsche ich dir einen guten Morgen und einen neugierigen Mittwoch. Deine Schwester Katharina, Franziskanerin in Olpe. Der allmächtige Gott gebe uns seinen Geist, der wie Feuer ist und Sturm, wie Worte, die alle verstehen. Der treue Gott gebe uns seinen Geist, uns und allen Menschen, damit wir ihm ähnlich werden. Und der Segen unseres Gottes, des Vaters und des Sohnes und des Heiligen Geistes, komme auf euch herab und bleibe bei euch alle Zeit. Amen.
1: Schwester Katharina im Domradio. Morgenimpuls gerne für euch zum Nachhören auf domradio.de. 6:18 Uhr. Guten Morgen.

0: 6.24 Uhr, Domradio. Der Dienstag nach Pfingsten, das wird der bislang heißeste Tag dieses Jahres. Heute bis 33 Grad im Rheinland, viel Sonne. Selbst im Sauerland heute 30 Grad. Was kann ich da für euch tun? Sommermusik spielen. Calvin Harris und Summer.
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1: Kommt jetzt von Lenny Kravitz, der Musiker, der Sänger aus New York, wird heute an diesem 26. Mai 62 Jahre alt. Satz von ihm: Dir wird nie dein nächster Atemzug versprochen. Hier ist euer Domradio, der Dienstagmorgen mit Carsten Döpp und mit Faith Hill und This Kiss. Schön, dass ihr schon da seid. Hallo zusammen.

Guten Morgen, euer Domradio hier am Dienstag, 20 Minuten vor 7. Udo Lindenberg ist ja vor wenigen Wochen 80 geworden. Udo einfach zeitlos. Und das trifft ja auch auf seine Songs zu. Und deshalb weiß man nie so genau, wenn man nicht gerade ein Superfan ist, aus welchem Jahr die Stücke alle sind. Der hier zum Beispiel, Airport, ist aus dem Jahr 1988. Udo Lindenberg.

0: Morgen, euer Domradio am Dienstag, 13 Minuten vor 7. Lange wusste man nicht so richtig, wofür der neue Papst steht. Gestern ist Leos erstes Lehrschreiben erschienen, quasi sowas wie seine Regierungserklärung. Magnifica Humanitas, auf Deutsch großartige Menschlichkeit. Und großartig findet das auch der Chef der deutschen Katholiken, Heiner Wilmer, der sie nämlich schon gelesen hat.
1: Mir hat der Ton gefallen, dieser Enzyklika mit gefallen, wie Papst Leo XIV. In diese Welt passt, wie er nicht weltfeindlich, auch nicht technikfeindlich unterwegs ist, sondern wer sich fragt, wie gehen wir mit den Ambivalenzen um? KI hat Chancen, hat auch Gefahren und versucht sich diesem Spannungsfeld zu stellen. Und das finde ich großartig.
0: Also ihr hört es raus, es geht in diesem Schreiben um KI. Und da kann man sich jetzt natürlich fragen, ist es eigentlich geschickt, sich zu einer Technologie zu äußern, die sich ja fast täglich verändert? Könnte schnell veraltet sein, so ein Lehrschreiben. Aber es geht jetzt erstmal um einen groben ethischen Rahmen, meint Heiner Wilmer. Und außerdem?
1: Dieses Lehrschreiben ist wichtig, ein erster Meilenstein. Ich gehe fest davon aus, dass wir zum Thema Digitalisierung, KI, noch weiteres hören werden durch den Heiligen Stuhl und auch von Papst Leo XIV.
0: Übrigens haben wir Heiner Wilmer natürlich auch gefragt, ob er selbst KI nutzt.
1: Jeden Tag, noch vor 3,5 Stunden auf der Fahrt hierher. Ich nutze KI zum Nachschlagen, zur Recherche, aber es bringt mir nur dann was, wenn ich selber halbwegs Ahnung habe vom Gebiet, weil ich auch schon wuchtigen Irrtümern aufgesessen bin.
0: Heiner Wilmer im Domradio, der Vorsitzende der Deutschen Bischofskonferenz über das erste Lehrschreiben von Papst Leo XIV. Was da sonst noch drin steht, das haben wir euch zusammengefasst, lest ihr sehr gerne online, domradio.de.

Radio am Dienstag, 7:05, wunderbar frische 14 Grad. Aktuell hier in Köln, alle Fenster im Studio und in der Redaktion sind offen. Rein mit der frischen Luft, solange sie noch da ist. Heute bis 33 Grad. Tschüss.

0: Guten Morgen, euer Domradio hier am Dienstag um 7:15. Schön, dass ihr dabei seid. Ausgelassen feiern, obwohl heute ja ein ganz normaler Arbeitstag ist, das ging und geht nur in Paderborn. Und zwar in der künftigen Erstligastadt im Fußball.
1: Also ich glaube, heute Abend, das wird sehr, sehr lang. Bis morgen und noch viel, viel länger.
0: Auf jeden Fall. Spieler Sven Michel ist mit seinem Team, dem SC Paderborn, gestern am späten Abend aufgestiegen. Nach dem dramatischen 2:1 im Relegationsrückspiel gegen den VfL Wolfsburg. Wir nehmen diese Feierstimmung gleich sehr, sehr gerne auf und hören mal, ob die Glocken des Paderborner Doms schon geläutet haben. Das machen wir so gegen 7:15.
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3: Ich bin Katrin Müller. US-Präsident Donald Trump will sich heute in einem Militärkrankenhaus einer turnusgemäßen ärztlichen Untersuchung unterziehen. Für den 79-Jährigen ist das bereits der dritte Termin dieser Art in den vergangenen 13 Monaten. Die Untersuchung ist für den Vormittag Ortszeit angesetzt. Zuletzt hatte Trumps Leibarzt dem Präsidenten eine hervorragende Gesundheit bescheinigt. In den USA ist es üblich, dass Präsidenten regelmäßig Auskunft über ihren Gesundheitszustand geben. Nach dem massiven Angriff auf die ukrainische Hauptstadt Kiew am Wochenende droht Russland mit einer neuen schweren Attacke. Das Außenministerium rief ausländische Diplomaten dazu auf, Kiew schnellstmöglich zu verlassen.
4: Schon am Wochenende hat Russland mit dem Einsatz einer Mittelstreckenrakete vom Typ Areschnik den Konflikt in der Ukraine verschärft. In Kiew wurden dabei schwere Verwüstungen angerichtet. Laut Moskau ist dies aber erst der Anfang. Weitere Angriffe sollen folgen, angeblich als Vergeltung auf einen ukrainischen Angriff gegen ein Wohnheim im von Russland kontrollierten Donbass-Gebiet. Der Kreml warf der Ukraine in dem Zusammenhang den Beschuss von Zivilisten vor. Dass das russische Militär selbst regelmäßig ukrainische Zivilisten tötet, blendet Moskau dabei aus. Aus Moskau, Andrei Balin.
3: Die Gewerkschaft der Polizei klagt über eine große Zahl maroder Dienststellen bei der Bundespolizei und fordert dringend eine bessere Infrastruktur. So gut wie jede dritte Dienststelle habe erhebliche Mängel oder sei marode, sagte der GdP-Vorsitzende für den Bereich Bundespolizei Andreas Roßkopf der Rheinischen Post. Der Zustand vieler Gebäude und Wachen sei nicht mehr hinnehmbar. Die GdP fordere daher Geld für Sanierungen, Neubauten und bessere Unterkünfte. Zum Fußball. Der VfL Wolfsburg ist zum ersten Mal in seiner Geschichte aus der Bundesliga abgestiegen. Die Niedersachsen verloren das Relegationsrückspiel beim SC Paderborn mit 1:2 nach Verlängerung. Die Mannschaft treffe aber keine Schuld, so Wolfsburg-Coach Dieter Hecking hinterher bei Sky.
5: Große Enttäuschung natürlich, weil das haben wir uns natürlich anders vorgestellt. Und ich hatte das Gefühl, als wenn wir es heute gepackt hätten. Ja, aber es gibt eben in solchen Spielen einen Moment, der so ein ganzes Spiel zum Kippen bringt. Das war heute so und ich kann der Mannschaft überhaupt keinen Vorwurf machen, in der Zahl die 105 Minuten so dagegen zu halten. Das war alles okay.
3: Jubel dagegen bei Paderborn. Für die Ostwestfalen geht es nach 6 Jahren wieder zurück in die Erstklassigkeit.
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3: Zum Wetter, die aktuelle Vorhersage des Deutschen Wetterdienstes. Vor allem von Schleswig-Holstein bis Vorpommern ein paar Wolken, regnen soll es aber kaum. Sonst wieder viel Sonne, im Nordosten und an den Küsten Höchstwerte zwischen 21 und 29 Grad, sonst steigen die Temperaturen bis auf heiße 35 Grad. Am wärmsten wird es im Südwesten, morgen südlich der Donau wolkig, im Tagesverlauf vor allem an den Alpenschauer und teils kräftige Gewitter mit Starkregen. Es wird insgesamt etwas kühler, im Südwesten allerdings wieder Temperaturen bis 34 Grad.
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0: Und mit den Backstreet Boys, guten Morgen.

0: So ein zurückhaltender und ruhiger Song im Domradio. Pink, I Don't Believe You, das müssen wir ändern im Domradio am Dienstag, 7:15. Guten Morgen. Ja, Sie haben es geschafft. Der SC Paderborn ist zurück in der ersten Fußball-Bundesliga. Es war ein harter Kampf da gestern Abend. Und am Ende im entscheidenden Relegationsrückspiel siegte der SCP gegen Wolfsburg mit 2:1. Spieler Sven Michel.
1: Also ich glaube, wir haben ein Riesenspiel gemacht. Klar muss man auch sagen, die gelb-rote Karte spielt uns definitiv in die Karten. Aber ich glaube, über die ganze Saison hinweg und auch in den zwei Spielen haben wir verdient gewonnen.
0: Das kann man wohl so sagen. Ich spiele mal den Querpass zur Kirche in Paderborn. Guten Morgen, Jan Schumacher, Dekanatsreferent im Dekanat Paderborn und Fußballfan. Hallo.
2: Guten Morgen, hallo.
0: Wie geht's Ihnen heute früh? Lassen Sie uns von Ihren Gefühlen erfahren.
2: Oh, da ist ganz viel Freude, Erleichterung nach gestern und ja, Pink hat gerade gesagt, I don't believe. Wir haben dran geglaubt, dass es Paderborn schaffen kann und das war wirklich wunderbar gestern.
0: Haben die Glocken des Paderborner Doms schon geläutet?
2: Ich wohne nicht in der Nähe, aber ich gehe fest davon aus, dass sie schon Feste geläutet haben.
0: Also die Fans sind glücklich, haben die Mannschaft gebührend gefeiert, Platzsturm im Stadion, alles ganz friedlich, muss man dazu sagen. Was bedeutet der Aufstieg Ihres Vereins? Welche Rolle spielt der SCP für die Menschen, für die Stadt?
2: Eine große Rolle. Also wenn man die Bilder auch nachmittags schon sieht, wie 4000 Menschen in der Stadt sind und dann geschlossen zum Stadion marschieren, der SCP treibt an, ist ja wirklich das Symbol für Paderborn. Die Menschen pilgern hin, das Stadion ist immer ausverkauft und die Mannschaft ist einfach auch, und das passt vielleicht dann auch dazu, dass sie Pfingstmontag aufsteigen, eine Mannschaft, die Grenzen überwindet, die einfach den Mut hat und das wirklich so in die Stadt auch reinträgt, dass man immer dran glaubt.
0: Kirche und Fußball in Paderborn, das funktioniert ja schon seit Jahren ziemlich gut. In der Krippe im Dom, da gibt es einen Paderborner Fußballfan als Krippenfigur dann zu Weihnachten. Im letzten Jahr gab es zum ersten Mal ein Weihnachtssingen in der Arena. Was macht das Zusammenspiel von Kirche und Fußball in Paderborn aus?
2: Ja, Paderborn ist ja eine Großstadt, aber doch auch ein bisschen dörflich geprägt. Und hier kennt jeder jeden. Und zwei so große Partner wie das Bistum oder die Kirche in Paderborn und der SC Paderborn, die entwickeln natürlich eine Riesenkraft. Ja, das Stadionsing letztes Jahr war innerhalb von einer halben Stunde ausverkauft und den Menschen ist sicherlich allen noch im Gedächtnis auch geblieben, wie das Friedenslicht hereingetragen wurde, im Stadion platziert wurde. Ich glaube, Kirche und Fußball sind zwei Dinge, die begeistern können. Ja, und wenn sie das zusammen machen, dann kann etwas ganz Großes entstehen. Und da ist schon Großes entstanden, aber da haben wir sicherlich auch noch Potenziale, das weiter fortzuführen.
0: Ja, was haben Sie für Ideen? Also jetzt kommen ja auch der BVB und Bayern in die Arena. Gibt es da neue Ideen, was man zusammen gestalten kann?
2: Ja, ich glaube, wenn man in andere Städte guckt und sich die großen Saisoneröffnungsgottesdienste zum Beispiel anschaut, ja, ist das eine Möglichkeit, wo man auch noch mal Energie in der Stadt wecken kann, wo sich die Stadtkirche sicherlich freuen würde mit unserer City-Pastoral auch, wenn wir da mit dem SCP zu Beginn der Saison noch mal ein großes Event auch starten könnten.
0: Sagt Jan Schumacher im Domradio. Er ist Dekanatsreferent im Dekanat Paderborn. Er ist Fußballfan und wie die ganze Stadt sehr, sehr glücklich über den Aufstieg des SC Paderborn in die erste Fußball-Bundesliga. Ja, dann feiern Sie heute noch schön.
2: Danke.
0: Das
2: werde ich.
0: Tschüss.

0: Morgen Domradio am Dienstag, 8:05. Ihr habt es gerade gehört, Jan Schumacher von der katholischen Kirche in Paderborn wird den Aufstieg des Vereins in die Bundesliga heute ganz, ganz groß und gut feiern. Torwart Dennis Seimen ist übrigens auch dabei.
1: Unbeschreiblich. Es ist unfassbar, was hier abgeht. Ab dem Schlusspfiff, was hier bei den Fans abgeht, ist unglaublich. Es ist einmalig, was hier heute passiert ist.

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0: Kommt jetzt von Sidney Pollack, der amerikanische Filmregisseur, Produzent und Schauspieler, ist heute vor 18 Jahren gestorben. Du kannst deiner Erinnerung nicht trauen. Du änderst sie so, wie es dir passt. Und damit rein in diesen Dienstag. Ja, es ist Dienstagmorgen. Ihr hört das Domradio mit Carsten Döpp. Schön, dass ihr da seid. Hallo.

0: Damen und Flowers, guten Morgen, euer Domradio 7:30.
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1: Ja, was bringt denn dieser Tag heute außer den Feierbiestern in Paderborn? Das sagen wir euch dann gleich in etwa 7 Minuten in der Domradio Tagesvorschau nach Beyoncé, If I Were a Boy. Und hier ist Harpo und Movistar. Schön, dass ihr da seid. Guten Morgen.

0: Um 16 vor 8. Guten Morgen.
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0: Ja, es ist Dienstag, der 26. Mai 2026. Wir sagen herzlichen Glückwunsch einem Künstler, einem Musiker, der trotz Geburtstag heute scheinbar nicht älter wird. Und das schon seit Jahren nicht. Grandios.
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Klar, Lenny Kravitz wird heute 62. Das war sein erster großer Hit, Mr. Cab Driver aus 1989. Der Sänger spielt übrigens am 29. Juli hier in Köln in der Arena. Und wir haben noch einen Musiker Geburtstag.

0: Das ist die Stimme von Marian Gold, Sänger von Alpha Will. Heute wird er 72. Dann ist heute Tag der Biotonne. Eigentlich ja klar, was da in die Tonne gehört, ne? Alles so mit Bio eben. Und doch landen Tag für Tag Abfälle in der Tonne, die da eben nicht reingehören. Kimberly Klages, ja, was tun wir denn nur rein?
1: In die Biotonne gehört nur das, was auch biologisch abbaubar ist. Dazu gehören zum Beispiel Obst- und Gemüsereste, Kaffeesatz mit Filter, Teebeutel, Eierschalen oder verwelkte Blumen. Im Gegensatz dazu haben Plastik, Glas, Metall oder Verpackungen aller Art nichts in der Biomülltonne zu suchen. Gerade auch bei so Sachen, wo man eigentlich denkt, die gehören da rein, wie Windeln oder Katzenstreu, liegt man tatsächlich falsch, die haben nichts in der Biotonne zu suchen. Die Trennung des Biomülls ist besonders wichtig, denn er ist wertvoll. Daraus kann dann Kompost und Naturdünger für Äcker entstehen oder auch Biogas für Strom und Wärme.
0: Dankeschön, kann ja heute nichts mehr schiefgehen. Und dann haben wir nochmal Relegation. Schafft RWE den Aufstieg in die zweite Liga. Die Essener gehen mit einem 1:0-Sieg aus dem Hinspiel heute ins Rückspiel bei der Spielvereinigung Greuther Fürth. Geht los heute Abend, 20:45.

0: Kurz vor acht, Domradio am Dienstag. Der Präsident geht zum Arzt heute. Donald Trump macht heute einen großen Gesundheitscheck in Washington. Und wir wollen nächste Stunde schon mal mit unserer Reporterin in den USA sprechen. Also noch vor der richtigen Sprechstunde. Ich denke, wir haben Termin so 8:45.
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2: Ich bin Katrin Müller. Auch ohne die USA ist Europa nach einer Greenpeace-Untersuchung Russland in wesentlichen militärischen Kategorien zahlenmäßig überlegen. Zudem investieren die europäischen NATO-Staaten zusammen mit Kanada mehr in ihre Streitkräfte als Russland, heißt es in der Greenpeace-Studie. Europa allein zu Haus. Im vergangenen Jahr hätten die europäischen Verbündeten und Kanada zusammen mehr als 620 Milliarden US-Dollar ausgegeben, Russland dagegen nur 190 Milliarden US-Dollar. In wenigen Wochen wird US-Präsident Donald Trump 80 Jahre alt und er fällt immer wieder mit seinen ganz eigenen Gesundheitsgewohnheiten auf. So erzählt er immer wieder stolz, wie wenig Schlaf er braucht und bei Getränken setzt er vor allem auf Diät-Cola. Heute steht Trumps jährlicher Gesundheitscheck an.
3: Immer wieder gibt es hier Spekulationen über Trumps Gesundheit, weil er bei Meetings einnickt, geschwollene Beine und Blutergüsse an den Händen hat. Das Weiße Haus wiegelt ab. Das liege daran, dass Trump Aspirin schlucke und viele Hände schüttele. Trump ist nach eigenen Worten physisch und geistig fit wie ein Turnschuh. Aber nach seinen letzten Checkups folgten immer noch ein paar weitere Tests. Warum und mit welchem Ergebnis wurde nie gesagt. Trump schläft scheinbar nie, liebt Fastfood und Ketchup, trinkt nie Alkohol, aber er ist auch der älteste jemals eingeschworene Präsident. Aus den USA, Tina Eck.
2: Bei sommerlichen Temperaturen sind am Wochenende in Freibädern an Seen und Flüssen 6 Menschen ums Leben gekommen, darunter 4 Kinder und Jugendliche.
4: Langes Wochenende und Temperaturen um 30 Grad. In Schwimmbädern und an den Badeseen herrschte über Pfingsten Hochbetrieb. In Niedersachsen, Bayern, Nordrhein-Westfalen und Rheinland-Pfalz endete der Badespaß jedoch tödlich. Das jüngste Opfer, ein 4-jähriger Junge, wurde tot im Wasser in einem Freibad in Ludwigshafen entdeckt. Er ist vermutlich ertrunken. Im ostfriesischen Marienhafe bargen Taucher ein 13 Jahre altes Mädchen tot aus einem Kiessee. Die weiteren Opfer waren 11 und 14 Jahre alt. Außerdem wurden 2 Männer tot aus Badeseen geborgen. Diana Kramer, Nachrichtenredaktion.
2: Zum Fußball. Für den VfL Wolfsburg kam am Ende alles zusammen. Eine völlig verkorkste Saison, ein Relegationskrimi und schließlich der bittere Abstieg. Zum ersten Mal in der Geschichte steigen die Niedersachsen in die zweite Liga ab, nach einer 1:2-Niederlage im Relegationsrückspiel beim SC Paderborn. Für die Ostwestfalen geht es nach 6 Jahren wieder zurück in die erste Liga.
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2: Zum Wetter, die aktuelle Vorhersage des Deutschen Wetterdienstes. Im Norden und Nordosten einige Wolkenfelder, aber nur ganz vereinzelt Schauer, sonst wird es erneut sehr sonnig. Die Temperaturen steigen auf 21 bis 35 Grad mit den höchsten Werten im Südwesten. Morgen an den Alpen teils kräftige Gewitter mit Starkregen, im Rest des Landes erneut freundlich. Dabei im Norden kühler bei 15 bis 25 Grad maximal, im Süden nochmal heiße 34 Grad.
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Radio hier am Dienstag. Guten Morgen, 8:10 mit dem Theologen Christoph Huber schauen wir in dieser Woche in die Bibel und gleich mal ganz genau, was die Bibel eigentlich zur Familie sagt. Das alles in 7 Minuten.

0: Razor Light.
1: America, 17 Minuten nach 8, euer Domradio am Dienstag. Freunde sucht man sich aus, die Familie nicht. Da wird man reingeboren, kennt ihr den Satz. Und doch ist die Familie natürlich ganz wichtig, vor allem in Kindheit und Jugend. Und immer wieder wird dann so ein Idealbild von Familie gezeichnet. Und wehe, man erreicht das irgendwie nicht. In der Bibel steht auch eine Menge drin zur Familie. Der Theologe Christoph Huber nimmt das zum Anlass, aber eher nüchtern auf die Familie zu schauen.
2: Ich schaue immer mit sehr viel Ehrlichkeit auf das Leben in meiner eigenen Familie. Da ist nicht alles immer Sonnenschein und das ist nicht immer nur das Versprechen, dass alles harmonisch abläuft. Das ist nicht so, sondern Familie ist Zusammenleben und Zusammenhalten auch und vor allen Dingen dann, wenn es schwierig ist. Aber dann auch dankbar dafür zu sein, dass man sich auf jemanden verlassen kann. Das würde ich jedem wünschen, einen Menschen, wo er sagt oder sie sagt, auf den und auf die kann ich mich verlassen.
1: Jeden Tag bekommt ihr bei uns eine Auslegung zum Bibeltext des Tages. Unser Experte diese Woche ist eben Christoph Huber, Priester, Theologe und Generalpräses von Kolping International. Heute geht's um die Familie. Huber glaubt, dass auch die Gemeinschaft der Gläubigen eine wichtige Form von Familie ist.
2: Das Evangelium spricht von einer neuen Familie, von einer größeren Familie, als jetzt nur dieser kurze Gedanke von Vater, Mutter und vielleicht noch einem Kind, sondern die Familie als Glaubensgemeinschaft, und weitergegriffen die Weltfamilie. Wir sollen uns als Brüder und Schwestern in der ganzen Welt begreifen, weil wir ansonsten in dieser Welt nicht leben können.
1: Sagt Christoph Huber im Domradio, Generalpräses von Kolping International. Er ist in dieser Woche unser Gesprächspartner im Bibel-Podcast Blick in die Bibel. 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

Madonna Into the Groove an diesem Dienstag. 8:54, am bislang heißesten Tag des Jahres. Wir erwarten heute bis zu 33 Grad. Im Rheinland vor allem. Domradio-Tipp für heute Nachmittag.

0: 8:30.
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0: Die kommt jetzt von Lenny Kravitz. Der Musiker, der Sänger, wird heute 62 Jahre alt. Hat mal gesagt, es ist Zeit, den Frauen die Welt zu überlassen. Die Männer hatten lange genug ihre Chance. Und schaut euch an, wohin uns das gebracht hat. Hier ist euer Domradio. Wir starten in diesen Dienstag nach Pfingsten. Jetzt mit Chris Rea und Let's Dance. Ich bin Carsten Döpp. Guten Morgen.

0: Guten Morgen, Domradio am Dienstag, 7:30. Wir haben wieder ganz speziellen Besuch am kommenden Wochenende.
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0: Guten Morgen, euer Domradio hier am Dienstag, 8:45. In knapp 3 Wochen wird US-Präsident Trump 80 Jahre alt. Er ist ja auffällig, ne? Was seine eigenen Gesundheitsgewohnheiten angeht. Er zählt immer wieder zum Beispiel ganz stolz, wie wenig Schlaf er braucht. Heute nun steht Trumps jährlicher Gesundheitscheck an. Tina Eck in den USA, wir ziehen diese Sprechstunde mal vor. Man sieht und hört immer so viel oder auch eben nicht. Wie fit ist er denn nun?
1: Die geschwollenen Beine und die Blutergüsse an den Händen sorgen hier natürlich immer wieder für Spekulationen. Aber Trump versichert, das käme nur, weil er viel Aspirin schlucke und zu viele Hände schüttele. Und nach seinen eigenen Worten ist er fit wie ein Turnschuh. Aber wie es wirklich aussieht, werden wir natürlich nie erfahren. Nach Trumps letzten Checkups folgten immer noch einige Extra-Tests, wie zum Beispiel eine Computertomographie. Aber es wurde nie gesagt, warum und was dabei herauskam.
0: Trump hat ja seine ganz eigene Herangehensweise in Sachen Fitness. Er setzt nicht auf regelmäßigen Sport oder ausreichend Schlaf und er trinkt offenbar extrem viel Diät-Cola, aber keinen Alkohol. Was wissen wir denn über seine teils ja wirklich recht eigenen Gesundheitsgewohnheiten?
1: Generell isst Trump wohl gerne Hamburger und Steak und viel Ketchup. Ja, und er trinkt Diet Coke. Dass er Alkohol vermeidet, liegt an seinen schlechten Erfahrungen mit Alkoholkrankheit in der Familie. Und obwohl er bei Meetings manchmal einnickt, scheint Trump nie richtig zu schlafen. Jedenfalls, wenn man sich seine vielen Posts online anguckt. Trump präsentiert sich auch gern als extra gesund. Und das Weiße Haus hält sich bei Trumps Gesundheitszustand extra bedeckt.
0: Er lässt sich ja regelmäßig medizinisch genau untersuchen. Ihm persönlich ist das also sehr, sehr wichtig. Aber die amerikanische Bevölkerung, die steht ja dank seiner Gesundheitspolitik eigentlich schlechter da. Wie sieht das aus bei euch eigentlich?
1: Nun, Trump verspricht zwar immer, Medikamente für die Menschen billiger zu machen und allen Amerikanern preiswerte Krankenversicherungen zu ermöglichen, aber die Realität sieht hier anders aus. Das ist nun nicht allein ein Trump-Phänomen. Die astronomischen Preise und Kosten im amerikanischen Gesundheitssystem liegen daran, dass es ein überwiegend privates System ist. Krankheitsfälle sind hier in den USA oft ein Grund für Privatinsolvenz, aber natürlich nicht für Leute wie Trump.
0: Dankeschön, Tina. Sprechstunde im Militärkrankenhaus in Washington. US-Präsident Trump heute beim Gesundheitscheck.

0: Guten Morgen, kurz vor neun, euer Domradio hier an diesem Dienstag. Magnifica Humanitas, das ist der Titel des ersten Lehrschreibens von Papst Leo dem 14. Gestern ist es vorgestellt worden. Es geht schwerpunktmäßig um KI und wir schauen da gleich nochmal ein bisschen genauer rein und auch drauf. Und zwar so gegen viertel nach neun.
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2: Ich bin Katrin Müller. Auch ohne die USA ist Europa nach einer Greenpeace-Untersuchung Russland in wesentlichen militärischen Kategorien zahlenmäßig überlegen. Zudem investieren die europäischen NATO-Staaten zusammen mit Kanada mehr in ihre Streitkräfte als Russland, heißt es in der Greenpeace-Studie. Europa allein zu Haus. Im vergangenen Jahr hätten die europäischen Verbündeten und Kanada zusammen mehr als 620 Milliarden US-Dollar ausgegeben, Russland dagegen nur 190 Milliarden US-Dollar. Nach dem massiven Angriff auf die ukrainische Hauptstadt Kiew am Wochenende droht Russland mit einer neuen schweren Attacke. Das Außenministerium rief ausländische Diplomaten dazu auf, Kiew schnellstmöglich zu verlassen.
3: Schon am Wochenende hat Russland mit dem Einsatz einer Mittelstreckenrakete vom Typ Areschnik den Konflikt in der Ukraine verschärft. In Kiew wurden dabei schwere Verwüstungen angerichtet. Laut Moskau ist dies aber erst der Anfang. Weitere Angriffe sollen folgen, angeblich als Vergeltung auf einen ukrainischen Angriff gegen ein Wohnheim im von Russland kontrollierten Donbass-Gebiet. Der Kreml warf der Ukraine in dem Zusammenhang den Beschuss von Zivilisten vor. Dass das russische Militär selbst regelmäßig ukrainische Zivilisten tötet, blendet Moskau dabei aus. Aus Moskau, André Balin.
2: Die Gewerkschaft der Polizei klagt über eine große Zahl maroder Dienststellen bei der Bundespolizei und fordert dringend eine bessere Infrastruktur. So gut wie jede dritte Dienststelle habe erhebliche Mängel oder sei marode, sagte der GdP-Vorsitzende für den Bereich Bundespolizei Andreas Roßkopf der Rheinischen Post. Der Zustand vieler Gebäude und Wachen sei nicht mehr hinnehmbar. Die GdP fordere daher Geld für Sanierungen, Neubauten und bessere Unterkünfte. Zum Fußball. Der VfL Wolfsburg ist zum ersten Mal in seiner Geschichte aus der Bundesliga abgestiegen. Die Niedersachsen verloren das Relegationsrückspiel beim SC Paderborn mit 1:2 nach Verlängerung. Die Mannschaft treffe aber keine Schuld, so Wolfsburg-Coach Dieter Hecking hinterher bei Sky.
4: Große Enttäuschung natürlich, weil das haben wir uns natürlich anders vorgestellt und ich hatte das Gefühl, als wenn wir es heute gepackt hätten. Ja, aber es gibt eben in solchen Spielen einen Moment, der so ein ganzes Spiel zum Kippen bringt. Das war heute so und ich kann der Mannschaft überhaupt keinen Vorwurf machen, in der Zahl die 105 Minuten so dagegen zu halten. Das war alles okay.
2: Jubel dagegen bei Paderborn. Für die Ostwestfalen geht es nach 6 Jahren wieder zurück in die Erstklassigkeit.
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2: Zum Wetter, die aktuelle Vorhersage des Deutschen Wetterdienstes. Vor allem von Schleswig-Holstein bis Vorpommern ein paar Wolken, regnen soll es aber kaum. Sonst wieder viel Sonne, im Nordosten und an den Küsten Höchstwerte zwischen 21 und 29 Grad, sonst steigen die Temperaturen bis auf heiße 35 Grad. Am wärmsten wird es im Südwesten, morgen südlich der Donau wolkig, im Tagesverlauf vor allem an den Alpen Schauer und teils kräftige Gewitter mit Starkregen. Es wird insgesamt etwas kühler, im Südwesten allerdings wieder Temperaturen bis 34 Grad.
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0: Schön, dass ihr da seid an diesem Dienstag. Guten Morgen.

0: Guten Morgen, euer Domradio hier am Dienstag. Gleich 8:45. Magnifica Humanitas, das ist der Titel des ersten Lehrschreibens von Papst Leo. Großartige Menschlichkeit. Es behandelt die Bewahrung des Menschen im Zeitalter der künstlichen Intelligenz. Und mit Domradio-Chefredakteur Renato Schlegelmich schauen wir jetzt nochmal drauf und wir schauen rein. Hallo Renato.
1: Moin.
0: Also KI, das Top-Thema. Mhm. Haben wir denn mit Krieg und Polarisierung in der Welt gerade keine größeren Probleme?
1: Das ist die Ansicht von Papst Leo dem 14. Und die beste Antwort darauf ist, das spielt natürlich alles zusammen. Ne? Also künstliche Intelligenz spielt eine Rolle auf den Kriegsschauplätzen mit autonomen Waffensystemen, Drohnen, wo keine Menschen mehr mit am Steuer sitzen. Das spielt eine Rolle beim Thema Polarisierung, wenn es um Fake News geht und alles, was damit reinspielt. Und der Papst hat ja schon relativ früh, als er letztes Jahr ins Amt gekommen ist, den Schwerpunkt darauf gelegt, dass das das große Thema unserer Zeit ist. Und damit liefert er jetzt erstmals auch eine lehramtlich verbindliche Antwort und eine Meinung der katholischen Kirche zum Thema künstliche Intelligenz.
0: Es ist das erste offizielle Lehrschreiben. Wie wichtig ist so eine Enzyklika? Wie ist sie einzuordnen?
1: Das kann man eigentlich nicht höher setzen, weil abgesehen davon, wenn der jetzt ein neues Dogma verkündigen würde, ist so eine Enzyklika die höchste Stufe des sogenannten ordentlichen Lehramtes. Und die erste spielt immer eine sehr, sehr große Rolle, weil das wird immer so ein bisschen als Regierungserklärung der Päpste gesehen. Das sieht man ja auch, wenn man auf die letzten Pontifikate zurückguckt. Die Päpste, die zitieren immer wieder diese ersten Schreiben und diese Punkte, die da festgelegt haben. Und deswegen ist das so ein wichtiges Dokument.
0: In seinem Dokument kritisiert Leo Polarisierung, Profitgier, Angriffskriege. Du hast eben schon so ein paar Punkte genannt. Können wir da schon den nächsten Streit zwischen Papst und Donald Trump kommen sehen?
1: Da bin ich ehrlich gesagt ziemlich gespannt drauf. Also im fünften Kapitel, im letzten zum Beispiel, spricht sich Leo das erste Mal lehramtlich gegen die Lehre des gerechten Krieges aus. Und das war ja das große, große Streitthema mit Vizepräsident J.D. Vance vor ein paar Monaten. Da hat er gesagt, der Papst hat keine Ahnung, wovon er spricht. Und die andere Dimension, die auch spannend sein wird, es ist ja nicht bloß die Politik der US-Regierung und der Autokraten in der Welt, sondern auch das Silicon Valley, die Tech-Bosse, die Macht, die in den Konzernen wie Meta und Google und alles drinstecken. Da spricht er sich eigentlich auch dagegen aus, dass das ungebremst immer fortschreitet. Das heißt, aus Richtung Elon Musk und Co. könnte da wahrscheinlich auch noch was kommen.
0: Okay. Papst Leo der 14. hat seine erste Enzyklika, sozusagen seine Regierungserklärung, veröffentlicht. Und ganz viele Infos und auch Reaktionen gibt es bei uns noch online auf domradio.de. Renato, besten Dank.
1: Gerne.

Radio am Dienstag, 9.23 Uhr. Heute noch ein schöner Ferientag bei uns in NRW. Es wird heiß, bis zu 33 Grad. Und deshalb habe ich vom nächsten Song auch mal die ganz entspannte Version rausgesucht. Wir sollen es nicht übernehmen heute. Always Bon Jovi. Ganz, ganz ruhig.

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0: Heute ist der Todestag des Philosophen Martin Heidegger. Gestorben ist er vor genau 50 Jahren. Satz von ihm: Wer groß denkt, muss groß irren. Hier ist euer Domradio am Dienstag, knappe halbe Stunde noch mit Carsten Depp. Freue mich,

0: 9.42 Uhr, Domradio hier am heißen Dienstag. Wir stehen vom bislang heißesten Tag des Jahres im Rheinland, heute bis 33 Grad. So starten wir also in diese kurze Arbeitswoche. Erste Amtshandlung, wie immer heute Morgen, so um 5:30 von mir hier in der Redaktion und im Studio. Erstmal Fenster auf, also wirklich alle Fenster auf. Jetzt müssen wir die schon so langsam, aber sicher auch wieder zumachen, weil es eben zu warm wird. Kimberly Klages aus der Redaktion. Gibt es auf der Arbeit sowas wie hitzefrei?
1: Leider nicht. Trotzdem müssen Arbeitgeber auf die Temperaturen achten. Maßnahmen, die umgesetzt werden müssen, sind in einem Stufenmodell der sogenannten Arbeitsstättenverordnung festgehalten. Arbeitgeber sollen so zum Beispiel ab 26 Grad morgens schön lüften und den ganzen Tag über es dunkel halten. Ab 30 Grad muss der Arbeitgeber dann Ventilatoren oder auch Getränke anbieten. Und die letzte Stufe sind dann 35 Grad. Da zählt der Arbeitsplatz dann nicht mehr als geeignet. Und es muss Hitzepausen geben.
0: Woran erkennt man einen guten Arbeitgeber bei Hitze? Also was kann der Arbeitgeber noch zusätzlich tun?
1: Das Bundesamt für Arbeitsschutz und Arbeitsmedizin hat da ein paar Empfehlungen. Zum Beispiel, dass flexible Arbeitszeiten helfen können. So kann man dann genau dann arbeiten, wenn die Temperaturen noch in Ordnung sind und man es auch aushalten kann. Außerdem kann der Arbeitgeber die Kleiderordnung lockern und auf Anzug und Krawatte verzichten und stattdessen einfach auf kurzärmelige Hemden oder leichte Hosen setzen.
0: So wie ich heute tatsächlich. Wie gehen wir persönlich mit der Hitze auf der Arbeit am besten um?
1: Ist zwar ein Klassiker, aber hilft wirklich. Viel trinken. Falls man das gerne auch mal vergisst, hilft es, sich regelmäßig Wecker zu stellen, die einen ans Trinken erinnern. Auch so eine kleine Abkühlung zwischendurch ist ganz hilfreich. Dafür zum Beispiel kaltes Wasser über die Unterarme laufen lassen, einen Ventilator nutzen oder auch mal ein Eis essen.
0: Ja, oder einfach die perfekte Welle mal so richtig mitnehmen. Auch ein guter Tipp.

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0: Domradio hier, der heiße Dienstag nach Pfingsten. Es wird sowas von warm heute, bis 33 Grad im Rheinland. Auch jetzt merkt man schon, Heike, ne? Fenster sind auf, es kommt heiße Luft.
1: Ja, ich finde es herrlich.
0: Ja, ich finde das auch gut. Also muss ich ganz ehrlich sagen, ich mag das ja auch. Und heute Morgen war es noch so schön frisch.
1: Ja, und,
0: weil
1: das ja auch so inspirierend ist, dieses Wetter. Ne? Wir haben ja die Möglichkeit als ModeratorInnen uns einen Titel pro Sendestrecke zu wählen.
0: Ich weiß, du denkst da nicht dran.
1: Ich denke da ununterbrochen dran. Und weil ich so viel habe, habe ich gedacht, Carsten, willst du nicht einen, der mir auch gefallen könnte, spielen? Zum Beispiel, wenn ich dir sage, ich würde jetzt schon mal, dann kann ich mir noch einen zweiten nachher wünschen. Ne? Wenn ich jetzt zum Beispiel Carsten wäre, dann würde ich sagen, ich finde es so toll, jetzt bei dem Sommerwetter, von zwei Reihenwohnungen 36 Grad und da setzen wir noch einen drauf in der Kuba-Version.
0: Warte mal.
1: Haben wir das?
0: Ich glaube schon. Ich meine, ich
1: 36
0: hätte das,
1: Grad.
0: Ich hätte das bei uns schon mal
1: noch
0: in der Liste gesehen. Also 36. Wir haben den normalen Titel.
1: Nein, Kuba.
0: Wir haben den normalen Titel, aber.
1: Kuba-Version.
0: Das ist die Kuba-Version, tatsächlich.
1: Danke,
0: Heike, viel Spaß.
1: Danke.
0: Sehr gerne. Genießt den Sommertag heute. Jetzt mit der Kuba-Version. Ich bin Carsten Lett. Bis morgen. Tschö.

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1: Ich bin Katrin Müller. Friedensforscher von Greenpeace sehen die Verteidigung in Europa stärker aufgestellt als von vielen angenommen. Selbst ohne die USA seien die europäischen NATO-Staaten Russland in wesentlichen militärischen Aspekten überlegen, heißt es in der Studie Europa allein zu Haus.
2: Den Rüstungswettlauf entscheiden die Europäer zusammen mit Kanada, den Friedensforschern zufolge für sich. Allein im vergangenen Jahr steckten sie umgerechnet 540 Milliarden Euro in ihre Streitkräfte, nahezu das Dreifache von Russland. Auch verfügen Europa und Kanada über doppelt so viele Kampfflugzeuge, viermal so viele Kriegsschiffe und dreimal so viel Artillerie wie die russischen Streitkräfte. Europas Verteidigungsressourcen seien enorm, so das Fazit der Studie. Tanja Wagner, Nachrichtenredaktion.
1: Trotz Waffenruhe hat das US-Militär Ziele im Iran angegriffen. Im Süden des Landes wurden Raketenstellungen getroffen und im Bereich der Straße von Hormuz Boote attackiert, die Minen in der Meerenge verlegen sollten, so das US-Militär. Unterdessen brachte US-Präsident Donald Trump eine mögliche Kompromisslösung für den Umgang mit Irans angereichertem Uran ins Spiel. Bei sommerlichem Badewetter sind am Pfingstwochenende in Freibädern, Seen und Flüssen 6 Menschen ums Leben gekommen. Darunter waren 4 Kinder und Jugendliche im Alter von 4 bis 14 Jahren. Die Unglücke bei Temperaturen um die 30 Grad ereigneten sich in Niedersachsen, Bayern, Nordrhein-Westfalen und Rheinland-Pfalz. Es gibt immer weniger Spatzen, Schwalben und Mauersegler in unserer Umgebung. Das ist das eher ernüchternde Ergebnis der Mitmachaktion des Naturschutzbunds NABU, bei der Freiwillige im ganzen Land Anfang Mai Vögel gezählt haben. Es gibt aber auch positive Trends.
3: Die Finken sind nämlich wieder da. Die wurden zuletzt nur noch selten gesichtet. Nun geht's aber ein fettes Plus in der Statistik, vor allem für Buchfinken. Doch dass die Spatzen und Mauersegler verschwinden, das macht den NABU-Experten Sorgen. Und sie sagen, das liege vermutlich daran, dass wir unsere Städte zubetonieren. Die Vögel kaum noch Nahrung finden, vor allem Insektenfresser. Zehntausende haben bei der Zählaktion mitgemacht und über 1 Million Vögel in unseren Parks und Gärten entdeckt. Claudia Wächter, Nachrichtenredaktion.
1: Insgesamt sind die Zahlen weiter rückläufig, wurden 2018 noch im Mittel knapp 34 Vögel pro Garten oder Park gezählt. So waren es diesmal nur noch etwa 28 Vögel.
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1: Zum Wetter, die aktuelle Vorhersage des Deutschen Wetterdienstes. Im Norden und Nordosten einige Wolkenfelder, aber nur ganz vereinzelt Schauer. Sonst insgesamt sehr sonnig, die Temperaturen steigen auf 21 bis 35 Grad mit den höchsten Werten im Südwesten. Morgen an den Alpen teils kräftige Gewitter mit Starkregen, im Rest des Landes erneut freundlich. Dabei im Norden kühler bei 15 bis 25 Grad höchstens, im Süden nochmal heiße 34 Grad.
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4: Hallo zusammen, die Sonne scheint. 31 Grad erwarten wir heute in Köln und da packen wir einfach die Flipflops aus, mixen uns ein kühles Getränk und gucken mal, was alles so Gutes los ist in der Welt. Schön, dass ihr dabei seid.
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Ihr hört euer Domradio um 21:15. Christopher Ola ist KI-Pionier. Er hat die US-Firma Anthropic mitbegründet und er sagt, es gibt grundlegende ethische Probleme bei der Entwicklung digitaler Technologien, denn jedes KI-Labor, hat er zugegeben, ist in der Versuchung, Ethik zugunsten von Wirtschaftlichkeit zu vernachlässigen. Ja, und diese Ehrlichkeit des 33-Jährigen hat ihm jetzt eine Einladung von Papst Leo in dem Vatikan eingebracht. Gestern hatte der Papst im Vatikan nämlich seine neue Enzyklika vorgestellt, also sein Papstschreiben. Und darin macht er sich Gedanken um die Gefahren von KI. Wirklich ein spannendes Thema, könnt ihr alles nachlesen auf domradio.de. Jetzt ist erstmal ein anderes spannendes Thema dran. Where is my husband mit Ray?

0: halb elf und da hat unser Tim Helsen eine kleine Frühlingsinspiration für uns.
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2: Hallo, ich bin Tim aus der Redaktion und habe passend zum Frühling einen Text von Hanna Wübbe gefunden, der perfekt zu einem Frühlingsglück passt. Die Tulpen in den Gärten blühen, das Gras ist frühlingsgrün, ich bin so reich und mir kann niemand mein Reichtum stehlen. Ich trage ihn nicht um den Hals oder in der Handtasche, ich muss damit vor niemandem prahlen. Ich bin reich an Dingen, die mich glücklich machen. Ich bin reich, weil ich sehe und fühle, rieche und schmecke. Ich bin reich an Glück. Ich glaube, man findet Glück dann, wenn man gar nicht versucht, es zu erhaschen. Man findet es dann, wenn es bei einem landet auf der Fensterbank des Herzens und man es hineinlässt. Vielleicht muss man es nur einlassen, das Glück. Das Fenster stets offen lassen.
0: Einlass verweigern würde ich dieses Jahr gerne den Schnecken, die zu viel an meinen Gemüsepflanzen snacken. Saß mit Le Long de la Route.

0: Unser Olli Kelch ist ja gerade mit unserer Schwester Katharina und Domradio-Hörern und Hörerinnen in Assisi in der Toskana unterwegs. 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
1: 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Leise, unsichtbar und doch wahrnehmbar. So wie der Duft, der sich im Raum verteilt, so breitet sich auch das aus, was wir innerlich bewegen. 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Der Duft, der braucht Zeit. 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So wurde es zumindest früher verstanden. Sondern auch vor allem die Atmosphäre. Er schafft einen Raum, der anders ist als der Rest des Tages. Einen Raum, in dem ich aufatmen kann. Einen Raum, in dem ich mich neu ausrichten kann.
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Oasis war das mit Wonderwall in eurem Domradio und wir hören jetzt einen Song von Lewis Capapaldi aus Schottland, 29 Jahre jung, sieht total harmlos aus wie der junge Ron aus Harry Potter, finde ich. Das ist der, der immer so ein bisschen verpeilt wirkt und rote Haare hat. Meine Lieblingsfigur, der Ron. Lewis Capapaldi ist allerdings alles andere als verpeilt. Der Schotte hat es ziemlich drauf. Seine Songs werden zig millionenfach gestreamt und hier haben wir einen davon, How I'm Feeling Now mit Lewis Capapaldi.

0: Und hier nochmal was Nettes aus England. Da hat am Wochenende das traditionelle Käserennen stattgefunden. Da stehen dann Dutzende junge Männer oben an einem Hang. Einer lässt ein Käserad einen Wiesenhang runterrollen und dann rasen alle hinterher. Und wer den Käse fängt, der hat gewonnen. Ziemliche Raserei, Stolperei und Fallerei. Die haben ordentlich Spaß, die Jungs. Und schon zum dritten Mal in Folge ging der Sieg nach Deutschland an Tom Kopke aus München. Gratulation. Mehr News haben wir jetzt in eurem Domradio.
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2: Ich bin Katrin Müller. US-Militärschläge gegen den Iran haben die Hoffnung auf ein Abkommen zum Ende des Kriegs und zur Öffnung der Straße von Hormuz gedämpft. Damit sind auch die Ölpreise wieder gestiegen. Der Preis für ein Barrel der globalen Referenzsorte Brent zur Lieferung im Juli stieg um mehr als 2% auf gut 98 US-Dollar. Gestern war der Preis auf den tiefsten Stand seit Mitte April gesunken. Hintergrund: US-Präsident Donald Trump hatte ein mögliches Rahmenabkommen mit Teheran als weitgehend ausgehandelt bezeichnet. Jeder zweite Flug an deutschen Hauptstadtflughäfen ist eine Kurzstrecke, überwiegend ins europäische Ausland oder von dort zurück. Besonders gefragt ist allerdings auch ein Ziel außerhalb der EU, London.
3: Auf der kurzen Distanz wird besonders häufig zwischen Frankfurt und Heathrow gependelt. Allein hier waren es rund 11.000 Passagierflüge. Aber auch zwischen Frankfurt und Berlin sowie Frankfurt und Hamburg nutzen viele den Flieger. Insgesamt ging die Zahl der Kurzstreckenflüge mit knapp 138.000 im ersten Quartal des Jahres allerdings leicht zurück. Aus Klimaschutzgründen sind Kurzstreckenflüge ohnehin umstritten. Angesichts eines möglichen Kerosinmangels kam von den Grünen bereits die Forderung, auf innerdeutsche Flüge gänzlich zu verzichten. Tanja Wagner, Nachrichtenredaktion.
2: Auch ohne die USA ist Europa nach einer Greenpeace-Untersuchung Russland in wesentlichen militärischen Kategorien zahlenmäßig überlegen. Zudem investieren die europäischen NATO-Staaten zusammen mit Kanada mehr in ihre Streitkräfte als Russland, heißt es in der Greenpeace-Studie Europa allein zu Haus. Im vergangenen Jahr hätten die europäischen Verbündeten und Kanada zusammen mehr als 620 Milliarden Dollar ausgegeben, Russland dagegen nur 190 Milliarden. Bei sommerlichen Temperaturen sind am Wochenende in Freibädern an Seen und Flüssen 6 Menschen ums Leben gekommen, darunter 4 Kinder und Jugendliche.
4: Langes Wochenende und Temperaturen um 30 Grad. In Schwimmbädern und an den Badeseen herrschte über Pfingsten Hochbetrieb. In Niedersachsen, Bayern, Nordrhein-Westfalen und Rheinland-Pfalz endete der Badespaß jedoch tödlich. Das jüngste Opfer, ein 4-jähriger Junge, wurde tot im Wasser in einem Freibad in Ludwigshafen entdeckt. Er ist vermutlich ertrunken. Diana Kramer, Nachrichtenredaktion.
2: Gerade zu Beginn der Badesaison wird auf entsprechende Baderegeln hingewiesen. Unter anderem sollte man nicht überhitzt ins noch kalte Wasser springen und badende Kinder sollten nie aus den Augen gelassen werden.
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2: Zum Wetter, die aktuelle Vorhersage des Deutschen Wetterdienstes. Vor allem von Schleswig-Holstein bis Vorpommern ein paar Wolken, meist aber trocken, sonst wieder viel Sonne. Im Nordosten und an den Küsten Höchstwerte zwischen 21 und 29 Grad, sonst geht es rauf bis auf 35 Grad. Am wärmsten wird es im Südwesten. Morgen südlich der Donau wolkiger, im Tagesverlauf vor allem an den Alpen Schauer und teils kräftige Gewitter mit Starkregen. Sonst freundlich, es wird insgesamt etwas kühler, im Südwesten allerdings wieder Temperaturen bis 34 Grad.
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0: Hallo zusammen und hier geht's jetzt weiter mit Glück und Liebe mit What's Love und Maroon 5.
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Und hier kommt jetzt mal ein Gangster-Rap-Klassiker. Gangsters Paradise von Coolio war mein allererster Gangster-Rap, muss ich sagen. Aber den Gangster-Rap als Sound, den gab es schon vorher. Er hat ihn nur massentauglich gemacht. Lebt nicht mehr der Coolio. 2022 ist er im Alter von 59 Jahren gestorben. Ganz Gangster-Rapper untypisch. Nicht erschossen worden, sondern einfach nur an einem Herzinfarkt gestorben.

0: So, und jetzt mal wieder ein Gedicht von unserer Domradio-Kollegin Hilde. Und die lässt uns teilhaben an einer frühen Lesephase.
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2: Hi, ich bin Hilda aus der Domradio-Redaktion und ich war als Teenie mal totaler Hermann Hesse-Fan. Ich habe damals wirklich alles von ihm verschlungen, vor allem auch die Romane, Siddhartha zum Beispiel oder den Steppenwolf. Heute mag ich vor allem Hermann Hesses Gedichte, auch das berühmte Stufen, wo er ja sagt, dass jedem Anfang ein Zauber innewohnt. Und zauberhaft poetisch geht's dann auch weiter, wenn es nämlich heißt: Wir sollen heiter Raum um Raum durchschreiten, an keinem wie an einer Heimat hängen. Der Weltgeist will nicht fesseln uns und engen, er will uns Stuf um Stufe heben, weiten. Kaum sind wir heimisch einem Lebenskreise und traulich eingewohnt, so droht erschlaffen. Nur wer bereit zu Aufbruch ist und Reise, mag lähmender Gewöhnung sich entraffen.
0: Und auf eine musikalische Reise nimmt uns jetzt Bruno Mars mit seinem Song Treasure mit.

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1: Ja, der Wohnungsmarkt, der ist ja derzeit genauso überhitzt wie die Sommertemperaturen gerade im Mai. Bezahlbarer Wohnungsraum ist vor allen Dingen in den Städten kaum zu finden. Denn wer zieht schon um, selbst wenn die Wohnung gar nicht mehr zur Lebenssituation passt? Also wenn Wohnungen zu eng werden, weil die Kinder kommen oder weil sie zu groß werden, weil Kinder ausziehen. Aber wenn man in eine kleinere Wohnung ziehen würde, kostet die manchmal viel mehr als die alte große. In Mainz will jetzt die städtische Wohnungsbaugesellschaft das ändern mit einem einfachen Wohnungstauschmodell. Der Clou dabei, wer Wohnung tauscht, darf die bisherige Kaltmiete mitnehmen. Außerdem gibt es einen Umzugsbonus von 1.500 Euro. Die Wohnungsbau Mainz hofft so, wieder Bewegung in den Wohnungsmarkt zu bringen. Das neue Tauschprogramm läuft zunächst 2 Jahre, umfasst hunderte Wohnungen und Ziel ist es, Wohnraum besser zu verteilen. Unkompliziert und sozial.

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Ja, nach Miles Smith ist Danny Vera hier bei uns im Programm. Er ist Niederländer, Radiomoderator und Musiker. Und er hat mal teilgenommen beim Free ESC. Erinnert ihr euch noch daran? Ich hatte es schon vergessen. Das war damals, als Corona war, die Pandemie. Da hatte unter anderem Stefan Raab einen Free ESC veranstaltet, weil der offizielle wegen Corona ausgefallen ist. Und zweiter beim Free ESC im Jahr 2021 wurde der Niederländer Danny Vera mit Rollercoaster. Hier ist er.

0: Lene Meyer-Landrut war das gerade, wartet gerade angeblich auf ihr zweites Kind. Das ist eine Nachricht, die wahrscheinlich nur einige interessiert. Hier haben wir Neuigkeiten im Domradio, die für viele Menschen interessant sind.
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2: Ich bin Katrin Müller. Friedensforscher von Greenpeace sehen die Verteidigung in Europa stärker aufgestellt als von vielen angenommen. Selbst ohne die USA seien die europäischen NATO-Staaten Russland in wesentlichen militärischen Aspekten überlegen, heißt es in der Studie Europa allein zu Haus.
3: Den Rüstungswettlauf entscheiden die Europäer zusammen mit Kanada, den Friedensforschern zufolge für sich. Allein im vergangenen Jahr steckten sie umgerechnet 540 Milliarden Euro in ihre Streitkräfte, nahezu das Dreifache von Russland. Auch verfügen Europa und Kanada über doppelt so viele Kampfflugzeuge, viermal so viele Kriegsschiffe und dreimal so viel Artillerie wie die russischen Streitkräfte. Europas Verteidigungsressourcen seien enorm, so das Fazit der Studie. Tanja Wagner, Nachrichtenredaktion.
2: US-Militärschläge gegen den Iran haben die Hoffnung auf ein Abkommen zum Ende des Kriegs und zur Öffnung der Straße von Hormuz gedämpft. Damit sind auch die Ölpreise wieder gestiegen. Der Preis für ein Barrel der globalen Referenzsorte Brent zur Lieferung im Juli stieg um mehr als 2% auf gut 98 US-Dollar. Gestern war der Preis auf den tiefsten Stand seit Mitte April gesunken. Bei sommerlichem Badewetter sind am Pfingstwochenende in Freibädern, Seen und Flüssen 6 Menschen ums Leben gekommen. Darunter waren 4 Kinder und Jugendliche im Alter von 4 bis 14 Jahren. Die Unglücke bei Temperaturen um die 30 Grad ereigneten sich in Niedersachsen, Bayern, Nordrhein-Westfalen und Rheinland-Pfalz. Es gibt immer weniger Spatzen, Schwalben und Mauersegler in unserer Umgebung. Das ist das eher ernüchternde Ergebnis der Mitmachaktion des Naturschutzbunds NABU, bei der Freiwillige im ganzen Land Anfang Mai Vögel gezählt haben. Es gibt aber auch positive Trends.
4: Die Finken sind nämlich wieder da. Die wurden zuletzt nur noch selten gesichtet. Nun geht's aber ein fettes Plus in der Statistik, vor allem für Buchfinken. Doch dass die Spatzen und Mauersegler verschwinden, das macht den NABU-Experten Sorgen. Und sie sagen, das liege vermutlich daran, dass wir unsere Städte zubetonieren. Die Vögel kaum noch Nahrung finden, vor allem Insektenfresser. Zehntausende haben bei der Zählaktion mitgemacht und über 1 Million Vögel in unseren Parks und Gärten entdeckt. Claudia Wächter, Nachrichtenredaktion.
2: Insgesamt sind die Zahlen weiter rückläufig, wurden 2018 noch im Mittel knapp 34 Vögel pro Garten oder Park gezählt, so waren es diesmal nur noch etwa 28 Vögel.
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2: Zum Wetter, die aktuelle Vorhersage des Deutschen Wetterdienstes. Im Norden und Nordosten einige Wolkenfelder, aber nur ganz vereinzelt Schauer. Sonst insgesamt sehr sonnig, die Temperaturen steigen auf 21 bis 35 Grad mit den höchsten Werten im Südwesten. Morgen an den Alpen teils kräftige Gewitter mit Starkregen, im Rest des Landes erneut freundlich. Dabei im Norden kühler bei 15 bis 25 Grad höchstens, im Süden nochmal heiße 34 Grad.
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0: Hallo zusammen. Ja, kaum klettert das Thermometer auf über 30 Grad. Da reden wir hier mal kurz über das Schwitzen. Das ist aber auch wirklich ein interessanter Vorgang. Hören wir gleich mehr drüber. Schön, dass ihr dabei seid.
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0: Ihr hört euer Domradio um 16 Minuten nach 12 und das Thermometer, das klettert und klettert, uiuiui, und der Körper, der reagiert. Da müffeln schon mal Achselhöhlen und Shirts kleben am Rücken. Wir schwitzen, der eine mehr, die andere weniger. Viele von uns finden es allerdings lästig. Dabei ist Schwitzen die beste Naturklimaanlage, die man sich nur vorstellen kann. Kimberly Klages, sag uns jetzt erstmal, warum schwitzen wir eigentlich?
1: Wir schwitzen, damit unser Körper nicht überhitzt. Denn unser Körper produziert ständig Wärme, zum Beispiel durch Bewegung oder hohe Außentemperaturen. Wenn die Wärme dann also nicht mehr alleine über die Haut und die Luft abgegeben werden kann, beginnt unser Körper zu schwitzen und der Schweiß verdunstet dann auf der Haut und kühlt uns ab. Und das sogar ganz schön effektiv. Die Deutsche Physiologische Gesellschaft gibt nämlich an, dass 1 Milliliter Schweiß einen ganzen Liter Wasser um 1 Grad abkühlen kann.
0: Das klingt plausibel, dann fragt man sich allerdings, warum schwitzen wir unterschiedlich?
1: Wie stark Menschen schwitzen, hängt von mehreren Faktoren ab. Dazu gehören vor allem die Körperform, genetische und hormonelle Unterschiede. Auch das Training spielt eine Rolle. Wer regelmäßig Sport treibt oder häufiger in die Sauna geht, trainiert damit seinen Körper im Umgang mit Wärme. Und diese Menschen empfinden dann die Hitze oft als weniger anstrengend. Ein Unterschied ist auch der Schweißgeruch. Frischer Schweiß riecht nach fast nichts. Erst durch die eigenen Hautbakterien, die bei jedem unterschiedlich sind, riecht Schweiß bei jedem anders.
0: Und was kann man gegen Schweiß machen?
1: Da Schwitzen ja prinzipiell nichts Schlechtes ist, gibt es vor allen Dingen aber Tipps, die helfen, dass man nicht so riecht. Zum Beispiel Deo benutzen. Das bekämpft vor allem die Gerüche und reduziert die Bakterien auf der Haut. Aber auch luftige Kleidung aus Leinen oder Baumwolle unterstützen die Verdunstung des Schweißes. Salbeitee kann übrigens das Schwitzen auch leicht reduzieren, weil Salbei die Schweißdrüsen etwas verengt. Und regelmäßiges Duschen hilft natürlich auch bei unangenehmen Gerüchen.
0: Kimberly Klages war das. Vielen Dank. Und ich habe tatsächlich einen Tipp, wie man gelassen Schwitzen und Hitze aushält. Sie hat es schon angesprochen, aber ich muss es wirklich nochmal sagen. Einfach auch im Sommer bei 35 Grad in die Sauna gehen. Das trainiert. Ist kein Schwitzwitz.

0: Es ist kurz nach eins, Mittagspausenzeit, und deshalb machen wir auch jetzt rapzapp eine ganz schnelle Inspiration.
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2: Hier ist Tim, hallo, und ich habe dieses kurze Zitat von Johann Wolfgang von Goethe mitgebracht. Zwei Dinge sollen Kinder von ihren Eltern bekommen: Wurzeln und Flügel.
0: Ja, und Wurzeln und Flügel haben wahrscheinlich auch diese beiden Damen hier von ihren Eltern mitgekommen. Valeska Steiner, Schweizerin, und die Hamburgerin Musikerin Sonja Glass. Die machen Musik als Musikduo und nennen sich Boy. Hier sind Boy mit Little Numbers.

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Bundestrainer Julian Nagelsmann hat ja seine 26 Spieler für die Fußball-WM in Nordamerika bekannt gegeben, die jetzt am 11. Juni losgeht. Und ich habe gerade einen Artikel gelesen, in dem die KNA, die katholische Nachrichtenagentur, mal aufgedröselt hat, welche Namenspatrone diese Kicker so haben. Ab und zu werde ich euch mal einen verraten. Los geht's mit einem Abwehrspieler, Waldemar Anton, 29, spielt bei Borussia Dortmund. Er wurde als Sohn russlandsdeutscher Eltern in Usbekistan geboren. Seine Namenspatrone sind, man könnte sagen, krebitzige Dänen. Einmal König Waldemar II. Im 12. Jahrhundert hat er gelebt und Prinz von Dänemark, auch ein Waldemar im 13. Jahrhundert. Beide haben Kriege angezettelt und der Name Waldemar bedeutet berühmter Herrscher. Eine gemeinsame Linie könnte also sein, Waldemars können kämpfen. Da gucke ich beim Fußball doch ganz anders hin, wenn ich sowas weiß. Ich lese mal weiter und sage Bescheid, wenn ich noch ein paar interessante Namenspatrone unserer Kicker finde.

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1: Ja, und hier kommt ein froher Italo-Song von einem Cantautore, dem unvergessenen Toto Cutugno. Schon vor 3 Jahren ist er im Alter von 80 Jahren gestorben. Sein Klassiker hier, der bleibt. Lasciatemi cantare.

0: Und nach Nea und Some Say haben wir die nötige Gelassenheit für die Nachrichten um 13 Uhr.
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2: Ich bin Katrin Müller. Zur Sanierung der gesetzlichen Pflegeversicherung wird eine weitere Erhöhung des Beitragssatzes für Kinderlose diskutiert. Das berichtet das Redaktionsnetzwerk Deutschland. Demnach erwägt Gesundheitsministerin Nina Wagen bei der Reform der Pflegeversicherung den Beitragszuschlag für Kinderlose um 0,1 Prozentpunkte auf dann 0,7 Prozent anzuheben. Laut Bericht sollen Versicherte ohne Kinder ab einem Alter von 23 Jahren insgesamt einen Beitragssatz von 4,3 Prozent zahlen. Bei Versicherten mit Kindern ändert sich nichts. Jeder zweite Flug an deutschen Hauptverkehrsflughäfen ist eine Kurzstrecke, überwiegend ins europäische Ausland oder von dort zurück. Besonders gefragt ist allerdings auch ein Ziel außerhalb der EU, London.
3: Auf der kurzen Distanz wird besonders häufig zwischen Frankfurt und Heathrow gependelt. Allein hier waren es rund 11.000 Passagierflüge. Aber auch zwischen Frankfurt und Berlin sowie Frankfurt und Hamburg nutzen viele den Flieger. Insgesamt ging die Zahl der Kurzstreckenflüge mit knapp 138.000 im ersten Quartal des Jahres allerdings leicht zurück. Aus Klimaschutzgründen sind Kurzstreckenflüge ohnehin umstritten. Angesichts eines möglichen Kerosinmangels kam von den Grünen bereits die Forderung, auf innerdeutsche Flüge gänzlich zu verzichten. Tanja Wagner, Nachrichtenredaktion.
2: Auch ohne die USA ist Europa nach einer Greenpeace-Untersuchung Russland in wesentlichen militärischen Kategorien zahlenmäßig überlegen. Zudem investieren die europäischen NATO-Staaten zusammen mit Kanada mehr in ihre Streitkräfte als Russland, heißt es in der Greenpeace-Studie Europa allein zu Haus. Im vergangenen Jahr hätten die europäischen Verbündeten und Kanada zusammen mehr als 620 Milliarden Dollar ausgegeben, Russland dagegen nur 190 Milliarden. Bei sommerlichen Temperaturen sind am Wochenende in Freibädern an Seen und Flüssen 6 Menschen ums Leben gekommen, darunter 4 Kinder und Jugendliche.
0: Langes Wochenende und Temperaturen um 30 Grad. In Schwimmbädern und an den Badeseen herrschte über Pfingsten Hochbetrieb. In Niedersachsen, Bayern, Nordrhein-Westfalen und Rheinland-Pfalz endete der Badespaß jedoch tödlich. Das jüngste Opfer, ein 4-jähriger Junge, wurde tot im Wasser in einem Freibad in Ludwigshafen entdeckt. Er ist vermutlich ertrunken. Diana Kramer, Nachrichtenredaktion.
2: Gerade zu Beginn der Badesaison wird auf entsprechende Baderegeln hingewiesen. Unter anderem sollte man nicht überhitzt ins noch kalte Wasser springen und badende Kinder sollten nie aus den Augen gelassen werden.
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2: Zum Wetter, die aktuelle Vorhersage des Deutschen Wetterdienstes. Vor allem von Schleswig-Holstein bis Vorpommern ein paar Wolken, meist aber trocken, sonst wieder viel Sonne. Im Nordosten und an den Küsten Höchstwerte zwischen 21 und 29 Grad, sonst geht es rauf bis auf 35 Grad. Am wärmsten wird es im Südwesten. Morgen südlich der Donau wolkiger, im Tagesverlauf vor allem an den Alpen Schauer und teils kräftige Gewitter mit Starkregen. Sonst freundlich, es wird insgesamt etwas kühler, im Südwesten allerdings wieder Temperaturen bis 34 Grad.
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0: Schön, dass ihr dabei seid und wir machen weiter mit Musik und zwar ganz ohne

0: 1:15. 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Ja, unser Domradio-Kollege Olli Kelch, der ist ja gerade mit unserer Schwester Katharina und einem Bus voller Domradio-Hörer und Hörerinnen in der Toskana unterwegs. Immer auf den Spuren des heiligen Franz von Assisi. Und ich habe ihn mal angefunkt und habe gefragt, Olli, was steht denn heute so an? Was macht ihr denn heute? Und da hat er mir diese Voicemail hier geschickt.
1: Ja, so langsam nähert sich unsere Reise dem Ende entgegen. Und heute sind wir in Gubbio. Das ist ungefähr 50 Kilometer von Assisi entfernt. Und auch hier gibt es eine Legende, was den heiligen Franz von Assisi angeht. Er soll hier einen bösen, bösen Wolf gebändigt haben. Und das war dann hinterher wohl sein Schoßhund. Ja, eine wunderschöne alte Stadt, die aus dem Mittelalter stammt. Gelegen natürlich wie immer in Umbrien am Berg. Ist also wirklich sehr, sehr schön anzusehen. Heute in Gubbio und morgen geht's schon wieder zurück.
0: Ja, Tag 6 der Domradio-Hörerreise ist in vollem Gange. Heute Abend sind sie wieder zurück in Assisi und dann steht auch schon das Abschiedsessen an, denn morgen steigen sie alle wieder in den Flieger und dann geht's wieder zurück nach Hause. Da sind wir mal gespannt morgen auf das Fazit, Olli. Morgen dann.

0: Wir haben ja hier im Domradio eine ganze Schatzkiste voller Inspirationen, die wir immer um halb senden. Und das funktioniert nach dem Zufallsprinzip. Und ich freue mich jetzt, dass eine meiner Inspirationen dabei ist.
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0: Ich bin Heike aus dem Domradio-Team und ich lasse mir jetzt den Frühling auf der Zunge zergehen. Und dass wir das jetzt gemeinsam symbolisch machen können, das haben wir einem schwäbischen Kaufmann zu verdanken. Der hat nämlich 1925 die Ahoi-Brause erfunden. Und jetzt kommt der wunderbare Satz, den ich für uns gefunden habe und von dem man nicht weiß, von wem er genau stammt. Frühling ist ja auch immer so ein bisschen wie Ahoi-Brause im Herzen. Und dann sage ich jetzt mal Ahoi zu Sheryl Crow und Light in Your Eyes.

Und nach dem EM-Song aus dem Jahr 2021 von Vincent Weiss und Johannes Oerding, jetzt eine junge Frau, die schon jede Menge Pokale zu Hause im Regal hat für ihre Musik, Olivia Dean und Männer need.

Never Can Say Goodbye von den wunderbaren Communards in eurem Domradio um 14:45. Ja, Bundestrainer Julian Nagelsmann und seine 26 Spieler sind bereit für die Fußball-WM in Nordamerika. Am 11. geht's los. Und ich habe es vorhin schon mal erzählt, ich habe einen Artikel gefunden von der katholischen Nachrichtenagentur und die haben mal geguckt, welche Namenspatrone die Kicker so haben. Und jetzt habe ich mal wieder einen Abwehrspieler für euch. Nico Schlotterbeck, 26, spielt bei Borussia Dortmund. Nico haut sich immer rein, auch sein Namenspatron, der populäre Bischof Nikolaus von Myra, im 3. Jahrhundert nach Christus geboren, in der heutigen Türkei, hat die Jugend auf seiner Seite. Er ist ein Hyperhagios, ein Überheiliger mit vielen Jobs. Unter anderem ist er Patron der Manager, der Händler, der Schnapsbrenner und der Steinbrucharbeiter. Und er wird als Helfer in allen Nöten angerufen. Das ist der Namenspatron von Nico Schlotterbeck in der Abwehr bei der Fußball-WM, die am 11. Juni in Nordamerika losgeht. Ich würde sagen, Nico, machst du deinem Namen einfach, beziehungsweise deinem Namenspatron, alle Ehre ab dem 11., gell?

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0: Gossip hören wir da Gerüchte. Und nach Gerüchten geht's jetzt weiter mit Fakten in unseren Domradio-Nachrichten um 2.
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2: Ich bin Babette Büchner. Die Bundesregierung plant offenbar, die Pflegebeiträge für Kinderlose zu erhöhen. Damit soll die schwer angeschlagene gesetzliche Pflegeversicherung saniert werden. Gesundheitsministerin Nina Wagen erwägt, den Beitragszuschlag für Kinderlose um 0,1 Prozentpunkte auf dann 0,7% anzuheben.
3: In der Pflegeversicherung droht ein Milliardenloch. Deshalb arbeitet die Gesundheitsministerin an einer Reform. Schon jetzt zahlen Kinderlose mehr ein in die Pflegeversicherung. Das geht zurück auf ein Urteil des Bundesverfassungsgerichts. Künftig könnte der Beitragssatz auf 4,3% steigen. Für Versicherte ab 23 Jahren, die keine Kinder haben. Bei Versicherten mit Kindern bliebe es demnach bei den bisherigen Sätzen, abhängig von der Anzahl der Kinder. Aber die Vorschläge müssen noch in der Koalition abgestimmt werden. Thomas Bremser, Nachrichtenredaktion.
2: In Belgien ist ein Schulbus mit einem Zug zusammengestoßen. In dem Kleinbus saßen unter anderem 7 Schulkinder, 2 Jugendliche, der Fahrer sowie eine Begleitperson kamen bei dem Zusammenprall ums Leben. Auf Bildern von Überwachungskameras ist einem Sprecher der Bahngesellschaft zufolge zu sehen, dass der Schulbus trotz geschlossener Schranke auf den Bahnübergang gefahren ist. Jugendliche in Deutschland rauchen wieder mehr. Nach einer Umfrage des Bundesinstituts für öffentliche Gesundheit haben im vergangenen Jahr 9,6% der 12- bis 17-Jährigen Nikotinprodukte konsumiert. 4 Jahre vorher waren es nur rund 6%.
4: Zigaretten zu rauchen ist schon lange out. Dass es bei Jugendlichen die Trendwende wieder hin zu mehr Nikotinkonsum gibt, liegt an E-Zigaretten mit ihren verschiedenen Geschmacksrichtungen und einem Marketing, das vor allem auf junge Menschen abzielt. Der Drogenbeauftragte der Bundesregierung, Hendrik Streeck, sieht in den Ergebnissen der Umfrage ein Warnsignal. E-Zigaretten sind aus seiner Sicht zu leicht zugänglich, erfordert mehr staatliche Regulierung bei Inhaltsstoffen wie auch Werbung. Aus Berlin, Jan-Henner Reitze.
2: Fast jeder zweite Passagierflug an deutschen Hauptverkehrsflughäfen ist eine Kurzstrecke. Nach Angaben des Statistischen Bundesamts haben Verbindungen bis 1000 Kilometer im vergangenen Jahr 45% aller 1,5 Millionen Passagierflüge ausgemacht. Am häufigsten wurde dabei die Strecke zwischen Frankfurt und London Heathrow geflogen.
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2: Das Wetter, die aktuelle Vorhersage des Deutschen Wetterdienstes. Es bleibt meist sonnig heute Nachmittag, nur im Norden und über den Bergen im Süden gibt es einige Wolken. Auf Rügen können auch einzelne Schauer durchziehen. Im Norden erreichen die Temperaturen noch Werte zwischen 21 und 29 Grad. Ansonsten sind bis zu 34 Grad möglich, mit den höchsten Werten im Südwesten.
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0: Hallo zusammen, schön, dass ihr dabei seid.
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Lutricia McNeil ist das da gerade. Da fällt mir ein, ich habe überhaupt noch keinen Song heute gewünscht. Dürfen wir Moderatoren und Moderatorinnen ja einmal pro Strecke im Domradio. Lutricia McNeil hätte es schon sein können. Deshalb ist mir das jetzt gerade eingefallen, war aber sowieso schon in unserer Playlist. Ich spiele jetzt einfach nochmal zwei Songs aus der Playlist, kram ein bisschen rum und verrate euch dann, was ich mir für euch wünsche.

So, und ich habe mal geguckt, was wünsche ich mir, was wünsche ich mir? Es muss natürlich ein Sommersong sein, zu dem man auch so ein bisschen wippen kann. Und da habe ich gefunden von Camila Cabello und Tafyang Havana.

0: So, Zeit für Inspiration ist schon wieder 2:30 und ich muss sagen, meine größte Inspiration ist, dass gerade unser Chef hier reinkam, unser Geschäftsführer, der Gerald, und was hat er dabei gehabt? Eis für die ganze Redaktion. Ich muss sagen, mehr Inspiration geht nicht. Dankeschön.
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2: Unsere Inspirationen gibt es ja auch gerne mal jahreszeitenabhängig bzw. passend. Und da fiel mir in die Hände, der Frühling ist da. Man hört schon die ersten Hochdruckreiniger und bald kommen auch die Rasenmäher aus dem Süden zurück.
0: Ja, aber die Nachtigallen singen auch.
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0: geduscht.
1: Du stehst mir gegenüber.
0: Ja, wie geht es dir, meine Liebe?
1: Ja, mir geht's richtig gut. Das war zwar jetzt ein sehr schöner Tag hier, aber ich bin ja jetzt fertig, ist auch schön.
0: Ja, ich übernehme ja, und zwar an dem schön. Tag, pass auf, ich habe mir gedacht, ist ja immer Tag von irgendwas. Ja. Ne? Ich sage jetzt mal vier so Sachen, wo heute Tag von ist und dann machen wir daraus mal eine Geschichte. Okay. Also heute ist zum Beispiel der Welt-Dracula-Tag und der Lindy Hop und Tag der Farbe Grau und Blaubeer-Käsekuchen-Tag. So, jetzt kommst du.
1: Okay, also ich würde sagen, der Dracula hat zu viel Blaubeerkuchen gegessen, weil er sich vertan hat, weil er gedacht hat, da ist frisches Blut drin. Mhm. Dann ist er ganz grau geworden im Gesicht, weil er gesehen hat, wie dicker geworden ist und hat dann Lindy Hop getanzt.
0: Nicht schlecht. Also am Tag der Farbe Grau wollte ich gerne ein Stück Blaubeerkäsekuchen essen, dachte, das geht aber gar nicht gut während des Lindy Hop Tanzen. Da kam der Dracula und sagte, komm, ich beiß dich mal.
1: Oder so, oder so. Und jetzt gucken wir mal, ob wir hier zu Dean Lewis zu Falling Hop, Falling Up, Lindy Hop tanzen.
0: Ja, Achtung, fertig, los.
1: Tschö, sagt Heike Sikoni. Danke fürs Zuhören.
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1: Ich bin Babette Büchner. In Belgien ist ein Schulbus mit einem Zug zusammengestoßen. 4 Menschen kamen dabei ums Leben.
2: Was da genau und vor allem warum passiert ist, war zunächst noch unklar. An einem Bahnübergang in Flandern kollidierte ein Nahverkehrszug mit einem Schulbus. Die Schranken waren geschlossen, rote Warnlampen funktionierten, sagt der Bahnbetreiber. Wie die Bahn gegen den Bus prallte, blieb also erst einmal rätselhaft. 2 Kinder im Alter von 12 und 15 Jahren starben. Auch der Busfahrer und der Begleiter der Schulkinder, allesamt Sonderschüler, überlebten nicht. 5 andere Schüler wurden schwer verletzt. Die Behörden sprechen von einem der schwersten Unglücke an einem Bahnübergang in Belgien. Aus Brüssel, Dieter Ebling.
1: Die gesetzliche Pflegeversicherung steht vor einem Milliardendefizit. Nach Angaben aus Koalitionskreisen erwägt Gesundheitsministerin Nina Wagen daher, den Beitragszuschlag für Kinderlose um 0,1 Prozentpunkte auf dann 0,7% anzuheben. DRK-Chef Andreas Storm warnte, ohne schnelle Maßnahmen drohten mehreren Pflegekassen die Zahlungsunfähigkeit. Eine Umfrage des Bundesinstituts für öffentliche Gesundheit unter Jugendlichen zeigt, es wird wieder mehr geraucht. Fast jeder 10. 12- bis 17-Jährige hat demnach im vergangenen Jahr Nikotinprodukte konsumiert. Vor allem bei Mehrweg-E-Zigaretten und Nikotinbeuteln gibt es einen Aufwärtstrend. Der Drogenbeauftragte der Bundesregierung, Hendrik Streeck, fordert daher strengere Regeln, höhere Preise und mehr Kontrollen.
3: Daher müssen in meinen Augen die Tabaksteuern hoch. Die Zusatzstoffe und jugendaffine Aromen müssen verboten werden. Einwegvapes müssen zurückgedrängt werden, einfach auch aus Umwelt- und Schutzgründen. Und der Zoll muss illegale Waren auch konsequent aus dem Verkehr ziehen.
1: Nikotinprodukte würden für junge Menschen oft gezielt attraktiv gemacht, so Streeck. Und zum Sport. Harry Kane kann sich über eine weitere Auszeichnung freuen. Der Mittelstürmer des FC Bayern bekommt laut Kicker zum 2. Mal als bester Torschütze der Saison in Europa den goldenen Schuh. Kane kommt im Ranking auf 72 Punkte für seine 36 Tore in der Bundesliga-Saison. Auf Platz 2 landete mit deutlichem Rückstand Erling Haaland von Manchester City.
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1: Das Wetter, die aktuelle Vorhersage des Deutschen Wetterdienstes. Es bleibt meist sonnig heute Nachmittag, nur im Norden und über den Bergen im Süden gibt es einige Wolken. Auf Rügen können auch einzelne Schauer durchziehen. Im Norden erreichen die Temperaturen noch Werte zwischen 21 und 29 Grad. Ansonsten sind bis zu 34 Grad möglich, mit den höchsten Werten im Südwesten.
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4: Das bin ich. Ich begrüße euch an diesem Pfingstdienstagnachmittag. Das ist so schön, wenn ich hier ins Studio komme. Wir haben immer so Stimmeinstellungen am Mikrofon. Da muss man an so einem Knöpfchen drehen. Und manchmal muss ich dann stundenlang drehen und suchen, wo ist denn meins? Aber wenn die Heike Sekunden nicht vorher da war, dann ist das sehr praktisch. Die ist nämlich gleich neben mir. Also musste ich nur einmal Knöpfchen drehen und schon bin ich da. Und ihr auch. Wie schön.

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0: Manu Chao in eurem Domradio. Kann es einen gerechten Krieg geben? Uralte Frage, die gerade neue Aktualität bekommt. Papst Leo XIV. Hatte den Iran-Krieg ja kritisiert. US-Vize J.D. Vance widersprach und mahnte sogar den Papst an, in dieser Frage vorsichtig mit seinen Worten zu sein. Jetzt gibt es zu diesem Thema auch eine sehr offizielle Meinung des Papstes. Der hat in seiner ersten Enzyklika, also quasi seiner Regierungserklärung, nämlich auch über den gerechten Krieg gesprochen, geschrieben, den es aus seiner Überzeugung her eigentlich nicht geben könne. Dr. Jochen Reidegeld vom Institut für Theologie und Frieden findet das auch.
1: Krieg ist wirklich das größte Verbrechen der Menschheit und die Kirche hat den Auftrag, mit allen ihr zur Verfügung stehenden Mitteln diesem Krieg entgegenzuwirken, aber auch dem entgegenzuwirken, was im Vorfeld den Krieg vorbereitet und auch Interessen aufzudecken, die immer wieder in Kriege hineinführen.
0: Nun haben wir aber ja immer mehr Kriege in der Welt, auch einen Angriffskrieg, wie zum Beispiel in der Ukraine. Heißt das jetzt, der Papst will, dass sich die Ukraine nicht mehr verteidigt?
1: Ich glaube, es geht dem Papst nicht darum, das Recht der Selbstverteidigung auszuschließen. Mhm. Es ist also kein reiner Pazifismus, da bleibt er in der Tradition der Kirche, aber er grenzt wirklich diesen Bereich gerechtfertigter militärischer Gewalt einfach extrem ein.
0: Gleichzeitig sei es allerdings nie gut zu heißen, wenn Gewalt angewendet wird, das ist der neue Standpunkt des Papstes. Bedeutet das möglicherweise jetzt ein Ende der katholischen Lehre vom gerechten Krieg?
1: Ich glaube, dass er sich nicht so sehr von den Inhalten verabschiedet, denn er sieht ja auch weiter ein Recht auf Selbstverteidigung, aber von einem möglicherweise missverständlichen oder nicht mehr erklärbaren Begriff. Ich glaube, das Wort vom gerechten Krieg ist in der Tat in der Gefahr, ein innerer Widerspruch zu sein.
0: Wie steht die Kirche zu Krieg und Frieden? Darum geht es auch in der neuen Papstenzyklika Magnifica Humanitas. Einschätzungen dazu von Dr. Jochen Reidegeld und mehr Infos und das komplette Interview mit ihm findet ihr auch auf domradio.de.

Euer Domradio ist hier am Pfingstdienstag. Wenn ihr mich vor 5 Jahren gefragt hättet, was bedeutet das, dass die bundesweite Inzidenz unter 50 liegt? Ich hätte es dir haarklein erklären können. Genau heute, vor 5 Jahren, meldete das Robert-Koch-Institut genau das. Erstmals seit Oktober des vergangenen Jahres liegt die bundesweite Inzidenz unter 50. Heute weiß ich nur noch, das war irgendwie was Gutes. Es bedeutete, SARS-CoV-2, Corona ist auf dem Rückzug. Mein Gott, was haben wir mitgemacht. Und wie fantastisch unsere Gehirne gestrickt sind, dass diese schlimme Pandemiezeit wohl bei den meisten einfach so sehr in den Hinterkopf gerückt ist, dass man sich jedenfalls nicht ohne große Anstrengung dahin zurückdenken kann. Danke für unsere Gabe, Schlimmes auch zu vergessen und dafür, dass diese Pandemie vorbei ist. Euer Domradio hier am Nachmittag. Hallo!

0: Sommeranfang ist am 21. Juni und auch wenn es sich heute schon wie mitten im Sommer anfühlt, so sind wir doch im Frühling.
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2: Mit Tim von domradio.de und einem der berühmtesten Gedichte des deutschen Dichters Eduard Mörike, das gerade jetzt besonders gut passt. Frühling lässt sein blaues Band wieder flattern durch die Lüfte. Süße, wohlbekannte Düfte streifen ahnungsvoll das Land. Veilchen träumen schon, wollen balde kommen. Horch, von fern ein leiser Harfenton. Frühling, ja du bist's, dich hab ich vernommen.
0: Dienstagnachmittag 3:30, ihr seid in eurem Domradio.

0: Euer Domradio ist hier am Dienstagnachmittag. Lesezirkel ist ein Teekesselchen, habe ich eben gemerkt. Da ist zum einen ja diese beim Arzt liegenden Pappeinbände für Brigitte Spiegel, Gala und Fokus und Hör zu, ne? Steht immer draußen drauf, Lesezirkel. Und ein Lesezirkel ist aber auch eine Runde von Menschen, die sich treffen, um sich über Bücher oder Texte auszutauschen. So, und ein bisschen wie so ein Lesezirkel ist auch das, was der Erwachsenenbildner und Tierschützer Sebastian Knapp jetzt anbietet, mit der Lektüre-Werkstatt Tierethik. Übermorgen geht's los, online, und so läuft das dann ab.
1: Beispielsweise sprechen wir über Martha Nussbaum in einer Sitzung und dann gebe ich quasi eine grundlegende Einführung in, wer ist Martha Nussbaum überhaupt, aus was für eine Tradition der Philosophie kommt die, so ganz kurz nur, und dann lesen wir gemeinsam ihren Text Gerechtigkeit für Tiere, einen Ausschnitt, und sprechen dann quasi darüber, was wir finden, was daran gute Ansatzpunkte sind, was daran kritikwürdig ist, und da ist dann quasi jeder und jede gefragt zum Mitwirken auch.
0: Capability Approach, so heißt das, was Martha Nussbaum verfolgt. Also immer ausgehend von den eigenen Fähigkeiten der Tiere und daraus dann eine Ethik abzuleiten. Da porträtiert die Frau zum Beispiel verschiedene Tierpersönlichkeiten, erzählt regelrechte Biografien, beispielsweise der Elefantenmutter Virginia oder des Buckelwals Hal oder der Hündin Lupa. Und so illustriert die dann, wie nicht nur Menschen, sondern auch empfindungsfähige Tiere ihre eigene Lebensform oder sogar Biografie haben können. Für Sebastian Knapp ist das total

0: halt spannend, was er da vorhat, mit den Teilnehmern zu diskutieren, denn...
1: Also genau, es geht quasi um die Fähigkeiten des einzelnen Individuums und das quasi Gerechtigkeit dann ist, wenn jeder und jede die Chance hat, seine eigenen individuellen Fähigkeiten sinnvoll auszuleben.
0: Tierethik in einem Online-Lektüre-Werkstatt diskutieren. Die Reihe startet übermorgen am Donnerstag, geht dann immer von 19 bis 20:30 Uhr mit Sebastian Knapp, der ja auch Dozent ist am Institut für Theologische Zoologie. Und wenn ihr euch da anmelden wollt, das geht ja noch, und zwar bei der Erwachsenenbildung im Bistum Mainz. Und falls ihr das nicht findet im Netz, bei uns werdet ihr auch geholfen. 0221 25 88 60, euer Domradio.

Kurz vor vier, euer Domradio ist hier. Ich war am Wochenende in einem Konzert in der Philharmonie und zwar vom Mass Choir Project von Silas Edwin. Das ist ein Massenchorprojekt. Ein halbes Jahr lang üben ganz viele Leute zusammen Gospel und ähnliche Lieder unter professioneller Anleitung natürlich. Und dann gibt es am Ende ein Konzert, wo alle auftreten. 500 Leute in Köln haben da mitgemacht und das war richtig toll, wie die da alle zusammen gesungen haben und das ja vorher richtig aufwendig einstudiert. Das ist nicht nötig zum Mitsingen jetzt bei Jupiter Jones

0: Und um die Bildung geht's jetzt.
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2: Ich bin Babit Büchner. Mehr Personal in Schulen und Kitas sowie bundesweit einheitliche Lernstandards. Das wünschen sich einer Umfrage zufolge 9 von 10 Erwachsenen, um eine bessere Bildung zu ermöglichen. Das geht aus dem Kinderreport des Deutschen Kinderhilfswerks hervor.
3: Das deutsche Bildungssystem bekommt regelmäßig schlechte Noten, weil nicht alle die gleichen Bildungschancen haben. Die hängen immer noch stark ab von der Bildung und dem Einkommen der Eltern. Das sei ein Armutszeugnis, sagt das Kinderhilfswerk. Es gebe zudem 400.000 fehlende Kita-Plätze, viele Schulen seien schlecht ausgestattet und es fehlt Personal. Auch die Kinder selbst wurden für die Umfrage nach ihrer Meinung befragt. An erster Stelle steht für sie, dass Kitas, Schulen und Schulmaterial für alle Kinder kostenlos sind. Thomas Bremser, Nachrichtenredaktion.
2: In Belgien ist ein Schulbus mit einem Zug zusammengestoßen. 2 Jugendliche, der Fahrer sowie eine Begleitperson kamen dabei ums Leben. 5 weitere Kinder wurden zunächst schwer verletzt und in kritischem Zustand ins Krankenhaus gebracht. Ihr Zustand sei derzeit stabil, hieß es von den Behörden. Die Schranke am Bahnübergang war demnach geschlossen. Wie es zu dem Unfall kam, ist noch unklar. Jugendliche rauchen wieder mehr. Das ergab eine Umfrage des Bundesinstituts für öffentliche Gesundheit. Demnach hat 2025 fast jeder 10. 12- bis 17-Jährige Nikotinprodukte konsumiert.
4: Vor allem Mehrweg-E-Zigaretten und Nikotinbeutel sind deutlich beliebter geworden, obwohl sie extrem ungesund sind und schnell abhängig machen. Der Sucht- und Drogenbeauftragte der Bundesregierung Streeck spricht von einem klaren Warnsignal. Nikotinprodukte sind für Jugendliche inzwischen leichter verfügbar. Deshalb fordert er strengere Regeln für Inhaltsstoffe, Aromen, Werbung und Verpackung. Laut Bundesinstitut für öffentliche Gesundheit sterben jedes Jahr rund 130.000 Menschen in Deutschland an den Folgen des Tabakkonsums. Aus Berlin, David Riemer.
2: West- und Mitteleuropa liegen unter einer Hitzeglocke. Der französische Wetterdienst hat gestern die für einen Maitag höchste Temperatur seit Beginn der Wetteraufzeichnungen gemessen. Die Hitzeperiode in Deutschland hat nach Vorhersagen des deutschen Wetterdienstes schon ihren Höhepunkt erreicht. Der deutsche Temperaturrekord für Mai von 36,6 Grad aus dem Jahr 1922 wird wahrscheinlich nicht geknackt.
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2: Das Wetter, die aktuelle Vorhersage des deutschen Wetterdienstes. Es bleibt meist sonnig heute Nachmittag, nur im Norden und über den Bergen im Süden gibt es einige Wolken. Auf Rügen können auch einzelne Schauer durchziehen. Im Norden erreichen die Temperaturen noch Werte zwischen 21 und 29 Grad. Ansonsten sind bis zu 34 Grad möglich, mit den höchsten Werten im Südwesten.
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5: Bis 34 Grad, das wären ja dann nur noch 2 bis 36 Grad. Aber das hatten wir heute schon im Musikprogramm. Weitermachen wir jetzt mit Alle Farben. Baby Goodbye, schönen guten Nachmittag im Dom.

Im Domradio. Wir sitzen in Köln, direkt am Kölner Dom, und laut so einer Wetter-App sind es hier 32 Grad, während es in Wuppertal 31 Grad ist. Ich sage das deshalb, weil ich gleich die Ehe- und Familienberaterin Nora Klar in Wuppertal anrufe und dann sprechen wir übers Kinderkriegen und wie das eigentlich ist für ältere Geschwister, wenn da plötzlich so ein Neues dazu kommt. 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

0: Das Domradio ist hier. Wenn ein Kind kommt und aus der Partnerschaft eine Familie wird, dann ist das eine besondere Situation, die dem Paar mitunter eine Menge abverlangt. Und wenn dann das zweite Kleine dazukommt, könnte man meinen, ist ja vieles schon bekannt, weniger ängstigend und so weiter. Aber was dann anders ist, da ist ja schon ein kleiner Mensch. Der war bisher im Optimalfall gewohnt, die erste Geige zu spielen und muss sich jetzt vom Thron schubsen lassen. Was wiederum im Optimalfall die Eltern nicht kalt lässt. Nora Klar von der katholischen Ehe- und Lebensberatung in Wuppertal. Was erlebst du denn diesbezüglich in deinen Beratungen?
1: Ich erlebe die Paare da wirklich häufig mit vielen Unsicherheiten bei diesem Thema. Die Eltern fragen sich dann häufig, habe ich überhaupt genug Liebe für das zweite Kind? Kann ich das genauso lieben? Bekommt mein zweites Kind genug Aufmerksamkeit? Und vor allen Dingen die Geschwisterkinder reagieren ja dann häufig mit Eifersucht, Trotz oder Rückzug. Und das bringt wirklich viele Unsicherheiten mit sich. Und da ist es wirklich wichtig, das Kind muss nicht mit größeren Extras entschädigt werden.
0: Nein.
1: Viel wertvoller. Nee, wirklich nicht. Also keine extra großen Geschenke kaufen. Da ist es wirklich viel wertvoller, dass das erste Kind so viele Momente ungeteilter Aufmerksamkeit erlebt. Also zum Beispiel ein festes Ritual, Zeit allein mit Mama oder Papa oder vielleicht sogar so ein fester Großelterntag in der Woche kann viel mehr helfen und kann dem Kind dann auch sowas zeigen wie, ich bin weiterhin wichtig und ein ganz wichtiger Bestandteil der Familie.
0: Soweit also dem älteren Kind zu helfen, was da jetzt eben noch so ein lästiges kleines Neues dazu bekommt. Du siehst schon, ich bin die Ältere bei uns. Aber was macht denn diese intensive Familienphase dann mit der Partnerschaft?
1: Ja, also diese Zeit ist für viele Paare wirklich der absolute Stresstest. Wenig Schlaf, viel Organisation, wenig Zeit füreinander und viele Paare funktionieren irgendwann dann einfach nur noch. Und deshalb ist es wirklich wichtig, die Partnerschaft nicht aus dem Blick zu verlieren, auch mit kleinen Gesten. Also ehrlich nachfragen, wie geht's dem anderen, Verständnis zeigen, sich gegenseitig entlasten. Und viele Paare profitieren da wirklich von so einem festen Mini-Check-in am Tag. Also selbst manchmal nur so 10 Minuten abends in der Küche können helfen und dann wirklich nicht über Organisatorisches sprechen, sondern einfach mal fragen, wie geht's dir heute wirklich? Und das hält wirklich mehr Verbindung aufrecht, als dann vielleicht manchmal so ein großer Paarabend. Also wirklich dieses regelmäßige Fragen, wie geht's dir heute eigentlich, kann Wunder wirken.
0: Dankeschön, Nora Klar, fürs Sprechen im Domradio zwischen zwei Beratungsterminen. Danke dir, mach's gut, tschüss.
1: Ja, tschüss.

0: Hier ist euer Domradio. Die Musik macht ja die Musikredaktion. Aber wir Moderatoren und innen und außen dürfen uns pro Sendestrecke manchmal auch ein Lied aussuchen. Und darüber haben wir vorhin gesprochen, die Heike Sikoni und ich und unsere Volontärin, die Deborah Flock, war auch mit im Studio und hat Heike erzählt, ich habe eben schön 36 Grad mir gemacht und so. Und da habe ich gesagt, mein allerliebstes Lieblingssommerlied ist ja Jetzt ist Sommer. Und dann haben wir die Debbie und ich direkt beide gesungen. Jetzt ist Sommer, egal ob man schwitzt oder friert. Sommer ist, was in deinem Kopf passiert. Es ist Sommer. Und dann hat die Deborah gesagt, ja, weiß ja, dass es da um Drogen geht, ne?
1: Ja, das stimmt. Das hat sich mal hartnäckig gehalten, das Gerücht, dass dieser kleine grüne Knopf, um den es da im Refrain auch geht, den man eben drücken kann und dann hat man sofort Sommer im Kopf, dass der eigentlich auf Drogen anspielt. Ich habe das natürlich ganz journalistisch eben auch nochmal kurz recherchiert und ja, natürlich distanzieren sich die Wise Guys von der Aussage. Es geht einfach um ja, die mentale Einstellung, dass man Sommer eben auch fühlen kann, wenn es draußen nicht so warm ist wie heute.
0: Genau, ich drücke einfach den kleinen grünen Knopf und die Sonne geht an in meinem Kopf. Und eigentlich ist das ja auch gar kein Lied für, wenn es so heiß ist wie heute, sondern ich stelle mir immer so einen grauen Novembertag vor.
1: Ja, mit so Nieselregen oder
0: ja,
1: so.
0: Und dann so, boah, hätte ich jetzt gern was Sommer. Und dann drücken wir einfach den kleinen grünen Knopf. Mein Knopf ist auch
1: der
0: grün.
1: Der ist sogar wirklich grün, ja.
0: Ich drücke da jetzt mal drauf und wir alle können uns freuen über die Wise Guys. Die Debbie und ich und ihr auch alle.

0: Hier ist euer Domradio zur halben Stunde. Es ist 16:30.
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0: Haben wir uns ja immer selber ausgedacht. Und die jetzt kommt, gefällt mir ehrlich gesagt besonders gut.
2: Huhu, hier ist Hilda aus der Domradio-Redaktion. So oft meckern wir über die da oben, die Politikerinnen und Minister, die Vorsitzenden und Verantwortlichen und sind dann echt frustriert, dass die nicht endlich das machen, was in unseren Augen nötig wäre, damit endlich alles anders, endlich alles besser wird. Zum Verzweifeln, echt. Aber vielleicht können wir einfach mal bei uns selbst anfangen und auch Mahatma Gandhis Rat folgen. Der hat nämlich mal gesagt, sei du selbst die Veränderung, die du dir wünschst für diese Welt.
0: Und wie das dann jeder und jede von uns so anfängt, das mit dem selbst die Veränderung sein, die wir uns wünschen für die Welt, das muss man dann ein bisschen mit sich selber ausloten. So denke ich das. Schönen guten Nachmittag euch. Schön, dass ihr da seid.

Michael Bublé im Domradio. Und als nächstes steht hier auf meiner Liste Elizabeth Taylor von Taylor Swift. Sieht irgendwie komisch aus, so zwei Taylors gleich hintereinander. Klingt aber gut.

Wir müssen ja alle immer irgendwie gucken, wie wir klarkommen, miteinander und überhaupt und auch wenn es so heiß ist. Und da haben wir hier im Domradio gerade eine Mail bekommen von unserem Geschäftsführer und der sagt so, ja, stimmt euch ab und macht lieber früh am Morgen und spät am Abend und bleibt auch im Homeoffice und trinkt immer genug und so und mit der Klimaanlage so und so. Das ist alles sehr schön und sehr fürsorglich, vielen Dank, aber mein Lieblingssatz ist der letzte. An besonders warmen Tagen werdet ihr außerdem ein Eis im Gefrierfach finden. So, ich mache euch jetzt den Ray Dalton an und bin mal kurz raus.

0: Ganz ehrlich, ich persönlich sage immer nur zu der, dat Jacke Zuppe Hohn. 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

0: Manchmal ist es lustig, wenn man irgendwelche Sachen, ich nenne es mal, im Netz recherchiert. Andere sagen googeln. Da habe ich jetzt mal geschrieben SC Paderborn, weil ich das so schön fand, als ich heute Morgen gehört habe, dass das ein Verein ist, der sehr viel in den eigenen Nachwuchs investiert und jetzt seit einem Gewinn gestern gegen VfL Wolfsburg in die Bundesliga aufgestiegen ist. Und da wollte ich nochmal was nachgucken und dann gibt man das so ein, SC Paderborn, und es begrüßt einen auf der Homepage ein Feuerwerk. Das ist doch schön, wenn es was zu feiern gibt. Hier ist das Domradio und jetzt kommen die Nachrichten.
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2: Ich bin Babit Büchner. Russland hat der Ukraine mit dem Einsatz von Massenvernichtungswaffen gedroht. Der Chef des russischen Parlaments sagte laut Staatsduma, Angriffe auf die Zivilbevölkerung in Russland könnten dazu führen, dass Russland eine Waffe einsetze, die von niemandem mehr eine Spur übrig lässt.
3: Auslöser der martialischen Drohung ist ein Angriff des Kiewer Militärs auf ein Wohnheim im von Russland kontrollierten Teil der Ostukraine. Dabei waren mehr als 20 Menschen ums Leben gekommen. Russland hat schon mit schweren Angriffen auf Kiew selbst reagiert, unter anderem mit einer neuen Mittelstreckenrakete. Doch damit will es die russische Führung nicht bewenden lassen. Das Außenministerium drohte mit weiteren Attacken, nun der Parlamentschef sogar mit Massenvernichtungswaffen. Die zunehmenden russischen Probleme an der Front dürften wohl ein Grund für die Eskalation sein. Aus Moskau, André Berlin.
2: Halb so viele Grundschüler mit mangelnden Mathekenntnissen, mehr Jugendliche mit Spitzenleistungen und nur noch halb so viele Schulabbrecher wie heute. Bundesbildungsministerin Karin Prien will sich messbare Ziele für Verbesserungen im deutschen Bildungswesen setzen. Anlass war der neue Kinderreport des Deutschen Kinderhilfswerks, eine Umfrage unter Erwachsenen und Schülern. Beide Gruppen wünschen sich demnach Reformen und mehr Geld für das Bildungssystem. In Belgien ist ein Schulbus mit einem Zug zusammengestoßen. 4 Menschen kamen dabei ums Leben.
4: Was da genau und vor allem warum passiert ist, war zunächst noch unklar. An einem Bahnübergang in Flandern kollidierte ein Nahverkehrszug mit einem Schulbus. Die Schranken waren geschlossen, rote Warnlampen funktionierten, sagt der Bahnbetreiber. 2 Kinder im Alter von 12 und 15 Jahren starben. Auch der Busfahrer und der Begleiter der Schulkinder, allesamt Sonderschüler, überlebten nicht. 5 andere Schüler wurden schwer verletzt. Die Behörden sprechen von einem der schwersten Unglücke an einem Bahnübergang in Belgien. Aus Brüssel, Dieter Ebling.
2: Eine Umfrage des Bundesinstituts für öffentliche Gesundheit unter Jugendlichen zeigt, es wird wieder mehr geraucht. Fast jeder 10. 12- bis 17-Jährige hat demnach im vergangenen Jahr Nikotinprodukte konsumiert. Vor allem bei Mehrweg-E-Zigaretten und Nikotinbeuteln gibt es einen Aufwärtstrend. Der Drogenbeauftragte der Bundesregierung, Hendrik Streeck, fordert daher strengere Regeln für Inhaltsstoffe, Aromen und Werbung.
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2: Das Wetter. Die aktuelle Vorhersage des Deutschen Wetterdienstes. Heute Abend und in der Nacht gibt es südlich der Donau vereinzelt Quellwolken. Auch über dem Schwarzwald und an den Alpen steigt das Gewitterrisiko. Ansonsten bleibt der Himmel oft klar bei Tiefstwerten heute Nacht zwischen 17 und 8 Grad. Morgen werden dann im Norden 15 bis 25 Grad und in den übrigen Gebieten 27 bis 33 Grad erreicht. Dazu ziehen in der Südhälfte Wolken auf und an den Alpen kann es Schauer und Gewitter geben.
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0: Ich sag mal, mit uns in den Feierabend, ne? Schön, dass ihr da seid.

0: Das Domradio ist hier. Sonntagsgottesdienst, Kirche, Gemeinschaft, was essen, Kinder und Erwachsene. Coole Kombi, oder? Und die gibt es jetzt in Klein-Maischeid. Das ist ein kleiner Ort im Westerwald, nahe Neuwied. Familienkirche heißt dieses junge Angebot. Und da gibt es, das gibt es.
1: Weil ganz viele gesagt haben, dass sie sich wünschen, dass es wieder einen Ort für Familien gibt, wo Familien irgendwie hingehen können und Kirche wieder mit Leben gefüllt wird.
2: Dominik Butenkemper ist Pastoralreferent, also Seelsorger im pastoralen Raum Neuwied. Und er leitet das Fachteam Familienpastoral, das sich dann die Familienkirche ausgedacht hat. Die dauert immer so um die 3 Stunden und ist nochmal mehr und anders als ein reiner Familiengottesdienst.
1: Also wir feiern keine Eucharistie und haben keine Orgelmusik, also es ist kein festgezurrter Ablauf, wie es bei Gottesdiensten so in der Regel gewohnt ist.
2: Eingeladen zur Familienkirche in Klein-Maischeid sind vor allem Kinder von 4 bis 8 und ihre Familien. Deshalb
1: gucken wir, dass das so gestaltet ist, dass die mitmachen können mit Bewegungen oder mit einem kleinen Theaterspiel oder mit Aktionen wie Basteln, dass sie irgendwie in das Thema eingebunden sind. Ja.
2: Familienkirche ist also sozusagen Gottesdienst plus ein bisschen Workshop plus gemeinsames Essen. Und damit genau das, auf was zum Beispiel Christina und Johannes mit ihren Familien gewartet haben.
3: Das freuen wir uns eigentlich, dass es so ein Angebot jetzt auch neu gibt, weil gefühlt gibt es tendenziell eher weniger Angebote für Familie.
4: Das ist ja das erste Mal, dass für die Altersgruppe 4 bis 8 Jahre so ein Angebot stattfindet. Und da haben wir uns gedacht, wir kommen vorbei und gucken.
2: Mehrmals im Jahr wird es jetzt die Familienkirche geben. Immer nachmittags von 2 bis 5, immer im 1400-Einwohner-Ort Klein-Maischeid bei Neuwied. Aber warum ausgerechnet dort? Warum nicht eben in der viel größeren Stadt Neuwied? Eben deshalb, sagt Dominik Butenkemper.
1: Was ich finde auch, dass wir damit nochmal den ländlichen Raum etwas mehr bespielen.
2: Und auch, weil die Ortsgemeinde Klein-Maischeid sich richtig ins Zeug gelegt hat, sagt Johannes Eil, Beigeordneter in Klein-Maischeid.
5: Zum Beispiel das Bürgerhaus, dass man da im Prinzip halt auch hin kann oder dass wir auch schon mal Bereitschaft haben, Bestuhlungen und sowas bereitzustellen, auch von Gemeindeseite aus.
2: Also alle zusammen legen sich ins Zeug, um Familien etwas anzubieten. Geht doch.
0: Befindet nicht nur Kollege Stefan Weinert, der im Domradio über die Familienkirche berichtet hat. Das nächste Mal ist Familienkirche am kommenden Sonntag in Klein-Maischeid bei Neuwied. Wie immer nachmittags von 2 bis 5. Und Infos dazu findet ihr auf der Internetseite des Pastoralen Raum Neuwied. Und das ist Herbert Grönemeyer im Domradio.

Evil Woman, wenn ich das richtig verstehe, ist er ausgenutzt worden von einer Frau, die hat seinen Körper nur benutzt, jetzt ist er böse auf sie und deshalb singt er halt immer böse Frau, böse Frau, böse Frau, Evil Woman. Das Domradio ist hier mit lauter netten Frauen und mit Justin Bieber.

0: Das Domradio ist hier. Ich habe das eben empirisch überprüft, was unser Chef geschrieben hatte, nämlich dass im Gefrierfach in der Küche Eis sei zur allgemeinen Verfügung. Es stimmte. Da habe ich dann gleich mir eins rausgenommen und es sehr genossen.
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2: Mit Tim, hallo, und einem Zitat von Jan Frerichs aus dem Buch Seelenfutter. Genieße die kleinen Dinge des Lebens. Irgendwann schaust du zurück und realisierst, dass gerade sie die Großen waren.
0: Einen schönen guten Nachmittag. Euer Domradio ist hier. Ich bin Uta. Hallo.

0: Rauchen. Ein Fünftel der Deutschen rauchen, manche nur gelegentlich, aber das Besorgniserregende ist, dass wieder mehr Kinder und Jugendliche, also 12- bis 17-Jährige, sich vom Nikotin verführen lassen. Hendrik Streeck ist der Bundesdrogenbeauftragte und der hat heute erklärt, wieso das auch nicht verwunderlich ist. Fällt doch das Igitt schmeckt nach Nikotin und verursacht Husten, eklig, so gut wie weg, weil der Einstieg nicht mehr über die klassische Zigarette und den Tabakgeschmack erfolgt.
1: Sondern häufig über Nikotinbeutel, über E-Zigaretten und Vapes. Wir haben, der Rauch schmeckt nicht mehr nach Tabak, sondern er schmeckt jetzt nach Coca-Cola, Strawberry Kiwi und Salted Caramel. Das Design erinnert nicht mehr an ein Erwachsenenprodukt, sondern es ist an eine Süßigkeit. Es ist bunt, es ist poppig. Es wird über soziale Netzwerke vertrieben und steht mittlerweile auch neben Gummibärchen in Süßigkeitenautomaten.
0: Krebs, Herzinfarkt, COPD, Schlaganfall. Durch das Rauchen verursachte Todesursachen sind das 360 Tote pro Tag in Deutschland, so die Bilanz. 100 Milliarden Euro jährlich Kosten durch Konsum und Folgen des Tabakkonsums. Streeck fordert.
1: Und daher müssen in meinen Augen die Tabaksteuern hoch, die Zusatzstoffe und jugendaffine Aromen müssen verboten werden. Einweg-Vapes müssen zurückgedrängt werden, einfach auch aus Umwelt- und Schutzgründen. Und der Zoll muss illegale Waren auch konsequent aus dem Verkehr ziehen.
0: Ja, da mal ran an Speck, ne?

0: Ja, da hat er seine Unterschrift drunter gesetzt und seine erste Enzyklika, also sein Lehrschreiben, veröffentlicht, das sowas wie eine Regierungserklärung ist. Papst Leo XIV. Hat sein Werk Magnifica Humanitas genannt. Übersetzt man das, heißt es großartige Menschlichkeit. Mancher nennt es aber auch jetzt schon Leos KI-Enzyklika. Denn darum geht es ganz viel um die künstliche Intelligenz, die, sagt Leo, entwaffnet werden muss. Der Mensch muss im Mittelpunkt stehen, nicht die Technik. Das ist ein sehr, sehr weites Feld, zu dem viele, viele Menschen sich geäußert haben. Auch der Kölner Erzbischof, der sehr dankbar für das Schreiben ist. Einen Gastbeitrag von Rainer Kardinal Wölki findet ihr auf unserer Homepage. Unter anderem schreibt Wölki da: Auf meinen Reisen in die Ukraine und ins Heilige Land habe ich gesehen, was es bedeutet, wenn Algorithmen über Ziele entscheiden, während die Opfer Gesichter, Namen und Familien haben.
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0: Dive.
1: Swim, wenn man nur den Titel nimmt, gerade gehört, ist es eine gute Idee, schwimmen bei dieser Hitze.
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3: Ich bin David Büchner. Das Auswärtige Amt hat den russischen Botschafter in Berlin einbestellt. Hintergrund sind Russlands Drohungen vor weiteren Angriffen in Kiew. Der Kreml hatte deshalb Ausländer und Diplomaten aufgefordert, die ukrainische Hauptstadt zu verlassen. Heute drohte Russland zudem mit dem Einsatz von Massenvernichtungswaffen. Das Außenministerium schrieb auf der Plattform X, man habe Russland heute deutlich gemacht, dass Deutschland sich durch Drohungen nicht einschüchtern lasse. Mehr Personal in Schulen und Kitas sowie bundesweit einheitliche Lernstandards. Das wünschen sich einer Umfrage zufolge 9 von 10 Erwachsenen, um eine bessere Bildung zu ermöglichen. Das geht aus dem Kinderreport des Deutschen Kinderhilfswerks hervor.
4: Das deutsche Bildungssystem bekommt regelmäßig schlechte Noten, weil nicht alle die gleichen Bildungschancen haben. Die hängen immer noch stark ab von der Bildung und dem Einkommen der Eltern. Das sei ein Armutszeugnis, sagt das Kinderhilfswerk. Es gebe zudem 400.000 fehlende Kita-Plätze, viele Schulen seien schlecht ausgestattet und es fehlt Personal. Auch die Kinder selbst wurden für die Umfrage nach ihrer Meinung befragt. An erster Stelle steht für sie, dass Kitas, Schulen und Schulmaterial für alle Kinder kostenlos sind. Außerdem finden sie es wichtig, dass in allen Schulen ähnliche Regeln gelten. Thomas Bremser, Nachrichtenredaktion.
3: Bundesfamilienministerin Karin Prien will die Einkommensgrenze beim Elterngeld trotz Spardruck nicht antasten. Daran wolle sie nichts verändern, sagte sie im Deutschlandfunk.
5: Klartext von der zuständigen Ministerin. Die Rahmenbedingungen in Deutschland müssen Familien mehr Lust auf Kinder machen. Das sagt Karin Prien. Sie würde sogar gerne die Mindest- und Höchstsummen beim Elterngeld anheben. Das sind in der Regel 65% des vorherigen Nettolohns, mindestens 300 und höchstens 1.800 Euro pro Monat. Diese Summen gelten übrigens unverändert schon seit 2007. Gespart werden sollte an anderer Stelle. Da nennt sie die Stichworte Partnerschaftlichkeit und Bezugsdauer. Aus Berlin, Thomas Thonfeld.
3: Seit mehr als 80 Tagen war das internationale Internet im Iran gesperrt. Jetzt hat die Organisation NetBlocks mitgeteilt, dass Internetverbindungen laut Live-Daten teilweise wieder möglich seien. Es sei jedoch unklar, ob die Wiederherstellung von Dauer sein wird. Präsident Pezeshkian hatte nach einer Entscheidung eines Sonderstabs zuvor die Freischaltung angeordnet.
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3: Das Wetter, die aktuelle Vorhersage des Deutschen Wetterdienstes. Heute Abend und in der Nacht gibt es südlich der Donau vereinzelt Quellwolken. Auch über dem Schwarzwald und an den Alpen steigt das Gewitterrisiko. Ansonsten bleibt der Himmel oft klar bei Tiefstwerten heute Nacht zwischen 17 und 8 Grad. Morgen werden dann im Norden 15 bis 25 Grad und in den übrigen Gebieten 27 bis 33 Grad erreicht. Dazu ziehen in der Südhälfte Wolken auf und an den Alpen kann es Schauer und Gewitter geben.
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1: In Paderborn ist ja immer das große Libori-Fest und in zwei Jahren ist das Riesenfest des Katholikentages in Paderborn. Und jetzt gab es auch ein Riesenfest in Paderborn, nämlich, dass der Fußballverein wieder in die erste Liga aufgestiegen ist. Ein dickes Ding, viel ist friedlich gefeiert worden. Und wir haben im Domradio mit dem Paderborner Dekanatsreferenten gesprochen über diesen Bundesliga-Aufstieg. Was Jan Schumacher da zu sagen hat mit viel Herz, das könnt ihr nachlesen auf domradio.de. Schönen guten Nachmittag.

Hip-Hop made in Germany, die Fanta 4. Seit 1991 begleiten uns die Jungs Smudo, Thomas D., Michi Beck und Ant Y. Und jetzt gehen sie auf Abschiedstournee. Der letzte Bus heißt diese Konzerttournee. Im Dezember geht's los und das Ganze soll 2 Jahre lang gehen, mit dem letzten Bus rumzufahren in lauter Riesenarenen. Mitte Dezember fangen sie an. In Riesa, dann geht's nach Berlin, Hannover, Stuttgart und ganz, ganz viel weiter. Loreley, Bonn, Köln. Und stellt euch mal vor, alle diese Konzerte sind bis zum 6. Februar 27 schon ausverkauft. Jetzt wird über den einen oder anderen Zusatztermin verhandelt. An der Loreley gibt's schon einen, das nenne ich mal, einen guten Schnitt, wenn die Konzerte so schnell ausverkauft sind. Fanta 4. Mensch, das wird aber auch schade, wenn es euch nicht mehr gibt. Aber ist ja noch ein bisschen hin, ne? Und die alten Stücke kann man ja immer weiterspielen, solange man will.

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1: So sieht's aus. Ich bin mir ziemlich sicher, ihr macht es wie der Bischof Heiner Wilmer. Der tut es sogar täglich.
2: Ich nutze KI zum Nachschlagen, zur Recherche. Aber es bringt mir nur dann was, wenn ich selber halbwegs Ahnung habe vom Gebiet, weil ich auch schon wuchtigen Irrtümern aufgesessen bin.
1: Ja, genau. Das ist ja die, nennen wir es mal, freiwillige Nutzung von KI. Und na klar ist das ein Hilfswerkzeug, aber mehr auch nicht. Denken und zweifeln sollten wir immer weiter auch alleine. Jetzt haben wir ja mittlerweile aber x Lebensbereiche, wo wir, ob uns das passt oder nicht, von einer KI bedient, also behandelt, wie auch immer werden. Ruf mal an bei DHL, bei einer Telefongesellschaft, einem Buchgroßhandel oder einer Bank und du gerätst an so vielen Orten zuallererst an so eine KI-Assistenz. Die fragt dann Dinge wie, handelt es sich um deine aktuelle Rechnung? Geht es um eine Paketverfolgung? Möchtest du einen Kontoauszug? Schau dir die FAQs auf unserer Homepage an. Wow! Und weil wir ja nicht doof sind, wissen wir oft schon im Vorhinein, dass wir einen menschlichen Mitarbeitenden brauchen, der sich unserer Frage dann annimmt, die vielleicht noch eine Anschlussfrage hat und so weiter. Ne? Und was machen wir dann? Wir sagen der KI gleich zu Beginn, ich möchte einen Mitarbeiter sprechen, mit einem Service-Mitarbeiter verbunden werden. Und Leute, die KI wird offenbar so exzessiv trainiert auf halt mir alle Anrufenden vom Leib, dass die dann wirklich sagte, nach 10 Mal willst du dies oder das und immer wieder Mitarbeiter sprechen, sagte die, Zitat, ich werde sie nicht mit einem Mitarbeiter verbinden. Sagen Sie mir jetzt Ihre Sendungsnummer, um die es geht. Und dann, stellt euch vor, hat die aufgelegt. Ich finde das fast das Allerschlimmste. Du bist so ohnmächtig und machtlos und kannst einfach nichts dagegen tun. Obwohl ich euch jetzt mal einen Trick sage, mit dem ich persönlich sehr erfolgreich war, aber nicht weiter sagen. Auf jede Frage nuschelst du und lallst und machst vollkommen unverständliche Laute, aus denen sich, wenn überhaupt, nur das Wort Mensch heraushören lässt. Ich musste das 3 Mal machen und dann kam ein Mensch ans Telefon, der mir hervorragend geholfen hat. Aber wie gesagt, nicht weiter sagen, nachher lehren die das der KI dann auch noch und dann legt die wieder auf.

0: Katrina and the Waves im Domradio. 6:30 ist es.
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0: Ich heiße Pippi Lotta, Victualia, Schokomenza, Rollgardina.
2: Hi, ich bin Anni von domradio.de und manchmal hat das Leben ja größere Aufgaben für uns, als wir überhaupt zu bewältigen meinen. Und ich finde, wir sollten das einfach mal sehen wie Pippi Langstrumpf. Die hat nämlich mal gesagt, der Sturm wird stärker. Das macht nichts. Ich auch.
0: Wenn ihr morgen Nachmittag noch nichts vorhabt, ne, geht doch mal so gegen 14 Uhr ins Fitnessstudio. Sowas habe ich gestern gemacht und da war es sowas von dermaßen unheimlich schön leer.

0: Love bites back, Liebe beißt zurück. Euer Domradio ist hier. Immer wenn es so heiß wird, wenn wirklich warme Tage kommen, dann merke ich sehr extrem, dass ich ein sehr empfindliches Näschen habe. Ich meine das jetzt gar nicht so, dass ich dann den Schweiß so schnell rieche. Ich rieche viel eher die Leute, die auf keinen Fall nach Schweiß stinken wollen. Und deshalb setzen die sich ja dann gerne in so ein Deo- oder Parfümtopf. Und das finde ich persönlich echt viel, viel schlimmer, als wenn jemand nach Schweiß riecht. Ist bei jedem anders, diese Wahrnehmung, ist mir vollkommen klar. Und auch der Schweiß an sich ist ja bei jedem anders. Der eine müffelt mehr, die andere weniger. Kimberly Klages weiß:
1: Wie stark Menschen schwitzen, hängt von mehreren Faktoren ab. Dazu gehören vor allem die Körperform, genetische und hormonelle Unterschiede. Auch das Training spielt eine Rolle. Wer regelmäßig Sport treibt oder häufiger in die Sauna geht, trainiert damit seinen Körper im Umgang mit Wärme. Und diese Menschen empfinden dann die Hitze oft als weniger anstrengend. Ein Unterschied ist auch der Schweißgeruch. Frischer Schweiß riecht nach fast nichts. Erst durch die eigenen Hautbakterien, die bei jedem unterschiedlich sind, riecht Schweiß bei jedem anders.
0: Ja, so riecht's aus. Was mal in allem Falle helfen kann, ist einfach waschen unter den Armen und so. Und vielleicht kann man ja auch an die wunderbare Menschlichkeit denken, an die Papstenzyklika, die ja auch so heißt, wunderbare Menschlichkeit, und sagen, ja, so ist es, so sind wir Menschen, wir sind wunderbar und wir schwitzen halt. Gehört dazu und ist ja auch gesund, da versucht der Körper doch, sich dadurch abzukühlen. Ein letztes noch, Salbeitee soll hilfreich sein beim Neutralisieren des Schweißgeruches. Gut schwitz!

Da ist aber auch Kraft hinter. Der WM-Song 2014 auf uns von Andreas Burani. Und was mit dem eigentlich ist, weiß offenbar keiner so richtig genau. 2021 hat er nochmal mit Clouseau zusammen ein Lied rausgebracht. Und jetzt scheint er so ein bisschen in der Versenkung verschwunden zu sein. Seine ganzen Social-Media-Accounts sind irgendwie fast alle Beiträge wohl gelöscht angeblich. Und seine offizielle Facebook-Seite ist auch schon seit 6 Jahren nicht mehr aktualisiert. Was auch immer mit dem Mann los ist, ich sag mal so, wenn man seine Social-Media-Dinger alle löscht, kann es einem eigentlich auch unter Umständen richtig gut gehen jetzt. Das Domradio ist hier.

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0: Ich bin Uta, hier ist das Domradio. Ich sag euch Tschüss. Ihr könnt euch jetzt sehr gemütlich das Domradio auf irgendeine Art und Weise auf die Ohren packen und mitnehmen. Vielleicht hört ihr uns ja über den Radioplayer. Vielleicht mit auf die Terrasse in den Liegestuhl mit einem schönen Kaipi oder auch einem alkoholfreien Weizen. Denn gleich nach 19 Uhr haben wir unsere zwei Zuhörstunden mit vielen verschiedenen Podcasts. Welche das heute im Einzelnen sind, das sagt uns auf der anderen Seite der Nachrichten die Heike. Macht's ganz gut. Tschüss.
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2: Ich bin Babit Büchner. Die Europäische Union hat den Geschäftsträger der russischen Botschaft in Brüssel einbestellt. Hintergrund sind Russlands Drohungen vor weiteren Angriffen in Kiew.
3: Wir sehen hier eine konzertierte Aktion der EU mit einer ganz klaren Botschaft an Moskau, die lautet: Wir lassen uns nicht einschüchtern. Die EU hat den russischen Geschäftsträger in Brüssel einbestellt und Deutschland und andere EU-Länder, beispielsweise auch Schweden oder Norwegen, haben ebenfalls die jeweiligen russischen Botschafter einbestellt. Das ist die Reaktion auf diese Aufforderung, Kiew so schnell wie möglich zu verlassen, weil nämlich Russland dort massive Angriffe plane. Aus Brüssel, Edith Ebeling.
2: Halb so viele Grundschüler mit mangelnden Mathekenntnissen, mehr Jugendliche mit Spitzenleistungen und nur noch halb so viele Schulabbrecher wie heute. Bundesbildungsministerin Karin Prien will sich messbare Ziele für Verbesserungen im deutschen Bildungswesen setzen. Anlass ist der neue Kinderreport des Deutschen Kinderhilfswerks, eine Umfrage unter Erwachsenen und Schülern. Beide Gruppen wünschen sich demnach Reformen und unter dem Strich mehr Geld für das Bildungssystem. Morgen wird Bundeswirtschaftsministerin Katharina Reiche zu einem Besuch in China erwartet. Das Land zählt zu den größten Handelspartnern Deutschlands. Bei wichtigen Gütern wie Akkus und Antibiotika werden wir zudem immer abhängiger von China, zeigt eine Studie.
4: Akkus für E-Autos, Solarpanels oder seltene Erden für die Industrie. Bei vielen Gütern ist Deutschland auf China angewiesen. Diesen Vorteil nutzt Peking häufig auch als politisches Druckmittel. Die China-Strategie der Bundesregierung hat deshalb eigentlich zum Ziel, bestimmte Güter auch woanders einzukaufen. Stattdessen wächst die Abhängigkeit. Gemessen am Gewicht kamen im vergangenen Jahr rund 2/3 der Direktimporte von Lithium-Ionen-Akkus aus China. Bei Solarpanels stieg der Wert auf über 90%. Katrin Müller, Nachrichtenredaktion.
2: Kunden der Postbank müssen sich wegen Warnstreiks wieder auf Einschränkungen einstellen. Weil es in den Tarifverhandlungen keinen Fortschritt gibt, hat die Gewerkschaft Verdi für die nächsten Tage eine Ausweitung der Proteste angekündigt. Zunächst soll es morgen das Backoffice treffen, in dem Bankgeschäfte wie Zahlungsverkehr abgewickelt werden. Ab Donnerstag sollen dann die Beschäftigten in den Postbankfilialen und Callcentern ihre Arbeit niederlegen.
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2: Das Wetter, die aktuelle Vorhersage des Deutschen Wetterdienstes. Heute Abend und in der Nacht gibt es südlich der Donau vereinzelt Quellwolken. Auch über dem Schwarzwald und an den Alpen steigt das Gewitterrisiko. Ansonsten bleibt der Himmel oft klar bei Tiefstwerten heute Nacht zwischen 17 und 8 Grad. Morgen werden dann im Norden 15 bis 25 Grad und in den übrigen Gebieten 27 bis 33 Grad erreicht. Dazu ziehen in der Südhälfte Wolken auf und an den Alpen kann es Schauer und Gewitter geben.
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0: Mit Heike Sikoni. Hallo, ja, was für ein herrlicher Sommerabend, oder? Perfekt, um in der Hängematte, im Garten oder auch auf dem Balkon in Ruhe Podcasts zu hören. Und dafür habe ich einiges für euch zusammengestellt. Da hören wir zum Beispiel unseren Olli Kelch, der ist gerade auf Domradio-HörerInnenreise in der Toskana. Und er verrät uns, warum er nicht nur Flipflops und Sonnencreme, sondern auch Weihrauch mitgenommen hat. Wir gucken zusammen in die Bibel, in dieser Woche mit Monsignore Christoph Huber. Er ist Generalpräses von Kolping International. Es gibt einen unglaublich spannenden Podcast, in dem Professor Reinhard Haller dem Trieb des Menschen zur Grausamkeit nachgeht. Und das ist waschechter True Crime, denn der Psychiater, Psychotherapeut und Sachbuchautor ist als forensisch-psychiatrischer Gerichtsgutachter gefragt, wenn zum Beispiel Amokläufer, Sexualstraftäter oder Bombenbastler vor dem Richter stehen. Und außerdem lernen wir als erstes in dem Podcast aus dem Bistum Münster, kannst du glauben, einen sympathischen jungen Ehrenamtler kennen, der regelmäßig auf der Nordseeinsel Ameland pastorale Begleitung anbietet. Schön, dass ihr dabei seid.

0: Podcast-Time in eurem Domradio und da haben wir jetzt einen Podcast aus dem Bistum Münster für euch. Kannst du glauben, heißt der. Und da lädt sich Host Ann-Kathrin Ladermann regelmäßig Gäste aus dem Bistum ein. Und weil die Urlaubszeit ja bald schon wieder vor der Tür steht, habe ich mal eine Folge rausgesucht, in der sie sich einen jungen Ehrenamtler aus dem Bistum eingeladen hat. Hendrik Roos heißt der. Und sie hat ihn eingeladen, weil der in seiner Freizeit auf die Nordseeinsel Ameland fährt. Soweit nichts Ungewöhnliches. Aber er ist nicht zum Chillen da, sondern um pastorale Arbeit zu leisten. Hier kommt der Podcast.
1: Herzlich willkommen zu einer neuen Folge von Kannst du glauben, dem Podcast des Bistums Münster. Ich bin Ann-Christine Ladermann und spreche hier jeden Monat mit Menschen aus unserem Bistum, die eine Geschichte haben, eine besondere Aufgabe oder auch eine Botschaft für uns. Der Sommer ist da und damit auch die Urlaubszeit. Viele haben das Bedürfnis, mal raus zu müssen, zu verreisen, eben Hauptsache raus aus dem Alltag. Das kann dann die Flugreise in die Karibik sein, das kann aber auch ein Besuch bei unseren holländischen Nachbarn auf der Insel Ameland sein. Bestimmt waren viele von euch schon mal auf Ameland und ihr kennt die Insel. Diese Nordseeinsel ist nämlich total beliebt bei uns, die wir hier in NRW leben, und ich kenne tatsächlich einige, die, solange sie denken können, auf Ameland Urlaub machen. Ich selbst gehöre übrigens auch dazu. Aber nicht nur Familien und Privatleute fahren gerne nach Ameland. Es ist auch die Ferieninsel des Bistums Münster. Etwa 5000 Kinder und Jugendliche aus unserem Bistum sind jeden Sommer mit Ferienlagern von katholischen Trägern auf der Insel. Das Ganze geht nur, weil so viele Menschen bereit sind, sich ehrenamtlich einzubringen. Leiterinnen, Leiter, Betreuerinnen, Betreuer, Kochteams und viele mehr. Und auch vom Bistum Münster sind die gesamte Ferienzeit über Leute auf der Insel, ja, die sich um die kleinen und großen Anliegen der Lager kümmern. Sie beraten in Notsituationen, bei Konflikten, sie bringen die einzelnen Feriengruppen miteinander in Kontakt und vor allem feiern sie Gottesdienste. Also sie feiern den Glauben wirklich gemeinsam mit den Gruppen. Ich spreche vom sogenannten Pastoralteam. Das hat an der Clemenskirche in Nees seinen Standort und durch die rote Kleidung sind die Teamerinnen und Teamer schon von Weitem sehr gut zu erkennen. In drei Schichten, also immer jeweils zwei Wochen am Stück, sind junge Erwachsene vor Ort und einer von ihnen ist Hendrik Roos. Hendrik kennt Ameland wirklich in- und auswendig. Warum, das hören wir gleich. Ich habe ihn auf Ameland besucht und ja, mit ihm über seine Leidenschaft für die Insel gesprochen. Ich glaube, da kann man wirklich von Leidenschaft sprechen, aber auch für das Pastoralteam. Warum ist er dabei? Wie sieht der Alltag im Pastoralteam aus? Und kann man Kinder und Jugendliche im Ferienlager wirklich noch mit Gottesdiensten locken? Über all das und mehr sprechen wir jetzt miteinander.
2: Hallo Hendrik.
3: Hallo Ann-Christine.
2: Schön, dass wir uns hier auf Ameland treffen. Das ist ja ein ziemlich besonderes Setting, auch für den Podcast. Das tut sehr gut. Das ist mal was ganz anderes. Also freut mich, dass das klappt.
3: Ich auch.
2: Wenn wir jetzt rausgucken, Sonne, Strand, Meer, Dünen, Sand, irgendwie haben die das gerade alles hier so vor der Nase. Also wir können das sogar riechen. Das liegt ja irgendwie so in der Luft hier auf der Insel. Geht dir das auch immer noch so, wenn du von der Fähre gehst und die Insel betrittst? Also was geht dir da durch den Kopf, wenn du von der Fähre gehst?
3: Also ich glaube, es fängt schon an, wenn ich auf die Fähre gehe, es fängt schon am Festland an, sobald ich den letzten Hügel um den Deich nehme, dann ist es schon Urlaub. Dann, also man ist ja doch so nah an der Heimat dran und es ist alles so vertraut und gleichzeitig ist man sofort in einer ganz anderen Welt, man fühlt sich sofort entschleunigt. Das geht mir jedes Mal so, dafür muss nicht Sommer sein, dafür muss ich nicht im Meer schwimmen können, das ist im Herbst genauso schön, anders schön wie im Sommer. Es hat vielleicht ein bisschen was Magisches, ein bisschen was... ja, Unerklärbares. Ja, es ist sofort Urlaub. Es ist sofort raus aus dem Alltag. Ja. Und
2: ja, kann ich bestätigen. Das ist wirklich so. Vielleicht erzählst du mal deine Ameland-Geschichte. Die geht ja schon ein bisschen länger. Obwohl du noch relativ jung bist, hast du schon eine sehr, sehr lange Ameland-Geschichte. Ja. Wann hat dich dieses Ameland-Fieber gepackt?
3: Ich war das erste Mal 1996 auf der Insel, also als Säugling. Ja. Das ist also ein paar Tage her. Das liegt daran, dass meine Eltern jahrelang das Ferienlager in meiner Heimatgemeinde in Bocholt geleitet haben, aus dem Boden gestampft haben mit dem damaligen Kaplan. Und so war ich die ersten Jahre im Sommer immer hier im Ferienlager, immer als Kind der Lagerleitung, also nicht selber als Kind, und habe am Anfang noch nicht so viel am Programm teilnehmen können. Das ist dann immer mehr geworden, ich bin älter geworden. Und bis meine Schwester dann, glaube ich, in der Schule war und meine Eltern gesagt haben, okay, jetzt machen wir Familienurlaub, bin ich die ersten 8 Jahre also meines Lebens hier auf Arnold gewesen und Teil des Ferienlagers. Irgendwann sind wir im Sommer dann nicht mehr gefahren. Meine Eltern haben gesagt, jetzt machen wir Privaturlaub. Das führte dann dazu, dass wir außerhalb der Sommerferien dann noch, wir waren langes Wochenende, Jahreswechsel ganz, ganz häufig. Oder
2: Silvester sogar.
3: Genau, okay. Ja. Oder eine Woche in den Herbstferien nochmal. Also es gab nie ein Jahr in meinem Leben, glaube ich, wo ich nicht mindestens einmal auf der Insel war. Bis ich dann irgendwann gesagt habe, so, jetzt möchte ich gerne nochmal selber als Kind im Ferienlager mitfahren. Habe ich gesagt, Mama, Papa, jetzt reicht's mit Familienurlaub. Und dann habe ich noch 2 oder 3 Jahre tatsächlich dann gar nicht so viel als Kind im Ferienlager verbracht, in dem, was meine Eltern dann geleitet haben in der Heimat. Meine Eltern waren dann aber nicht die Lagerleitung.
2: Ah, wollte ich gerade fragen. Also Die waren nicht mehr dabei, aber du dann als Kind alleine sozusagen.
3: Ganz genau, ja. Und dann war ich zu alt und habe dann die damalige Lagerleitung gefragt, ob ich denn vielleicht nächstes Jahr schon als Betreuer mitfahren könnte. Ich habe gesagt, ich werde erst 15 nächstes Jahr. Und dann sagte sie, ja, weiß ich nicht. Ja, aber du kennst dich ja schon aus, du kennst das Lager und bei deinen Eltern, die kenne ich auch und das weiß ja, wie es läuft. Und dann hat es aber geklappt. Also die hatten nicht genug Betreuer und ich durfte mit 15 schon als Betreuer mitfahren, also wahnsinnig früh.
2: Krass.
3: Und das habe ich dann 10 Jahre gemacht, bin dann 10 Jahre als Betreuer mitgefahren noch. Irgendwann haben witzigerweise meine Eltern es nochmal übernommen, haben dann, glaube ich, nach der Hälfte, also ich bin dann nochmal 5 Jahre als Betreuer zeitgleich mit meinen Eltern mitgefahren, die haben die Lagerleitung gemacht und dann kam irgendwann beim Katholikentag 2018 Carsten auf mich zu, im Mai war das, und hat gefragt, ob ich nicht Lust hätte, im Pastoralteam mitzumachen. Und dann kam das Pastoralteam hinzu und dann hatte ich bis Corona, bis 2019, also 18 und 19, hatte ich dann 4 Wochen Armland, 2 Wochen Betreuerteam, ein Ferienlager und 2 Wochen Pastoralteam.
2: Also einen Monat auf Armland.
3: Einen Monat im Sommer auf Armland.
2: Ja, das kann nicht jeder von sich behaupten.
3: Ja, das war toll, ja.
2: Kannst du noch zählen, wie oft du hier auf der Insel schon warst?
3: Ich weiß es nicht. Also ich kann es wirklich nicht.
2: Okay.
3: Also ich würde auf jeden Fall 2-mal pro Jahr im Schnitt sagen, ungefähr.
2: Ja.
3: Also ich weiß es wirklich nicht, ja.
2: Und dann, genau, unterschiedlich lang ja auch, ne? Ja. Mal ein Wochenende, mal 4 Wochen am Stück.
3: 4 Wochen, ja.
2: Ja. Gibt es ein Ereignis oder ein besonderer Moment, den du mit Armeland verbindest? Irgendwie ein einmaliges Erlebnis, was du ganz besonders hier auf Armeland warst? Gibt es sowas?
3: Also ich finde das ein bisschen schwierig zu sagen. Das sind sicherlich so viele erste Male eigentlich. So das erste Mal Betreuer sein, das weiterführen zu können und die Betreuer, die man früher bewundert hat, jetzt das mitzuprägen und in deren Fußstapfen zu treten. Das erste Mal Pastoralteam, das erste Mal predigen im Gottesdienst als Pastoralteam, das erste Mal Ansprechpartner sein für die Betreuerin, für die Betreuer. Und natürlich ganz besonders so die Taufen, die wir jetzt schon, also wir taufen ja seit ein paar Jahren immer mal wieder Kinder hier, was super toll ist. Und also das sind natürlich so Momente, die wirklich in Erinnerung bleiben. Und also das prägt irgendwie schon.
2: Ja.
3: Ja.
2: Hast du nicht mal, als ich 2018 hier auch zeitgleich war, mal einen Rundflug über Armeland gemacht?
3: Das stimmt. Das haben meine Schwester und ich zum Abitur geschenkt bekommen. Ich habe ja erst noch eine Ausbildung gemacht. Das hat dann dazu geführt, dass meine Schwester und ich im gleichen Jahrgang Abitur gemacht haben. Und dann haben uns unsere Eltern so einen Rundflug zum Abitur geschenkt. Auch das, ja, also eine wirklich witzige, tolle Sache. Kann ich jedem empfehlen, von den armen Verrückten. Das hat man vielleicht noch nicht gemacht, das lohnt sich auch.
2: Ja, das ist schon was Außergewöhnliches,
3: ja, finde ich. Das sind auch, also ich habe auch ein bisschen Flugangst und das sind ja nur so kleine Propellermaschinen. Das ist auch, also das ist wirklich.
2: Aber hat sich trotzdem gelohnt.
3: Ja, voll, ja. Voll. Also das ist nochmal eine ganz andere Perspektive.
2: Jetzt ist Bocholt nur ein Ferienlager von ganz vielen, die jeden Sommer hier auf die Insel kommen. Ich habe das schon am Anfang gesagt, so 5000 Kinder und Jugendliche allein aus dem Bistum Münster sind jeden Sommer hier. Wie ist diese Tradition eigentlich entstanden von Ferienfreizeiten hier auf Armeland und wie lange gibt es die Tradition schon?
3: Wir haben vor 2 Jahren 100-jähriges Bestehen der Ferienfreizeit auf Armeland gefeiert. Edmund Jansen 1921, der nach dem Krieg einfach dafür sorgen wollte, dass damals waren es noch junge Männer, oder Jungs, der wollte einfach dafür Sorge tragen, dass sie rauskommen und was anderes sehen und ist von Port van Kleef, also vom Niederrhein, nach Armeland gesegelt. Und das zieht sich eigentlich mit Unterbrechungen im Krieg dann nochmal, im Zweiten Weltkrieg dann nochmal, bis heute hindurch. So ist das entstanden und dann sein Neffe, der Hubert Jansen, der hat es dann weitergeführt, hat das aufgegriffen nach dem Zweiten Weltkrieg, hat dafür gesorgt, dass die Ferienlager sich vernetzen und ja, diese Tradition weiter wächst und bis heute fortbesteht.
2: Mhm. Ja. Ich glaube, an Edmund Jansen, also den, der das damals ins Leben gerufen hat, erinnert hier auch so eine Gedenktafel oder so in, genau, in der Clemenskerk hier auf, ja, Ameland. Und sein Neffe Hubert Jansen, der hat dann 1953 dieses Kinderferienwerk Ameland gegründet. Daraus entstanden oder hat sich dann ja weiterentwickelt, ist dann das heutige katholische Ferienwerk Ganz Ameland. Genau. Ne? Was ist das? Was ist das für ein Verband, für einen?
3: Das ist eine Arbeitsgemeinschaft, die, also im Prinzip genauso wie es gedacht war, dafür Sorge tragen will, dass sich die Ferienlager untereinander vernetzen, dass das hier einfach ein Miteinander auf der Insel ist von Ferienlagern, die ja alle irgendwie das gleiche vorhaben, die ja das gleiche Ziel haben. Und unsere Aufgabe vom Ferienwerk ist es dann, die Ferienlager zu begleiten, zu unterstützen, da wo wir können, sei es mit Materialien, sei es mit irgendwelchen Angeboten, sei es die Koordination des betreuenden Suchspiels zum Beispiel, oder aber auch mit vielleicht persönlichen Fragen, die man so hat im Sommer, Gottesdienste, also die spirituellen Angebote, oder aber auch Touristenseelsorge. Also natürlich sind da auch andere Touristen, die nicht in irgendeiner Art und Weise im Ferienlager hier sind, willkommen, und für die haben wir natürlich auch ein offenes Ohr und sind bei den Gottesdiensten herzlich eingeladen, teilzunehmen und mitzufeiern.
2: Also dieses katholische Ferienwerk Ameland ist quasi so das Dach, also der Dachverband oder die Arbeitsgemeinschaft, die über euch als Pastoralteam steht, oder ihr seid ein Teil von dieser Arbeitsgemeinschaft,
3: genau,
2: oder?
3: Ja.
2: Genau. Und du bist jetzt seit 4 Jahren, glaube ich, dabei beim Pastoralteam, 2018. Das heißt, immer in einer Schicht, 2 Wochen in den Sommerferien hier. Was macht ihr in diesen 2 Wochen? Also wie sieht so euer Alltag als Pastoralteamer aus?
3: Also der Alltag ist schwierig zu benennen, das ist ganz unterschiedlich. Unsere Hauptaufgabe, das kann man glaube ich sagen, ist es schon, Gottesdienste mit den Ferienlagern zu feiern. Das nimmt am meisten Raum ein einfach. Aber diese Gottesdienste müssen vorbereitet werden. Das muss abgesprochen werden. Das ist ja ganz individuell, was da für ein Lager ist, was da für eine Gruppe ist. Teilweise haben die Vorstellung, wie es laufen soll. Teilweise sagen die, wir vertrauen euch, macht das einfach, ihr werdet das gut machen. Das ist ganz, ganz unterschiedlich. Dann kommt natürlich das Vernetzen hinzu, also die Lagerleiterkonferenz, die Lagerleitungskonferenz, die einmal in der Woche stattfindet, wo wir ein offizielles Gremium haben, wo man sich austauschen kann, wie es so läuft, wo wir auch ein paar Infos streuen. Also wir haben natürlich auch Kontakt zu der Insel, zu der Gemeinde, zu der Verwaltung, zu den Inselbewohnern und vermitteln so ein bisschen auch zwischen der Insel und den Ferienlagern. Ja, und dann haben wir ein paar Materialien, die wir verleihen können als zentrale Anlaufstelle, weil man ja vielleicht nicht alles besorgen kann als Ferienlager vor Ort oder nicht alles mitkriegen kann. Und wenn es nur das Ausdrucken oder Kopieren von Spielzetteln, Laufzetteln sind oder so.
2: Stimmt.
3: Das ist also von bis, ja.
2: Aber ihr verleiht auch hier ganz coole Sachen, die sehr angesagt sind in den Lagern, ne?
3: Ja, wir haben Bubble Balls seit ein paar Jahren im Repertoire. Das ist ein absoluter Renner. Das ist so vorgesehen, dass sie mittlerweile die Ferienlager das unter sich einfach tauschen. Also es geht eine Liste rum und die sind durchgängig unterwegs. Also das Ferienlager, was morgens noch hat, bringt sie mittags zum anderen Ferienlager und das Ferienlager bringt es dann abends zum nächsten. Also die sind rund um die Uhr eigentlich ausgeliehen. Ja.
2: Hat sich verselbstständigt, also ihr habt es initiiert, aber wenn mal einer kaputt geht, müsst ihr das auch reparieren. Ne?
3: Ja,
2: das ist nämlich dann die doofe Arbeit.
3: Wir müssen flicken, wir haben professionelles Flickzeug dabei. Alles andere hält nicht und ist vor allem schweineviel Arbeit, das abzumachen und zu säubern.
2: Das glaube ich, aber macht man ja gerne für die Lager. Ne?
3: Das stimmt, ja.
2: Wie ist das mit, wenn jetzt mal ein Ferienlager in einer Notsituation ist? Ich meine, manche Lagerleitungen sind ja auch unsicher, machen das vielleicht zum ersten Mal. Seid ihr auch Anlaufstelle für solche Sachen? Beratet ihr in Notfällen oder Konfliktfällen?
3: Total, ja. Das können Konflikte im Team natürlich sein. Also man lebt ja auf engem Raum aufeinander und das ist eine stressige und anstrengende Zeit. Da kann es sicherlich mal sein, dass da Konflikte hier und da in den Teams entstehen. Das können Handlungstipps sein, wenn es um konkrete Personen geht, um einzelne Personen. Vielleicht ist ein Kind, was auffälliges Verhalten zeigt oder so, und die Lagerleitung, die Betreuerin wissen nicht so, wie ich damit umgehen soll. Auch dann beraten wir und wollen da unterstützen, was zu tun ist. Ich glaube, das ist so ein Service, sage ich jetzt mal, kann nicht jedes Ferienlager überall zurückgreifen. Das ist schon ganz besonders hier.
2: Ja.
3: Und gleichzeitig sind so viele Ferienlager hier, dass das natürlich auch wahrscheinlich ist, dass irgendwie mal was auftritt bei 5.000 Kindern oder 6.000
2: Klar.
3: Kindern. Das,
2: ja. Und es gibt noch eine Institution, die durfte ich jetzt gestern Abend, also dienstags abends ist das immer, zum ersten Mal erleben. Es gibt einen Kochleute-Gottesdienst. Also der heißt ja wirklich so, Kochleute-Gottesdienst. Es sind aber mittlerweile nicht mehr nur Kochleute aus den Ferienlagern da, sondern irgendwie noch ganz viele andere und viel mehr. Was ist das und warum ist das so eine Institution mittlerweile?
3: Der Kochleute-Gottesdienst ist entstanden, weil es für die Kochleute, für die Küchenteams einfach nicht möglich ist, zu den Zeiten den Gottesdienst zu besuchen, wenn wir hier um 17 Uhr am Samstag und Sonntag in der Kirche feiern oder vormittags auf der Lagerwiese, weil die Personen dann diejenigen sind, die das Essen vorbereiten. Und deswegen haben wir jeden Dienstag um 20.30 Uhr noch einen Gottesdienst, der gefeiert wird, weil dann klar ist, dann ist das Abendessen gelaufen, die Küche ist geputzt und dann können die Kochleute auch mal zum Gottesdienst kommen. Ich glaube, ein wesentlicher Unterschied, warum der auch für viele Touristen attraktiv ist, die natürlich herzlich willkommen sind, ist, es ist nicht so die typische Kinderliturgie, sondern es ist etwas normaler, aber es wird wahnsinnig viel gesungen. Also man merkt irgendwie, die Leute haben Spaß am Singen, an Gottesdienst mitgestalten, indem sie laut singen und klatschen. Und ja, das merkt man einfach, dass es auch für, also nicht nur für Kochleute ein Bedürfnis ist, sondern für ganz, ganz viele. Lagerleitungen nehmen sich ja frei oder sagen, ja, hier kommt, das Team kommt klar mit dem Abendprogramm und wir gehen da auch nochmal hin. Ja, das ist einfach das Bedürfnis, nochmal Gottesdienst zu feiern. Und wir haben gestern noch mit 60 Leuten hier gesessen oder mit mehr als 60 Leuten hier gesessen. Und ja, das ist scheinbar ein Bedürfnis zu sagen, ja, schade, ich kann nicht dann, wenn ihr feiert mit dem Lager, aber ich würde schon gerne Gottesdienst feiern. Mhm. Und das zeigt, dass es diesen Termin geben muss.
1: Interessant, dass es hier so ist, dass man das Gefühl hat, hier möchte ich gerne zum Gottesdienst gehen und das zu Hause in der Heimat manchmal vielleicht eher nicht mehr so ist. Ne? Woran könnte das liegen?
3: Ja, also ich glaube, es ist schon die Art und Weise, wie wir Gottesdienst feiern. Das kann man ja sagen, das unterscheidet sich schon von dem klassischen Gottesdienst, wie man ihn aus der Gemeinde kennt. Und das fängt sicherlich bei der Gestaltung an, über die Musik. Also wir haben ja keine Orgelmusik hier, sondern wir haben Keyboard und Gitarre, manchmal eine Cajon dabei. Das sind andere Texte. Die Lieder laden zum Klatschen ein, zum Feiern. Wir gestalten mit Medien, mit einem Einspieler oder einem Lied, im Video, was auch immer, die Gottesdienste und leiten ein oder leiten aus. Also das ist alles, das ist schon anders, wie man es kennt. Gleichzeitig aber auch kein Hexenwerk. Also es ist jetzt auch nicht so großartig besonders, finde ich. Also es ist mit so einfachen Mitteln möglich, hier Gottesdienst zu feiern.
1: Und das ist ja auch also total beeindruckend, nicht nur bei denen, das sind ja Erwachsene, die dann dienstagsabends kommen, also ob Kochleute oder Lagerleitung, Betreuer, aber es ist auch bei den Kindern so. Also wenn ihr hier als Pastoralteamer seid, ihr ja in Rot immer sehr gut signalmäßig zu erkennen. Und wenn Kinder hier nächst die Straße entlang gehen, dann hört man manchmal also Kirchenlieder oder, also jetzt nicht die klassischen Gotteslob-Lieder, aber die ihr eben spielt. Das gibt's ja sonst nirgendwo mehr.
3: Ich glaube, man würde die Leute für bekloppt erklären zu Hause, ja.
1: Ja. Und die haben die Spaß dran, die Kinder. Das ist krass.
3: Ja, das stimmt, ja. Wenn die hier am Pastoralteamhaus vorbeilaufen und dein Tod, oh Herr, verkünden, wir singen und klatschen oder beschützt tanzen.
1: Ja, das ist das Motto-Lied hier, ne?
3: Genau, ja. Das ist einfach toll und das zeigt ja auch, dass es irgendwie auch noch Anklang findet. Also es bleibt ja was hängen.
1: Genau, ja. Und dass man selbst Kinder und Jugendliche noch mit Gottesdiensten locken kann, also reizen kann irgendwie, dass auch das denen was geben kann, wo man doch heute eher sagt, ja, für junge Menschen ist das in der Kirche, also gerade Gottesdienste, einfach nicht mehr so attraktiv oder ansprechend, ohne das pauschalisieren zu wollen. Ne? Es gibt ja durchaus Angebote, aber je kleiner, desto schwieriger, glaube ich, dass da ein vielfältiges Angebot zu schaffen. Ja. Aber hier gelingt es auf jeden Fall.
3: Hier gelingt es, super.
1: Ja. Ja. Was würdest du sagen, welche Chancen eröffnet dieses Pastoralteam?
3: Ja, also ich glaube, es gelingt einfach, also wir erreichen unfassbar viele Leute und das als Kirche. Also das können wir, glaube ich, ein ganzes Jahr nicht leisten. Das ist jetzt eine steile These, aber das ist so mein Gefühl, was wir hier so leisten als Kirche, als Bistum Münster konkret. Wo feiert man in 6 Wochen noch mit 6.000 Leuten Gottesdienst?
1: Ja.
3: Das aus Überzeugung und gerne und wirklich feiern. Also das ist nicht nur Pflicht. Klar, für viele Ferienlager gehört das dazu, aber es gehört dazu, weil es auch was Tolles ist, weil sie ein ehrliches Bedürfnis danach haben.
1: Ja, und feiern, das ist auch oft so eine Rückmeldung, die ihr bekommt. Ja. Ne? Also wir haben hier nicht Gottesdienst gefeiert, wir haben Gottesdienst gefeiert.
3: Ja, ja. So. Und also aus meiner Erfahrung ist das wirklich was, was man zu Hause in der Heimatgemeinde nicht so erlebt und nicht leisten kann oder nicht geleistet wird, wie auch immer, aber
1: also es ist gut, dass gerade auch so durch diese Einrichtung des Pastoralteams, was aber ja auch über die Arbeitsgemeinschaft geht, dass man merkt, dass Kirche dieser Bereich wichtig ist.
3: Total, ja.
1: Und genau. So soll es auch sein. Ja.
3: Also das sollte sie sich für sich selber, sie sollte merken, dass es für sie wichtig ist, weil man hier einfach noch Leute erreicht, Gottesdienst feiern kann und auch verkündigen kann. Und gleichzeitig sollte es für die Kids wichtig bleiben. Also ja, man schafft hier einfach einen Raum für die Kinder, sich zu entwickeln, mit anderen Leuten in Kontakt zu kommen, zu lernen voneinander.
1: Mhm.
3: Ja, und viele Familien können sich einen Sommerurlaub heute nicht mehr leisten. So haben die Kinder zumindest eine Möglichkeit wegzufahren. Auch das ist ja, sollte ja im Sinne und der Kirche sein und unser Auftrag sein.
2: Auf jeden Fall, unbedingt, ja. Wenn man jetzt nicht gerade studiert, so wie du noch, oder einen Halbtagsjob hat oder wie auch immer, oder Semesterferien hat zum Beispiel, muss man Urlaub nehmen, um jetzt hier beim Pastoralteam dabei zu sein, weil das Ganze ist im Prinzip ja ehrenamtlich. Also so richtig, wie zum Beispiel auch die Malteser vom Bistum Münster, die hier mit, ich glaube, fast 20 Leuten den Sommer über auch ehrenamtlich vertreten sind und Sanitätsdienst machen. 2 Wochen, du hast jetzt gerade Semesterferien, kann man so sagen. Wieso machst du das? Wieso machen das auch andere, die tatsächlich Urlaub, also einen Teil ihres Jahresurlaubs nehmen müssen? Was reizt euch daran, sich auf diese Weise ehrenamtlich einzubringen?
3: Also das sind unterschiedliche Gründe, glaube ich. Für mich kann ich auf jeden Fall sprechen. Das ist natürlich einmal die Seite, dass ich diese Verbundenheit zur Insel, zu den Ferienlagern. Also ich bin so oft, also ich habe eigentlich mein Leben bisher auf dieser Insel verbracht und im Ferienlager und das jetzt in einer anderen Art und Weise fortzusetzen und das so zu gestalten, gleichzeitig perspektivisch festzustellen, okay, ich habe hier die Möglichkeit, Ehrenamtliche zu begleiten, sie zu befähigen, sie zu unterstützen, ihnen Möglichkeiten zu bieten. Das ist auch was, wo ich sage, ja, das ist eine tolle Aufgabe für mich, das liegt mir. Und für mich persönlich, und das tut mir auch gut, also hier erlebe ich ja auch nochmal, dass Kirche noch nötig ist. Also wir kriegen ja unfassbar viele Rückmeldungen, dass es ein toller Gottesdienst ist. Und dann kriege ich gehört, dass, was ich da gestern gesagt habe, das war wirklich ganz schön und das tat ganz gut. Und das hat mich berührt. So, und dann merke ich ja, also es gibt schon noch Leute, die Kirche was abgewinnen können, die sich vom Glauben berühren lassen wollen. Und das gibt mir persönlich ja auch ein tolles Gefühl. Und hier merke ich das so. Und es tut mir natürlich auch gut mit meinem Studium. Also ich studiere ja Theologie und bei all den Krisen, die man so in der Kirche so hört und bei all den Anfragen, die natürlich auch berechtigt sind, aber die man halt so kriegt, wenn man Theologie studiert oder wenn man sagt, ja, ich gehe in die Kirche oder ich arbeite für die Kirche, dann ist das hier einfach auch für mich persönlich so ein bisschen Balsam für die Seele.
2: Ja, gibt einem wieder Kraft, um weiterzumachen irgendwie so. Ja, genau, aber deswegen wird es ja auch immer schwerer, wirklich Kinder und Jugendliche und auch Betreuerinnen und Betreuer, muss man sich ja auch nichts vormachen. Damit noch zu erreichen. Und da seid ihr natürlich eine gute Anlaufstelle, weil ja, also auch in den letzten 20 Jahren, du bist jetzt ja schon ewig dabei, was Ameland Ferienfreizeiten angeht, das verändert sich ja auch. Also total. Kinder verändern sich ja auch. Und das ist ein völlig anderes Verhalten und Interesse, als es früher war, nicht nur in der Kirche, sondern insgesamt. Ja. Also zum Beispiel Medien gab es früher gar nicht. Aber hier ist vieles noch so, wie es früher auch war. Ich sag mal so Lagerfeuerromantik, die gibt es ja immer noch. Das war aber schon vor 20 Jahren so.
3: Ja.
2: Oder Handyzocken, was heute eigentlich zum Alltag dazugehört bei Kindern. Das gibt es hier irgendwie nicht oder überwiegend nicht. Und hier wird es auch gar nicht vermisst. Das finde ich mal total beeindruckend.
3: Ja, tatsächlich schon. Also es wird natürlich mehr, dass die Ferienlager sagen, wir können die Handys nicht mehr zu Hause lassen. Wir müssen die mitnehmen und denen irgendwie die Möglichkeit geben, gerade weil es keine Telefonzelle mehr gibt oder sonst eine Möglichkeit, sich zu Hause zu melden und Postkarten nicht mehr der Weg der Kommunikation scheinen. Aber egal, in welchem Ferienlager wir sind, wo es Handys gibt, also die werden eingesammelt und werden zu bestimmten Zeiten rausgegeben, aber kein Kind vermisst es irgendwie. Also das kriegen wir von allen Lagerleitungsrunden zurückgemeldet, dass sowas überhaupt nicht vermisst wird bei den Kindern. Also
2: das ist beeindruckend, wirklich so eine eigene Welt. Also kurz noch zu Corona, das ist jetzt ja das erste richtige Jahr wieder nach den 2 Corona-Sommern, wo überwiegend nichts ging, also an Ferienfreizeiten. Was würdest du sagen, was hat sich verändert oder ist es gar nicht so groß und kann man hier sehen, das läuft alles gut wieder an?
3: Also das ist schon im Hinterkopf bei vielen, aber man muss vorne wegnehmen, dass jedes Lager damit super verantwortungsbewusst umgeht und das gut auf dem Schirm hat. Klar, also hier bei der ein oder anderen Begegnung, bei der Begrüßung, da merkt man es noch, wie gehe ich jetzt damit um, umarmen wir uns jetzt, reichen wir uns die Hand, fausten wir uns ab. Aber im Grunde ist es wirklich wieder völlig normal und es zeigt, dass es geht. Im Ferienlager kann stattfinden und also man merkt es kaum im Alltag, muss man sagen. Das Betreuer-Such-Spiel wird nicht so voll sein wie in den letzten Jahren, aber das ist okay. Die Kirche wird nicht so voll sein wie in den letzten Jahren, aber die Perspektive und die Richtung ist ja eindeutig und es zeigt, dass es geht. Und das macht einfach wahnsinnig Freude, die Insel wieder so zu sehen.
2: Ja, die Kirche wird vielleicht nicht so voll sein wie sonst, weil ich auch gesagt habe, mehr als 2 Lager nicht. Genau. Also einfach auch ein bisschen Corona noch im Hinterkopf zu haben. Dafür werdet ihr häufiger angefragt, ne? Also ihr seid schon, was hattet ihr gesagt, so 20 Gottesdienste in den 2 Wochen?
3: Genau.
2: Ist schon üblich.
3: Das ist schon viel, so 2 Tage, 2 Gottesdienste pro Tag.
2: Ja,
1: Und das dann ist, ja, in ganz unterschiedlichen Settings. Also es kann in der Kirche sein, der normale Gottesdienst, aber auch am Strand oder genau, in den Lagern.
3: Genau, also auf den Wiesen, ja, auf den Lagerhöfen. Ja. Ja.
1: Cool, das ist ja auch noch was Besonderes. Ist ja nicht jeder Gottesdienst gleich, hier ganz im Gegenteil. Ne?
3: Ja, überhaupt nicht.
1: Für mich geht es jetzt gleich leider wieder nach Hause. Du hast noch nicht mal die Hälfte deiner Zeit hier um. Also noch, ja, bestimmt noch 10 Tage oder so liegen noch vor dir.
3: Ja.
1: Worauf freust du dich besonders jetzt noch?
3: Also ich freue mich auf jeden Fall auf das betreuende Suchspiel. Ich freue mich, dass das Wetter besser wird.
1: Ganz wichtig auch auf der Insel, ja, in Ferienlagern.
3: Das macht Spaß. Und ja, also ich bin gespannt, was jetzt noch so kommt. Die Lagerleitungskonferenz war gestern, der Austausch ist geschafft und man merkt eigentlich, dass die Stimmung unter den Lagern ganz gut ist. Also ich habe ein bisschen die Hoffnung, es wird noch normaler, es wird noch ein bisschen offener und dann freue ich mich auf eine fast normale Armlandsaison, wie wir es von vor Corona kennen.
1: Das war Hendrik Roos, er ist Teil des Pastoralteams auf Ameland. Und genau dort haben wir uns, passend zur Sommerzeit, auch getroffen und uns über die Tradition und diese besondere Magie von Ferienfreizeiten unterhalten. Wir haben aber auch über die Aufgabe und die Bedeutung des Pastoralteams gesprochen. Es ist gut, dass es diese Anlaufstelle für die Ferienlager gibt, findet Hendrik, gerade auch zur Beratung bei Konfliktfällen oder in Notsituationen. Und vor allem liegt in der Arbeit des Pastoralteams eine Chance, nämlich die Chance, den Kindern und Jugendlichen ein positives Bild von Kirche zu vermitteln. Denn die Gottesdienste, die das Team mit den Gruppen feiert, die kommen an. Das bekommt das Pastoralteam immer wieder zurückgemeldet. Welche Insel bist du? Habt ihr euch das schon mal gefragt? Wie und warum Antworten auf diese Frage unterschiedlich ausfallen können, darüber hat Stefan Orth, Pastoralassistent in Duisburg-Walsum, nachgedacht. Hier kommt sein Gedanke zum Mitnehmen.
4: Wer hat den Spruch »Niemand ist eine Insel« geprägt? Dann plötzlich eine Stimme aus dem Off. Also jeder lebe für sich allein. Es wäre das Inselzeitalter. Früher hätte man sich auf andere verlassen müssen, aber heute? Man habe doch alles zu Hause. Alles cool, jeder könne sich sein kleines Inselparadies schaffen, mit der richtigen Ausstattung, mit der richtigen Einstellung. Dann erscheine alles sonnig und tropisch und überhaupt, er sei Ibiza, die Partyinsel. Genau so beginnt der Film About a Boy. Würde man viele Jugendliche im Bistum Münster fragen, welche Insel bist du? Ich bin mir sicher, die Antwort wäre Ameland. Aber aus einem ganz anderen Grund. Alles cool, alles sonnig, richtige Einstellung und manchmal auch Party, so ist es ja nicht. Da wird man sich einig sein, aber die Inselzeit ist anders. Eben nicht jeder für sich und nur mit dem entsprechenden Kleingeld, sondern einer für alle und alle für einen. Ich finde, das Beispiel Ameland zeigt, eine Insel zu sein, nur für sich alleine, das ist zwar oft Realität, aber viele wollen was anderes. Eine große Gemeinschaft, Vertrauen, Miteinander. Das ist der Wind von Ameland. Er will wehen. In der Schule, der Familie und überall da, wo Menschen denken, Abschottung wäre die Lösung. Freiheit im anderen heißt, mehr zu sein als nur ich selbst.
1: Nehmt die Gedanken von Stefan Orth gerne mit in die Sommerzeit, wo auch immer ihr diese verbringt. Für mich geht's jetzt wieder zurück nach Münster und mir bleibt nur noch, euch einen schönen Sommer zu wünschen. Einen erholsamen Urlaub für all diejenigen, die noch wegfahren werden. Und vielleicht habt ihr ja Lust, die ein oder andere Folge von Kannst du glauben zu hören, die ihr noch nicht kennt. Dafür einfach auf den bekannten Portalen unter Kannst du glauben nachschauen. Macht's gut und bis bald.

Ann-Kathrin Ladermann und Hendrik Roos aus dem Bistum Osnabrück waren das. Und weiter geht's jetzt gleich mit der dunklen Seite der menschlichen Existenz, mit der Grausamkeit.

0: Und jetzt geht es hier im Domradio um die spannende Frage, wie viel Grausamkeit steckt vielleicht in jedem von uns? Professor Reinhard Haller geht in seinem Vortrag dieser Frage nach. Der Psychiater, Psychotherapeut und Sachbuchautor weiß ganz genau, wovon er spricht. Er ist immer mal wieder als forensisch-psychiatrischer Gerichtsgutachter gefragt, wenn Amokläufer, Sexualstraftäter oder auch Bombenbastler vor Gericht stehen.
1: Sehr geehrter Herr Vorsitzender, vielen Dank für die liebevolle Einführung. Sie wissen, das ist für einen Rednerin immer furchtbar, wenn er vorher gelobt wird, weil er kann da nur enttäuschen. Lieber Professor Lissmann, Michael Kühlmeier, geschätzter Herr Präsident des Symposiums, Herr Bürgermeister, meine Damen und Herren. Zunächst darf ich mich für die Einladung bedanken, auf dem Philosophikum Lech sprechen zu dürfen, obwohl ich ja kein Philosoph bin und die von mir vertretenen Nachbardisziplinen, Psychiatrie, Psychologie, das Hassthema mit Ausnahme der Psychoanalyse erstaunlicherweise eher vernachlässigt haben. Erst nach den 9-11-Anschlägen und den nachfolgenden Terrorattacken hat es einen gewissen Auftrieb gegeben, etwa durch die Entdeckung des Hassschaltkreises im Gehirn durch Zecke und Romeyer im Jahr 2008. Man muss heute, wenn man über Psy-Themen immer spricht, was die Hirnforschung dazu sagt. Insgesamt sind aber noch keine befriedigenden psychosozialen Erklärungsmodelle des Hasses entwickelt. Nun, meine Damen und Herren, ich will Ihnen zunächst aber sagen, was Sie erwartet in der kommenden

Die Hassliebe, die ragt irgendwie heraus, wird also der nächste Abschnitt sein. Und dann versuche ich mich in einer ganzheitlichen Konzeption und in einer Versuch einer Synthese des Hasses. Sie wissen, das Thema des Symposiums lautet ja Anatomie des Hasses, also Aufschneiden des Hasses. Aber letztlich geht es bei der Anatomie ja immer darum, dass man zu einem ganzheitlichen, zu einem synthetischen Bild des menschlichen oder des psychischen Körpers kommt. Nun, bei meinem Thema stellt sich zunächst einmal die Frage, was denn Hass sei. Phänomenologisch, psychopathologisch, eine Emotion, ein Affekt, ein Trieb, eine Leidenschaft, vielleicht eine Sucht. Wir haben ja gehört, wie das Hass zunimmt und ein langes Leben hat. Eine Persönlichkeitsstörung, ein Zwang. Oder ist er gar eine psychische Krankheit? Jedenfalls gehört Hass, darüber ist sich die Wissenschaft einig, zur Grundausstattung der menschlichen Gefühlswelt und lässt im Vergleich mit anderen Basisemotionen wenig Gutes an sich finden. Ich drücke mich vorsichtig aus. Aber selbst die anderen Aggressionseffekte haben positive Seiten. Wut tut bekanntermaßen manchmal gut, zumindest den Tätern, also weniger den Opfern. Hat neben dem zerstörerischen Effekt auch einen kataralischen, also einen abfließenden, einen erleichternden. Zorn kann gerecht, biblisch, heilig sein. Rache sogar manchmal süß, dient der Wiederherstellung des verletzten Gerechtigkeitsgefühls, eines der sensibelsten psychischen Werte überhaupt. Ich glaube, das kann man auch sagen, der Gerechtigkeitssinn, der wird maßlos unterschätzt, also vor allem auch in der Psychotherapie, weniger vielleicht in der Politik, aber er ist etwas vom Wichtigsten, was es für die Psyche des Menschen gibt. Und dem Neid kommt, sofern es sich um seine konstruktive Form handelt, hohe Motivationskraft zu und selbst der heute so gerne angeprangerte Narzisst, Ich am allerrichtesten, Ego ergehend im Mittelpunkt, dient in rechtem Maß der Stärkung des Selbstwerts und der Abwehr von Minderwertigkeitsgefühlen. Beim Narzissmus ist ja nur die Dosis das Problem. Wenn Max Frisch in einem berühmten Interview mit Alfred Häsler im Jahr 1967 den Hass nicht nur negativ sieht, er erinnert an den Hass auf Hitler, wie wäre es, wenn ich Millionen von Polen und Franzosen und Tschechen und Dänen und Russen und Briten und auch Deutsche jenen Hitler gehasst hätten, lobt er dabei ja nicht den Hass als solchen, sondern vertritt die Meinung, dass im Kampf gegen das Böse auch der Einsatz des destruktivsten Gefühls, des Hasses, der gnadenlosesten Waffe moralisch gerechtfertigt sein könnte. Es gibt also nicht den gerechten Hass, sondern den positiven Einsatz von Hass in einer gerechten Sache. Das ist ein großer Unterschied. Nun, im historisch bedeutsamen Wörterbuch der philosophischen Grundbegriffe von Kirchner und Michaelis wird der Hass Leidenschaften zugeordnet. Er wird dort als leidenschaftliche Abneigung gegen das, was uns Unlust bereitet, definiert. Die psychologischen Wissenschaften sehen im Hass zunächst eine aggressive Emotion. Schon im Universallexikon von 1732 wird er als unangenehme Emotion, die Gefühlsruhe stört und zerstörerische Energien freisetzt, beschrieben. Die Psychoanalyse hat sich vor allem auf den triebhaften Aspekt des Hasses konzentriert. Sigmund Freud sieht im Hass einen Teil des dem Leben und der Libido, der Lust, entgegengesetzten Todestriebes, während dessen Gegenspieler, der Eros, nach Bindung, Vereinigung und Verschmelzung tendiert, richtet sich der Todestrieb auf die Auflösung von Bindungen, auch jene im zwischenmenschlichen Bereich, auf Verletzung, ja auf Zerstörung. Das haben wir ja oft gehört schon. Wenn es dem Todestrieb gelingt, die ganze Persönlichkeit des Menschen zu beherrschen, entstehen pathologische, durch und durch bösartige Charakterstrukturen, wie man sie bei den großen Despoten der Menschheit und den schlimmsten Verbrechern sehen kann. Das waren ja alles keine Geisteskranken, wie wir so gerne mal sagen, sondern es waren bösartige Narzissten. Erich Fromm hat diesen Anatomie der menschlichen Destruktivität unter anderem an den Beispielen Adolf Hitler und Josef Goebbels als vom Todestrieb in krankhafter Weise beherrschte Personen beschrieben. Nach Freud ist Hass die konzentrierteste Ausdrucksweise des überhandnehmenden Todestriebes, der Trieb zur Grausamkeit. Als solcher gehe er aus dem narzisstischen Ich hervor, also das Ich, vor allem das Narzisstische, ist älter und sei somit, so sagt Freud, älter als die Liebe. Das ist als gestern in der Diskussion anders gesehen worden. Dieser Interpretation schlossen sich spätere Psychoanalytiker bis in die heutige Zeit darauf an. So beschreibt der marxistische Literaturtheoretiker Terry Eagleton in seinem Werk über das Böse im Jahr 2011 den Hass als nach außen gewandten Todestrieb. Warum nach außen gewandt? Er kann sich ja nicht gegen das Ich wenden, weil es ja Narzissmus ist, was wir vorher als Vater bezeichnet haben. Und der Narzissmus lässt es nicht zu, dass das großartige Ich selbst angegriffen wird. Man wendet diesen Trieb sozusagen nach außen. Dies erklärt auch, weshalb Hass nie ein Gefühl der Erleichterung, wie der Zorn oder der Befriedigung, wie die Rache zurücklässt, sondern jenes der Freudlosigkeit und Leere.

0: Alfred Adler, der Begründer der Individualpsychologie, erklärt mit seiner Schule den Hass zwar auch mit dem Konzept des Aggressionstriebes, sieht aber die Hauptursache in Minderwertigkeitsgefühlen. Wenn jemand an einer organischen Schwäche oder auch einer sozialen Benachteiligung leide, versuche er dies zu kompensieren, was zur Stärkung des Aggressionstriebes führt, zwangsläufig. Je intensiver eine Minderwertigkeit empfunden wird, desto stärker ist der Kompensationsversuch, in diesem Fall der Hass. Die daseinsanalytische Interpretation nimmt bereits die sich in der Erklärung des Krieges seit die zunehmende Beliebtheit erfreuende Demütigungshypothese vorweg. Ich muss dazu sagen, dass man sowohl den Ersten Weltkrieg als insbesondere den Zweiten heute mit der Demütigungshypothese überwiegend erklärt als am Beispiel Adolf Hitler, dass es eben ein Mensch war, der aus seiner eigenen Entwicklung gewusst hat, wie sich Kränkung, Demütigung anfühlt. Sie wissen ja, Kryptarchisten, nie eine Freundin, Straßenmaler, kein Dach über dem Kopf. Und bei diesem Gefühl hat er die Menschen emotionalisiert, hat er sie nach dem Gesetz der Psychologie der Massen erfasst, weil er gewusst hat, wie wichtig das ist. Und ich muss sagen, ich glaube, es wäre auch wichtig, dass wir in der Betrachtung des Ukraine-Krieges auch der Demütigungshypothese Rechnung tragen würden. Dann kämen wir vielleicht zu einem anderen Ende, vor allem wieder zum Gespräch, als es heute der Fall ist. Nach dieser Demütigungshypothese werden die Minderwertigkeitsgefühle, also die schwersten Formen der Kränkungen, die den letzten Mut nehmen, wie der Name ja sagt, hervorgerufen. Mit Hass versuchen die Betroffenen, sich für diese Demütigung zu rächen, den Demütiger zu bestrafen und zu zerstören, sich aber selbst gleichzeitig im Sinne der Überkompensation in eine machtvolle, in eine überlegene Position zu bringen. Ich glaube, dass das mit dem Hass im Internet auch ein ganz wichtiger Mechanismus ist, dass man dort als der große Beherrscher des Netzes sozusagen sich selbst in eine grandiose, gottgleiche Position erhöht. Die nunmehrige Überlegenheit des ehemals Gedemütigten äußert sich individuell in kalter Arroganz, in Zynismus und Hass, zwischenmenschlichem Mobbing und gesellschaftlichem Krieg. Wenn nun der jetzt zum Opfer gewordene ursprüngliche Täter auf diese Demütigungen mit neuerem und noch stärkerem Hass reagiert, nimmt der Hass einen nicht enden wollenden Lauf. Es entsteht eine Unterlegenheits-Überlegenheitsspirale, welche von Hass beschleunigt wird und um Kränkungen, Minderwertigkeitsgefühle, Selbstwert, Wiedergutmachung des verletzten Gerechtigkeitsgefühls kreist. Adler unterscheidet im Übrigen zwischen Phasen des heißen Hasses, in denen es vor allem um Rache geht, und der kalten Phase, in welcher Abwertung, Zynismus und Vernichtung im Vordergrund stehen. Leon Wurmser sieht im Hass eine Kompromissbildung mannigfacher innerer Kräfte, gleichsam ein Konvolut psychischer Momente. Dabei sei, so sagt Wurmser, die Missachtung der menschlichen Würde etwas ganz Entscheidendes, etwa durch Beschämung, Entwertung, Diskriminierung oder Verachtung. Hass als scheinbar sinnlose Aggressivität trete auf, wenn die psychologischen Triebe wie Wollen, Sehnen, Begehren und Entscheiden können massiv blockiert werden. Jeanette Fischer, die glaube ich auch unter uns weilt, sieht das in ihrem Buch ganz ähnlich. Wurmser hebt in der Hassentstehung das durch Unterdrückung des aggressiven Potenzials auftretende Ohnmachtsgefühl heraus. Das ist etwas ganz Entscheidendes, darauf muss ich noch kommen, auf das Ohnmachtsgefühl, welches auch durch Überflutung mit Angst, durch permanente Beschämung, mit denen man den Menschen einen der wichtigsten Schutzfaktoren nimmt, die Scham, oder durch Kränkungen hervorgerufen werden kann. Otto Kernberg, der bedeutendste lebende Psychiater, betont in der Dynamik des Hasses die Bedeutung des destruktiven Neides und die Bindung an traumatisierende, sadistische, frustrierende Quellen, die Objekte, die man nicht vernichten kann, weil man sie lebensnotwendig braucht. Wie dies etwa in pathologischen Eltern-Kind-Beziehungen, in kollusiven Partnerschaften oder wenn man mit einem narzisstischen Chef zusammenarbeiten muss, der Fall sein kann. Kernberg sieht den Hass so stark im Charakter verankert, dass es zu massiven Rationalisierungen komme, welche zu Verzerrungen der Ich- und Über-Ich-Funktionen führen. Man denke aktuell etwa an das gar nicht mehr christliche Über-Ich, mit welchem Teile der russisch-orthodoxen Kirche den Angriffskrieg auf die Ukraine gutheißen. Mehrheitlich wird Hass als aggressive Emotion, als berechnete Destruktion, als Trieb zum Tod beschrieben. Und der Zusammenschau aller Überlegungen, Theorien, Definitionen und Beschreibungen, die es zu diesem dunkelkalten Gefühl gibt, scheint jene als zerstörerische Leidenschaft mir noch die treffendste zu sein. Denn Leidenschaft ist eine das Gemüt völlig ergreifende Emotion und umfasst die kognitive Verfolgung von Zielen, zwar menschlich, aber auf einer niedrigen Stufe angesiedelt, nur knapp über den Trieben, also ziemlich primitiv. Alle Forscher sind sich aber einig, das haben Sie ja in den Vorträgen schon gehört, Hass ist der Gegenpol oder das Gegenteil der Liebe. Eigenartigerweise ist aber Hass in christlich-jüdischen Religionen anders als Zorn keine Sünde. Haben Sie das schon einmal überlegt? Im Gegensatz zu den buddhistischen, wo er neben Gier und Verblendung zu den drei Geistesgiften zählt. Warum das so ist, kann ich als Nicht-Theologe kaum erklären. Ich hoffe, ich bekomme auf diesem Symposium hier Antwort darauf. Manche argumentieren, da Hass zum Wesensgehalt jeder Sünde gehöre, brauche es keinen eigenen Tatbestand. Thomas von Aquin schreibt in den Reflexionen, in denen er sich mit dem Zusammenhang von Liebe und Hass befasst, wie folgt. Ich muss Ihnen das zeigen, wie gesagt, in der Hoffnung, dass mir das jemand erklärt. Ich verstehe es nicht. Die Auswirkung des Zorns ist stärker als die des Hasses. Deshalb wird Hass nicht zu den Hauptsünden gerechnet. Zum Begriff der Hauptsünde gehört, dass sie eine starke Anziehungskraft ausübt, sodass von ihr getrieben viele Sünden begangen werden. Der Zorn nun, das Übel unter den Gesichtspunkt des Guten erstrebt, wirkt mächtiger als der Hass, der das Böse als Böses sucht. Daher ist der Zorn eher eine Hauptsünde als der Hass. Nun, die schlimmste Form des Hassens ist der Selbsthass, weil hier hassende und gehasste Personen in einem Wesen vereint sind und es deshalb keinen drinnen gibt, ein ganz dichtes Gefängnis. Oft entsteht er durch Umlenkung des ursprünglich auf jemand anderen gerichteten Hasses auf das Ich, sei es, weil man vom ursprünglichen Hassobjekt keine positive Resonanz mehr bekommt oder dieses nicht mehr erreichen kann, als ein Gefühl der Ohnmacht hervorruft. Dem Selbsthass gehen immer Angriffe auf den Selbstwert, Kränkungen oder Benachteiligung und Entwürdigung voraus. Dagegen wehrt man sich mit destruktiver Aggression. Man will den Verursacher treffen, ausschalten, zerstören. Wird dieser nicht erreicht, fühlt man sich ohnmächtig. Geradezu reflexartig schließt die letzte und härteste Waffe ein, die überhaupt noch verbleibt. Und das ist der Hass. In der aussichtslosen Situation richtet er sich, wenn niemand anderem mehr erreichbar ist, gegen den schwächsten Teil der ganzen Konstellation, das getroffene und geschwächte Ich. Ich habe versagt, ich bin schuld, ich bin minderwertig, ich gehöre bestraft durch Selbsthass. Selbsthaft entsteht also oft durch Entwertung, Kränkung, Beschämung. Wurmser berichtet über Patienten, die in ihrer Kindheit als Stinker verhöhnt wurden und beschreibt ihr inneres Erleben eindrücklich. Bei ihnen spielt die Aggression gewöhnlich eine Rolle im Sinne der unbarmherzigen Wut und Verachtung gegenüber sich selbst. Ihr Gewissen fungiert als rücksichtsloser Richter und Henker, der nichts Gutes stehen lässt, keine Lust auf die Dauer erlaubt, jeden Selbstwert zertrümmert und jede Selbstachtung mit Spott und Hohn entgegentritt, das Selbst eben zu stinkendem Unrat erniedrigt. Scham und Ekel über sich selbst und über die Welt überhaupt, gepaart mit maßlosem, ziellosem Hass, sind herrschende Effekte, oft mit plötzlichen Wutausbrüchen, denen ihr eigenes Leben und das der anderen zum Opfer fallen kann. Nun, beim Folgenden, der Frage nämlich, ob es eine Hasspersönlichkeit gibt, bitte ich Sie, das innere Bild der vorgestrig abendlichen Diskussion über Medea und Chrimhild vor Ihrem Auge zu halten. Medea wäre also die Hasspersönlichkeit, Chrimhild hingegen wäre sozusagen eine unter reaktivem Hass leidende Person. In der überwiegenden Mehrzahl tritt der Hass als Reaktion auf. Er resultiert aus Benachteiligung, Kränkung, Neid, Eifersucht. Er kann jedoch auch Teil der Persönlichkeit eines Menschen sein, ein Wesenszug seines Charakters. Der Psychoanalytiker Erich Fromm spricht zwei elementare Formen an. Neben dem Reaktiven gäbe es auch einen charakterbedingten Hass, mit welchem nichts anderes gemeint ist als eine grundsätzlich feindselige, in der Persönlichkeitsstruktur verankerte Haltung eines Menschen gegenüber der Außenwelt und sich selbst, von permanenter Destruktivität gezeichneten Teil der Persönlichkeit. Eine Hasspersönlichkeit wird, weil durch die vorangehenden Entwertungen und Kränkungen sensibilisiert, deshalb nahezu reflexartig mit Hass reagiert wird. Mangelnde Bereitschaft, das Hassobjekt ebenfalls als Opfer zu sehen und dessen Wert und Würde anzuerkennen, setzt bei der Hasspersönlichkeit das Ausschalten der Empathie voraus. Ein ganz wichtiger Aspekt. Weil das hassvolle Empfinden und Agieren das ganze Wesen durchdringt, beherrscht ein Mensch mit charakterbedingtem Hass dessen Werkzeuge durch und durch. Die Hasspersönlichkeit mit ihrer ständigen Bereitschaft zu hassen in jeder Lebenssituation wie Medea muss dies nicht erlernen oder weiterentwickeln. Sie kann sich auf ihre Fähigkeit zur Schuldzuweisung, zur Entwertung und letztlich zur Zerstörung verlassen. Auch manche psychischen Störungen lassen sich als Hass gegen die eigene Person interpretieren. Dies beginnt mit allen zu Minderwertigkeitsgefühlen führenden neurotischen Störungen und dem Masochismus, jener sexuellen Perversion, bei der die volle sexuelle Befriedigung mit dem Erleiden von Schmerz, Qual und Demütigung verbunden ist. Auch Suchterkrankungen gründen zum Teil in tiefer Ablehnung der eigenen Person. Man denkt, wenn jemand mit einer Leberzirrhose sich noch allabendlich 2 Liter Wein zumutet, wie sehr der sich hassen muss. Bei der Anorexia nervosa, der Magersucht, versagt man sich selbst die notwendige Nahrung und mutet sich eine qualvolle, manchmal tödlich endende Abmagerung zu. Anorektikerinnen berichten über einen regelrechten Hass, den sie auf den ihnen als viel zu dick und unförmig scheinenden Körper entwickelt hätten. Zu Selbsthass führt auch die Dysmorphophobie, eine sehr belastende psychische Störung, bei der sich Betroffene körperlich hässlich oder gar entstellt fühlen, obwohl sie objektiv gar keinen auffallenden Makel haben. Bei der heute mit einer mittleren Prävalenz von 1,6% vor allem junge Frauen betreffenden Borderline-Persönlichkeitsstörung gehört der sich durch Selbstverletzung manifestierende Hass gegen die eigene Person zu den Hauptsymptomen. Heutzutage ist der Zwang zur Selbstoptimierung, dem wir alle ein Stück weit unterliegen, wenn diesem nicht Genüge getan werden kann, eine Selbsthassquelle ersten Ranges. In tragischen Fällen enden Selbstablehnung und Ich-Hass im Suizid, den man auch als hassvolle Zerstörung der eigenen Existenz interpretieren kann. In der modernen Persönlichkeitspsychologie gibt es jedoch den Begriff des Hasscharakters nicht und in den psychiatrischen Diagnoseschemata, die sonst alles enthalten, ist jene einer Hasspersönlichkeit nicht enthalten. Auch wenn sich Hass streng wissenschaftlich somit nicht als Hauptkennzeichen einer Persönlichkeitsstörung identifizieren lässt, zumindest nicht in einer für einen eigenen Typ erforderlichen Ausprägung, trifft man in der Politgeschichte und in der kriminalpsychiatrischen Praxis aber immer wieder auf Verhaltens- und Persönlichkeitskonstellationen, die man als Hasspersönlichkeiten bezeichnen könnte, selten, aber immerhin. Gemeint ist damit die frühe Prägung von Charakter und Verhalten durch negative Einflüsse, welche das Wesen eines Menschen auf Dauer bestimmen und zu einer permanenten Hassbereitschaft führen, von der Jugend bis ins Greisenalter. Mehrere Unterformen der Persönlichkeitsstörungen enthalten hassartige Züge. Am ehesten trifft dies bei der paranoiden Untergruppe und der zu ihr gehörenden querulativen und fanatischen Form zu, wie sie bei den Protesten gegen die Corona-Maßnahmen tonangebend in Erscheinung getreten sind. Es ist mir wichtig, an dieser Stelle zu betonen, dass bei weitem nicht alle, die protestiert haben, Querulanten und Paranoiker sind, aber ein kleiner Teil, der den Ton angegeben hat und auf den sich die Medien gestürzt haben. Ferner ist die passiv-aggressive und die dissoziale, vor allem aber die narzisstische Persönlichkeitsstörung eng mit dem Hass verbunden. Am Beispiel der Letztgenannten lässt sich dies eindrucksvoll demonstrieren, denn von den Hauptelementen der nach dem berühmten Mythos vom selbstsüchtigen, betörend schönen Jüngling Narcissus abgeleiteten Störung, den fünf großen E, lässt sich jedes einzelne in kausale oder finale Verbindung zum Hass bringen. Das ist die Egozentrik mit ihrem Hass auf Andersseitende. Man hasst, weil die anderen gleich gut sein wollen wie ich selbst. Es ist die Eigensucht wegen verweigerter Bewunderungspflicht. Der Narzisst ist ja angewiesen wie der Heroinist auf sein Opium, letztlich auf die Droge. Die heißt in diesem Zusammenhang Bewunderung, Anerkennung, Lob. Davon kann er nicht genug kriegen. Sucht als Krankheit des Nicht-Aufhören-Könnens. Es ist die Empfindlichkeit, meines Erachtens die zentrale Symptomatik des Narzissmus, viel zu wenig beachtet. Hass aus pathologischer Gekränktheit, aber betrachten Sie mal die großen Narzissten. Ich verbiete Ihnen jetzt dabei an Donald Trump zu denken, weil man darf ja keine Ferndiagnosen stellen, aber unter anderem achten Sie vielleicht auf seine Kränkbarkeit. Was hat er gemacht, wenn jemand eine andere Meinung vertreten hat am Kabinetttisch? Der Empathiemangel, das vierte E, Hass durch Ausschaltung des Mitgefühls und schließlich das fünfte, Entwertung anderer, Hass zur Erniedrigung der Mitmenschen. Der Narzisst lebt ja nach der Psychologie des einäugigen Königs, der nur dann der King ist, wenn er lauter Blinde um sich hat und um die Mitmenschen zu unterdrücken, braucht er eben Hass. Wenn wir nun die Frage stellen, ob es denn in der Persönlichkeitspsychologie eine Konstellation gäbe, die aus wissenschaftlicher Sicht am ehesten einer Hasspersönlichkeit entsprechen, kommen wir am Konzept des malignen Narzissmus nicht umhin. Dieses von Otto Kernberg beschriebene Syndrom ist eine Kombination aus Narzissmus auf Kosten anderer, also nicht wie unser einer, dass wir da schön juren, da eine tolle Krawatte haben, sondern die anderen zu erniedrigen, um dadurch selbst in seiner Jämmerlichkeit großartig zu sein. Es gehört dazu antisoziales Verhalten, Sadismus als Lust und paranoide Einstellung. Diese Störung gilt vielen Wissenschaftlern als die gefährlichste psychische Störung überhaupt, als die Quelle des Hasses schlechthin. Kernberg und seine Schüler haben diese Konstellation bei über 90% der amerikanischen Serienkiller und bei vielen der schrecklichsten Despoten der Menschheit nachweisen können. Maligne Narzissten leben Egozentrik und Eigensucht auf Kosten anderer raus. Sie halten sich in ihrer Großartigkeit nicht an soziale Regeln, sondern schaffen sich ihre eigenen Gesetze, um ihre Lust am Quälen anderer ausleben zu können, schalten sie jegliche positive Empathie aus. Da sie in krankhafter Weise misstrauisch sind, vermuten sie überall Feinde, sind aber nach Verbrechen auch schwer zu identifizieren, weil sie so misstrauisch sind, weil sie mit dem Gefühl des Spions in der fremden Stadt eben durch die Welt gehen. Das seltene Syndrom des bösartigen Narzissmus gibt es übrigens auch bei Verbrecherinnen. Und zwar, wenn Sie das genau nachlesen, in geradezu klassischer Form bei den Giftmörderinnen. In neuerer Zeit wurde von der Persönlichkeitspsychologie ein als dunkle Tetrade bezeichnetes Konzept forciert, welches quasi einer Adaptierung des malignen Narzissmus für den wirtschaftlichen Bereich entspricht. Es beruht auf dem von zwei kanadischen Psychologen entwickelten Entwurf der dunklen Triade. Der auch als dunkler Dreiklang bezeichnete Kombination von Eigenschaften enthält die Persönlichkeitsmerkmale von Narzissmus, Machiavellismus, das kommt hinzu, und subklinische Psychopathie. Allen drei Eigenschaften ist der extreme Egoismus, oft auf Kosten der Mitmenschen gehen zu eigen. Sie unterscheiden sich aber in ihrer Motivation. Der Narzisst, besonders jener vom grandiosen Typ, will bewundert werden. Die Mitmenschen haben nur eine einzige Funktion, sie sind Jubelknechte und haben dem selbstverständlichen Anspruch des Narzissten auf Ruhm zu dienen. Um Macht zu erreichen, sind ihm alle Mittel recht, Manipulation, Opportunismus, Täuschung und Lüge. Dazu kommt bei der dunklen Triade das psychopathische Moment, das durch Impulsivität und Kaltblütigkeit geprägt ist. Um das Konstrukt der dunklen Triade weiter zu differenzieren, wurde es um einen für die Hassentstehung entscheidenden Punkt erweitert, jenen des Sadismus. Also zur dunklen Triade gehört zusätzlich noch der Sadismus dazu, diese Lust, diese Freude am Leid anderer. Ich glaube, was Professor Lissmann gestern gesagt hat, dieses Lustvolle am Hass ist psychoanalytisch betrachtet vor allem sadistische Freude. Auf Basis dieser dunklen Tetrade, die wir hier sehen, deren vier Bestandteile miteinander korrelieren, entwickelt sich eine destruktive Persönlichkeitsstrategie, deren radikalste Ausgestaltung der Hass ist. Nun, wie sich Hass durch gestörte Beziehungen zwischen den Geschlechtern zu einer gewalttätigen Persönlichkeitsstruktur, ja zum Hass eines Teils der Gesellschaft verdichten kann, zeigt sich eindrücklich in einem Phänomen unserer Zeit, der Inselbewegung. Der Ausdruck ist ein aus den Abkürzungen für involuntary celibates, also für unfreiwillig enthaltsam oder nicht gewollt zölibatär lebende Menschen gebildetes Schachtelwort. Ironischerweise wurde dieser Ausdruck von einer Frau kreiert, einer Kanadierin, welche in den 1990er Jahren eine Bewegung für alle, die noch nie Sex hatten, starten wollte. Aus eigener Betroffenheit gründete sie eine Online-Gruppe, um sich mit anderen unfreiwillig zu Libertären auszutauschen. Obwohl sich die Seite eines ungemeinen Interesses erfreute, musste sie wegen der Überhäufung mit hasserfüllten Kommentaren gegen Frauen gelöscht werden. Es gelang aber nicht mehr, die Inselbewegung zu stoppen, weil die Insels, die ihnen nach ihrem Empfinden zustehende Sexualität vorenthalten wird, suchen sie die Schuld in erster Linie bei Frauen, aber auch im gängigen Schönheitsideal von Männern. Gegen Frauen richtet sich der Hass, weil diese den Zölibatären die ihnen scheinbar zustehende Sexualität vorenthalten. Männer wiederum werden gehasst, weil diese um das beneidet werden, Neid als Hassursache, was die Insel selbst gerne hätte. Insels sehen sich ausgeschlossen, benachteiligt, ungerecht behandelt und immer zu wenig geliebt. Von durchgehendem Selbstmitleid geplagt, fühlen sie sich als Verlierer, leiden unter Selbstwertzweifeln und Minderwertigkeitsgefühlen. Hinter ihrer nihilistischen Einstellung steckt aber eine ständige Suche nach Wertschätzung. In ihrer ständigen Frustrierung liegt die Wurzel für Entwertung und Degradierung anderer. Gespeist von kompensatorischen Größen und Vergewaltigungsversehen, erwächst daraus Hass. Zu welchen Hassexzessen eine derart neurotisierte, aggressive Forderungshaltung führen kann, zeigt der durch die Inselideologie motivierte Amoklauf von Isla Vista oder Isla Vista, ich weiß nicht, wie man das ausspricht. Im Mai 2014 erschoss der 22-jährige Elliot Roger in der Nähe des Campus der University of California 6 Menschen und verletzte 13 weitere, zum Teil schwer. Nachdem er mit seinem Auto mehrere Fußgänger und einen Fahrradfahrer verletzt und auf weitere Passanten blind geschossen hatte, geriet er in einen Schusswechsel mit der Polizei, flüchtete und suizidierte sich. Elliot Rodger stand wegen Hypersensibilität, Empfindlichkeit, Kränkbarkeit und autistischen Zügen, gehemmte Aggressivität sowie sozialen Angststörungen schon seit seinem 8. Lebensjahr in psychiatrischer Behandlung. Weil er sich in der Schule immer wieder gemobbt fühlte, wechselte er diese dauernd. Im Februar 2012 brach er die College-Ausbildung ab, zog sich sozial zurück und fiel immer wieder durch Gewalttätigkeiten, durch unmotiviert scheinende Hassausbrüche auf. Er machte bei psychiatrischen Untersuchungen aber einen ruhigen Eindruck und galt als ungefährlich. Den endgültigen Entschluss für den Amoklauf habe er in einer Nacht gefasst, als ihn Mitstudenten bei einer Party ignoriert hätten. In seinem letzten YouTube-Video beklagte er sich über die ständige Zurückweisung durch Frauen und erklärte seine Motivation für den Amoklauf mit Gekränktheit. Ich zitiere wörtlich: Morgen ist der Tag der Vergeltung, der Tag, an dem ich mich an der Menschheit rächen werde, an euch allen. In den letzten 8 Jahren meines Lebens, seitdem ich in die Pubertät kam, musste ich eine Existenz der Einsamkeit, der Zurückweisung und unerfüllten Wünsche ertragen, weil sich Mädchen nie emotional zu mir hingezogen fühlten. Sie gaben ihre Zuneigung, Liebe und Sex anderen Männern, aber nie mir. Ich habe noch nicht einmal ein Mädchen geküsst. Ich habe 2,5 Jahre College hinter mir, mehr als das, und ich bin noch Jungfrau. Die College-Zeit, in der jeder diese Dinge wie Sex und Vergnügen erlebt, muss sich in Einsamkeit fristen. Ich weiß nicht, warum ihr Mädchen euch nicht zu mir hingezogen fühlt, aber ich werde euch alle dafür bestrafen. Ich hasse euch. Die wiederholt aufgeworfene Frage, ob es dann eine Hasspersönlichkeit, eine von dieser dunklen Leidenschaft durchdrungene Charakterstruktur gibt, eine Medea, ist als eindeutig zu bejahen. Hass entspringt nicht nur Benachteiligung, Kränkungen, Täuschungen, sondern kann Teil des Charakters sein. Dies bedeutet, er gehört vom jungen Erwachsenenalter bis zum Eintreten der Altersmilde, so Gott will, zum Wesen des jeweiligen Menschen. Charakterbedingter Hass kann durchaus aus reaktivem Hass hervorgehen, wenn dieser das Empfinden andauernd gefärbt und das Denken negativ verzerrt hat. Da Hass nicht anfallsartig auf- und abtritt, sondern sich auf einem hohen Niveau etabliert, wir haben das ja gehört, kann er aufgrund seiner Stetigkeit letztlich in die Persönlichkeitsstruktur, in die Hasspersönlichkeit integriert werden. Nun, die Psychopathologie des Hasses wäre aber ohne Befassung mit dem Phänomen der Hassliebe unvollständig. Auch dazu haben wir schon einiges gehört. Weil wir diesen scheinbaren Widerspruch in sich alle kennen, weil der Hass als stärkste Art der Abneigung oft durch Gegenüberstellung zur intensivsten Form der Zuneigung beschrieben wird und nicht zuletzt, weil die Hirnforschung mit dem genannten Schaltkreis des Hasses, die auch hirnorganische Nähe dieser gegensätzlichen Gefühle nachgewiesen hat, sie sind viel näher aneinander gelagert als das beispielsweise Hass, Wut und Zorn sind. Gemeinsam ist in beiden extremen Leidenschaft die Intensität. Beim Phänomen der Hassliebe stellt sich vor allem die Frage, ob diese Gefühle nebeneinander bestehen, ob man also lieben und hassen gleichzeitig kann, oder sie abwechselnd auftreten und was gegebenenfalls am Anfang steht. Liebe oder Hass? Zunächst steht fest, dass der Hassliebe nicht ein ambivalentes Empfinden gegensätzlicher Gefühle zugrunde liegt, sondern eine chronologische Abfolge der gegensätzlichen Zustände, welche allerdings rasch ineinander umschlagen können. Umstritten ist allerdings, ob Hass eine reflexartige Reaktion auf nicht erwiderte oder vorenthaltene Liebe ist oder die hässlichste der Emotionen der edelsten immer vorausgeht. Thomas von Aquin sagt dazu: Notwendigerweise ist die Liebe früher als der Hass und notwendigerweise wird nichts gehasst, wenn nicht dadurch, dass es dem mit dem Geliebten Übereinstimmenden entgegengesetzt wird. Und demgemäß gilt, dass jeglicher Hass durch Liebe verursacht wird. Auch Søren Kierkegaard sieht dies ähnlich. Der Hass ist die Liebe, die gescheitert ist, ein berühmtes Wort. Ebenso sieht es der schon oft genannte Aurel Kolnay, denn während bei der Liebe der andere unkritisch bejaht werde, sagt Kolnay, kommt es im Hass zur hyperkritischen Verneinung des anderen. Der Hassende begebe sich auf maximale Distanz zu seinem früheren Liebessubjekt, das er aus seinem Leben entfernen wolle, sodass man den Hass als der Superlativ der Entfernung bezeichnen können. Erich Fromm und viele Entwicklungspsychologen verorten die an sich im analen Stadium angesiedelte Entstehung des Hasses auf einen früheren Entwicklungszeitpunkt als die der Liebe, nämlich in die orale Phase. Die Behauptung, man hasse nur, wo man geliebt habe, sei absurd, sagt Fromm. Nach seiner Meinung wandle sich bei der Hassliebe nicht Liebe in Hass um, sondern es sei der verletzte Narzissmus des Liebenden als etwas Älteres, als die Nichtliebe, die den Hass verursache. Denn die Mutter eines ermordeten Kindes habe dessen Mörder ebenso wenig geliebt, wie der Gefolterte seinen gehassten Folterknecht jemals liebt. Der Philosoph Arndt Pollmann, ich glaube auch er ist unter uns, sieht in Unfairness, Missachtung, Liebesentzug die drei wichtigsten Anlässe für Hass in Liebesbeziehungen. Und das kann ich nur bestätigen, wenn zu mir Menschen in Partnerschaftsberatungen kommen, die dann die Beziehung gerade vor Hass trieft. Dann gibt es immer, zunächst sagt man, wir haben uns auseinandergelebt. Das zweite ist dann, mein Partner ist ein wahnsinniger Narzisst. Und das dritte ist, ich werde dauernd gekränkt. Und Kränkungen tun natürlich besonders weh, wenn sie für jemanden erfolgen, die wichtig sind. Der Kränkung fällt umso schwerer raus, je näher mir die Person des Kränkenden steht. Hassliebe entwickelt sich aber auch bei empfundener Abhängigkeit, die immer mit Gefühlen des Freiheitsverlustes, des Ausgeliefertseins und der eigenen Ohnmacht verbunden ist, sowie und mit dem in jeder Partnerschaft unvermeidlichen Machtkampf. Jede Partnerschaft ist ein Machtkampf, jede Ehe ist ein Kampf, der mit Ringen beginnt, bekanntermaßen. Kommt es im Streben nach Entscheidungsfreiheit und Autonomie zu ständigen Frustrationen, wird sich allmählich ein Gefühl einstellen, sich gegen die einengende Person wehren, ja diese bekämpfen zu müssen. Je intensiver die Gefühlsbildung an diese Person ist, desto stärker muss logischerweise die Gegenkraft sein und deren härteste Form ist der alle anderen Emotionen übertönende Hass. Dieser fällt umso intensiver aus, je mehr emotionale Positivresonanz, Zuneigung und Liebe versagt werden. Da auf Hass ja niemand positiv reagiert, die Rückmeldungen der geliebten, gehassten Person zwangsläufig immer weniger liebevoll werden, nimmt der Teufelkreis der Hassliebe seinen Lauf. Und ich glaube, das sieht man auch in den Frauenmorden der heutigen Zeit. Die sind natürlich zum Teil auch ein statistisches Problem, wenn ich so sagen darf. Aber sie haben sich tatsächlich gewandelt. Früher hat es eher die Sexualmorde gegeben, später haben dann die Affektdelikte dominiert und heute ist es tatsächlich der Hass auf die Frauen. Und wenn man mit den Tätern spricht, und das müssen Sie mir jetzt glauben, ich habe schon über 35 Frauen, sogenannte Frauenmörder untersucht, dann hat man nachher irgendwie das Gefühl, jetzt habe ich mit dem Opfer gesprochen, nicht dem Täter. Die sagen dann, was ich mitgemacht habe, ich bin durch die Hölle gegangen. Und wenn man diesen Aussagen auf den Grund gehen will, dann kommt immer dabei heraus, sie haben sich nicht mehr geliebt gefühlt und das erzeugt diesen tödlichen Hass. Nun, meine Damen und Herren, ich glaube, es ist wichtig, wenn wir hinten neben diesen oder am Schluss dieser psychodynamischen und psychopathologischen Überlegungen uns auch fragen, gibt es eine ganzheitliche Betrachtung des Hasses? Hier müsste man vielleicht an erster Stelle den jetzt schon öfters zitierten Aurel Kolnay nennen, und zwar unter anderem auch deswegen, er war ja nicht nur Philosoph, er war auch Psychoanalytiker, er war auch psychotherapeutisch tätig. Er hat im Prinzip das erste ganzheitliche Hasskonzept entwickelt, indem er verschiedene Dinge eingeführt hat. Er beschreibt den Hass als ein Gefühl von Feindschaft, Widerstreben, Ablehnung und Einstellung negativer Art, welche eine Tendenz zur Vernichtung des Gehassten beinhaltet. Diese Vernichtungsabsicht ist, denke ich mir, etwas Zentrales. Hass sei im Gegensatz zu Zorn oder Ekel eine verfestigte Haltung, eine stark einheitliche Gefühlsbewegung, welche meist Erfahrung von Missachtung und Ohnmacht vorausgehen. Das Ohnmachtsgefühl betont er. Im Gegensatz zur Verachtung, welche meist mit einem Gefühl persönlicher und moralischer Überlegenheit verbunden sei, sei Hass eher gegen überlegene oder zumindest ebenbürtige Personen gerichtet. Wenn ich also dieses Wortspiel auch manchmal ganz gern verwende, ich hasse Hass, dann müsste es in Wirklichkeit heißen, das habe ich bei Demmerling heute Vormittag gelernt, ich verachte den Hass. Nicht ich hasse den Hass, sondern ich verachte den Hass. Als ganzheitliches Modell sind aber vor allem die von Rolf Haubel, Direktor des Sigmund Freud Instituts in Frankfurt und Volker Zeiser in Leipzig Philosophie lehrend erarbeiteten Bestimmungsmerkmale für den Hass zu nennen. In ihrem Werk Hass und Gewaltbereitschaft aus dem Jahr 2007 zählen sie eine Reihe spezifischer Kennzeichen auf, welche bereits ein recht komplexes Bild des Hasses ergeben. Sie nennen rationalisierte Entwertung des Hassobjektes, Intoleranz, Angst, paranoides Misstrauen, heimliche Faszination, Empathieverweigerung und Bewerfung des Hassobjektes als auch Zerstörung und die Grausamkeit, also die Lust. Durch rationalisierte Entwertung des Hassobjektes werde diesem der eigenen Person zugeschriebene Wert aberkannt und der Hass durch Entwürdigung und Dämonisierung des gehassten Objektes geradezu sakralisiert, also heilig gesprochen. Ein zweites wesentliches Merkmal sei die Intoleranz, die mit Überhöhung der eigenen Meinung und Feindseligkeit gegenüber andersdenkenden Menschen verbundene Unduldsamkeit. Ich glaube, das könnte man auch als Narzissmus bezeichnen. Mit der tiefer liegenden Angst weisen Haubel und Zeiser auf ein ganz wesentliches Element des Hasses hin. Das heißt, mit Hass werden tiefsitzende Befürchtungen und Zweifel übertönt und die ständige Angst mit Hass unterdrückt. Hassende Menschen begegneten Hassobjekten stets mit paranoidem Misstrauen. Warum hat Kaiser Nero seine Mutter und seine Schwester vergiften und Josef Stalin seine besten Freunde ermorden lassen? Die berufen sich im Prinzip auch auf etwas, was ein Widerspruch in sich zu sein scheint, nämlich auf Hass aus Notwehr. Die heimliche Faszination, welche Hass ausübt, wird oft wenig bedacht, lässt sich aber durch unzählige Beispiele belegen. Wie sehr sich viele junge Männer etwa durch die Insel-Ideologie, über die ich vorher gesprochen habe, angesprochen fühlten und welche Faszination Hass auf die schuldige Welt ausübt, zeigt die von einem bekennenden Insel durchgeführte Amokfahrt von Toronto 4 Jahre später, im Jahr 2018. Getrieben vom Hass auf Frauen aus besagten Gründen, raste der 25-jährige IT-Student Alec Minassian mit einem Lieferwagen auf den Gehsteig einer belegten Straße und fuhr gezielt gegen Passantinnen vor allem. 10 Menschen wurden getötet und 15 weitere schwer verletzt. Bei Facebook hatte der als Einzelgänger geltende, möglicherweise an einer frühpsychotischen Störung leidende Amokfahrer seine Bewunderung vor Elliot Rodger ausgesprochen. Die Inselrebellion hat bereits begonnen. Wir werden die Jets und Stasis, das sind die schönen Männer und Frauen, stürzen. Gegrüßt seist du, du oberster Gentleman Elliot Rodger. Ein weiteres wichtiges Bestimmungsmerkmal sehen Haubel und Zeiser in der Empathieverweigerung. Dies führt zur Blockierung von Einfühlen und Mitfühlen, also von aggressionshemmenden Faktoren, somit zur Förderung jeglicher Gewaltbereitschaft und zu steigender Gefühllosigkeit. Zudem erspare man sich Schuldgefühle. Wenn man einem Hassobjekt die Empathie verweigere, dann verweigert man auch seine eigene schuldhafte Reflexion. Weiter sei Hass stets auf Unterwerfung des Hassobjektes ausgerichtet. Dies erfolgt natürlich mit Demonstration der eigenen Überlegenheit und letztlich auch durch Vernichtung. Als letztes Bestimmungsmerkmal des Hasses wird Grausamkeit angeführt, mit der Grausamkeitslust. Wie sie bei Menschenopferungen, Folterungen, Kriegsgräueln vorkommen, werden die Angst und Schrecken verbreitende totale Hemmungslosigkeit nicht nur demonstriert, sondern an potenziell Gleichgesinnte zur Nachahmung appelliert. Das ist die Faszination, die gefährlicherweise vom Hass ausgeht. Nun, meine Damen und Herren, abschließend will ich versuchen, ich deklariere dies ausdrücklich als Versuch, aus den dargetanen psychodynamischen und psychopathologischen Hypothesen, aus den Erklärungsversuchen und Beschreibungen, die wir in der Literatur finden, ein Gesamtbild des Hasses zu entwickeln. Dieses psychosoziale Modell des Hasses könnte sich meines Erachtens wie folgt darstellen. Was ist also Hass? Nämlich Hass ist zunächst eine auf Zerstörung ausgerichtete Aggression. Dies entspringt dem Basisgefühl der Ohnmacht. Ohnmacht ist bei Hass immer vorhanden, auch wenn er von oben nach unten gerichtet ist. Wenn Sie das Beispiel nehmen der Judenverfolgung. Ich will das jetzt überhaupt nicht verherrlichen und schon gar nicht entschuldigen, aber hier war natürlich bei den Verfolgern immer das Gefühl, die sind uns weit überlegen, wir sind ohnmächtig, weil sie möglicherweise intelligenter, vor allem wirtschaftlich auch tüchtiger sind, als wir es sind, und wir haben keine andere Möglichkeit sozusagen, als das Primitivste, das Gefährlichste, das Bösartigste, was es gibt, nämlich den Hass einzusetzen. Als drittes Kennzeichen glaube ich, es ist die Leitung einer destruktiven Emotion durch eine böse Idee, also diese eigenartige Verquickung. Es gehört dazu die Ausschaltung der Empathie. Wenn ich Empathie sage, meine ich natürlich immer die positive Empathie. Ein Sadist ist auch empathisch, der weiß ganz genau, was seinem Opfer am meisten wehtut. Es geht um den Trieb zur Grausamkeit, den Sadismus. Etwas ganz Wichtiges ist die Übertönung differenzierter Gefühle und Gedanken durch den Hass, der eine ganz primitive, über alles hinüberrodelnde Emotion sozusagen ist. Und es ist der spezielle zeitliche Ablauf. Bereits Aristoteles hat den stärker als bei den anderen Aggressionsaffekten ausgeprägten Zerstörungscharakter des Hasses in den Mittelpunkt gerückt. Er hat gesagt, der Hass, das Gegenteil der Liebe, verabscheut nicht nur einen Menschen, sondern möchte ihm auch schaden. Er entspringt oft dem Eigennutz, dem Neide, dem gekränkten Ehrgeiz, der Eifersucht oder der verschmähten Liebe. Auch Spinoza hat es ähnlich gesagt. Und schon die genannten Haubel und Zeiser folgern. In letzter Konsequenz geben Menschen, die hassen, aber erst Ruhe, wenn sie ihr Hassobjekt auch physisch vernichtet haben und darin die Bestätigung finden, über Leben und Tod entscheiden zu können. Also auch noch ein stark narzisstischer Gewinn, den man bei diesem Vernichtungsdrang hat. Ein basales Element, das in allen Interpretationen der Hassentstehung größte Bedeutung hat, ist das Gefühl der Ohnmacht. Wird die Aggression nicht in eine konstruktive Form umgewandelt, entsteht Hass. wird sie gänzlich unterdrückt, löst sie Gefühle der Unfreiheit, des Ausgeliefertseins, kurzum der Ohnmacht aus. Wenn Menschen durch dauernde Angriffe auf den Selbstwert, durch Angstüberflutung, die natürlich auch ohnmächtig macht, oder traumatisierende Ereignisse wie Unfälle, Vergewaltigungen, Krieg in einen Zustand ohne Macht geraten, reagieren sie mit Ab- und Gegenwehr, mit psychischen Störungen, vielfältiger Art und auf Dauer mit dem primitivsten Reflex darin noch bleibt, und das ist der Hass. Gesellschaftliche Ohnmachtsgefühle, ausgelöst durch Diktatur oder Massenarbeitslosigkeit, äußern sich oft in verzweifeltem Aufstand und hassvollen Protesten. Ich darf daran erinnern, die Vorträge von heute Vormittags, nämlich, dass es aus der Ohnmacht natürlich auch nur eine Aufwärtsvertikalität gibt. Und ich darf auch daran erinnern, dass die Ohnmacht der letzte Zustand des Menschen vor seinem Tod, vor seiner gänzlichen Vernichtung ist. Also insofern hat sich diese Notwehrhypothese schon auch etwas an sich. Wird Hass als ohnmächtige Wut bezeichnet, meint man damit nichts anderes als unterdrückte Aggression. Wie in einem Dampfkessel wird hier ein gewaltiges zerstörerisches Potenzial zurückgehalten. Der Ohnmächtige gerät in Panik, er will die Fesselung sprengen und sich von der Knebelung befreien. Es bleibt ihm kein anderes Mittel, als sich gegen die Übermacht mit einem ebenso mächtigen Mittel zu wehren, mit destruktivem Hass. Hass in seiner Direktheit und Schamlosigkeit ist eine ganz starke Kraft, was im Übrigen auch dadurch zum Ausdruck kommt, dass wir beim Hass den Plural gar nicht brauchen. Er ist im Singular schon so stark, dass es die Mehrheitsform gar nicht braucht. Während die Psychoanalyse besonders auf die Triebhaftigkeit des Hasses gesetzt hat, haben die Philosophen auf etwas ganz anderes noch hingewiesen, auf dieses besondere Mischverhältnis aus Rationalität und Emotionalität, die sich im Hass ergebende Bindung von emotionalen und kognitiven Anteilen, also die Verquickung eines hassvollen Gedankens mit einer destruktiven Emotion. Auch Spinoza hat dazu gesprochen. Man könnte aber vielleicht sagen, man kommt dann zwangsläufig zur Definition, die ich jetzt also auch als die meine übernehmen möchte. Hass ist eine durch eine böse Idee geleitete destruktive Emotion. Um den Hass nun auf jemanden mit voller Wucht zu richten, ist es erforderlich, das menschliche Mitfühlen, die positive Empathie auszuschalten. Bei manchen Personen, die wir in der Psychiatrie gerne als gemütlose Psychopathen bezeichnen, ist diese menschliche Grundfähigkeit gar nicht vorhanden. Bei anderen wird sie bewusst zurückgehalten. Das Gewissen der Gefühle wird gleichsam ausgeschaltet. Das Fehlen, Ausschalten oder Verweigern der Empathie umfasst jegliche Positivresonanz, fehlende Wertschätzung und Verachtung. Ich glaube, das fehlende Wertschätzung eine der kränkendsten Positionen überhaupt ist. Und ich denke, dass dieses Ausschalten der Empathie auch in dem gestern diskutierten Hass im Netz eine außerordentlich große Rolle spielt, denn hier überhöht man sich auf der einen Seite selbst, Herr des großen Netzes, das ist eine narzisstische, gottgleiche Position, andererseits argumentiert man und hasst man ja nicht gegen Menschen aus Fleisch und Blut und mit trauernden Hinterbliebenen, sondern gegen virtuelle Gebilde. Es kommt also zu den Menschlichung. Eng verwandt mit dem Hass ist die Grausamkeit, welche einer sadistischen Mentalhaltung entspricht und im Prinzip eine Intensivierung der Gewalt darstellt. Der französische Philosoph Henaff spricht von einer Gewalt in der Gewalt, Gewalt in der Gewalt, welche mit dem Willen beginne, den Gegner durch physischen und psychischen Schmerz leiden zu lassen und über den Sieg hinaus durch Erniedrigung und Verzweiflung zu stürzen. Grausamkeit treibe den Menschen dadurch in die schlimmste Ausnahmestellung. Das sprechende Tier ist auch das grausamste Tier. Das Tier, das über Selbstbewusstsein verfügt, ist auch dasjenige, welches wollen kann, dass seinesgleichen unerträglich leiden. Das ist Hass. Das zentrale Element des Hasses, kennzeichnender als die genannten und die noch folgenden, ist meines Erachtens die Wucht, mit der alle anderen Gefühle, ja selbst den nüchternen Verstand, gleichsam überfährt. Aufkommender Hass unterbindet durch seine rücksichtslose Dominanz alle differenzierten menschlichen Gefühle wie Sympathie, Mitleid, Gekränktheit oder Trauer. Er gibt differenzierten Überlegungen keine Chance. Der Hass hat einfach Recht. Daraus lässt sich umgekehrt die Macht der positiven Gefühle ableiten. Je besser diese entwickelt sind, desto weniger Chance hat der aufkommende Hass. Dieser blinde, immer auf Zerstörung ausgerichtete Effekt des Hasses macht ihn ja so gefährlich. Der Hassende muss sich gedanklich nicht mehr anstrengen und sich mit alternativen Möglichkeiten gar nicht auseinandersetzen. Er braucht kein Brainstorming und kein inneres Schwitzen zu betreiben. Er muss nur an einer einfachen Idee festhalten. Hass ist kognitiv nicht sehr anstrengend, das müssen wir sagen. Genauso wenig ist es für den Hassenden erforderlich, die Differenziertheit seiner Gefühle auszuweiten oder diese zu vertiefen. Die kalte und aggressive tiefe Emotionalität des Hasses nimmt diese Arbeit einfach ab. Wenn wir Kriminalpsychologen nach den Motiven von Terroristen und der Anziehungskraft von Extremistengruppen gefragt werden, antwortet man immer mit dem Stehsatz, das sind die berühmten einfachen Botschaften. Mit dieser eigentlich diskriminierenden Interpretation, denn die großen Verbrecher waren keinesfalls einfache und einfältige Menschen. Die 9-11-Attentäter waren hochgebildete und weit überdurchschnittlich intelligente, psychisch nicht im geringsten auffallende kranke Menschen. Aber mit dieser eigentlich diskriminierenden Interpretation kann man, wenn man die Motive genau durchdenkt und durchfühlt, eigentlich nur die Primitivität des Hasses meinen. Aber viel besser hat dies Max Frisch auf den Punkt gebracht, wenn er sagt, Hass hat immer einen Hang zur vereinfachenden Fiktion. Hass hat immer einen Hang zur vereinfachenden Fiktion wie die Fake News. Nun, etwas ganz Besonderes am Hass ist meines Erachtens schließlich, auch das wurde schon genannt, der zeitliche Verlauf. Im Gegensatz zum Zorn mit seiner relativ raschen Entwicklung, seinem mitteldauernden Plateau und seinem eher raschen Verrauchen, sowie der Wut mit ihrem rechtwinkligen Anstieg, ihrer kurzen Plateauphase und dem baldigen Zusammenfallen, entwickelt sich Hass allmählich, bleibt lange Zeit unbemerkt, frisst sich kontinuierlich fort, lässt sich nicht verdrängen, dominiert alle anderen Gedanken und Gefühle und kommt dann durch eine akute Eruption, die mit der Wut vergleichbaren Hassausbruch zur Entladung. Diese dient aber weniger der eigenen Entlastung als vielmehr der entschlossenen Zerstörung des Hassobjektes. Auch das ist ein wichtiger Unterschied zur Wut. Der Hass wird jetzt sichtbar und greifbar, allerdings um nichts weniger bekämpfbar. Im Gegensatz zu anderen Aggressionsaffekten verschafft der ausgelebte Hass keine Erleichterung und er hört nie auf. Manchmal setzt er sich über Generationen hinweg fort. Eine Katze hat 7 Leben, ein Hass kann unendlich lang dauern. Es gibt beispielsweise in Sizilien Blut, Rache-Kaskaden, die man zurückverfolgen kann bis ins 15. Jahrhundert, bis in die Zeit vor der Entdeckung Amerikas und ein Ende ist nicht absehbar. Wird nun, meine Damen und Herren, versucht, unter Zusammenschau all dieser Beschreibungen, Definitionen, Kenntnisse und Beurteilungen die wesentlichen Elemente des Hasses herauszuarbeiten und die unverzichtbaren dieser bösen Emotion gesamthaft zu erfassen, ergibt sich Folgendes. Hass ist eine vom Todestrieb des Menschen in Gang gesetzte psychologische Urkraft, welche immer auf Zerstörung ausgerichtet ist. Sie hält neben intensiven emotionalen Elementen stets auch eine starke rationale Komponente und entwickelt sich im Gegensatz zu Zorn und Wut allmählich. Hass ist aber viel anhaltender als die akut auftretenden und ebenso rasch wieder abklingenden übrigen Aggressionseffekte. Im Gegensatz zur aggressionsabbauenden Wut und zudem das Gerechtigkeitsgefühl befriedigenden Zorn ist er mit Gefühlen der Düsterheit, der Ausgrenzung des Nihilismus verbunden. Und Nihilismus ist nie lustvoll. Der als Teil der individuellen Persönlichkeitsstruktur oder als sich auf Liebesentzug einstellende Reaktion auftretende Hass ist eine triebhafte und primitive Emotion, die alle anderen übertönt und differenzierte emotionale Reaktionen sowie intellektuelle Auseinandersetzungen erübrigt, ja sogar verhindert. Hass kann sich nur ausbreiten, wenn die hassende Person unter einem Mangel an Empathie leidet oder diese gegenüber dem Hassobjekt ausschalten kann, so lässt sich Hass am besten wohl als die destruktivste Form der Verachtung beschreiben. Hass ist auf Zerstörung ausgerichtet, die Abneigung und die allerbeste Definition kommt von Gott persönlich. In der Geschichte, die uns Michael Köhlmeier so wunderbar erzählt und Professor Lissmann so wunderbar interpretiert hat, gäbe es noch eine ganz, ganz wichtige Stelle. Kain und Abel, das Drama, ist es sozusagen eine Geschichte der Gekränktheit, Urgekränktheit am Uranfang aller Urverbrechen sozusagen. Und letztlich, als Kain gekränkt ist, weil eben Gott das Opfer seines Bruders wohlgefälliger betrachtet, da spricht Gott zu ihm heraus aus dem Busch. Und jetzt kommt die schönste Definition, die es für Hass gibt. Kain, du trägst in dir ein lauerndes Tier. Damit ist alles gesagt, was es zum Hass zu sagen gibt und was ich jetzt in einer Stunde gesagt haben wollte, meine Damen und Herren. Weil es aber nicht genügt, den Hass zu hassen, soll am Schluss noch kurz gefragt werden, welche hassbekämpfenden und präventiven Möglichkeiten sich aus den dargetanen Theorien ableiten lassen. Das wurde heute Vormittag von jungen Teilnehmern moniert. Zentral ist dabei die Frage, wie es jedem Einzelnen von uns und der gesamten Gesellschaft gelingt, das nun schlummernde und wirkende Aggressionspotenzial, heute wahrscheinlich stärker unterdrückt und mehr gestaut als je zuvor, in eine sozialverträgliche Form umzuwandeln. Ob und wie die Sublimierung des Todestriebes gelingt, ist eine der wichtigsten Aufgaben in der Persönlichkeitsentwicklung. Wie kann der Hass aus seiner grausamen Triebhaftigkeit weiterentwickelt werden zu einer differenzierteren, höheren, humaneren Gefühlskategorie? Können Kreativität, kulturelle Leistungen, wirtschaftlicher Wettbewerb und sportlicher Wettkampf anstelle von Destruktion und Vernichtung treten? Und ist die Virtualisierung dieses zerstörerischen Triebes trotz allem, was wir gestern gehört haben, nicht auch ein Fortschritt? Die Regulierung der Freiheit im Netz wird jedenfalls nach den derzeit dominierenden Problemen eine der großen politischen Aufgaben sein, auch in hasspräventiver Hinsicht, nämlich auf der einen Seite das Internet nicht zu einem rechtsfreien Raum, zu einer neuen Spielwiese für Kriminelle verkommen zu lassen und andererseits dessen Pufferfunktion auch für den Hass zu bewahren. Ich sage es hemdsärmlich, mir ist lieber, Sie schreiben im Internet, der Haller ist ein Schwachkopf, das können Sie dort übrigens oft finden, als ich habe eine Faust im Gesicht oder ein Messer im Herz. Die zweite wichtigste Maßnahme in der Hassprävention ist die Förderung der positiven Empathie in der Erziehung und jeder Form der zwischenmenschlichen Begegnung, das Pflegen und Weiterentwickeln der Fähigkeit, so zu fühlen, wie du fühlst. Da Empathie nicht das Thema des Philosophikums ist und die Vortragszeit eine nähere Befassung limitiert, darf ich nur die Frage aufwerfen, ob wir nicht auch für die Hassprävention so etwas bräuchten wie Empathieunterricht. Wenn die jungen Menschen letztlich Empathie nicht mehr kennen, dann müsste sie doch irgendwie gefördert, gepflegt, vielleicht sogar gelehrt werden. Und ich möchte Stephen Hawking zitieren, den Astrophysiker und Kosmopoliten, der am Schluss seines Lebens bilanziert festgestellt hat, dass das Überleben der Menschheit von der Rettung der Empathie abhängt. Denn sie bringe den Menschen in einen ruhigen und friedlichen, also hassfreien Zustand, sagt Stephen Hawking. Schließen aber möchte ich mit einer Erkenntnis aller großen Geister, die sich mit der Bekämpfung des Hasses auseinandergesetzt haben, nämlich über ihn aufzuklären, ihn verstehbar zu machen, ihn zu entblättern und das darzustellen, was er wirklich ist, nämlich eine primitive, kalte, arrogante, schamlose, auf Zerstörung ausgerichtete Emotion, ein Trieb zur Grausamkeit, eine dunkle Leidenschaft. Spinoza hat aber schon damals aufgezeigt, wie man Hass überwinden könne. Durch Transparenz und Therapie hat man eine adäquate Idee von dem, was uns emotionalisiert und das Unglück verursacht, will man den anderen nicht mehr beseitigen. Und wenn das Wort von Marie Curie gilt, was man zu verstehen gelernt hat, fürchtet man nicht mehr. So leistet das Philosophikum Licht 2022 einen wichtigen Beitrag im Kampf gegen den Hass.
1: Ja, spannende Fragen. Wie viel Grausamkeit steckt in jedem von uns? Bei mir hat das für leichtes Frösteln gesorgt. Perfekte Abkühlung für diesen heißen Sommerabend. Klimaanlage kann schließlich jeder. Und gleich schlagen wir mal zusammen die Bibel auf.

0: Ihr hört euer Domradio und da schlagen wir jetzt die Bibel auf. Und da spricht Domradio-Kollege Matthias Beter mit Monsignore Christoph Huber, Generalpräses von Kolping International. Und der verrät ihm unter anderem, was er an Adolf Kolping bis heute immer noch beeindruckend findet.
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2: Von Montag bis Samstag sprechen wir hier über den Bibeltext des Tages. Dazu laden wir jede Woche eine Expertin oder Experten ein. Die Bibel steckt auch heute noch voller Botschaften, die wir gemeinsam entdecken. Ich bin Matthias, schön, dass ihr dabei seid. Es ist Dienstag, der 26. Mai. In dieser Woche ist Monsignore Christoph Huber, Generalpräses von Kolping International, unser Impulsgeber zum täglichen Bibeltext. Herzlich willkommen.
3: Dankeschön.
2: Adolf Kolping ist ja der Namensgeber Ihres Werkes. Was fasziniert Sie persönlich an ihm?
3: Sind zwei Dinge. Das eine die Durchsetzungskraft. Er war ja Schustergeselle und gesellschaftlich hätte er nicht mehr werden dürfen. Und er hat durchgesetzt, dass er Priester werden darf gegen auch kirchliche Widerstände. Das fasziniert mich immer an ihm. Und das zweite ist dann die Offenheit. Als Kaplan in Wuppertal-Elberfeld ist er eben nicht auf seinen Plänen sitzen geblieben, sondern er hat dort die Not der Menschen gesehen und hat gesagt, so, und dafür muss ich jetzt offen sein und da muss ich jetzt was tun. Das sind die beiden Dinge, die mich an ihm sehr, sehr faszinieren bis heute.
2: Und das Kolpingwerk, was er seinen Namen nun in sich trägt, das ist ja mittlerweile wirklich groß geworden. Es gibt Kolping International. Wie engagiert sich denn das Kolpingwerk heute in Kirche und Gesellschaft?
3: Immer sehr praktisch. Also, dass Kirche vor Ort existiert, in den Pfarrgemeinden, in den Gremien, im geselligen Leben. Und auch, dass sich die soziale Situation verbessert. Kolping-Familien sind Aktionsgemeinschaften, die sich um das soziale Umfeld kümmern. Und das schaut in Timor-Leste ganz anders aus wie in Peru, aber die Grundausrichtung ist die gleiche.
2: Jetzt haben Sie schon ein Stichwort gegeben, die Kolping-Familie oder Kolpings-Familie. Die kennt vielleicht noch der ein oder andere aus seiner Gemeinde in Deutschland. Sie haben eben schon gesagt, die Arbeit von den Kolpings-Familien sieht jeweils anders aus, aber so ein Beispiel, wie das in Deutschland aussieht?
3: In Deutschland sind Kolpings Familien in aller Regel eben Menschen, die sich im Rahmen einer Pfarrgemeinde zusammenfinden, um dann soziale Aktionen zu planen. Und in der Welt sind es Aktionsgemeinschaften. Also da bildet sich eine Kolpingsfamilie, die ihre Situation mit der Nahrungssituation oder mit der Wassersituation oder mit der Ausbildung versuchen in den Griff zu bekommen und dort eine Aktion zu machen, dass sich ihre Ernte verbessert und dass sie dann den Nachbarn helfen können.
2: Das ist also die Arbeit von Kolping unter anderem. Und jetzt schauen wir auf den Bibeltext des Tages. Und da geht es um die Frage, was muss man eigentlich aufgeben für Jesus? Wir schauen in das Markus-Evangelium. Wir hören es jetzt gemeinsam. Und zwar das 10. Kapitel, die Verse 28 bis 31.
4: Aus dem Markus-Evangelium. In jener Zeit sagte Petrus zu Jesus, siehe, wir haben alles verlassen und sind dir nachgefolgt. Jesus antwortete, Amen, ich sage euch,

0: Die Ersten werden die Letzten sein und die Letzten werden die Ersten sein. Das ist ja mittlerweile so etwas wie ein Sprichwort, aber in dem Text steckt ja wirklich viel drin. Monsignor Huber, die Jünger haben in der Tat für Jesus viel aufgegeben. Ist es da nicht nachvollziehbar, dass Petrus auf diesen Umstand nochmal hinweist?
1: Ja, selbstverständlich, und ich finde das sogar sehr sympathisch, denn die Frage, was bringt das mir, die kann ich aus meinem eigenen Leben auch nicht heraushalten. Die stelle ich mir auch immer wieder und ich möchte darauf eine Antwort haben, genauso wie Petrus.
0: Ein bisschen rätselhaft ist ja die Rede von Jesus, wenn er sagt, dass man das hundertfache erhält, also auch Brüder, Schwestern, Mütter und so weiter. Wie verstehen Sie das denn?
1: Das verstehe ich ganz konkret, weil ich das erleben darf, wenn ich eben in unsere 60 Länder dieser Welt fahre. Ich habe dort überall Brüder und Schwestern. Und das ist nicht nur ein frommes Gerede, sondern das ist dann dort erlebbar. Das dauert ungefähr 3 Minuten und die Stimmung ist so, als ich bin dann dort zu Hause. Und das geht nicht nur jetzt mir so von meinem Amt her, sondern das geht den Kolpingschwestern und Brüdern untereinander wirklich auch so. Das ist also konkret erlebbar.
0: In unserer Kirche genießt die Familie ja eine besondere Wertschätzung, aber wenn man sich jetzt den Text heute sich anschaut, spricht doch der heutige Text eigentlich eine ganz andere Sprache, oder?
1: Nein, das glaube ich nicht, dass man das in den Gegensatz setzen darf. Aber das Evangelium spricht von einer neuen Familie, von einer größeren Familie, als jetzt nur dieser kurze Gedanke von Vater, Mutter und vielleicht noch einem Kind, sondern die Familie als Glaubensgemeinschaft, ja, und weitergegriffen die Weltfamilie. Wir sollen uns als Brüder und Schwestern in der ganzen Welt begreifen, weil wir ansonsten in dieser Welt nicht leben können.
0: Es geht viel um Familie in diesem Text. Welchen Impuls können Sie uns denn aus diesem Text für uns heute geben?
1: Ich schaue immer mit sehr viel Ehrlichkeit auf das Leben in meiner eigenen Familie. Da ist nicht alles immer Sonnenschein und das ist nicht immer nur das Versprechen, dass alles harmonisch abläuft. Das ist nicht so, sondern Familie ist Zusammenleben und Zusammenhalten auch und vor allen Dingen dann, wenn es schwierig ist. Aber dann auch dankbar dafür zu sein, dass man sich auf jemanden verlassen kann. Das würde ich jedem wünschen, einen Menschen, wo er sagt oder sie sagt, auf den und auf die kann ich mich verlassen.
0: Denkanstöße zum Bibeltext des Tages. Heute waren das von Monsignor Christoph Huber, Generalpräses bei Kolping International. Vielen Dank. Morgen gibt es dann eine Klartextansage von Jesus zu seinen Jüngern. Da geht es um Macht- und Herrschaftsdenken. Ich bin gespannt und nochmal danke für heute.
1: Sehr gerne.
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3: Ja, das war der Blick in die Bibel am Dienstagabend. Und so sicher wie das Amen in der Kirche können wir uns auf unseren Olli Kelch mit seinem Podcast Kelch und Amen am Schluss freuen.

0: Olli Kelch ist ja gerade auf Hörerreise zusammen mit Schwester Katharina und einem ganzen Bus voller Hörer und Hörerinnen. Da wäre ich gerne mal Mäuschen, da ist die Stimmung in Assisi auf den Spuren des heiligen Franz von Assisi sicherlich klasse. Aber so ein bisschen nimmt er uns ja mit, der Olli, und jetzt lässt er uns quasi mal durch sein Schlüsselloch ins Hotelzimmer gucken und verrät, was er außer Flipflops und Sonnencreme im Koffer hat.
1: Ich habe mir letzte Tage ein kleines Weihrauchstöfchen gekauft. Das ist ganz einfach gestaltet. Oben ein Sieb, darunter ein Teelicht. Oben legt man ein paar Körnchen hinein, man zündet unten die Kerze an und langsam beginnt sich der Duft zu entfalten. Kein großes Ritual, kein großer Aufwand, und doch verändert sich dann etwas im Raum. Weihrauch hat eine lange Geschichte. Schon in der Antike wurde er verwendet, nicht nur, weil er gut riecht. Es gibt allerdings auch welche, die nicht so gut riechen, ich weiß, sondern weil er eine Bedeutung trägt. Der Weihrauch, der steigt nach oben, und genau darin liegt das Bild. Er steht für das, was wir nicht festhalten können, unsere Gedanken, unsere Sorgen und unsere Gebete. In vielen religiösen Traditionen ist Weihrauch ein Zeichen dafür, dass etwas von uns zu Gott aufsteigt. Leise, unsichtbar und doch wahrnehmbar. So wie der Duft, der sich im Raum verteilt, so breitet sich auch das aus, was wir innerlich bewegen. Vielleicht ist Weihrauch auch eine Einladung zur Verlangsamung. Im Alltag sind wir oft getrieben, funktionierend, gehetzt. Aber wenn man dieses kleine Stöfchen anzündet, dann geschieht das nicht sofort. Der Duft, der braucht Zeit. Und ich merke, auch ich darf und sollte mir dann die Zeit nehmen. Weihrauch reinigt auch die Luft. So wurde es zumindest früher verstanden. Sondern auch vor allem die Atmosphäre. Er schafft einen Raum, der anders ist als der Rest des Tages. Einen Raum, in dem ich aufatmen kann. Einen Raum, in dem ich mich neu ausrichten kann. Ich habe dieses Weihrauch-Kit auch mitgenommen hier nach Assisi. Warum? Weil man hier sowieso in jeder Kirche Weihrauch riecht. Und ich mir gedacht habe, im Hotel kann man das ja vielleicht auch noch machen. Denn es ist doch auch so, die eigentliche Kraft des Weihrauchs, die erinnert uns doch daran, dass es mehr gibt als das Sichtbare, dass unser Leben nicht nur aus dem besteht, was wir tun und leisten, sondern auch aus dem, was wir hoffen, glauben und vertrauen. Und während der Duft dann langsam aufsteigt, kann man sich ja auch mal diese Frage stellen. Was möchte ich heute loslassen und was darf vor Gott heute aufsteigen?
2: Die Fürbitten.
1: Wir beten für alle, die sich schwer tun zu beten. Lass ihre Gedanken und Worte dennoch den Weg zu dir finden. Wir beten für alle, deren Leben von Unruhe und Hektik geprägt ist. Schenke ihnen einen Moment des Innehaltens und der inneren Ruhe. Wir beten für unsere Kirchen und Gemeinden. Erneuere die Sehnsucht nach dir und nach dem, was uns trägt. Wir beten für die Menschen, die uns am Herzen liegen. Nimm auf, was wir nicht in Worte fassen können. Und wir beten für uns selbst. Lass uns vertrauen, dass du alles hörst, auch das Leise und Unausgesprochene.
2: Das Vaterunser.
1: Vater unser im Himmel, geheiligt werde dein Name. Dein Reich komme, dein Wille geschehe, wie im Himmel, so auf Erden. Unser tägliches Brot gib uns heute und vergib uns unsere Schuld, wie auch wir vergeben unserem Schuldigern. Und führe uns nicht in Versuchung, sondern erlöse uns von dem Bösen. Denn dein ist das Reich und die Kraft und die Herrlichkeit, in Ewigkeit. Amen. Es segne uns, der gute Gott. Er lasse unsere Gedanken aufsteigen wie Weihrauch, getragen von seinem Atem. Er erfülle unser Herz mit Frieden und schenke uns die Gewissheit, wir sind gehalten. Und so segne uns alle auf die Fürsprache des heiligen Franziskus, der barmherzige Gott, der Vater, der Sohn und der Heilige Geist. Amen.
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Ja, und damit geht unsere Podcast-Strecke für heute zu Ende. Ich wünsche euch noch einen schönen, gelassenen Abend. Ich sage Dankeschön fürs Hören. Macht's gut. Mein Name ist Heike Sikkoni.

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1: Ich bin Babit Büchner. Nach Drohungen aus Moskau über einen massiven Angriff auf die ukrainische Hauptstadt Kiew haben die EU und die Bundesregierung russische Vertreter einbestellt. Eine Sprecherin der EU-Außenbeauftragten Kallas schrieb auf der Plattform X, der russische Aufruf an ausländische Staatsbürger und Diplomaten Kiew zu verlassen, stelle eine inakzeptable Eskalation dar. Ähnlich reagierte das Auswärtige Amt. Unterdessen drohte der russische Parlamentschef mit dem Einsatz von Massenvernichtungswaffen gegen die Ukraine. Donald Trumps Gesundheitszustand sorgt immer wieder für Spekulationen. Jetzt hat sich der US-Präsident einer turnusgemäßen ärztlichen Untersuchung unterzogen und danach von einem guten Ausgang geschwärmt. Alles sei perfekt verlaufen.
2: Es gehört hier in den USA zur politischen Routine, dass Präsidenten ihre Gesundheitschecks öffentlich machen. Das Weiße Haus mauert im Fall Trump aber besonders. Stets wird dem fast 80-Jährigen nach den Untersuchungen eine topfitte Konstitution bescheinigt, körperlich und geistig. Jegliche Fragen über geschwollene Beine, Blutergüsse an den Händen und Schläfrigkeit bei Konferenzen werden regelmäßig abgeschmettert und Symptome heruntergespielt. Das ist auch diesmal nicht anders. Auf dem Papier ist Trump fit wie ein Turnschuh. Aus den USA, Tina Eck.
1: Seit mehr als 80 Tagen war das internationale Internet im Iran gesperrt. Nun funktioniert es teilweise wieder.
3: Es war die längste landesweite Internetabschaltung in der jüngeren Geschichte des Irans. Unklar ist, ob die Wiederherstellung von Dauer sein wird. Iranische Medien haben die teilweise Aufhebung der Sperre nach rund 3 Monaten bestätigt. Einige Nutzer berichten, dass sie wieder Freunde und Familien im Ausland erreichen konnten. Andere sind allerdings immer noch offline, vor allem Nutzer mit mobilem Internet. Seit Kriegsbeginn Ende Februar hatte die Regierung den Zugang zum weltweiten Internet nahezu komplett lahmgelegt. David Riemer, Nachrichtenredaktion.
1: Kunden der Postbank müssen sich wegen Warnstreiks wieder auf Einschränkungen einstellen. Weil es in den Tarifverhandlungen keinen Fortschritt gibt, hat die Gewerkschaft Verdi für die nächsten Tage eine Ausweitung der Proteste angekündigt. Zunächst soll es morgen das Backoffice treffen. Ab Donnerstag sollen dann die Beschäftigten in den Postbankfilialen und Callcentern ihre Arbeit niederlegen.
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1: Das Wetter, die aktuelle Vorhersage des Deutschen Wetterdienstes. In der Nacht ziehen südlich der Donau einige Quellwolken auf. Ansonsten bleibt der Himmel meist klar bei Tiefstwerten zwischen 17 und 8 Grad. Morgen gibt es dann in der Südhälfte auch wieder Quellwolken und an den Alpen sind Gewitter möglich. Auch an den Küsten ist es zeitweise bewölkt. Ansonsten bleibt es morgen sommerlich sonnig bei 15 bis 25 Grad im Norden und bis zu 33 Grad in den übrigen Teilen.
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Du also, mein Kind, sei stark in der Gnade, die dir in Christus Jesus geschenkt ist. Was du vor vielen Zeugen von mir gehört hast, das vertraue zuverlässigen Menschen an, die fähig sein werden, auch andere zu lehren. Leide mit mir als guter Soldat Christi Jesu. Keiner, der in den Krieg zieht, lässt sich in Alltagsgeschäfte verwickeln, denn er will, dass sein Heerführer mit ihm zufrieden ist. Und wer an einem Wettkampf teilnimmt, erhält den Siegeskranz nicht, wenn er nicht nach den Regeln kämpft. Der Bauer, der die ganze Arbeit tut, soll als Erster seinen Teil von der Ernte erhalten. Überlege dir, was ich sage. Dann wird der Herr dir in allem das rechte Verständnis geben. Denke an Jesus Christus, auferweckt von den Toten, aus Davids Geschlecht, gemäß meinem Evangelium, um dessen Willen ich leide bis hin zu den Fesseln wie ein Verbrecher. Aber das Wort Gottes ist nicht gefesselt. Deshalb erdulde ich alles um der Auserwählten willen, damit auch sie das Heil in Christus Jesus erlangen mit ewiger Herrlichkeit. Das Wort ist glaubwürdig. Wenn wir nämlich mit Christus gestorben sind, werden wir auch mit ihm leben. Wenn wir standhaft bleiben, werden wir auch mit ihm herrschen. Wenn wir ihn verleugnen, wird auch er uns verleugnen. Wenn wir untreu sind, bleibt er doch treu, denn er kann sich selbst nicht verleugnen. Rufe ihnen das ins Gedächtnis und beschwöre sie bei Gott, sich nicht um Worte zu streiten. Das ist unnütz und führt die Zuhörer nur ins Verderben. Bemühe dich darum, dich vor Gott zu bewähren als ein Arbeiter, der sich nicht zu schämen braucht, der das Wort der Wahrheit gerade heraus verkündet. Dem gottlosen Geschwätz aber geh aus dem Weg, denn solche Menschen geraten immer tiefer in die Gottlosigkeit und ihre Lehre wird um sich fressen wie ein Krebsgeschwür. Zu ihnen gehören Hymenäus und Philetus, die von der Wahrheit abgeirrt sind, indem sie sagen, die Auferstehung sei schon geschehen. So zerstören sie bei manchen den Glauben. Aber das feste Fundament, das Gott gelegt hat, hat Bestand. Es trägt als Siegel die Inschrift, der Herr kennt die Seinen und jeder, der den Namen des Herrn nennt, meide das Unrecht. In einem großen Haus gibt es nicht nur Gefäße aus Gold und Silber, sondern auch solche aus Holz und Ton, die einen für ehrenhaften, die anderen für unehrenhaften Gebrauch. Wer sich nun von all dem reinhält, gleicht einem Gefäß zu ehrenhaftem Gebrauch, geheiligt, brauchbar für den Hausherrn, zu jedem guten Werk tauglich. Fliehe vor den Begierden der Jugend, strebe vielmehr unermüdlich nach Gerechtigkeit, Glauben, Liebe und Frieden, zusammen mit denen, die den Herrn aus reinem Herzen anrufen. Lass dich nicht auf törichte und unsinnige Auseinandersetzungen ein. Du weißt, dass sie nur Streitereien hervorbringen. Ein Knecht des Herrn soll nicht streiten, sondern zu allen freundlich sein, ein geschickter und geduldiger Lehrer, der auch die mit Güte zurechtweist, die sich hartnäckig widersetzen, damit Gott ihnen vielleicht Umkehr zur Erkenntnis der Wahrheit schenkt und sie wieder zur Besinnung kommen und aus dem Netz des Teufels befreit werden, von dem sie gefangen gehalten werden, seinem Willen unterworfen.

Das aber sollst du wissen. In den letzten Tagen werden schwere Zeiten anbrechen. Die Menschen werden selbstsüchtig sein, habgierig, prahlerisch, überheblich, Lästerer, ungehorsam gegen die Eltern, undankbar, gottlos, lieblos, unversöhnlich, verleumderisch, unbeherrscht, rücksichtslos, dem Guten abgeneigt, heimtückisch, verwegen, hochmütig, mehr dem Vergnügen als Gott zugewandt. Den Schein der Frömmigkeit wahren sie, verleugnen aber deren Kraft. Wende dich von diesen Menschen ab. Zu ihnen gehören nämlich auch die Leute, die sich in die Häuser einschleichen und dort gewisse Frauen auf ihre Seite ziehen, die von Sünden beherrscht und von Begierden aller Art umgetrieben werden. Frauen, die ständig am Lernen sind und die doch nie zur Erkenntnis der Wahrheit gelangen können. Wie sich Jannes und Jambres dem Mose widersetzt haben, so widersetzen sich auch diese Leute der Wahrheit. Menschen, verdorben im Denken, nicht bewährt im Glauben. Doch sie werden wenig Erfolg haben, denn ihr Unverstand wird allen offenkundig werden, wie es auch bei jenen geschehen ist. Du aber bist mir gefolgt in der Lehre, im Leben und Streben, im Glauben, in der Langmut, der Liebe und der Ausdauer, in den Verfolgungen und Leiden, die ich in Antiochia, Ikonion und Lystra ausgesetzt war. Welche Verfolgungen habe ich erduldet? Und aus allen hat der Herr mich errettet. Aber auch alle, die in der Gemeinschaft mit Christus Jesus ein frommes Leben führen wollen, werden verfolgt werden. Böse Menschen und Schwindler dagegen werden immer mehr in das Böse hineingeraten. Sie sind betrogene Betrüger. Du aber bleibe bei dem, was du gelernt und wovon du dich überzeugt hast. Du weißt, von wem du es gelernt hast, denn du kennst von Kindheit an die heiligen Schriften, die dich weise machen können zum Heil durch den Glauben an Christus Jesus. Jede Schrift ist, als von Gott eingegeben, auch nützlich zur Belehrung, zur Widerlegung, zur Besserung, zur Erziehung in der Gerechtigkeit, damit der Mensch Gottes gerüstet ist, ausgerüstet zu jedem guten Werk.

Ich beschwöre dich bei Gott und bei Christus Jesus, dem kommenden Richter der Lebenden und der Toten, bei seinem Erscheinen und bei seinem Reich, verkünde das Wort, tritt auf, ob gelegen oder ungelegen, überführe, weise zurecht, ermahne in aller Geduld und Belehrung. Denn es wird eine Zeit kommen, in der man die gesunde Lehre nicht erträgt, sondern sich nach eigenen Begierden Lehrer sucht, um sich die Ohren zu kitzeln. Und man wird von der Wahrheit das Ohr abwenden, sich dagegen Fabeleien zuwenden. Du aber sei in allem nüchtern, ertrage das Leiden, verrichte dein Werk als Verkünder des Evangeliums, erfülle treu deinen Dienst, denn ich werde schon geopfert und die Zeit meines Aufbruchs ist nahe. Ich habe den guten Kampf gekämpft, den Lauf vollendet, die Treue bewahrt. Schon jetzt liegt für mich der Kranz der Gerechtigkeit bereit, den mir der Herr, der gerechte Richter, an jenem Tag geben wird. Aber nicht nur mir, sondern allen, die sein Erscheinen ersehnen. Beeil dich, bald zu mir zu kommen, denn Demas hat mich aus Liebe zu dieser Welt verlassen und ist nach Thessalonich gegangen, Crescens ging nach Galatien, Titus nach Dalmatien. Lukas ist als einziger bei mir. Nimm Markus und bring ihn mit, denn er ist für mich nützlich zum Dienst. Tychikus habe ich nach Ephesus geschickt. Wenn du kommst, bring den Mantel mit, den ich in Troas bei Karpus gelassen habe, auch die Bücher, vor allem die Pergamente. Alexander, der Schmied, hat mir viel Böses getan. Der Herr wird ihm vergelten, wie es seine Taten verdienen. Nimm auch du dich vor ihm in Acht, denn er hat sich unseren Worten heftig widersetzt. Bei meiner ersten Verteidigung ist niemand für mich eingetreten. Alle haben mich im Stich gelassen. Möge es ihnen nicht angerechnet werden, aber der Herr stand mir zur Seite und gab mir Kraft, damit durch mich die Verkündigung vollendet wird und alle Völker sie hören. Und so wurde ich dem Rachen des Löwen entrissen. Der Herr wird mich allem bösen Treiben entreißen und retten in sein himmlisches Reich. Ihm sei die Ehre in alle Ewigkeit. Amen. Grüße Priska und Aquila und das Haus des Onesiphorus. Erastus blieb in Korinth. Trophimus musste ich krank in Milet zurücklassen. Beeil dich, noch vor dem Winter zu kommen. Es grüßen dich Eubulus, Pudens, Linus, Claudia und alle Brüder. Der Herr sei mit deinem Geist. Die Gnade sei mit euch.

0: Aus dem Brief an Titus.
1: Der Brief an Titus. Paulus, Knecht Gottes und Apostel Jesu Christi, gemäß dem Glauben der Auserwählten Gottes und der Erkenntnis der Wahrheit, die der Frömmigkeit entspricht, in der Hoffnung auf das ewige Leben, das Gott, der nicht lügt, schon vor ewigen Zeiten verheißen hat. Zur vorherbestimmten Zeit aber hat er sein Wort offenbart durch die Verkündigung, mit der ich durch den Auftrag Gottes, unseres Retters, betraut worden bin. An Titus, sein rechtmäßiges Kind, aufgrund des gemeinsamen Glaubens. Gnade und Friede von Gott, dem Vater, und Christus Jesus, unserem Retter. Ich habe dich in Kreta deswegen zurückgelassen, damit du das, was noch zu tun ist, zu Ende führst und in den einzelnen Städten Älteste einsetzt, wie ich dir aufgetragen habe, wenn einer unbescholten und Mann einer einzigen Frau ist mit gläubigen Kindern, die nicht unter dem Vorwurf der Liederlichkeit stehen oder ungehorsam sind. Denn der Bischof muss unbescholten sein als Haushalter Gottes, nicht überheblich und jähzornig, kein Trinker, nicht gewalttätig, nicht habgierig, sondern gastfreundlich, das Gute liebend, besonnen, gerecht, fromm und beherrscht. Einer, der sich an das zuverlässige Wort hält, das der Lehre entspricht, damit er in der Lage ist, in der gesunden Lehre zu unterweisen und die Widersprechenden zu überführen. Denn es gibt viele Ungehorsame, Schwätzer und die sich nicht fügen wollen, besonders die aus der Beschneidung. Ihnen muss man den Mund stopfen, denn aus übler Gewinnsucht zerstören sie ganze Familien mit ihren falschen Lehren. Einer von ihnen hat als ihr eigener Prophet gesagt, Kreter sind immer Lügner, wilde Tiere, faule Bäuche. Unser Zeugnis ist wahr. Darum weise sie streng zurecht, damit sie im Glauben gesund werden und sich nicht mehr an jüdische Fabeleien halten und an Gebote von Menschen, die sich von der Wahrheit abwenden. Für die Reinen ist alles rein, für die Unreinen und Ungläubigen aber ist nichts rein, sogar ihr Denken und ihr Gewissen sind unrein. Sie beteuern, Gott zu kennen, durch ihr Tun aber verleugnen sie ihn. Es sind abscheuliche und ungehorsame Menschen, zu jeder guten Tat unbrauchbar. Du aber verkünde, was der gesunden Lehre entspricht. Die älteren Männer sollen nüchtern sein, achtbar, besonnen, gesund im Glauben, in der Liebe, in der Ausdauer. Ebenso seien die älteren Frauen würdevoll in ihrem Verhalten, nicht verleumderisch und nicht trunksüchtig. Sie müssen fähig sein, das Gute zu lehren, damit sie die jungen Frauen dazu anhalten können, ihre Männer und Kinder zu lieben, besonnen zu sein, ehrbar, häuslich, tüchtig und ihren Männern gehorsam, damit das Wort Gottes nicht in Verruf kommt. Ebenso ermahne die jüngeren Männer, in allen Dingen besonnen zu sein. Gib selbst ein Beispiel durch gute Taten. Lehre die Wahrheit unverfälscht und mit Würde, mit gesunder, unanfechtbarer Rede, damit der Gegner beschämt werde und nichts Schlechtes über uns sagen kann. Die Sklaven sollen ihren Herren gehorchen, ihnen in allem gefällig sein, nicht widersprechen, nichts veruntreuen. Sie sollen zuverlässig und treu sein, damit sie in allem der Lehre Gottes, unseres Retters, Ehre machen. Denn die Gnade Gottes ist erschienen, um alle Menschen zu retten. Sie erzieht uns dazu, uns von der Gottlosigkeit und den irdischen Begierden loszusagen und besonnen, gerecht und fromm in dieser Welt zu leben, während wir auf die selige Erfüllung unserer Hoffnung warten, auf das Erscheinen der Herrlichkeit unseres großen Gottes und Retters Christus Jesus. Er hat sich für uns hingegeben, damit er uns von aller Ungerechtigkeit erlöse und für sich ein auserlesenes Volk schaffe, das voll Eifer danach strebt, das Gute zu tun. So sollst du mit allem Nachdruck lehren, ermahnen und zurechtweisen. Niemand soll dich gering achten. Erinnere sie daran, sich den Obrigkeiten und Machthabern unterzuordnen und ihnen zu gehorchen und zu jedem guten Werk bereit zu sein, niemanden zu schmähen, friedfertig zu sein, gütig und alle Freundlichkeit allen Menschen gegenüber zu zeigen. Denn auch wir waren früher unverständig und ungehorsam, dem Irrtum verfallen, Sklaven aller möglichen Begierden und Leidenschaften, lebten in Bosheit und Neid, waren verhasst und hassten einander. Als aber die Güte und Menschenfreundlichkeit Gottes, unseres Retters, erschien, hat er uns gerettet. Nicht aufgrund von Werken der Gerechtigkeit, die wir vollbracht haben, sondern nach seinem Erbarmen, durch das Bad der Wiedergeburt und die Erneuerung im Heiligen Geist. Ihn hat er in reichem Maß über uns ausgegossen durch Jesus Christus, unseren Retter, damit wir durch seine Gnade gerecht gemacht werden und das ewige Leben erben, das wir erhoffen. Dieses Wort ist glaubwürdig und ich will, dass du nachdrücklich dafür eintrittst, damit alle, die zum Glauben an Gott gekommen sind, darauf bedacht sind, sich in guten Werken hervorzutun. Das ist gut und für die Menschen nützlich. Lass dich nicht ein auf törichte Auseinandersetzungen und Erörterungen über Geschlechterreihen, auf Streit und Gezänk über das Gesetz. Sie sind nutzlos und vergeblich. Wenn du einen, der falsche Lehren vertritt, einmal und ein zweites Mal ermahnt hast, so meide ihn. Du weißt, ein solcher Mensch ist auf dem verkehrten Weg, er sündigt und spricht sich selbst das Urteil. Sobald ich Artemas oder Tychikus zu dir schicke, beeile dich, zu mir nach Nikopolis zu kommen, denn ich habe mich entschlossen, dort den Winter zu verbringen. Den gesetzeskundigen Zenas und den Apollos statte für die Weiterreise gut aus, damit ihnen nichts fehlt. Auch unsere Leute sollen lernen, sich in guten Werken hervorzutun, wo es nötig ist, damit ihr Leben nicht ohne Frucht bleibt. Es grüßen dich alle, die bei mir sind. Grüße alle, die uns durch den Glauben in Liebe verbunden sind. Die Gnade sei mit euch allen.

0: Aus dem Brief an Philemon.
1: Der Brief an Philemon. Paulus, Gefangener Christi Jesu und Timotheus, der Bruder, an Philemon, unseren Geliebten und Mitarbeiter, und Appia, die Schwester, und Archippus, unseren Mitstreiter, und die Gemeinde in deinem Haus. Gnade sei mit euch und Friede von Gott, unserem Vater und dem Herrn Jesus Christus. Ich danke meinem Gott jedes Mal, wenn ich bei meinen Gebeten deiner gedenke. Denn ich höre von deinem Glauben an Jesus, den Herrn, und von deiner Liebe zu ihm und zu allen Heiligen. Ich bete, dass unser gemeinsamer Glaube in dir wirkt und du all das Gute in uns erkennst, das auf Christus gerichtet ist. Denn viel Freude und Trost hatte ich an deiner Liebe, weil durch dich, Bruder, das Innerste der Heiligen erquickt worden ist. Obwohl ich durch Christus volle Freiheit habe, dir zu befehlen, was du tun sollst, ziehe ich es um der Liebe willen vor, dich zu bitten. Ich, Paulus, ein alter Mann, jetzt auch Gefangener Christi Jesu, ich bitte dich für mein Kind Onesimus, dem ich im Gefängnis zum Vater geworden bin. Einst war er dir unnütz, jetzt aber ist er dir und mir recht nützlich. Ich schicke ihn zu dir zurück, ihn, das bedeutet mein Innerstes. Ich wollte ihn bei mir behalten, damit er mir an deiner Stelle dient in den Fesseln des Evangeliums, aber ohne deine Zustimmung wollte ich nichts tun. Deine gute Tat soll nicht erzwungen, sondern freiwillig sein. Denn vielleicht wurde er deshalb eine Weile von dir getrennt, damit du ihn für ewig zurückerhältst, nicht mehr als Sklaven, sondern als weit mehr, als geliebten Bruder. Das ist er jedenfalls für mich, um wie viel mehr dann für dich, als Mensch und auch vor dem Herrn. Wenn du also mit mir Gemeinschaft hast, nimm ihn auf wie mich. Wenn er dich aber geschädigt hat oder dir etwas schuldet, setz das auf meine Rechnung. Ich, Paulus, schreibe mit eigener Hand. Ich werde es erstatten, ohne jetzt davon zu reden, dass auch du dich selbst mir schuldest. Ja, Bruder, um des Herrn willen möchte ich von dir einen Nutzen haben. Erquicke mein Innerstes in Christus. Im Vertrauen auf deinen Gehorsam habe ich dir geschrieben. Ich weiß, dass du noch mehr tun wirst, als ich gesagt habe. Bereite zugleich eine Unterkunft für mich vor, denn ich hoffe, dass ich euch durch eure Gebete wiedergeschenkt werde. Es grüßen dich Epaphras, mein Mitgefangener in Christus Jesus, Markus, Aristarch, Demas und Lukas, meine Mitarbeiter. Die Gnade Jesu Christi, des Herrn, sei mit eurem Geist.

0: Aus dem Brief an die Hebräer.
1: Der Brief an die Hebräer. Vielfältig und auf vielerlei Weise hat Gott einst zu den Vätern gesprochen durch die Propheten. Am Ende dieser Tage hat er zu uns gesprochen durch den Sohn, den er zum Erben von allem eingesetzt, durch den er auch die Welt erschaffen hat. Er ist der Abglanz seiner Herrlichkeit und das Abbild seines Wesens. Er trägt das All durch sein machtvolles Wort, hat die Reinigung von den Sünden bewirkt und sich dann zur Rechten der Majestät in der Höhe gesetzt. Er ist umso viel erhabener geworden als die Engel, wie der Name, den er geerbt hat, ihren Namen überragt. Denn zu welchem Engel hat er jemals gesagt: Mein Sohn bist du, ich habe dich heute gezeugt, und weiter: Ich will für ihn Vater sein, und er wird für mich Sohn sein. Wenn er aber den Erstgeborenen wieder in die Welt einführt, sagt er: Alle Engel Gottes sollen sich vor ihm niederwerfen. Und von den Engeln sagt er: Er macht seine Engel zu Winden und seine Diener zu Feuerflammen. Zum Sohn aber: Dein Thron, o Gott, steht für immer und ewig, und das Zepter deiner Herrschaft ist ein gerechtes Zepter. Du liebst das Recht und hasst das Unrecht. Darum, o Gott, hat dein Gott dich gesalbt mit dem Öl der Freude wie keinen deiner Gefährten. Und du, Herr, hast vor Zeiten der Erde Grund gelegt. Die Himmel sind das Werk deiner Hände. Sie werden vergehen, du aber bleibst. Sie alle veralten wie ein Gewand. Du rollst sie zusammen wie einen Mantel. Und wie ein Gewand werden sie gewechselt. Du aber bleibst, der du bist, und deine Jahre enden nie. Zu welchem Engel hat er jemals gesagt: Setze dich mir zur Rechten, und ich lege dir deine Feinde als Schemel unter die Füße? Sind sie nicht alle nur dienende Geister, ausgesandt, um denen zu helfen, die das Heil erben sollen?

Darum müssen wir umso aufmerksamer auf das achten, was wir gehört haben, damit wir nicht vom rechten Kurs abgetrieben werden. Denn wenn schon das durch Engel verkündete Wort verpflichtend war und jede Übertretung und jeder Ungehorsam die gerechte Vergeltung fand, wie sollen dann wir entrinnen, wenn wir uns um ein so erhabenes Heil nicht kümmern, das zuerst durch den Herrn verkündet und uns von denen, die es gehört hatten, bestätigt wurde? Auch Gott selbst hat dies bezeugt, durch Zeichen und Wunder, durch Machttaten aller Art und Gaben des Heiligen Geistes nach seinem Willen. Denn nicht Engeln hat er die zukünftige Welt unterworfen, von der wir reden, vielmehr bezeugt an einer Stelle jemand: Was ist der Mensch, dass du seiner gedenkst, oder des Menschen Sohn, dass du dich seiner annimmst? Du hast ihn nur ein wenig unter die Engel erniedrigt, mit Herrlichkeit und Ehre hast du ihn gekrönt, alles hast du ihm unter seine Füße gelegt. Denn indem er ihm alles unterwarf, hat er nichts ausgenommen, was ihm nicht unterworfen wäre. Jetzt aber sehen wir noch nicht, dass ihm alles unterworfen ist, aber den, der ein wenig unter die Engel erniedrigt war, Jesus, ihn sehen wir um seines Todesleidens willen mit Herrlichkeit und Ehre gekrönt. Es war nämlich Gottes gnädiger Wille, dass er für alle den Tod erlitt. Denn es war angemessen, dass Gott für den und durch den das All ist und der viele Söhne zur Herrlichkeit führen wollte, den Urheber ihres Heils durch Leiden vollendete. Denn er, der heiligt, und sie, die geheiligt werden, stammen alle aus einem. Darum schämt er sich nicht, sie Brüder zu nennen und zu sagen: Ich will deinen Namen meinen Brüdern verkünden, inmitten der Gemeinde dich preisen. Und ferner: Ich will auf ihn mein Vertrauen setzen. Und siehe, ich und die Kinder, die Gott mir geschenkt hat. Da nun die Kinder von Fleisch und Blut sind, hat auch er in gleicher Weise daran Anteil genommen, um durch den Tod den zu entmachten, der die Gewalt über den Tod hat, nämlich den Teufel, und um die zu befreien, die durch die Furcht vor dem Tod ihr Leben lang der Knechtschaft verfallen waren. Denn er nimmt sich keineswegs der Engel an, sondern der Nachkommen Abrahams nimmt er sich an. Darum musste er in allem seinen Brüdern gleich sein, um ein barmherziger und treuer Hohepriester vor Gott zu sein und die Sünden des Volkes zu sühnen. Denn da er gelitten hat und selbst in Versuchung geführt wurde, kann er denen helfen, die in Versuchung geführt wurden.

Darum, heilige Brüder und Schwestern, die ihr an himmlischer Berufung teilhabt, richtet euren Sinn auf den Apostel und Hohepriester unseres Bekenntnisses, Jesus, der wie auch Mose in Gottes Haus dem treu ist, der ihn eingesetzt hat. Denn er ist größerer Herrlichkeit gewürdigt worden als Mose, so wie der, der ein Haus erbaut, größere Ehre hat als das Haus selbst. Denn jedes Haus wird von jemand erbaut, der aber, der alles erbaut hat, ist Gott. Mose war zwar in Gottes ganzem Haus treu als ein Dienender zum Zeugnis für das, was künftig gesagt werden sollte. Christus aber ist treu als Sohn, der über das Haus Gottes gesetzt ist. Sein Haus sind wir, wenn wir an der Zuversicht und an der Hoffnung festhalten, derer wir uns rühmen. Darum beherzigt, was der Heilige Geist sagt. Heute, wenn ihr seine Stimme hört, verhärtet nicht eure Herzen wie beim Aufruhr am Tag der Versuchung in der Wüste. Dort haben eure Väter mich versucht.

Sünde verhärtet wird. Denn an Christus haben wir nur Anteil, wenn wir bis zum Ende an der Zuversicht festhalten, die wir am Anfang hatten. Wenn es heißt, heute, wenn ihr seine Stimme hört, verhärtet eure Herzen nicht wie beim Aufruhr. Wer waren denn jene, die hörten und sich auflehnten? Waren es nicht alle, die unter Mose aus Ägypten ausgezogen waren? Wer war Gott 40 Jahre lang zuwider? Waren es nicht die Sünder, deren Leichen in der Wüste liegen blieben? Wem aber hat er geschworen, dass sie nicht eingehen sollten in seine Ruhe, wenn nicht den Ungehorsamen? Und wir sehen, dass sie nicht hineinkommen konnten wegen ihres Unglaubens.

Darum lasst uns ernsthaft besorgt sein, dass keiner von euch zurückbleibt, solange die Verheißung, in seine Ruhe zu kommen, noch gilt. Denn auch uns ist das Evangelium verkündet worden wie jenen. Doch hat ihnen das Wort, das sie hörten, nichts genützt, weil es sich nicht durch den Glauben mit den Hörern verband. Denn wir, die wir gläubig geworden sind, kommen in seine Ruhe, wie er gesagt hat. Darum habe ich in meinem Zorn geschworen, sie sollen nicht in meine Ruhe kommen. Und doch waren die Werke seit Erschaffung der Welt getan, denn vom siebten Tag heißt es an einer Stelle: Und Gott ruhte am siebten Tag von all seinen Werken. Hier aber heißt es: Sie sollen nicht in meine Ruhe kommen. Da es nun dabei bleibt, dass einige hineinkommen, die aber, die früher das Evangelium empfangen haben, wegen ihres Ungehorsams nicht hineingekommen sind, setzt er aufs Neue einen Tag fest. Heute, indem er durch David, wie schon gesagt, nach so langer Zeit spricht: Heute, wenn ihr seine Stimme hört, verhärtet nicht eure Herzen. Denn hätte schon Josua sie in das Land der Ruhe geführt, so wäre nicht von einem anderen, späteren Tag die Rede. Also verbleibt dem Volk Gottes noch eine Sabbatruhe. Denn wer in seine Ruhe eingegangen ist, der ruht auch selbst von seinen Werken aus, wie Gott von den seinigen. Bemühen wir uns also, in jene Ruhe einzugehen, damit niemand aufgrund des gleichen Ungehorsams zu Fall kommt. Denn lebendig ist das Wort Gottes, wirksam und schärfer als jedes zweischneidige Schwert. Es dringt durch bis zur Scheidung von Seele und Geist, von Gelenken und Mark. Es richtet über die Regungen und Gedanken des Herzens. Vor ihm bleibt kein Geschöpf verborgen, sondern alles liegt nackt und bloß vor den Augen dessen, dem wir Rechenschaft schulden. Da wir nun einen erhabenen Hohepriester haben, der die Himmel durchschritten hat, Jesus, den Sohn Gottes, lasst uns an dem Bekenntnis festhalten. Wir haben ja nicht einen Hohepriester, der nicht mitfühlen könnte mit unseren Schwächen, sondern einen, der in allem, wie wir, versucht worden ist, aber nicht gesündigt hat. Lasst uns also voll Zuversicht hinzutreten zum Thron der Gnade, damit wir Erbarmen und Gnade finden und so Hilfe erlangen zur rechten Zeit.

denn jeder Hohepriester wird aus den Menschen genommen und für die Menschen eingesetzt zum Dienst vor Gott, um Gaben und Opfer für die Sünden darzubringen. Er ist fähig, mit den Unwissenden und Irrenden mitzufühlen, da er auch selbst behaftet ist mit Schwachheit. Und dieser Schwachheit wegen muss er wie für das Volk so auch für sich selbst Sündopfer darbringen. Und keiner nimmt sich selbst diese Würde, sondern er wird von Gott berufen, so wie Aaron. So hat auch Christus sich nicht selbst die Würde verliehen, Hohepriester zu werden, sondern der zu ihm gesprochen hat: Mein Sohn bist du, ich habe dich heute gezeugt. Wie er auch an anderer Stelle sagt: Du bist Priester auf ewig, nach der Ordnung Melchisedeks. Er hat in den Tagen seines irdischen Lebens mit lautem Schreien und unter Tränen Gebete und Bitten vor den gebracht, der ihn aus dem Tod retten konnte, und er ist erhört worden aufgrund seiner Gottesfurcht. Obwohl er der Sohn war, hat er durch das, was er gelitten hat, den Gehorsam gelernt. Zur Vollendung gelangt, ist er für alle, die ihm gehorchen, der Urheber des ewigen Heils geworden und wurde von Gott angeredet als Hohepriester nach der Ordnung Melchisedeks. Darüber hätten wir viel zu sagen, es ist aber schwer verständlich zu machen, da ihr träge geworden seid im Hören. Denn obwohl ihr der Zeit nach schon Lehrer sein müsstet, braucht ihr von Neuem einen, der euch in den Anfangsgründen der Worte Gottes unterweist, und ihr seid solche geworden, die Milch nötig haben, nicht feste Speise. Denn jeder, der noch mit Milch genährt wird, ist unerfahren im richtigen Reden. Er ist ja ein unmündiges Kind. Feste Speise aber ist für Erwachsene, deren Sinne durch Gebrauch geübt sind, Gut und Böse zu unterscheiden.

Darum wollen wir beiseite lassen, was man zuerst von Christus verkünden muss und uns dem Vollkommeneren zuwenden. Wir wollen nicht noch einmal den Grund legen mit der Abkehr von toten Werken und dem Glauben an Gott, mit der Lehre über die Taufen und die Handauflegung, über die Auferstehung der Toten und das ewige Gericht. Das wollen wir dann tun, wenn Gott es zulässt. Denn es ist unmöglich, jene, die einmal erleuchtet worden sind, die von der himmlischen Gabe genossen und Anteil am Heiligen Geist empfangen haben, die das gute Wort Gottes und die Kräfte der kommenden Weltzeit gekostet haben, dann aber abgefallen sind, erneut zur Umkehr zu bringen, da sie den Sohn Gottes noch einmal für sich ans Kreuz schlagen und zum Gespött machen. Wenn ein Boden den häufig herabströmenden Regen trinkt und denen, für die er bebaut wird, nützliche Gewächse hervorbringt, empfängt er Segen von Gott. Trägt er aber Dornen und Disteln, so ist er nutzlos und vom Fluch bedroht. Am Ende wird er verbrannt. Bei euch aber, Geliebte, sind wir trotz des Gesagten vom Besseren überzeugt und davon, dass ihr am Heil teilhabt. Denn Gott ist nicht so ungerecht, euer Tun zu vergessen und die Liebe, die ihr seinem Namen bewiesen habt, indem ihr den Heiligen gedient habt und noch dient. Wir wünschen aber, dass jeder von euch im Blick auf den Reichtum unserer Hoffnung bis zum Ende den gleichen Eifer zeigt, damit ihr nicht träge werdet, sondern Nachahmer derer seid, die durch Glauben und Geduld Erben der Verheißungen sind. Denn als Gott dem Abraham die Verheißung gab, schwor er bei sich selbst, da er keinem Höheren schwören konnte und sprach: Fürwahr, ich will dir Segen schenken in Fülle und deine Nachkommen überaus zahlreich machen. So erlangte Abraham durch seine Ausdauer die Verheißung. Menschen nämlich schwören bei dem Höheren. Der Eid dient ihnen zur Bekräftigung und schließt jeden weiteren Einwand aus. Deshalb hat Gott, weil er den Erben der Verheißung ausdrücklich zeigen wollte, dass sein Entschluss unabänderlich ist, sich mit einem Eid verbürgt. So sollten wir durch zwei unwiderrufliche Taten, bei denen Gott unmöglich täuschen konnte, einen kräftigen Ansporn haben. Wir, die wir unsere Zuflucht dazu genommen haben, die dargebotene Hoffnung zu ergreifen. In ihr haben wir einen sicheren und festen Anker der Seele, der hineinreicht in das Innere hinter dem Vorhang. Dorthin ist Jesus für uns als Vorläufer hineingegangen. Er, der nach der Ordnung Melchisedeks Hohepriester geworden ist auf ewig.

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1: Dieser Melchisedek, König von Salem und Priester des höchsten Gottes, er, der dem Abraham, als dieser nach der Unterwerfung der Könige zurückkam, entgegenging und ihn segnete und welchem Abraham den Zehnten von allem gab, er, dessen Name König der Gerechtigkeit bedeutet und der auch König von Salem ist, das heißt König des Friedens, er, der vaterlos, mutterlos und ohne Stammbaum ist, ohne Anfang seiner Tage und ohne Ende seines Lebens, ähnlich geworden dem Sohn Gottes, dieser Melchisedek bleibt Priester für immer. Seht doch, wie groß der ist, dem selbst Abraham, der Patriarch, den Zehnten vom Besten der Beute gab. Zwar haben auch die von den Söhnen Levis, die das Priesteramt empfangen, den Auftrag, den Zehnten gemäß dem Gesetz vom Volk, das heißt von ihren Brüdern, zu erheben, obwohl auch diese aus der Lände Abrahams hervorgegangen sind. Jener aber, der seinen Stammbaum nicht von ihnen herleitet, hat von Abraham den Zehnten genommen und den Träger der Verheißungen gesegnet. Zweifellos wird aber immer das Geringere vom Höheren gesegnet. Und hier nehmen den Zehnten sterbliche Menschen, dort aber einer, von dem bezeugt wird, dass er lebt. Und den Abraham hat sozusagen auch Levi, der den Zehnten nimmt, den Zehnten entrichtet, denn er war noch in der Lände des Stammvaters, als Melchisedek ihm entgegenging. Wäre nun die Vollendung durch das levitische Priestertum gekommen, das Volk hat ja darüber gesetzliche Bestimmungen erhalten, warum musste dann noch ein anderer Priester nach der Ordnung Melchisedeks eingesetzt und nicht nach der Ordnung Aarons benannt werden? Denn sobald das Priestertum geändert wird, ändert sich notwendig auch das Gesetz. Der nämlich, von dem das gesagt wird, gehört einem anderen Stamm an, von dem keiner jemals am Altar gedient hat. Es ist ja bekannt, dass unser Herr aus Juda entsprossen ist und über Priester aus diesem Stamm hat Mose nichts gesagt. Das ist noch viel offenkundiger, wenn nach dem Vorbild Melchisedeks ein anderer Priester eingesetzt wird, der nicht, wie das Gesetz es fordert, aufgrund leiblicher Abstammung Priester geworden ist, sondern durch die Kraft unzerstörbaren Lebens. Denn es wird bezeugt, du bist Priester auf ewig, nach der Ordnung Melchisedeks. Das frühere Gebot wird zwar aufgehoben, weil es schwach und nutzlos war, denn das Gesetz hat nicht zur Vollendung geführt, eingeführt aber wird eine bessere Hoffnung, durch die wir Gott nahe kommen. Und das geschah nicht ohne Eid. Denn jene sind ohne Eid Priester geworden, dieser aber durch einen Eid dessen, der zu ihm sprach, der Herr hat geschworen und nie wird es ihn reuen, du bist Priester auf ewig. So ist auch Jesus zum Bürgen eines besseren Bundes geworden. Auch folgten dort viele Priester aufeinander, weil der Tod sie hinderte zu bleiben. Er aber hat, weil er in Ewigkeit bleibt, ein unvergängliches Priestertum. Darum kann er auch die, die durch ihn vor Gott hintreten, für immer retten, denn er lebt alle Zeit, um für sie einzutreten. Ein solcher Hohepriester ziemte sich in der Tat für uns. Einer, der heilig ist, frei vom Bösen, makellos, abgesondert von den Sündern und erhöht über die Himmel. Einer, der es nicht Tag für Tag nötig hat, wie die Hohepriester zuerst für die eigenen Sünden Opfer darzubringen und dann für die des Volkes. Denn das hat er ein für allemal getan, als er sich selbst dargebracht hat. Das Gesetz nämlich macht Menschen zu Hohepriestern, die der Schwachheit unterworfen sind. Das Wort des Eides aber, der später, als das Gesetz kam, setzt den Sohn ein, der auf ewig vollendet

Die Hauptsache bei dem Gesagten aber ist, wir haben einen solchen Hohepriester, der sich zur Rechten des Thrones der Majestät im Himmel gesetzt hat, als Diener des Heiligtums und des wahren Zeltes, das der Herr selbst aufgeschlagen hat, nicht ein Mensch. Denn jeder Hohepriester wird eingesetzt, um Gaben und Opfer darzubringen, deshalb muss auch dieser etwas haben, was er darbringt. Wäre er nun auf Erden, so wäre er nicht einmal Priester, da es hier schon Priester gibt, die nach dem Gesetz die Gaben darbringen. Sie dienen einem Abbild und Schatten der himmlischen Dinge nach der Anweisung, die Mose erhielt, als er daran ging, das Zelt zu errichten. Sieh zu, heißt es, dass du alles nach dem Urbild ausführst, das dir auf dem Berg gezeigt wurde. Jetzt aber ist ihm ein umso erhabenerer Priesterdienst übertragen worden, weil er auch Mittler eines besseren Bundes ist, der auf bessere Verheißungen gegründet ist. Wäre nämlich jener erste Bund ohne Tadel, so würde man nicht einen zweiten an seine Stelle zu setzen suchen. Denn er tadelt sie und sagt, siehe, es werden Tage kommen, spricht der Herr, da werde ich mit dem Haus Israel und dem Haus Juda einen neuen Bund schließen, nicht wie der Bund war, den ich mit ihren Vätern geschlossen habe, am Tag, da ich sie an der Hand nahm, um sie aus dem Land Ägypten herauszuführen. Denn sie sind nicht bei meinem Bund geblieben, und ich habe mich auch nicht mehr um sie gekümmert, spricht der Herr. Denn das wird der Bund sein, den ich nach diesen Tagen mit dem Haus Israel schließe, spricht der Herr. Ich lege meine Gesetze in ihr Denken hinein und schreibe sie ihnen in ihr Herz. Ich werde ihr Gott sein, und sie werden mein Volk sein. Und keiner wird seinen Mitbürger belehren und keiner seinem Bruder sagen, erkenne den Herrn. Denn sie alle, klein und groß, werden mich kennen. Denn ich werde ihr Unrecht vergeben und an ihre Sünden nicht mehr denken. Indem er von einem neuen Bund spricht, hat er den ersten für veraltet erklärt. Was aber veraltet und überlebt ist, das ist dem Untergang nahe.

Der erste Bund hatte zwar gottesdienstliche Vorschriften und ein irdisches Heiligtum. Es wurde nämlich ein erstes Zelt errichtet, in dem sich der Leuchter, der Tisch und die Schaubrote befanden. Dieses wird das Heilige genannt. Hinter dem zweiten Vorhang jedoch war ein Zelt, das Allerheiligstes genannt wird, mit dem goldenen Rauchopferaltar und der ganz mit Gold überzogenen Bundeslade. Darin waren ein goldener Krug mit dem Manna, der Stab Aarons, der Triebe angesetzt hatte, und die Bundestafeln. Über ihr waren die Cherubim der Herrlichkeit, die die Sühneplatte überschatteten. Doch es ist nicht möglich, darüber jetzt im Einzelnen zu reden. So also ist das alles geordnet. In das erste Zelt gehen die Priester das ganze Jahr hinein, um die heiligen Dienste zu verrichten. In das zweite Zelt aber geht nur einmal im Jahr der Hohepriester allein hinein, und zwar mit dem Blut, das er für sich und für die unwissentlich begangenen Vergehen des Volkes darbringt. Damit macht der Heilige Geist deutlich, dass der Weg in das Heiligtum noch nicht offen steht, solange das erste Zelt noch Bestand hat. Das ist ein Gleichnis, das auf die gegenwärtige Zeit hinweist, in der Gaben und Opfer dargebracht werden, die das Gewissen des Opfernden nicht zur Vollkommenheit führen können. Es handelt sich nur um Speisen und Getränke und allerlei Waschungen, äußerliche Vorschriften, die bis zu der Zeit einer besseren Ordnung auferlegt worden sind. Christus aber ist gekommen als Hohepriester der künftigen Güter durch das größere und vollkommenere Zelt, das nicht von Menschenhand gemacht, das heißt nicht von dieser Schöpfung ist. Nicht mit dem Blut von Böcken und jungen Stieren, sondern mit seinem eigenen Blut ist er ein für alle Mal in das Heiligtum hineingegangen, und so hat er eine ewige Erlösung bewirkt. Denn wenn schon das Blut von Böcken und Stieren und die Asche einer jungen Kuh die Unreinen, die damit besprengt werden, so heiligt, dass sie leiblich rein werden, um wie viel mehr wird das Blut Christi, der sich selbst als makelloses Opfer Kraft des ewigen Geistes Gott dargebracht hat, unser Gewissen von toten Werken reinigen, damit wir dem lebendigen Gott dienen. Und darum ist er der Mittler eines neuen Bundes. Sein Tod hat die Erlösung von den im ersten Bund begangenen Übertretungen bewirkt, damit die Berufenen das verheißene ewige Erbe erhalten. Wo nämlich ein Testament vorliegt, muss der Tod des Erblassers nachgewiesen werden, denn ein Testament wird erst im Todesfall rechtskräftig und gilt nicht, solange der Erblasser noch lebt. Daher ist auch der erste Bund nicht ohne Blut in Kraft gesetzt worden. Nachdem Mose jedes Gebot dem Gesetz gemäß dem ganzen Volk vorgelesen hatte, nahm er das Blut der jungen Stiere und der Böcke, dazu Wasser, rote Wolle und Isop, besprengte das Buch selbst und das ganze Volk und sagte: Das ist das Blut des Bundes, den Gott geboten hat für euch. Dann besprengte er auch das Zelt und alle gottesdienstlichen Geräte auf gleiche Weise mit dem Blut. Fast alles wird nach dem Gesetz mit Blut gereinigt, und ohne dass Blut vergossen wird, gibt es keine Vergebung. Durch solche Mittel müssen also die Abbilder der himmlischen Dinge gereinigt werden. Die himmlischen Dinge selbst aber erfordern wirksamere Opfer. Denn Christus ist nicht in ein von Menschenhand gemachtes Heiligtum hineingegangen, in ein Abbild des Wirklichen, sondern in den Himmel selbst, um jetzt vor Gottes Angesicht zu erscheinen für uns. Auch nicht, um sich selbst viele Male zu opfern, wie der Hohepriester jedes Jahr mit fremdem Blut in das Heiligtum hineingeht. Sonst hätte er viele Male seit der Erschaffung der Welt leiden müssen. Jetzt aber ist er am Ende der Zeiten ein einziges Mal erschienen, um durch sein Opfer die Sünde zu tilgen. Und wie es dem Menschen bestimmt ist, ein einziges Mal zu sterben, worauf dann das Gericht folgt, so wurde auch Christus ein einziges Mal geopfert, um die Sünden vieler hinwegzunehmen. Beim zweiten Mal wird er nicht wegen der Sünde erscheinen, sondern um die zu retten, die ihn erwarten.

Denn das Gesetz, das nur einen Schatten der künftigen Güter, nicht aber die Gestalt der Dinge selbst enthält, kann durch die immer gleichen jährlich dargebrachten Opfer niemals diejenigen, die zu Gott hintreten, für immer zur Vollendung führen. Denn hätte man nicht aufgehört, Opfer darzubringen, wenn die Opfernden kein Sündenbewusstsein mehr gehabt hätten, da sie ja ein für allemal gereinigt worden wären? Aber durch diese Opfer wird alljährlich nur an die Sünden erinnert, denn das Blut von Stieren und Böcken kann unmöglich Sünden wegnehmen. Darum spricht er bei seinem Eintritt in die Welt: Schlacht- und Speiseopfer hast du nicht gefordert, doch einen Leib hast du mir bereitet, an Brand- und Sündopfern hast du keinen Gefallen. Da sagte ich: Siehe, ich komme, so steht es über mich in der Schriftrolle, um deinen Willen, Gott, zu tun. Zunächst sagt er: Schlacht- und Speiseopfer, Brand- und Sündopfer forderst du nicht, du hast daran keinen Gefallen, obgleich sie doch nach dem Gesetz dargebracht werden. Dann aber hat er gesagt: Siehe, ich komme, um deinen Willen zu tun. Er hebt das erste auf, um das zweite in Kraft zu setzen. Aufgrund dieses Willens sind wir durch die Hingabe des Leibes Jesu Christi geheiligt, ein für allemal. Und jeder Priester steht Tag für Tag da, versieht seinen Dienst und bringt viele Male die gleichen Opfer dar, die doch niemals Sünden wegnehmen können. Dieser aber hat nur ein einziges Opfer für die Sünden dargebracht und sich dann für immer zur Rechten Gottes gesetzt. Seitdem wartet er, bis seine Feinde ihm als Schemel unter die Füße gelegt werden. Denn durch ein einziges Opfer hat er die, die geheiligt werden, für immer zur Vollendung geführt. Das bezeugt uns auch der Heilige Geist, nachdem er gesagt hat: Dies ist der Bund, den ich nach diesen Tagen mit ihnen schließen werde, spricht der Herr. Ich lege meine Gesetze in ihr Herz und schreibe sie in ihr Denken hinein. Und an ihre Sünden und Übertretungen denke ich nicht mehr. Wo also die Sünden vergeben sind, da gibt es kein Opfer für die Sünden mehr. So haben wir die Zuversicht, Brüder und Schwestern, durch das Blut Jesu in das Heiligtum einzutreten. Er hat uns den neuen und lebendigen Weg erschlossen durch den Vorhang hindurch, das heißt durch sein Fleisch. Und da wir einen Hohepriester haben, der über das Haus Gottes gestellt ist, lasst uns mit aufrichtigem Herzen und in voller Gewissheit des Glaubens hinzutreten, die Herzen durch Besprengung gereinigt vom schlechten Gewissen und den Leib gewaschen mit reinem Wasser. Lasst uns an dem unwandelbaren Bekenntnis der Hoffnung festhalten, denn er, der die Verheißung gegeben hat, ist treu. Lasst uns aufeinander achten und uns zur Liebe und zu guten Taten anspornen. Lasst uns nicht unseren Zusammenkünften fernbleiben, wie es einigen zur Gewohnheit geworden ist, sondern ermuntert einander, und das umso mehr, als ihr seht, dass der Tag naht. Denn wenn wir vorsätzlich sündigen, nachdem wir die Erkenntnis der Wahrheit empfangen haben, gibt es für diese Sünden kein Opfer mehr, sondern nur die schreckliche Erwartung des Gerichts und ein wütendes Feuer, das die Gegner verzehren wird. Wer das Gesetz des Mose verwirft, muss ohne Erbarmen auf die Aussage von zwei oder drei Zeugen hin sterben. Meint ihr nicht, dass eine noch viel härtere Strafe der verdient, der den Sohn Gottes mit Füßen getreten, das Blut des Bundes, durch das er geheiligt wurde, verachtet und den Geist der Gnade geschmäht hat? Wir kennen doch den, der gesagt hat: Mein ist die Rache, ich werde vergelten. Und ferner: Der Herr wird sein Volk richten. Es ist furchtbar, in die Hände des lebendigen Gottes zu fallen. Erinnert euch an die früheren Tage, in denen ihr als Erleuchtete einen harten Leidenskampf auf euch genommen habt, da ihr durch Beschimpfungen und Bedrängnisse öffentlich zur Schau gestellt wurdet oder mitbetroffen gewesen seid vom Geschick derer, denen es so erging. Denn ihr habt mit den Gefangenen gelitten und auch den Raub eures Vermögens mit Freuden hingenommen, da ihr wusstet, dass ihr einen besseren und bleibenden Besitz habt. Werft also eure Zuversicht nicht weg, sie hat großen Lohn. Was ihr braucht, ist Ausdauer, damit ihr den Willen Gottes erfüllt und die Verheißung erlangt. Denn nur noch eine ganz kurze Zeit, dann wird der kommen, der kommen soll, und er bleibt nicht aus. Mein Gerechter aber wird aus Glauben leben. Doch wenn er zurückweicht, hat meine Seele kein Gefallen an ihm. Wir aber gehören nicht zu denen, die zurückweichen und verloren gehen, sondern zu denen, die glauben und das Leben gewinnen.

Glaube aber ist Grundlage dessen, was man erhofft, ein Zutagetreten von Tatsachen, die man nicht sieht. Aufgrund dieses Glaubens haben die Alten ein gutes Zeugnis erhalten. Aufgrund des Glaubens erkennen wir, dass die Welt durch Gottes Wort erschaffen wurde und so aus Unsichtbarem das Sichtbare entstanden ist. Aufgrund des Glaubens brachte Abel Gott ein besseres Opfer dar als Kain. Durch diesen Glauben erhielt er das Zeugnis, dass er gerecht war, was Gott durch die Annahme seiner Opfergaben bezeugte. Und durch den Glauben redet Abel noch, obwohl er tot ist. Aufgrund des Glaubens wurde Henoch entrückt, so dass er den Tod nicht schaute. Er wurde nicht mehr gefunden, weil Gott ihn entrückt hatte. Vor der Entrückung erhielt er das Zeugnis, dass er Gefallen gefunden habe bei Gott. Ohne Glauben aber ist es unmöglich, Gott zu gefallen. Denn wer hinzutreten will zu Gott, muss glauben, dass er ist und dass er die, die ihn suchen, belohnen wird. Aufgrund des Glaubens baute Noach, dem offenbart wurde, was noch nicht sichtbar war, in frommem Gehorsam eine Arche zur Rettung seines Hauses. Durch Glauben sprach er der Welt das Urteil und wurde Erbe der Gerechtigkeit, die aus dem Glauben kommt. Aufgrund des Glaubens gehorchte Abraham dem Ruf, wegzuziehen in ein Land, das er zum Erbe erhalten sollte, und er zog weg, ohne zu wissen, wohin er kommen würde. Aufgrund des Glaubens siedelte er im verheißenen Land wie in der Fremde und wohnte mit Isaak und Jakob, den Miterben derselben Verheißung, in Zelten, denn er erwartete die Stadt mit den festen Grundmauern, die Gott selbst geplant und gebaut hat. Aufgrund des Glaubens empfing selbst Sarah, die unfruchtbar war, die Kraft, trotz ihres Alters noch Mutter zu werden, denn sie hielt den für treu, der die Verheißung gegeben hatte. So stammen denn auch von einem einzigen Menschen, dessen Kraft bereits erstorben war, viele ab, zahlreich wie die Sterne am Himmel und der Sand am Meeresstrand, den man nicht zählen kann. Im Glauben sind diese alle gestorben und haben die Verheißungen nicht erlangt, sondern sie nur von fern geschaut und gegrüßt, und sie haben bekannt, dass sie Fremde und Gäste auf Erden sind. Und die, die solches sagen, geben zu erkennen, dass sie eine Heimat suchen. Hätten sie dabei an die Heimat gedacht, aus der sie weggezogen waren, so wäre ihnen Zeit geblieben, zurückzukehren. Nun aber streben sie nach einer besseren Heimat, nämlich der himmlischen. Darum schämt sich Gott ihrer nicht. Er schämt sich nicht, ihr Gott genannt zu werden, denn er hat ihnen eine Stadt bereitet. Aufgrund des Glaubens hat Abraham den Isaak hingegeben, als er auf die Probe gestellt wurde. Er gab den einzigen Sohn dahin, er, der die Verheißungen empfangen hatte und zu dem gesagt worden war, durch Isaak wirst du Nachkommen haben. Er war überzeugt, dass Gott sogar die Macht hat, von den Toten zu erwecken. Darum erhielt er Isaak auch zurück. Das ist ein Sinnbild. Aufgrund des Glaubens segnete Isaak Jakob und Esau im Hinblick auf das Kommende. Aufgrund des Glaubens segnete Jakob sterbend jeden der Söhne Josefs und neigte sich über das obere Ende seines Stabes. Aufgrund des Glaubens dachte Josef sterbend an den Auszug der Söhne Israels und gab Weisung wegen seiner Gebeine. Aufgrund des Glaubens wurde Mose nach seiner Geburt 3 Monate lang von seinen Eltern verborgen, weil sie sahen, dass es ein schönes Kind war und weil sie sich vor dem Befehl des Königs nicht fürchteten. Aufgrund des Glaubens weigerte sich Mose, als er herangewachsen war, für den Sohn einer Tochter des Pharao gehalten zu werden. Lieber wollte er zusammen mit dem Volk Gottes Schlimmes erleiden, als flüchtigen Genuss von der Sünde zu haben. Er hielt die Schmach des Christus für einen größeren Reichtum als die Schätze Ägyptens, denn er richtete seinen Blick auf die Belohnung. Aufgrund des Glaubens verließ er Ägypten ohne Furcht vor dem Zorn des Königs. Er hielt standhaft aus, als sähe er den Unsichtbaren. Aufgrund des Glaubens vollzog er das Pascha und bestrich die Türpfosten mit Blut, damit der Vernichter ihre Erstgeborenen nicht anrührte. Aufgrund des Glaubens zogen sie durch das Rote Meer wie über trockenes Land. Als die Ägypter das Gleiche versuchten, wurden sie vom Meer verschlungen. Aufgrund des Glaubens geschah es, dass die Mauern von Jericho einstürzten, nachdem man 7 Tage um sie herumgezogen war. Aufgrund des Glaubens kam die Dirne Rahab nicht zusammen mit den Ungehorsamen um, denn sie hatte die Kundschafter in Frieden aufgenommen. Und was soll ich noch sagen? Die Zeit würde mir nicht reichen, wollte ich von Gideon erzählen, von Barak, Simson, Jephthah, David und von Samuel und den Propheten. Sie haben aufgrund des Glaubens Königreiche besiegt, Gerechtigkeit geübt, Verheißungen erlangt, Löwen den Rachen gestopft, Feuersglut gelöscht. Sie sind der Schärfe des Schwertes entgangen. Sie kamen zu Kraft, als sie schwach waren. Sie wurden stark im Kampf und haben feindliche Heere in die Flucht geschlagen.
Frauen haben ihre Toten durch Auferstehung zurückerhalten. Andere wurden gefoltert, da sie den Loskauf nicht annahmen, um eine bessere Auferstehung zu erlangen. Andere haben Spott und Schläge erduldet, ja sogar Ketten und Kerker. Gesteinigt wurden sie, verbrannt, zersägt, mit dem Schwert umgebracht. Sie zogen in Schafspelzen und Ziegenfellen umher, notleidend, bedrängt, misshandelt. Sie, deren Welt nicht wert war, irrten umher in Wüsten und Gebirgen, in den Höhlen und Schluchten des Landes. Doch sie alle, die aufgrund des Glaubens besonders anerkannt wurden, haben das Verheißene nicht erlangt, weil Gott für uns etwas Besseres vorgesehen hatte. Denn sie sollten nicht ohne uns vollendet werden.

Darum wollen auch wir, die wir eine solche Wolke von Zeugen um uns haben, alle Last und die Sünde abwerfen, die uns so leicht umstrickt. Lasst uns mit Ausdauer in dem Wettkampf laufen, der vor uns liegt, und dabei auf Jesus blicken, den Urheber und Vollender des Glaubens. Er hat angesichts der vor ihm liegenden Freude das Kreuz auf sich genommen, ohne auf die Schande zu achten, und sich zur Rechten von Gottes Thron gesetzt. Richtet also eure Aufmerksamkeit auf den, der solche Anfeindung von Seiten der Sünder gegen sich erduldet hat, damit ihr nicht ermattet und mutlos werdet. Ihr habt im Kampf gegen die Sünde noch nicht bis aufs Blut Widerstand geleistet, und ihr habt die Mahnung vergessen, die euch als Söhne anredet. Mein Sohn, verachte nicht die Zucht des Herrn und verzage nicht, wenn er dich zurechtweist. Denn wen der Herr liebt, den züchtigt er. Er schlägt mit der Rute jeden Sohn, den er gern hat. Haltet aus, wenn ihr gezüchtigt werdet. Gott behandelt euch wie Söhne, denn wo ist ein Sohn, den sein Vater nicht züchtigt? Würdet ihr nicht gezüchtigt, wie es doch bisher allen ergangen ist, dann wäret ihr keine legitimen Kinder, ihr wäret nicht seine Söhne. Ferner, an unseren leiblichen Vätern hatten wir harte Erzieher und wir achteten sie. Sollen wir uns dann nicht erst recht dem Vater der Geister unterwerfen und so das Leben haben? Jene haben uns für kurze Zeit nach ihrem Ermessen in Zucht genommen. Er aber tut es zu unserem Besten, damit wir Anteil an seiner Heiligkeit gewinnen. Jede Züchtigung scheint zwar für den Augenblick nicht Freude zu bringen, sondern Leid. Später aber gewährt sie denen, die durch sie geschult worden sind, Gerechtigkeit als Frucht des Friedens. Darum macht die erschlafften Hände und die wankenden Knie wieder stark, schafft ebene Wege für eure Füße, damit die lahmen Glieder nicht ausgerenkt, sondern vielmehr geheilt werden. Trachtet nach Frieden mit allen und nach der Heiligung, ohne die keiner den Herrn sehen wird. Seht zu, dass niemand von der Gnade Gottes abkomme, damit keine bittere Wurzel aufsprost, Schaden stiftet und viele durch sie verunreinigt werden, dass keiner unzüchtig ist oder gottlos wie Esau, der für eine einzige Mahlzeit sein Erstgeburtsrecht verkaufte. Ihr wisst auch, dass er verworfen wurde, als er später den Segen erben wollte, denn er fand keinen Raum zur Umkehr, obgleich er unter Tränen danach suchte. Denn ihr seid nicht zu einem sichtbaren, lodernden Feuer hinzugetreten, zu dunklen Wolken, zu Finsternis und Sturmwind, zum Klang der Posaunen und zum Schall der Worte, bei denen die Hörer flehten, diese Stimme solle nicht weiter zu ihnen reden, denn sie ertrugen nicht den Befehl, sogar ein Tier, das den Berg berührt, soll gesteinigt werden. Ja, so furchtbar war die Erscheinung, dass Mose rief, ich bin voll Angst und Schrecken. Ihr seid vielmehr zum Berg Zion hinzugetreten, zur Stadt des lebendigen Gottes, dem himmlischen Jerusalem, zu Tausenden von Engeln, zu einer festlichen Versammlung und zur Gemeinschaft der Erstgeborenen, die im Himmel verzeichnet sind, und zu Gott, dem Richter aller, und zu den Geistern der schon vollendeten Gerechten, zum Mittler eines neuen Bundes, Jesus, und zum Blut der Besprengung, das mächtiger ruft als das Blut Abels. Gebt Acht, dass er den nicht ablehnt, der redet. Denn wenn schon die nicht entronnen sind, die ihn abgelehnt haben, als er auf Erden seine Gebote verkündete, um wie viel mehr gilt dies für uns, wenn wir uns von dem abwenden, der jetzt vom Himmel her spricht? Seine Stimme hat damals die Erde erschüttert. Jetzt aber hat er verheißen, noch einmal werde ich zum Wanken bringen, nicht nur die Erde, sondern auch den Himmel. Dieses noch einmal aber zeigt an, das, was erschüttert wird, weil es geschaffen ist, soll verwandelt werden, damit allein das bleibt, was nicht erschüttert werden kann. Darum wollen wir dankbar sein, weil wir ein unerschütterliches Reich empfangen und wollen Gott so dienen, wie es ihm gefällt, in ehrfürchtiger Scheu, denn unser Gott ist verzehrendes Feuer.

Die Bruderliebe soll bleiben. Vergesst die Gastfreundschaft nicht. Denn durch sie haben einige, ohne es zu ahnen, Engel beherbergt. Denkt an die Gefangenen, als wäret ihr mitgefangen. Denkt an die Misshandelten, denn auch ihr lebt noch in eurem irdischen Leib. Die Ehe soll von allen in Ehren gehalten werden und das Ehebett bleibe unbefleckt, denn Unzüchtige und Ehebrecher wird Gott richten. Euer Lebenswandel sei frei von Habgier. Seid zufrieden mit dem, was ihr habt, denn Gott selbst hat gesagt, ich werde dich keineswegs aufgeben und niemals verlasse ich dich. So dürfen wir zuversichtlich sagen, der Herr ist mein Helfer, ich werde mich nicht fürchten. Was kann ein Mensch mir antun? Gedenkt eurer Vorsteher, die euch das Wort Gottes verkündet haben. Betrachtet den Ertrag ihres Lebenswandels, ahmt ihren Glauben nach. Jesus Christus ist derselbe gestern und heute und in Ewigkeit. Lasst euch nicht von vieldeutigen und fremden Lehren irreführen, denn es ist gut, dass durch Gnade das Herz gefestigt wird und nicht durch Speisevorschriften, die denen, die sich daran hielten, keinen Nutzen brachten. Wir haben einen Altar, von dem zu essen die Diener des Zeltes keine Erlaubnis haben. Denn die Leiber der Tiere, deren Blut vom Hohepriester zur Sühnung der Sünde in das Heiligtum gebracht wird, werden außerhalb des Lagers verbrannt. Deshalb hat auch Jesus, um durch sein eigenes Blut das Volk zu heiligen, außerhalb des Tores gelitten. Lasst uns also zu ihm vor das Lager hinausziehen und seine Schmach tragen. Denn wir haben hier keine bleibende Stadt, sondern wir suchen die zukünftige. Durch ihn also lasst uns Gott allezeit das Opfer des Lobes darbringen, nämlich die Frucht der Lippen, die seinen Namen bekennen. Vergesst nicht, Gutes zu tun und vernachlässigt nicht die Gemeinschaft, denn an solchen Opfern hat Gott gefallen. Gehorcht euren Vorstehern und ordnet euch ihnen unter, denn sie wachen über eure Seelen und müssen Rechenschaft darüber ablegen. Sie sollen das mit Freude tun, nicht mit Seufzen, denn das wäre zu eurem Schaden. Betet für uns. Wir sind nämlich überzeugt, ein gutes Gewissen zu haben, weil wir in allem Recht zu leben suchen. Eindringlich bitte ich euch, dies zu tun, damit ich euch möglichst bald zurückgegeben werde. Der Gott des Friedens aber, der Jesus, unseren Herrn, dem erhabenen Hirten der Schafe, von den Toten heraufgeführt hat durch das Blut eines ewigen Bundes, er mache euch tüchtig in allem Guten, damit ihr seinen Willen tut. Er bewirke in uns, was ihm gefällt, durch Jesus Christus, dem die Ehre sei in alle Ewigkeit. Amen. Ich bitte euch aber, Brüder und Schwestern, nehmt dieses Wort der Ermahnung bereitwillig an, denn ich habe euch ja nur kurz geschrieben. Wisst, dass unser Bruder Timotheus freigelassen worden ist. Sobald er kommt, werde ich euch mit ihm zusammen besuchen. Grüßt alle eure Vorsteher und alle Heiligen. Es grüßen euch die Brüder aus Italien. Die Gnade sei mit euch allen.

0: Aus dem Brief des Jakobus.
1: Der Brief des Jakobus. Jakobus, Knecht Gottes und des Herrn Jesus Christus, grüßt die 12 Stämme in der Diaspora. Nehmt es voll Freude auf, meine Brüder und Schwestern, wenn ihr in mancherlei Versuchungen geratet. Ihr wisst, dass die Prüfung eures Glaubens Geduld bewirkt. Die Geduld aber soll zu einem vollkommenen Werk führen, damit ihr vollkommen und untadelig seid und es euch an nichts fehlt. Fehlt es aber einem von euch an Weisheit, dann soll er sie von Gott erbitten. Gott wird sie ihm geben, denn er gibt allen gern und macht niemandem einen Vorwurf. Wer bittet, soll aber im Glauben bitten und nicht zweifeln, denn wer zweifelt, gleicht einer Meereswoge, die vom Wind hin und her getrieben wird. Ein solcher Mensch bilde sich nicht ein, dass er vom Herrn etwas erhalten wird. Er ist ein Mann mit zwei Seelen, unbeständig auf all seinen Wegen. Der Bruder, der in niederem Stand lebt, rühme sich seiner hohen Würde, der Reiche aber seiner Niedrigkeit, denn er wird dahinschwinden wie die Blume im Gras. Denn die Sonne geht auf mit ihrer Hitze und versenkt das Gras. Die Blume verwelkt und ihre Pracht vergeht. So wird auch der Reiche vergehen in allem, was er unternimmt. Selig der Mann, der in der Versuchung standhält, denn wenn er sich bewährt, wird er den Kranz des Lebens erhalten, der denen verheißen ist, die Gott lieben. Keiner, der in Versuchung gerät, soll sagen, ich werde von Gott in Versuchung geführt. Denn Gott lässt sich nicht zum Bösen versuchen. Er führt aber auch selbst niemanden in Versuchung. Vielmehr wird jeder von seiner eigenen Begierde in Versuchung geführt, die ihn lockt und fängt. Wenn die Begierde dann schwanger geworden ist, bringt sie die Sünde zur Welt. Ist die Sünde reif geworden, bringt sie den Tod hervor. Lasst euch nicht irreführen, meine geliebten Brüder und Schwestern. Jede gute Gabe und jedes vollkommene Geschenk kommt von oben herab, vom Vater der Gestirne, bei dem es keine Veränderung oder Verfinsterung gibt. Aus freiem Willen hat er uns durch das Wort der Wahrheit geboren, damit wir eine Erstlingsfrucht seiner Schöpfung seien. Wisset, meine geliebten Brüder und Schwestern, jeder Mensch sei schnell zum Hören, langsam zum Reden, langsam zum Zorn, denn der Zorn eines Mannes schafft keine Gerechtigkeit vor Gott. Darum legt alles Schmutzige und die viele Bosheit ab und nehmt in Sanftmut das Wort an, das in euch eingepflanzt worden ist und die Macht hat, euch zu retten. Werdet aber Täter des Wortes und nicht nur Hörer, sonst betrügt ihr euch selbst.

selbst. Wer nur Hörer des Wortes ist und nicht danach handelt, gleicht einem Menschen, der sein eigenes Gesicht im Spiegel betrachtet. Er betrachtet sich, geht weg und schon hat er vergessen, wie er aussah. Wer sich aber in das vollkommene Gesetz der Freiheit vertieft und an ihm festhält, wer es nicht nur hört und es wieder vergisst, sondern zum Täter des Werkes geworden ist, wird selig sein in seinem Tun. Wenn einer meint, er diene Gott, aber seine Zunge nicht im Zaum hält, sondern sein Herz betrügt, dessen Gottesdienst ist wertlos. Ein reiner und makelloser Gottesdienst ist es vor Gott, dem Vater, für Waisen und Witwen in ihrer Not zu sorgen und sich unbefleckt von der Welt zu bewahren.

Meine Brüder und Schwestern, haltet den Glauben an unseren Herrn Jesus Christus, den Herrn der Herrlichkeit, frei von jedem Ansehen der Person. Wenn in eure Versammlung ein Mann mit goldenen Ringen und prächtiger Kleidung kommt und zugleich kommt ein Armer in schmutziger Kleidung und ihr blickt auf den Mann in der prächtigen Kleidung und sagt, setz du dich hier auf den guten Platz, und zu dem Armen sagt ihr, du stell dich oder setz dich dort zu meinen Füßen. Macht ihr dann nicht untereinander Unterschiede und seid Richter mit bösen Gedanken? Hört, meine geliebten Brüder und Schwestern, hat nicht Gott die Armen in der Welt zu Reichen im Glauben und Erben des Reiches erwählt, dass er denen verheißen hat, die ihn lieben? Ihr aber habt den Armen entehrt. Sind es nicht die Reichen, die euch unterdrücken und euch vor die Gerichte schleppen? Sind nicht sie es, die den guten Namen lästern, der über euch ausgerufen worden ist? Wenn ihr jedoch das königliche Gesetz gemäß der Schrift erfüllt, du sollst deinen Nächsten lieben wie dich selbst, dann handelt ihr recht. Wenn ihr aber nach dem Ansehen der Person handelt, begeht ihr eine Sünde und werdet vom Gesetz überführt, dass ihr es übertreten habt. Denn wer das ganze Gesetz hält, aber gegen ein einziges Gebot verstößt, der hat sich gegen alle verfehlt. Denn der gesagt hat, du sollst nicht die Ehe brechen, hat auch gesagt, du sollst nicht töten. Wenn du nun nicht die Ehe brichst, aber tötest, bist du ein Übertreter des Gesetzes geworden. Darum redet und handelt wie solche, die nach dem Gesetz der Freiheit gerichtet werden. Denn das Gericht ist erbarmungslos gegen den, der nicht mit Erbarmen gehandelt hat. Erbarmen triumphiert über das Gericht. Was nützt es, meine Brüder und Schwestern, wenn einer sagt, er habe Glauben, aber es fehlen die Werke? Kann etwa der Glaube ihn retten? Wenn ein Bruder oder eine Schwester ohne Kleidung sind und ohne das tägliche Brot und einer von euch zu ihnen sagt, geht in Frieden, wärmt und sättigt euch, ihr gebt ihnen aber nicht, was sie zum Leben brauchen, was nützt das? So ist auch der Glaube für sich allein tot, wenn er nicht Werke vorzuweisen hat. Aber es könnte einer sagen, du hast Glauben und ich kann Werke vorweisen. Zeige mir deinen Glauben ohne die Werke und ich zeige dir aus meinen Werken den Glauben. Du glaubst, es gibt nur einen Gott. Damit hast du recht, das glauben auch die Dämonen und sie zittern. Willst du also einsehen, du törichter Mensch, dass der Glaube ohne Werke nutzlos ist? Abraham, unser Vater, wurde er nicht aus den Werken als gerecht anerkannt, als er seinen Sohn Isaak auf den Opferaltar legte? Du siehst, dass der Glaube mit seinen Werken zusammenwirkte und dass der Glaube aus den Werken zur Vollendung kam. So hat sich das Wort der Schrift erfüllt. Abraham glaubte Gott und das wurde ihm als Gerechtigkeit angerechnet und er wurde Freund Gottes genannt. Ihr seht, dass der Mensch aus Werken gerechtfertigt wird und nicht aus Glauben allein. Wurde nicht ebenso auch die Dirne Rahab durch ihre Werke als gerecht anerkannt, weil sie die Boten bei sich aufnahm und dann auf einem anderen Weg entkommen ließ? Denn wie der Körper ohne den Geist tot ist, so ist auch der Glaube ohne Werke tot.

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1: Nicht viele von euch sollen Lehrer werden, meine Brüder und Schwestern. Ihr wisst, dass wir im Gericht strenger beurteilt werden. Denn wir alle verfehlen uns in vielen Dingen. Wer sich in seinen Worten nicht verfehlt, ist ein vollkommener Mann und kann auch seinen Körper völlig im Zaum halten. Wenn wir den Pferden den Zaum anlegen, damit sie uns gehorchen, lenken wir damit das ganze Tier. Siehe auch die Schiffe. Sie sind groß und werden von starken Winden getrieben, und doch lenkt sie der Steuermann mit einem sehr kleinen Steuer, wohin er will. So ist auch die Zunge nur ein kleines Körperglied und rühmt sich großer Dinge. Und siehe, wie klein kann ein Feuer sein, das einen großen Wald in Brand steckt. Auch die Zunge ist ein Feuer, eine Welt voll Ungerechtigkeit. Die Zunge ist es, die den ganzen Menschen verdirbt und das Rad des Lebens in Brand setzt. Sie selbst aber wird von der Hölle in Brand gesetzt. Denn jede Art von Tieren auf dem Land und in der Luft, was am Boden kriecht und was im Meer schwimmt, lässt sich zähmen und ist vom Menschen auch gezähmt worden. Doch die Zunge kann kein Mensch zähmen, dieses ruhelose Übel voll von tödlichem Gift. Mit ihr preisen wir den Herrn und Vater, und mit ihr verfluchen wir die Menschen, die nach dem Bilde Gottes geschaffen sind. Aus ein und demselben Mund kommen Segen und Fluch. Meine Brüder und Schwestern, so darf es nicht sein. Lässt etwa eine Quelle aus derselben Öffnung süßes und bitteres Wasser hervorsprudeln? Kann denn, meine Brüder und Schwestern, ein Feigenbaum Oliven tragen oder ein Weinstock Feigen? So kann auch eine salzige Quelle kein Süßwasser hervorbringen. Wer von euch ist weise und verständig? Er soll in weiser Bescheidenheit die Taten eines rechtschaffenen Lebens vorweisen. Wenn ihr aber bittere Eifersucht und Streitsucht in eurem Herzen tragt, dann prahlt nicht und verfälscht nicht die Wahrheit. Das ist nicht die Weisheit, die von oben kommt, sondern eine irdische, weltliche, teuflische Weisheit. Wo nämlich Eifersucht und Streit herrschen, da gibt es Unordnung und böse Taten, jeder Art. Doch die Weisheit von oben ist erstens heilig, sodann friedfertig, freundlich, gehorsam, reich an Erbarmen und guten Früchten. Sie ist unparteiisch, sie heuchelt nicht. Die Frucht der Gerechtigkeit wird in Frieden für die gesät, die Frieden schaffen.

Woher kommen Kriege bei euch? Woher Streitigkeiten? Etwa nicht von den Leidenschaften, die in euren Gliedern streiten? Ihr begehrt und erhaltet doch nichts, ihr mordet und seid eifersüchtig und könnt dennoch nichts erreichen. Ihr streitet und führt Krieg. Ihr erhaltet nichts, weil ihr nicht bittet. Ihr bittet und empfangt doch nichts, weil ihr in böser Absicht bittet, um es in euren Leidenschaften zu verschwenden. Ihr Ehebrecher, wisst ihr nicht, dass Freundschaft mit der Welt Feindschaft mit Gott ist? Wer also ein Freund der Welt sein will, der wird zum Feind Gottes. Oder meint ihr, die Schrift sage ohne Grund, eifersüchtig verlangt er nach dem Geist, den er in uns wohnen ließ? Doch er gibt noch größere Gnade, darum heißt es auch, Gott tritt den Stolzen entgegen, den Demütigen aber schenkt er Gnade. Ordnet euch also Gott unter, leistet dem Teufel Widerstand und er wird vor euch fliehen. Naht euch Gott, dann wird er sich euch nahen. Reinigt die Hände, ihr Sünder, läutert eure Herzen, ihr Menschen mit zwei Seelen. Klagt, trauert und weint. Euer Lachen verwandle sich in Trauer und eure Freude in Betrübnis. Demütigt euch vor dem Herrn und er wird euch erhöhen. Verleumdet einander nicht, Brüder und Schwestern. Wer seinen Bruder oder seine Schwester verleumdet oder verurteilt, verleumdet das Gesetz und verurteilt das Gesetz. Wenn du aber das Gesetz verurteilst, handelst du nicht nach dem Gesetz, sondern bist sein Richter. Nur einer ist der Gesetzgeber und Richter, er, der die Macht hat, zu retten und zu verderben. Wer aber bist du, dass du über deinen Nächsten richtest? Ihr aber, die ihr sagt, heute oder morgen werden wir in diese oder jene Stadt reisen, dort werden wir ein Jahr bleiben, Handel treiben und Gewinne machen. Ihr wisst doch nicht, was morgen mit eurem Leben sein wird. Rauch seid ihr, den man eine Weile sieht, dann verschwindet er. Ihr solltet lieber sagen, wenn der Herr will, werden wir noch leben und dies oder jenes tun. Nun aber rühmt ihr euch voll Übermut. Solches Rühmen ist schlecht. Wer also das Gute tun kann und es nicht tut, der sündigt.

Ihr aber, ihr Reichen, weint nur und klagt über das Elend, das über euch kommen wird. Euer Reichtum verfault und eure Kleider sind von Motten zerfressen, euer Gold und Silber verrostet. Ihr Rost wird als Zeuge gegen euch auftreten und euer Fleisch fressen wie Feuer. Noch in den letzten Tagen habt ihr Schätze gesammelt. Siehe, der Lohn der Arbeiter, die eure Felder abgemäht haben, der Lohn, den ihr ihnen vorenthalten habt, schreit zum Himmel. Die Klagerufe derer, die eure Ernte eingebracht haben, sind bis zu den Ohren des Herrn Zebaoth gedrungen. Ihr habt auf Erden geschwelgt und geprasst, und noch am Schlachttag habt ihr eure Herzen gemästet. Verurteilt und umgebracht habt ihr den Gerechten, er aber leistete euch keinen Widerstand. Darum, Brüder und Schwestern, haltet geduldig aus bis zur Ankunft des Herrn. Siehe, auch der Bauer wartet auf die kostbare Frucht der Erde. Er wartet geduldig auf sie, bis Frühregen oder Spätregen fällt. Ebenso geduldig sollt auch ihr sein. Macht eure Herzen stark, denn die Ankunft des Herrn steht nahe bevor. Klagt nicht übereinander, Brüder und Schwestern, damit ihr nicht gerichtet werdet. Seht, der Richter steht schon vor der Tür. Brüder und Schwestern, im Leiden und in der Geduld nehmt euch die Propheten zum Vorbild, die im Namen des Herrn gesprochen haben. Siehe, wir preisen selig, die geduldig alles ertragen haben. Ihr habt von der Ausdauer des Hiob gehört und das Ende gesehen, das der Herr herbeigeführt hat. Denn der Herr ist voll Erbarmen und Mitleid. Vor allem aber, meine Brüder und Schwestern, schwört nicht, weder beim Himmel, noch bei der Erde, noch irgendeinen anderen Eid. Euer Ja soll ein Ja sein und euer Nein ein Nein, damit ihr nicht dem Gericht verfallt. Ist einer von euch bedrückt? Dann soll er beten. Ist jemand guten Mutes? Dann soll er ein Loblied singen. Ist einer unter euch krank? Dann rufe er die Ältesten der Gemeinde zu sich, sie sollen Gebete über ihn sprechen und ihn im Namen des Herrn mit Öl salben. Das gläubige Gebet wird den Kranken retten und der Herr wird ihn aufrichten. Und wenn er Sünden begangen hat, werden sie ihm vergeben. Darum bekennt einander eure Sünden und betet füreinander, damit ihr geheilt werdet. Viel vermag das inständige Gebet eines Gerechten. Elia war ein Mensch wie wir. Er betete inständig, es solle nicht regnen. Und es regnete 3 Jahre und 6 Monate nicht auf der Erde. Und wiederum betete er, da gab der Himmel Regen und die Erde brachte ihre Früchte hervor. Meine Brüder und Schwestern, wenn einer unter euch von der Wahrheit abirrt und jemand ihn zur Umkehr bewegt, dann soll er wissen, wer einen Sünder, der auf einem Irrweg ist, zur Umkehr bewegt, rettet ihn vor dem Tod und deckt viele Sünden zu.

0: Aus dem ersten Brief des Johannes.
1: Der erste Brief des Johannes. Was von Anfang an war, was wir gehört, was wir mit unseren Augen gesehen, was wir geschaut und was unsere Hände angefasst haben vom Wort des Lebens. Das Leben ist erschienen und wir haben gesehen und bezeugen und verkünden euch das ewige Leben, das beim Vater war und uns erschienen ist. Was wir gesehen und gehört haben, das verkünden wir auch euch, damit auch ihr Gemeinschaft mit uns habt. Wir aber haben Gemeinschaft mit dem Vater und mit seinem Sohn Jesus Christus. Dies schreiben wir, damit unsere Freude vollkommen ist. Das ist die Botschaft, die wir von ihm gehört haben und euch verkünden. Gott ist Licht und keine Finsternis ist in ihm. Wenn wir sagen, dass wir Gemeinschaft mit ihm haben und doch in der Finsternis wandeln, lügen wir und tun nicht die Wahrheit. Wenn wir im Licht wandeln, wie er im Licht ist, haben wir Gemeinschaft miteinander und das Blut seines Sohnes Jesus reinigt uns von aller Sünde. Wenn wir sagen, dass wir keine Sünde haben, führen wir uns selbst in die Irre und die Wahrheit ist nicht in uns. Wenn wir unsere Sünden bekennen, ist er treu und gerecht. Er vergibt uns die Sünden und reinigt uns von allem Unrecht. Wenn wir sagen, dass wir nicht gesündigt haben, machen wir ihn zum Lügner und sein Wort ist nicht in uns.

Meine Kinder, ich schreibe euch dies, damit ihr nicht sündigt. Wenn aber einer sündigt, haben wir einen Beistand beim Vater, Jesus Christus, den Gerechten. Er ist die Sühne für unsere Sünden, aber nicht nur für unsere Sünden, sondern auch für die der ganzen Welt. Und daran erkennen wir, dass wir ihn erkannt haben, wenn wir seine Gebote halten. Wer sagt, ich habe ihn erkannt, aber seine Gebote nicht hält, ist ein Lügner, und in dem ist die Wahrheit nicht. Wer sich aber an sein Wort hält, in dem ist die Gottesliebe wahrhaft vollendet. Daran erkennen wir, dass wir in ihm sind. Wer sagt, dass er in ihm bleibt, muss auch einen Lebenswandel führen, wie er ihn geführt hat. Geliebte, ich schreibe euch kein neues Gebot, sondern ein altes Gebot, das ihr von Anfang an hattet. Das alte Gebot ist das Wort, das ihr gehört habt. Wiederum schreibe ich euch ein neues Gebot, was wahr ist in ihm und in euch, weil die Finsternis vergeht und das wahre Licht schon leuchtet. Wer sagt, er sei im Licht, aber seinen Bruder hasst, ist noch in der Finsternis. Wer seinen Bruder liebt, bleibt im Licht, und in ihm gibt es keinen Anstoß. Wer aber seinen Bruder hasst, ist in der Finsternis und wandelt in der Finsternis und weiß nicht, wohin er geht, denn die Finsternis hat seine Augen blind gemacht. Ich schreibe euch, ihr Kinder, euch sind die Sünden vergeben um seines Namens willen. Ich schreibe euch, ihr Väter, ihr habt den erkannt, der von Anfang an ist. Ich schreibe euch, ihr jungen Männer, ihr habt den Bösen besiegt. Ich habe euch geschrieben, ihr Kinder, ihr habt den Vater erkannt. Ich habe euch geschrieben, ihr Väter, ihr habt den erkannt, der von Anfang an ist. Ich habe euch geschrieben, ihr jungen Männer, ihr seid stark und das Wort Gottes bleibt in euch und ihr habt den Bösen besiegt. Liebt nicht die Welt und was in der Welt ist. Wer die Welt liebt, in dem ist die Liebe des Vaters nicht. Denn alles, was in der Welt ist, die Begierde des Fleisches, die Begierde der Augen und das Prahlen mit dem Besitz ist nicht vom Vater, sondern von der Welt. Die Welt vergeht und ihre Begierde. Wer den Willen Gottes tut, bleibt in Ewigkeit. Meine Kinder, die letzte Stunde ist da. Ihr habt gehört, dass der Antichrist kommt und jetzt sind viele Antichriste aufgetreten. Daran erkennen wir, dass die letzte Stunde da ist. Sie sind aus unserer Mitte gekommen, aber sie haben nicht zu uns gehört, denn wenn sie zu uns gehörten, wären sie bei uns geblieben. Es sollte aber offenbar werden, dass sie alle nicht zu uns gehören. Ihr habt die Salbung von dem, der heilig ist, und ihr alle wisst es. Ich schreibe euch nicht, weil ihr die Wahrheit nicht kennt, sondern weil ihr sie kennt und weil keine Lüge von der Wahrheit stammt. Wer ist der Lügner, wenn nicht der, der leugnet, dass Jesus der Christus ist? Das ist der Antichrist, der den Vater und den Sohn leugnet. Jeder, der den Sohn leugnet, hat auch den Vater nicht. Wer den Sohn bekennt, hat auch den Vater. Für euch gilt, was ihr von Anfang an gehört habt, soll in euch bleiben. Wenn in euch bleibt, was ihr von Anfang an gehört habt, dann werdet auch ihr im Sohn und im Vater bleiben. Und das ist die Verheißung, die er uns verheißen hat, das ewige Leben. Dies habe ich euch über die geschrieben, die euch in die Irre führen. Was euch betrifft, so bleibt die Salbung, die ihr von ihm empfangen habt, in euch, und ihr braucht euch von niemandem belehren zu lassen. Wie euch vielmehr seine Salbung über alles belehrt, so ist es auch wahre und keine Lüge. Und wie er euch belehrt hat, so bleibt ihr in ihm. Und jetzt, meine Kinder, bleibt in ihm, damit wir, wenn er erscheint, Zuversicht haben und bei seinem Kommen von ihm nicht beschämt werden. Wenn ihr wisst, dass er gerecht ist, erkennt auch, dass jeder, der die Gerechtigkeit tut, von Gott stammt.

Seht, welche Liebe uns der Vater geschenkt hat. Wir heißen Kinder Gottes und wir sind es. Deshalb erkennt die Welt uns nicht, weil sie ihn nicht erkannt hat. Geliebte, jetzt sind wir Kinder Gottes, doch ist noch nicht offenbar geworden, was wir sein werden. Wir wissen, dass wir ihm ähnlich sein werden, wenn er offenbar wird, denn wir werden ihn sehen, wie er ist. Jeder, der diese Hoffnung auf ihn setzt, heiligt sich so, wie er heilig ist. Jeder, der die Sünde tut, handelt gesetzwidrig, denn Sünde ist Gesetzwidrigkeit. Ihr wisst, dass er erschienen ist, um die Sünden wegzunehmen, und in ihm ist keine Sünde. Jeder, der in ihm bleibt, sündigt nicht. Jeder, der sündigt, hat ihn nicht gesehen und ihn nicht erkannt. Meine Kinder, lasst euch von niemandem in die Irre führen. Wer die Gerechtigkeit tut, ist gerecht, wie er gerecht ist. Wer die Sünde tut, stammt vom Teufel. Denn der Teufel sündigt von Anfang an. Der Sohn Gottes aber ist erschienen, um die Werke des Teufels zu zerstören. Jeder, der von Gott stammt, tut keine Sünde, weil Gottes Same in ihm bleibt, und er kann nicht sündigen, weil er von Gott stammt. Daran kann man die Kinder Gottes und die Kinder des Teufels erkennen. Jeder, der die Gerechtigkeit nicht tut und seinen Bruder nicht liebt, ist nicht aus Gott. Denn das ist die Botschaft, die ihr von Anfang an gehört habt. Wir sollen einander lieben und nicht wie Kain handeln, der von dem Bösen stammte und seinen Bruder erschlug. Warum hat er ihn erschlagen? Weil seine Taten böse waren, die Taten seines Bruders aber gerecht. Wundert euch nicht, Brüder und Schwestern, wenn die Welt euch hasst. Wir wissen, dass wir aus dem Tod in das Leben hinübergegangen sind, weil wir die Brüder lieben. Wer nicht liebt, bleibt im Tod. Jeder, der seinen Bruder hasst, ist ein Menschenmörder. Und ihr wisst, kein Menschenmörder hat ewiges Leben, das in ihm bleibt. Daran haben wir die Liebe erkannt, dass er sein Leben für uns hingegeben hat. So müssen auch wir für die Brüder das Leben hingeben. Wenn jemand die Güter dieser Welt hat und sein Herz vor dem Bruder verschließt, den er in Not sieht, wie kann die Liebe Gottes in ihm bleiben? Meine Kinder, wir wollen nicht mit Wort und Zunge lieben, sondern in Tat und Wahrheit. Und daran werden wir erkennen, dass wir aus der Wahrheit sind. Und wir werden vor ihm unser Herz überzeugen, dass wenn unser Herz uns verurteilt, Gott größer ist als unser Herz und alles weiß. Geliebte, wenn das Herz uns aber nicht verurteilt, haben wir gegenüber Gott Zuversicht. Und alles, was wir erbitten, empfangen wir von ihm, weil wir seine Gebote halten und tun, was ihm gefällt. Und das ist sein Gebot. Wir sollen an den Namen seines Sohnes Jesus Christus glauben und einander lieben, gemäß dem Gebot, das er uns gegeben hat. Wer seine Gebote hält, bleibt in Gott und Gott in ihm. Und daran erkennen wir, dass er in uns bleibt, an dem Geist, den er uns gegeben hat.

Jeder, der glaubt, dass Jesus der Christus ist, ist aus Gott gezeugt. Und jeder, der den Vater liebt, liebt auch den, der aus ihm gezeugt ist. Daran erkennen wir, dass wir die Kinder Gottes lieben, wenn wir Gott lieben und seine Gebote erfüllen. Denn darin besteht die Liebe zu Gott, dass wir seine Gebote halten. Und seine Gebote sind nicht schwer. Denn alles, was aus Gott gezeugt ist, besiegt die Welt. Und das ist der Sieg, der die Welt besiegt hat, unser Glaube. Wer sonst besiegt die Welt, außer dem, der glaubt, dass Jesus der Sohn Gottes ist? Dieser ist es, der durch Wasser und Blut gekommen ist, Jesus Christus. Er ist nicht nur im Wasser gekommen, sondern im Wasser und im Blut. Und der Geist ist es, der Zeugnis ablegt, denn der Geist ist die Wahrheit. Denn drei sind es, die Zeugnis ablegen: der Geist, das Wasser und das Blut. Und diese drei sind eins. Wenn wir von Menschen ein Zeugnis annehmen, so ist das Zeugnis Gottes größer. Denn das ist das Zeugnis Gottes. Er hat Zeugnis abgelegt von seinem Sohn. Wer an den Sohn Gottes glaubt, trägt das Zeugnis in sich. Wer Gott nicht glaubt, hat ihn zum Lügner gemacht, weil er nicht an das Zeugnis geglaubt hat, das Gott von seinem Sohn abgelegt hat. Und darin besteht das Zeugnis, dass Gott uns ewiges Leben gegeben hat. Und dieses Leben ist in seinem Sohn. Wer den Sohn hat, hat das Leben. Wer den Sohn Gottes nicht hat, hat das Leben nicht. Dies habe ich euch geschrieben, damit ihr wisst, dass ihr ewiges Leben habt, denn ihr glaubt an den Namen des Sohnes Gottes. Und dies ist die Zuversicht, die wir zu ihm haben, dass er uns hört, wenn wir etwas erbitten, das seinem Willen entspricht. Wenn wir wissen, dass er uns bei allem hört, was wir erbitten, dann wissen wir auch, dass er unsere Bitten schon erfüllt hat. Wenn einer seinen Bruder eine Sünde begehen sieht, die nicht zum Tod führt, soll er für ihn bitten und wird ihm so Leben schenken, allen, deren Sünde nicht zum Tod führt. Denn es gibt Sünde, die zum Tod führt. Von ihr spreche ich nicht, wenn ich sage, dass er bitten soll. Jedes Unrecht ist Sünde, aber es gibt Sünde, die nicht zum Tod führt. Wir wissen, jeder, der von Gott stammt, sündigt nicht, sondern wer aus Gott gezeugt ist, hütet sich und der Böse tastet ihn nicht an. Wir wissen, wir sind aus Gott, aber die ganze Welt steht unter der Macht des Bösen. Wir wissen aber, der Sohn Gottes ist gekommen und er hat uns Einsicht geschenkt, damit

damit wir den Wahren erkennen. Und wir sind in diesem Wahren, in seinem Sohn Jesus Christus. Er ist der wahre Gott und ewiges Leben. Meine Kinder, hütet euch vor den Götzen.

0: Aus dem zweiten Brief des Johannes.
1: Der zweite Brief des Johannes. Der Älteste an die auserwählte Herrin und an ihre Kinder, die ich in Wahrheit liebe, aber nicht nur ich, sondern auch alle, die die Wahrheit erkannt haben, lieben sie, aufgrund der Wahrheit, die in uns bleibt und die mit uns sein wird in Ewigkeit. Gnade wird mit uns sein, Erbarmen und Friede von Gott, dem Vater, und von Jesus Christus, dem Sohn des Vaters, in Wahrheit und Liebe. Ich habe mich sehr gefreut, unter deinen Kindern solche zu finden, die in der Wahrheit wandeln, gemäß dem Gebot, das wir vom Vater empfangen haben. Und jetzt bitte ich dich, Herren, nicht als wollte ich dir ein neues Gebot schreiben, sondern nur das, das wir von Anfang an hatten, dass wir einander lieben sollen. Denn darin besteht die Liebe, dass wir nach seinen Geboten wandeln. Und darin besteht das Gebot, das ihr von Anfang an gehört habt, dass ihr in der Wahrheit wandelt. Denn viele Verführer sind in die Welt hinausgegangen, die nicht den im Fleisch gekommenen Jesus Christus bekennen. Das ist der Verführer und der Antichrist. Achtet auf euch, damit ihr nicht preisgebt, was wir erarbeitet haben, sondern damit ihr den vollen Lohn empfangt. Jeder, der darüber hinausgeht und nicht in der Lehre Christi bleibt, hat Gott nicht. Wer aber in der Lehre bleibt, hat den Vater und den Sohn. Wenn jemand zu euch kommt und nicht diese Lehre mitbringt, dann nehmt ihn nicht in euer Haus auf, sondern verweigert ihm den Gruß. Denn wer ihm den Gruß bietet, macht sich mitschuldig an seinen bösen Taten. Vieles hätte ich euch noch zu schreiben. Ich will es aber nicht mit Papier und Tinte tun, sondern hoffe selbst, zu euch zu kommen und persönlich mit euch zu sprechen, damit unsere Freude vollkommen wird. Es grüßen dich die Kinder deiner auserwählten Schwester.

0: aus dem dritten Brief des Johannes.
1: Der dritte Brief des Johannes. Der Älteste an den geliebten Gaius, den ich in Wahrheit liebe. Geliebter, ich wünsche dir in jeder Hinsicht Wohlergehen und Gesundheit, so wie es deiner Seele wohlergeht. Denn ich habe mich sehr gefreut, als Brüder kamen, die für deine Treue zur Wahrheit Zeugnis ablegten und berichteten, wie du in der Wahrheit wandelst. Ich habe keine größere Freude, als zu hören, dass meine Kinder in der Wahrheit wandeln. Geliebter, du handelst treu in allem, was du an den Brüdern tust und sogar an Fremden. Sie haben vor der Gemeinde für deine Liebe Zeugnis abgelegt. Du wirst gut daran tun, wenn du sie für ihre Reise so ausrüstest, wie es Gottes würdig ist. Denn für seinen Namen sind sie ausgezogen und haben von den Heiden nichts angenommen. Darum sind wir verpflichtet, solche Männer aufzunehmen, damit auch wir zu Mitarbeitern für die Wahrheit werden. Ich habe der Gemeinde geschrieben, aber Diotrephes, der unter ihnen der Erste sein will, nimmt uns nicht auf. Deshalb werde ich, wenn ich komme, an sein Tun und Treiben erinnern. Mit bösen Worten verleumdet er uns und gibt sich damit noch nicht zufrieden, sondern er selbst nimmt die Brüder nicht auf und hindert alle daran, die es tun wollen, und schließt diese aus der Gemeinde aus. Geliebter, ahme nicht das Böse nach, sondern das Gute. Wer das Gute tut, ist aus Gott. Wer aber das Böse tut, hat Gott nicht gesehen. Für Demetrius legen alle und die Wahrheit selbst Zeugnis ab. Auch wir legen Zeugnis ab und du weißt, dass unser Zeugnis wahr ist. Vieles hätte ich dir noch zu schreiben. Ich will aber nicht mit Tinte und Feder schreiben. Ich hoffe, dich bald zu sehen. Dann werden wir persönlich miteinander sprechen. Friede sei mit dir. Es grüßen dich die Freunde. Grüße die Freunde jeden Einzelnen.

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1: Aus dem ersten Brief des Petrus.
2: Der erste Brief des Petrus. Petrus, Apostel Jesu Christi, den erwählten Fremden in der Diaspora in Pontus, Galatien, Kappadokien, der Provinz Asia und Bithynien, von Gott, dem Vater, von jeher ausersehen und durch den Geist geheiligt, um gehorsam zu sein und besprengt zu werden mit dem Blut Jesu Christi. Gnade sei mit euch und Friede in Fülle. Gepriesen sei der Gott und Vater unseres Herrn Jesus Christus. Er hat uns in seinem großen Erbarmen neu gezeugt zu einer lebendigen Hoffnung durch die Auferstehung Jesu Christi von den Toten, zu einem unzerstörbaren, makellosen und unvergänglichen Erbe, das im Himmel für euch aufbewahrt ist. Gottes Kraft behütet euch durch den Glauben, damit ihr die Rettung erlangt, die am Ende der Zeit offenbart werden soll. Deshalb seid ihr voll Freude, wenn es für kurze Zeit jetzt sein muss, dass ihr durch mancherlei Prüfungen betrübt werdet. Dadurch soll sich eure Standfestigkeit im Glauben, die kostbarer ist als Gold, das im Feuer geprüft wurde und doch vergänglich ist, herausstellen, zu Lob, Herrlichkeit und Ehre bei der Offenbarung Jesu Christi. Ihn habt ihr nicht gesehen, und dennoch liebt ihr ihn. Ihr seht ihn auch jetzt nicht, aber ihr glaubt an ihn und jubelt in unaussprechlicher und von Herrlichkeit erfüllter Freude, da ihr das Ziel eures Glaubens empfangen werdet, eure Rettung. Nach dieser Rettung haben die Propheten gesucht und geforscht, und sie haben über die Gnade geweissagt, die für euch bestimmt ist. Sie haben nachgeforscht, auf welche Zeit und welche Umstände der in ihnen wirkende Geist Christi hindeute, der die Leiden Christi und die darauf folgende Herrlichkeit im Voraus bezeugte. Ihnen wurde offenbart, dass sie damit nicht sich selbst, sondern euch dienten. Und jetzt ist euch dies alles von denen verkündet worden, die euch in der Kraft des vom Himmel gesandten Heiligen Geistes das Evangelium gebracht haben. Das alles zu sehen, ist sogar das Verlangen der Engel. Deshalb umgürtet euch und macht euch bereit, seid nüchtern und setzt eure Hoffnung ganz auf die Gnade, die euch bei der Offenbarung Jesu Christi geschenkt wird. Als Kinder des Gehorsams gebt euch nicht den Begierden hin, wie früher in eurer Unwissenheit. Wie er, der euch berufen hat, heilig ist, so soll auch eure ganze Lebensführung heilig sein. Denn es steht geschrieben, seid heilig, weil ich heilig bin. Und wenn ihr den als Vater anruft, der jeden ohne Ansehen der Person nach seinem Tun beurteilt, dann führt auch, solange ihr in der Fremde seid, ein Leben in Gottesfurcht. Ihr wisst, dass ihr aus eurer nichtigen, von den Vätern ererbten Lebensweise nicht um einen vergänglichen Preis losgekauft wurdet, nicht um Silber oder Gold, sondern mit dem kostbaren Blut Christi, des Lammes, ohne Fehl und Makel. Er war schon vor Grundlegung der Welt dazu ausersehen und euretwegen ist er am Ende der Zeiten erschienen. Durch ihn seid ihr zum Glauben an Gott gekommen, der ihn von den Toten auferweckt und ihm die Herrlichkeit gegeben hat, sodass ihr an Gott glauben und auf ihn hoffen könnt. Der Wahrheit gehorsam habt ihr euer Herz rein gemacht für eine aufrichtige geschwisterliche Liebe. Darum hört nicht auf, einander von Herzen zu lieben. Ihr seid neu gezeugt worden. Nicht aus vergänglichem, sondern aus unvergänglichem Samen, aus Gottes Wort, das lebt und das bleibt. Denn alles Sterbliche ist wie Gras und all seine Schönheit ist wie die Blume im Gras. Das Gras verdorrt und die Blume verwelkt, doch das Wort des Herrn bleibt in Ewigkeit. Dies aber ist das Wort, das euch als frohe Botschaft verkündet worden ist. Legt also alle Bosheit ab, alle Falschheit und Heuchelei, allen Neid und alle Verleumdung. Verlangt wie neugeborene Kinder nach der unverfälschten, geistigen Milch, damit ihr durch sie heranwachst und Rettung erlangt, denn ihr habt gekostet, wie gütig der Herr ist. Kommt zu ihm, dem lebendigen Stein, der von den Menschen verworfen, aber von Gott auserwählt und geehrt worden ist. Lasst euch als lebendige Steine zu einem geistigen Haus aufbauen, zu einer heiligen Priesterschaft, um durch Jesus Christus geistige Opfer darzubringen, die Gott gefallen. Denn es heißt in der Schrift: Siehe, ich lege in Zion einen auserwählten Stein, einen Eckstein, den ich in Ehren halte. Wer an ihn glaubt, der geht nicht zugrunde. Euch, die ihr glaubt, gilt diese Ehre. Für jene aber, die nicht glauben, ist dieser Stein, den die Bauleute verworfen haben, zum Eckstein geworden, zum Stein, an den man anstößt, und zum Felsen, an dem man zu Fall kommt. Sie stoßen sich an ihm, weil sie dem Wort nicht gehorchen, doch dazu sind sie bestimmt. Ihr aber seid ein auserwähltes Geschlecht, eine königliche Priesterschaft, ein heiliger Stamm, ein Volk, das sein besonderes Eigentum wurde, damit ihr die großen Taten dessen verkündet, der euch aus der Finsternis in sein wunderbares Licht gerufen hat. Einst wart ihr kein Volk, jetzt aber seid ihr Gottes Volk. Einst gab es für euch kein Erbarmen, jetzt aber habt ihr Erbarmen gefunden. Geliebte, da ihr Fremde und Gäste seid in dieser Welt, ermahne ich euch: Gebt den irdischen Begierden nicht nach, die gegen die Seele kämpfen. Führt unter den Heiden ein rechtschaffenes Leben, damit sie, die euch jetzt als Übeltäter verleumden, durch eure guten Taten, die sie sehen, Gott verherrlichen am Tag der Heimsuchung. Unterwerft euch um des Herrn willen, jeder menschlichen Ordnung dem Kaiser, weil er über allen steht, den Statthaltern, weil sie von ihm entsandt sind, um die zu bestrafen, die Böses tun, und die auszuzeichnen, die Gutes tun. Denn es ist der Wille Gottes, dass ihr durch eure guten Taten die Unwissenheit unverständiger Menschen zum Schweigen bringt. Handelt als Freie, ohne die Freiheit als Deckmantel der Bosheit zu benutzen, sondern als Knechte Gottes. Erweist allen Menschen Ehre, liebt die Brüder und Schwestern, fürchtet Gott und ehrt den Kaiser. Ihr Sklaven, ordnet euch in aller Ehrfurcht euren Herren unter, nicht nur den Guten und Freundlichen, sondern auch den Launenhaften. Denn es ist eine Gnade, wenn jemand deswegen Kränkungen erträgt und zu Unrecht leidet, weil er sich in seinem Gewissen nach Gott richtet. Ist es vielleicht etwas Besonderes, wenn ihr wegen einer Verfehlung Schläge erduldet? Wenn ihr aber recht handelt und trotzdem Leiden erduldet, das ist eine Gnade in den Augen Gottes. Dazu seid ihr berufen worden, denn auch Christus hat für euch gelitten und euch ein Beispiel gegeben, damit ihr seinen Spuren folgt. Er hat keine Sünde begangen und in seinem Mund war keine Falschheit. Als er geschmäht wurde, schmähte er nicht, als er litt, drohte er nicht, sondern überließ seine Sache dem gerechten Richter. Er hat unsere Sünden mit seinem eigenen Leib auf das Holz des Kreuzes getragen, damit wir tot sind für die Sünden und leben für die Gerechtigkeit. Durch seine Wunden seid ihr geheilt. Denn ihr hattet euch verirrt wie Schafe, jetzt aber habt ihr euch hingewandt zum Hirten und Hüter eurer Seelen. Ebenso sollt ihr Frauen euch euren Männern unterordnen, damit auch sie, falls sie dem Wort nicht gehorchen, durch das Leben ihrer Frauen ohne ein Wort gewonnen werden, wenn sie sehen, wie ihr in Gottesfurcht ein reines Leben führt. Nicht auf äußeren Schmuck sollt ihr Wert legen, auf Haartracht, Goldschmuck und prächtige Kleider, sondern was im Herzen verborgen ist, das sei euer unvergänglicher Schmuck. Ein sanftes und ruhiges Wesen. Das ist wertvoll in Gottes Augen. So haben sich einst auch die heiligen Frauen geschmückt, die ihre Hoffnung auf Gott setzten. Sie ordneten sich ihren Männern unter. Sarah gehorchte Abraham und nannte ihn Herr. Ihre Kinder seid ihr geworden, wenn ihr recht handelt und euch vor keiner Einschüchterung fürchtet. Ebenso sollt ihr Männer im Umgang mit den Frauen rücksichtsvoll sein, denn sie sind der schwächere Teil. ehrt sie, denn auch sie sind Erben der Gnade des Lebens. So wird euren Gebeten nichts mehr im Weg stehen. Endlich aber, seid alle eines Sinnes, voll Mitgefühl und Liebe zueinander, seid barmherzig und demütig. Vergeltet Böses nicht mit Bösem oder Schmähung mit Schmähung, im Gegenteil. Segnet, denn dazu seid ihr berufen worden, dass ihr Segen erbt. Es heißt nämlich, wer das Leben liebt und gute Tage zu sehen wünscht, der bewahre seine Zunge vor Bösem und seine Lippen vor falscher Rede. Er meide das Böse und tue das Gute. Er suche Frieden und jage ihm nach. Denn die Augen des Herrn blicken auf die Gerechten und seine Ohren hören ihr Flehen. Das Antlitz des Herrn aber richtet sich gegen die Bösen. Und wer wird euch Böses zufügen, wenn ihr euch voll Eifer um das Gute bemüht? Aber auch wenn ihr um der Gerechtigkeit willen leidet, seid ihr selig zu preisen. Fürchtet euch nicht vor ihnen und lasst euch nicht erschrecken. Heiligt vielmehr in eurem Herzen Christus, den Herrn. Seid stets bereit, jedem Rede und Antwort zu stehen, der von euch Rechenschaft fordert über die Hoffnung, die euch erfüllt. Antwortet aber bescheiden und ehrfürchtig, denn ihr habt ein reines Gewissen, damit jene, die euren rechtschaffenen Lebenswandel in Christus in schlechten Ruf bringen, wegen ihrer Verleumdungen beschämt werden. Denn es ist besser, für gute Taten zu leiden, wenn es Gottes Wille ist, als für böse. Denn auch Christus ist der Sünden wegen ein einziges Mal gestorben, ein Gerechter für Ungerechte, damit er euch zu Gott hinführe, nachdem er dem Fleisch nach zwar getötet, aber dem Geist nach lebendig gemacht wurde. In ihm ist er auch zu den Geistern gegangen, die im Gefängnis waren, und hat ihnen gepredigt. Diese waren einst ungehorsam, als Gott in den Tagen Noachs geduldig wartete, während die Arche gebaut wurde. In ihr wurden nur wenige, nämlich 8 Menschen, durch das Wasser gerettet. Dem entspricht die Taufe, die jetzt euch rettet. Sie dient nicht dazu, den Körper von Schmutz zu reinigen, sondern sie ist eine Bitte an Gott um ein reines Gewissen aufgrund der Auferstehung Jesu Christi, der in den Himmel gegangen ist. Dort ist er zur Rechten Gottes und Engel, Gewalten und Mächte sind ihm unterworfen. Da Christus im Fleisch gelitten hat, wappnet auch ihr euch mit diesem Gedanken, denn wer im Fleisch gelitten hat, für den hat die Sünde ein Ende. Darum richtet euch, solange ihr noch auf Erden lebt, nicht mehr nach den menschlichen Begierden, sondern nach dem Willen Gottes. Denn lange genug habt ihr in der vergangenen Zeit getan, was die Heiden wollen, und habt ein ausschweifendes Leben voller Begierden geführt, habt getrunken, geprasst, gezecht und frevelhaften Götzenkult getrieben. Darüber sind sie empört und sie lästern, weil ihr euch nicht mehr mittreiben lasst im Strom der Leidenschaften. Aber sie werden vor dem Rechenschaft ablegen müssen, der schon bereitsteht, um die Lebenden und die Toten zu richten. Denn auch Toten ist das Evangelium dazu verkündet worden, dass sie zwar wie Menschen gerichtet werden im Fleisch, aber wie Gott das Leben haben im Geist. Das Ende aller Dinge ist nahe. Seid also besonnen und nüchtern und betet. Vor allem haltet beharrlich fest an der Liebe zueinander, denn die Liebe deckt viele Sünden zu. Seid untereinander gastfreundlich, ohne zu murren. Dient einander als gute Verwalter der vielfältigen Gnade Gottes, jeder mit der Gabe, die er empfangen hat. Wer redet, der rede mit den Worten, die Gott ihm gibt. Wer dient, der diene aus der Kraft, die Gott verleiht. So wird in allem Gott verherrlicht durch Jesus Christus. Sein ist die Herrlichkeit und die Macht in alle Ewigkeit. Amen. Geliebte, lasst euch durch die Feuersglut, die zu eurer Prüfung über euch gekommen ist, nicht verwirren, als ob euch etwas Ungewöhnliches zustoße. Stattdessen freut euch, dass ihr Anteil an den Leiden Christi habt, denn so könnt ihr auch bei der Offenbarung seiner Herrlichkeit voll Freude jubeln. Wenn ihr wegen des Namens Christi beschimpft werdet, seid ihr selig zu preisen, denn der Geist der Herrlichkeit, der Geist Gottes, ruht auf euch. Wenn einer von euch leiden muss, soll es nicht deswegen sein, weil er ein Mörder oder ein Dieb ist, weil er Böses tut oder sich in fremde Angelegenheiten einmischt. Wenn er aber leidet, weil er Christ ist, dann soll er sich nicht schämen, sondern Gott darin verherrlichen. Denn jetzt ist die Zeit, in der das Gericht beim Haus Gottes beginnt. Wenn es aber bei uns anfängt, wie wird dann das Ende derer sein, die dem Evangelium Gottes nicht gehorchen? Und wenn der Gerechte kaum gerettet wird, wo wird man dann die Frevler und Sünder finden? Darum sollen alle, die nach dem Willen Gottes leiden müssen, Gutes tun und dadurch ihr Leben dem treuen Schöpfer anbefehlen. Eure Ältesten ermahne ich als Mitältester und Zeuge der Leiden Christi, der auch an der Herrlichkeit teilhaben soll, die sich offenbaren wird. Weidet die euch anvertraute Herde Gottes nicht gezwungen, sondern freiwillig, wie Gott es will. Auch nicht aus Gewinnsucht, sondern mit Hingabe. Seid nicht Beherrscher der Gemeinden, sondern Vorbilder für die Herde. Wenn dann der oberste Hirt erscheint, werdet ihr den nie verwelkenden Kranz der Herrlichkeit empfangen. Sodann, ihr Jüngeren, ordnet euch den Ältesten unter. Alle aber begegnet einander in Demut, denn Gott tritt Stolzen entgegen, Demütigen aber schenkt er seine Gnade. Beugt euch also in Demut unter die mächtige Hand Gottes, damit er euch erhöht, wenn die Zeit gekommen ist. Werft alle eure Sorgen auf ihn, denn er kümmert sich um euch. Seid nüchtern, seid wachsam. Euer Widersacher, der Teufel, geht wie ein brüllender Löwe umher und sucht, wen er verschlingen kann. Leistet ihm Widerstand in der Kraft des Glaubens. Wisst, dass eure Brüder und Schwestern in der Welt die gleichen Leiden ertragen. Der Gott aller Gnade aber, der euch in Christus zu seiner ewigen Herrlichkeit berufen hat, wird euch, die ihr kurze Zeit leiden müsst, wieder aufrichten, stärken, kräftigen und auf festen Grund stellen. Sein ist die Macht in Ewigkeit. Amen. Durch Silvanus, den ich für einen treuen Bruder halte, habe ich euch kurz geschrieben. Ich habe euch ermahnt und habe bezeugt, dass dies die wahre Gnade Gottes ist, in der ihr stehen sollt. Es grüßt euch die mitauserwählte Gemeinde in Babylon und Markus, mein Sohn. Grüßt einander mit dem Kuss der Liebe. Friede sei mit euch allen, die ihr in Christus seid.

Es gab aber auch falsche Propheten im Volk, wie es auch unter euch falsche Lehrer geben wird. Sie werden verderbenbringende Irrlehren einschleusen und den Herrn, der sie freigekauft hat, verleugnen. Doch dadurch bringen sie über sich selbst rasches Verderben. Und ihren Ausschweifungen werden sich viele anschließen und ihretwegen wird der Weg der Wahrheit in Verruf kommen. In ihrer Habgier werden sie euch mit erdichteten Worten zu kaufen versuchen. Aber das Gericht über sie bereitet sich schon seit langem vor und das Verderben, das ihnen droht, schläft nicht. Gott hat auch die Engel, die gesündigt haben, nicht verschont, sondern sie mit Ketten in der Finsternis der Unterwelt verwahrt und sie als Gefangene dem Gericht übergeben. Er hat auch die Welt am Anfang nicht verschont, sondern mit 7 anderen Noach, den Künder der Gerechtigkeit, bewahrt, als er die Flut über die Welt der Gottlosen brachte. Auch die Städte Sodom und Gomorra hat er eingeäschert und zum Untergang verurteilt, als ein Beispiel für die Gottlosen in späteren Zeiten. Dem gerechten Lot aber, der unter dem ausschweifenden Lebenswandel der Frevler litt, hat er gerettet. Denn dieser Gerechte, der mitten unter ihnen wohnte, musste Tag für Tag ihr gesetzwidriges Tun sehen und hören. Und das quälte diesen Gerechten. Der Herr kann die Frommen aus der Versuchung retten, die Ungerechten aber kann er für den Tag des Gerichts aufsparen, um sie zu bestrafen, besonders jene, die sich von der schmutzigen Begierde ihres Körpers beherrschen lassen und die Macht des Herrn verachten. Diese frechen und anmaßenden Menschen schrecken nicht davor zurück, die überirdischen Mächte zu lästern, während Engel, die ihnen an Stärke und Macht überlegen sind, beim Herrn nicht über sie urteilen und lästern. Diese Menschen aber sind wie unvernünftige Tiere, die von Natur aus dazu geboren sind, gefangen zu werden und umzukommen. Sie lästern über Dinge, die sie nicht verstehen. In ihrer Verderbtheit werden auch sie verderben. Und als Lohn für ihr Unrecht werden sie Unrecht erleiden. Sie halten es für ein Vergnügen bei Tag, ein üppiges Leben zu führen. Schandflecke und Makel sind sie, die in ihren Betrügereien schwelgen, wenn sie zusammen mit euch prassen. Sie haben nur Augen für die Ehebrecherin und sind unersättlich in der Sünde. Sie ködern ungefestigte Seelen, ihr Herz ist in der Habgier geübt, sie sind Kinder des Fluches. Sie haben den geraden Weg verlassen und sind in die Irre gegangen. Sie folgten dem Weg Bileams, des Sohnes Bosors, der den Lohn der Ungerechtigkeit liebte, aber er wurde wegen seines eigenen Vergehens zurechtgewiesen. Ein stummes Lasttier redete mit menschlicher Stimme und verhinderte das wahnwitzige Vorhaben des Propheten. Diese Menschen sind Quellen ohne Wasser. Sie sind Wolken, die der Sturm vor sich herjagt. Für sie ist die dunkelste Finsternis bestimmt. Sie führen geschwollene und nichtssagende Reden. In ihren fleischlichen Begierden ködern sie durch Ausschweifungen die Menschen, die sich wirklich von denen getrennt haben, die im Irrtum leben. Freiheit versprechen sie ihnen und sind doch selbst Sklaven des Verderbens, denn wem jemand unterliegt, dessen Sklave ist er. Denn wenn sie den Schandtaten der Welt durch die Erkenntnis des Herrn und Retters Jesus Christus entkommen sind, in diese sich aber wieder verstricken und ihnen unterliegen, dann steht es mit ihnen am Ende schlimmer als vorher. Denn es wäre besser für sie, den Weg der Gerechtigkeit nicht erkannt zu haben, als ihn erkannt zu haben und sich danach wieder von dem heiligen Gebot abzuwenden, das ihnen überliefert worden ist. Auf sie trifft das wahre Sprichwort zu. Der Hund kehrt zurück zu dem, was er erbrochen hat, und die gewaschene Sau wälzt sich wieder im Dreck.

0: Das ist schon der zweite Brief, Geliebte, den ich euch schreibe. In beiden will ich eure klare Einsicht wachrufen und euch erinnern. Denkt an die Worte, die von den heiligen Propheten im Voraus gesprochen worden sind, und an das Gebot des Herrn und Retters, das eure Apostel euch überliefert haben. Dies sollt ihr vor allem wissen. In den letzten Tagen werden Spötter kommen, die ihren Spott treiben, ihren eigenen Begierden nachgehen und sagen: Wo bleibt seine verheißene Ankunft? Denn seit die Väter entschlafen sind, bleibt alles wie von Anfang der Schöpfung an. Wer das behauptet, übersieht, dass es einst die Himmel gab und eine Erde, die aus dem Wasser entstand und durch das Wasser Bestand hatte, auf das Wort Gottes hin. Durch dieses wurde die damalige Welt vom Wasser überflutet und ging zugrunde. Die jetzigen Himmel aber und die Erde sind durch dasselbe Wort für das Feuer aufgespart worden. Sie werden bewahrt für den Tag des Gerichts und des Verderbens der gottlosen Menschen. Dies eine aber, Geliebte, soll euch nicht verborgen bleiben, dass beim Herrn ein Tag wie 1000 Jahre und 1000 Jahre wie ein Tag sind. Der Herr der Verheißung zögert nicht, wie einige meinen, die von Verzögerung reden, sondern er ist geduldig mit euch, weil er nicht will, dass jemand zugrunde geht, sondern dass alle zur Umkehr gelangen. Der Tag des Herrn wird aber kommen wie ein Dieb. Dann werden die Himmel mit Geprassel vergehen, die Elemente sich in Feuer auflösen und die Erde und die Werke auf ihr wird man nicht mehr finden. Wenn sich das alles in dieser Weise auflöst, wie heilig und fromm müsst ihr dann leben? Die Ankunft des Tages Gottes erwarten und beschleunigen. An jenem Tag werden die Himmel in Flammen aufgehen und die Elemente im Feuer zerschmelzen. Wir erwarten gemäß seiner Verheißung einen neuen Himmel und eine neue Erde, in denen die Gerechtigkeit wohnt. Deswegen, Geliebte, die ihr dies erwartet, bemüht euch darum, von ihm ohne Makel und Fehler in Frieden angetroffen zu werden. Und die Geduld unseres Herrn betrachtet als eure Rettung. Das hat euch auch unser geliebter Bruder Paulus mit der ihm geschenkten Weisheit geschrieben. Es steht in allen seinen Briefen, in denen er davon spricht. In ihnen ist einiges schwer zu verstehen. Und die Unwissenden, die noch nicht gefestigt sind, werden diese Stellen ebenso verdrehen wie die übrigen Schriften zu ihrem eigenen Verderben. Ihr aber, Geliebte, da ihr dies im Voraus wisst, gebt Acht, dass ihr nicht von dem Irrtum der Frevler mitgerissen werdet und eure eigene Standfestigkeit verliert. Wachset in der Gnade und Erkenntnis unseres Herrn und Retters, Jesus Christus. Ihm gebührt die Herrlichkeit jetzt und bis zum Tag der Ewigkeit. Amen.
1: Aus dem zweiten Brief des Petrus.
0: Der zweite Brief des Petrus. Simon Petrus, Knecht und Apostel Jesu Christi, an jene, die durch die Gerechtigkeit unseres Gottes und Retters Jesus Christus den gleichen kostbaren Glauben erlangt haben wie wir. Gnade sei mit euch und Friede in Fülle durch die Erkenntnis Gottes und Jesu, unseres Herrn. Alles, was für unser Leben und unsere Frömmigkeit gut ist, hat seine göttliche Macht uns geschenkt. Sie hat uns den erkennen lassen, der uns durch seine Herrlichkeit und Kraft berufen hat. Durch sie sind uns die kostbaren und überaus großen Verheißungen geschenkt, damit ihr durch diese Anteil an der göttlichen Natur erhaltet und dem Verderben entflieht, das durch die Begierde in der Welt herrscht. Darum setzt allen Eifer daran, mit eurem Glauben die Tugend zu verbinden, mit der Tugend die Erkenntnis, mit der Erkenntnis die Selbstbeherrschung, mit der Selbstbeherrschung die Ausdauer, mit der Ausdauer die Frömmigkeit, mit der Frömmigkeit die Brüderlichkeit und mit der Brüderlichkeit die Liebe. Wenn dies nämlich bei euch vorhanden ist und wächst, dann nimmt es euch die Trägheit und Unfruchtbarkeit für die Erkenntnis unseres Herrn Jesus Christus. Wem dies nämlich fehlt, der ist blind und kurzsichtig. Er hat vergessen, dass er gereinigt worden ist von seinen früheren Sünden. Deshalb, Brüder und Schwestern, bemüht euch noch mehr darum, dass eure Berufung und Erwählung Bestand hat. Wenn ihr das tut, werdet ihr niemals scheitern. So wird euch in reichem Maß gewährt, in das ewige Reich unseres Herrn und Retters, Jesus Christus, einzutreten. Darum will ich euch immer daran erinnern, auch wenn ihr es schon wisst und in der Wahrheit gefestigt seid, die jetzt gegenwärtig ist. Ich halte es nämlich für richtig, euch daran zu erinnern, solange ich noch in diesem Zelt lebe und euch dadurch wach zu halten. Denn ich weiß, dass mein Zelt bald abgebrochen wird, wie mir auch unser Herr Jesus Christus offenbart hat. Ich will aber dafür sorgen, dass ihr euch auch nach meinem Tod jederzeit daran erinnern könnt. Denn wir sind nicht klug ausgedachten Geschichten gefolgt, als wir euch die machtvolle Ankunft unseres Herrn Jesus Christus kundtaten, sondern wir waren Augenzeugen seiner Macht und Größe. Denn er hat von Gott, dem Vater, Ehre und Herrlichkeit empfangen, als eine Stimme von erhabener Herrlichkeit an ihn erging.

0: des Menschen hervorgebracht, sondern vom Heiligen Geist getrieben, haben Menschen im Auftrag Gottes geredet.
1: Aus dem Brief des Judas.
0: Der Brief des Judas. Judas, Knecht Jesu Christi, Bruder des Jakobus, an die Berufenen, die in Gott dem Vater geliebt und für Jesus Christus bewahrt sind, Erbarmen, Friede und Liebe seien mit euch in Fülle. Geliebte, da es mich sehr drängte, euch über unsere gemeinsame Rettung zu schreiben, hielt ich es für notwendig, euch mit diesem Brief zu ermahnen. Kämpft für den Glauben, der den Heiligen ein für allemal übergeben ist, denn es haben sich einige Leute eingeschlichen, die schon seit langem für das Gericht vorgemerkt sind. Gottlose, die unseres Gottes Gnade mit einem zügellosen Leben vertauschen und die Jesus Christus, unseren einzigen Herrscher und Herrn, verleugnen. Zwar wisst ihr alles ein für allemal, aber ich will euch dennoch daran erinnern, dass Jesus, nachdem er das Volk aus Ägypten gerettet hatte, später die vernichtete, die nicht glaubten. Die Engel, die ihren hohen Rang nicht bewahrt und ihren eigenen Wohnsitz verlassen haben, hat er mit ewigen Fesseln in der Finsternis eingeschlossen, um sie am großen Tag zu richten. Auch Sodom und Gomorra und ihre Nachbarstädte sind ein Beispiel. In ähnlicher Weise wie diese trieben sie Unzucht und liefen anderem Fleisch nach. Daher erleiden sie die Strafe ewigen Feuers. Genauso beflecken auch diese Träumer das Fleisch. Sie erkennen die Macht des Herrn nicht an und lästern die überirdischen Mächte. Als der Erzengel Michael mit dem Teufel rechtete und über den Leichnam des Mose stritt, wagte er es nicht, ein lästerndes Urteil zu fällen, sondern sagte, der Herr weise dich in die Schranken. Diese jedoch lästern, was sie nicht kennen, was sie aber wie die unvernünftigen Tiere von Natur aus verstehen, daran gehen sie zugrunde. Wehe ihnen! Sie sind den Weg Kains gegangen, gegen Lohn sind sie dem Irrtum Bileams verfallen. Der Aufruhr Korachs hat sie ins Verderben gestürzt. Diese sind die Schandflecken bei euren Liebesmählern. Ohne Scheu prassen sie mit euch und weiden nur sich selbst. Wasserlose Wolken sind sie von den Winden dahingetrieben. Bäume, die im Herbst keine Frucht tragen, zweimal abgestorben und entwurzelt. Wilde Meereswogen, die ihre eigene Schande wie Schaum aufspritzen lassen, umherirrende Sterne, denen auf ewig die dunkelste Finsternis bestimmt ist. Auch ihnen gilt, was schon Henoch, der siebte nach Adam, geweissagt hat. Siehe, der Herr kommt mit seinen heiligen Zehntausenden, um über alle Gericht zu halten und jede Seele wegen all ihrer gottlosen Taten zu überführen, die sie verübt haben, und wegen all der frechen Reden, die die gottlosen Sünder gegen ihn geführt haben. Sie sind Nörgler, unzufrieden mit ihrem Geschick. Sie lassen sich von ihren Begierden leiten. Sie nehmen große Worte in den Mund und schmeicheln aus Eigennutz. Ihr aber, Geliebte, gedenkt der Worte, die von den Aposteln Jesu Christi, unseres Herrn, im Voraus verkündet worden sind, als sie euch sagten, am Ende der Zeit wird es Spötter geben, die sich von ihren gottlosen Begierden leiten lassen. Diese sind es, die Spaltungen verursachen, irdisch gesinnte Menschen, die den Geist nicht besitzen. Ihr aber, Geliebte, baut weiter auf eurem hochheiligen Glauben auf, betet im Heiligen Geist, bewahrt euch in der Liebe Gottes und wartet auf das Erbarmen Jesu Christi, unseres Herrn, zum ewigen Leben. Erbarmt euch derer, die zweifeln, andere rettet, entreißt sie dem Feuer. Wieder anderer erbarmt euch in Furcht, hasst sogar das vom Fleisch befleckte Gewand. Dem einen Gott aber, der die Macht hat, euch vor jedem Fehltritt zu bewahren und euch untadelig und voll Jubel vor seine Herrlichkeit treten zu lassen, ihm, der uns durch Jesus Christus, unseren Herrn, rettet, gebührt die Herrlichkeit, Hoheit, Macht und Gewalt vor aller Zeit und jetzt und für alle Zeiten. Amen.

0: Aus der Offenbarung des Johannes.
1: Die Offenbarung des Johannes. Erstes Kapitel. Vorwort. Offenbarung Jesu Christi, die Gott ihm gegeben hat, damit er seinen Knechten zeigt, was bald geschehen muss. Und er hat es durch seinen Engel, den er sandte, seinem Knecht Johannes gezeigt. Dieser hat das Wort Gottes und das Zeugnis Jesu Christi bezeugt, alles, was er geschaut hat. Selig, wer die Worte der Prophetie vorliest und jene, die sie hören und das halten, was in ihr geschrieben ist. Denn die Zeit ist nah. Briefliche Einleitung. Johannes an die sieben Gemeinden in der Provinz Asien. Gnade sei mit euch und Friede von ihm, der ist und der war und der kommt, und von den sieben Geistern vor seinem Thron und von Jesus Christus. Er ist der treue Zeuge, der Erstgeborene der Toten, der Herrscher über die Könige der Erde. Ihm, der uns liebt und uns von unseren Sünden erlöst hat durch sein Blut, der uns zu einem Königreich gemacht hat und zu Priestern vor Gott, seinem Vater. Ihm sei die Herrlichkeit und die Macht in alle Ewigkeit. Amen. Siehe, er kommt mit den Wolken, und jedes Auge wird ihn sehen, auch alle, die ihn durchbohrt haben. Und alle Völker der Erde werden seinetwegen jammern und klagen. Ja, Amen. Ich bin das Alpha und das Omega, spricht Gott, der Herr, der ist und der war und der kommt, der Herrscher über die ganze Schöpfung. Die Beauftragung des Johannes. Ich, Johannes, euer Bruder und Gefährte in der Bedrängnis, in der Königsherrschaft und im standhaften Ausharren in Jesus, war auf der Insel, die Patmos heißt, um des Wortes Gottes willen und des Zeugnisses für Jesus. Am Tag des Herrn wurde ich vom Geist ergriffen und hörte hinter mir eine Stimme, laut wie eine Posaune. Sie sprach: Schreib das, was du siehst, in ein Buch und schick es an die sieben Gemeinden, nach Ephesus, nach Smyrna, nach Pergamon, nach Thyatira, nach Sardes, nach Philadelphia und nach Laodicea. Da wandte ich mich um, weil ich die Stimme erblicken wollte, die zu mir sprach. Als ich mich umwandte, sah ich sieben goldene Leuchter und mitten unter den Leuchtern einen, gleich einem Menschensohn. Er war bekleidet mit einem Gewand bis auf die Füße und um die Brust trug er einen Gürtel aus Gold. Sein Haupt und seine Haare waren weiß wie weiße Wolle, wie Schnee, und seine Augen wie Feuerflammen. Seine Beine glänzten wie Golderz, das im Schmelzofen glüht, und seine Stimme war wie das Rauschen von Wassermassen. In seiner Rechten hielt er sieben Sterne, und aus seinem Mund kam ein scharfes, zweischneidiges Schwert, und sein Gesicht leuchtete wie die machtvoll strahlende Sonne. Als ich ihn sah, fiel ich wie tot vor seinen Füßen nieder. Er aber legte seine rechte Hand auf mich und sagte: Fürchte dich nicht, ich bin der Erste und der Letzte und der Lebendige. Ich war tot, doch siehe, ich lebe in alle Ewigkeit und ich habe die Schlüssel zum Tod und zur Unterwelt. Schreib auf, was du gesehen hast, was ist und was danach geschehen wird. Das Geheimnis der sieben Sterne, die du auf meiner rechten Hand gesehen hast, und der sieben goldenen Leuchter ist: Die sieben Sterne sind die Engel der sieben Gemeinden, und die sieben Leuchter sind die sieben Gemeinden.